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2: Oh, dieses, die, Ding. 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

Okay, machen wir uns bereit zum Check-in und nehmen wir Platz und legen wir die Sicherheitsgurte an und ja, dann heben wir ab. Also, zumindest gleich. Herzlich willkommen auf den Blue Highways, die uns heute ja in die Lüfte hinauf befördern werden, weil es geht heute um ein Flugzeug unter anderem. Christoph Falkenstein begrüßt Sie ganz herzlich hier bei Radio RFM Rundfunk Meißen. Es geht heute um die Liebe, um mein Lieblingsflugzeug und alles, was damit zusammenhängt. Und das Ganze hat vor genau 60 Jahren angefangen. Also machen wir uns auf eine kleine Zeitreise zurück in die glorreiche Zeit in San Francisco vor dem Summer of Love. Ladies and Gentlemen, hier ist Marty Balin mit einer Single aus dem Jahr 64, wo er ja sich auf die Liebe spezialisiert. Specialized in Love.

Dieser Marty Balin, den wir eben mit I Specialized in Love gehört haben, das war ein echter Tausendsasser, ein Multitalent. Maler, Schauspieler, Tänzer und Sänger mit einer unvergleichlichen, ein bisschen schmalzigen, wunderschönen Stimme, der ja in den Jahren 64, Anfang 65 Singles-Aufnahmen in Los Angeles im Studio mit den hochkarätigen Studiomusikern dort, unter anderem Glenn Campbell an der Gitarre und diese Leute aus der Wrecking Crew. Auf jeden Fall wurde allerdings nichts draus. Was war denn los damals in Amerika? Ja, Elvis war irgendwie zahnlos geworden, war bei der Army eingezogen worden, Buddy Holly war gestorben, Little Richard im Priesterseminar und Jerry Lee Lewis vergnügte sich mit seiner Teenager-Liebe und die ganzen alten Rock'n'Roller, die Ende der 50er Jahre die USA aufgemischt haben, die waren irgendwie von der Bildfläche verschwunden und Mainstream-Pop und viele schnulzige Sachen dominierten die Hitparade, bis dann die britische Invasion in den Jahren 64, 65 kam und die amerikanischen Teenager aufgerüttelt haben, die Charts gestürmt haben und wieder einen härteren Sound etabliert haben, was dann wiederum auch amerikanische Bands später inspiriert hat, wieder ein bisschen mehr zuzupacken und was dann Ende der 60er Jahre zu entsprechenden revolutionären musikalischen Ergebnissen führte. Wir wollen nicht die ganze Geschichte heute in 2 Stunden Blue Highways erzählen, aber ich möchte Ihnen den Anfang der Geschichte meiner großen Lieblingsband aus den 60er Jahren erzählen und das geht hier heute um die Jefferson Airplane, um ihr erstes Album, das im Jahre 65, 66 eingespielt wurde und dann Anfang 66 veröffentlicht wurde. The Jefferson Airplane Takes Off. Und Bandbegründer war eben dieser Marty Balin, ein großartiges Talent, kommt ursprünglich mit seiner Familie aus Cincinnati und sie sind dann später an der Westküste heimisch geworden. Der Vater Joe Buchwald war in der Filmindustrie in Los Angeles aktiv als Schauspieler, als Dialogschreiber, als Regisseur unter anderem. Auch die Mutter hatte einen künstlerischen Hintergrund. Sie spielte Klavier und war auch eine ganz begnadete Sängerin. Und so inspiriert machte sich Marty Balin dann auf, künstlerisch aktiv zu sein. Er hat später in Interviews gesagt, er war eigentlich immer nur an Kunst interessiert und das in all ihren Ausprägungen. Im Umkreis der Bay Area in San Francisco begegnete er dann dem Folky Paul Kantner, der in den Coffeehouses, in den Clubs in der Bay Area auftrat. Und da liefen sie sich über den Weg und beschlossen dann, eine Band gemeinsam zu gründen. Dazu stieß dann auch der Gitarrist und Folk-Blues-Musiker Jorma Kaukonen und dann später auch sein Kumpel aus Washingtoner Zeiten, Jack Cassidy, am Bass. Das Ganze wurde dann noch ergänzt durch eine Sängerin, Signe Anderson, und durch einen verhinderten Gitarristen. Eigentlich wollte er immer Gitarre spielen, aber er wurde kurzerhand zum Drummer umerzogen, Skip Spence. Der hat dann später mit anderen Bands mit seiner Gitarre dann auch nochmal für Aufmerksamkeit gesorgt. Ja, so entstand im Handumdrehen, kann man fast sagen, aus der Folk-Szene und aus der Blues-Szene von San Francisco bzw. Santa Clara, Palo Alto, San Jose. Dort entstand dann diese Gruppe, die man dem frühen Folk-Rock auch zurechnen kann, der sich damals in den USA so langsam zu etablieren begann. Jetzt habe ich schon eine Menge der Vorgeschichte erzählt. Und
will aber noch einmal auf Jorma Kaukonen zurückkommen, der auch 64 erste Aufnahmen gemacht hat, allerdings mehr so zu Hause bei sich im Wohnzimmer. Der hat sich damals sein junges Familienleben mit seiner frisch angetrauten Frau Margaret finanziert, indem er Gitarrenunterricht gegeben hat und indem er dann die Leute bei sich zu Hause geschult hat. Und dort sind auch Aufnahmen mit einer jungen Sängerin aus Texas entstanden, die viele Jahre später ihren Weg dann ins Publikum gefunden haben, dank der verbreiteten Bootlegs. Und inzwischen ist das alles ganz offiziell auch erhältlich. Die Rede ist von Janis Joplin, die zusammen mit Jorma Kaukonen hier den Blues hat und entsprechend intoniert. Trouble in Mind.

Meditation Blues und Nobody Knows You When You're Down and Out. Die ersten bekannten Aufnahmen von Janis Joplin und von Gitarrist Jorma Kaukonen. Und für den Rhythmus im Hintergrund sorgte Margaret Kaukonen mit ihrer Schreibmaschine, die im Nachbarzimmer saß und an einem Brief schrieb. Ja, entsprechend sind diese Aufnahmen dann später auch als die Typewriter-Tapes in die Geschichte der Popmusik eingegangen. Ja, schöne Anekdote am Rande. Ja, Jorma Kaukonen kam mehr vom Blues und vom Folkblues, Marty Balin vom Pop, Paul Kantner von der Folkmusik und das zusammen ergab, ja, ich würde sagen, auf dem ersten Album der Jefferson Airplane eine der frühen Pionieraufnahmen des Folk Rock. Das Album begann mit dem Titel Blues for an Airplane.

Bereits auf den ersten Aufnahmen von Jefferson Airplane war eigentlich der komplette Sound schon da. Der ausgeprägte Bass von Jack Cassidy, das Zusammenspiel mit Gitarrist Jorma Kaukonen, der mehrstimmige Gesang und das Lieblingsthema von Marty Balin, die Liebe. Alles, was später auch den Sound und die Stücke von Jefferson Airplane ausmachten. Wir hörten den Blues for an Airplane und den Titel Let Me In, der damals auch schon ein bisschen der Zensur zum Opfer fiel, weil er den Leuten von der Plattenfirma zu freizügig war und ein paar Textzeilen deswegen geändert werden sollten. Wir haben hier die restaurierten Originalaufnahmen heute im Angebot. Die Aufnahmen für das Album Jefferson Airplane Takes Off sind durchweg von Marty Balin geschrieben, immer mal im Wechsel mit anderen Musikern der Band zusammen, mal mit Jorma Kaukonen, mal mit Paul Kantner. Und von daher hat die Musik der Jefferson Airplane damals noch sehr den Stempel von Marty Balin getragen, der ja ohnehin ein Tausendsasser war und auch als Unternehmer dann sich einen Namen machte, um Aufnahmen und Auftrittsmöglichkeiten für die Band zu schaffen, gründete er kurzerhand einen Club bzw. übernahm einen alten Club, in dem dann die Jefferson Airplane sozusagen ihre Heimspiele hatten, den Matrix in San Francisco im Fillmore District. Hören wir den nächsten Titel vom Album, Bringing Me Down.

Tobacco Road war eins von drei Covern, die neben den Marty Balin-Stücken auf dem ersten Album der Jefferson Airplane versammelt waren. Geschrieben hat es ein J.D. Loudermilk und bekannt geworden ist es ja in ganz verschiedenen Soul- und Blues-Versionen. Und auch die Folkies haben den Titel über diese Straße im schäbigen Viertel der Stadt gerne gecovert. Davor hörten wir It's No Secret, die erste Single, die vom neuen Album der Jefferson Airplane ausgekoppelt worden ist. Die Platte verkaufte sich in der Bay Area ganz gut. Über 20.000 Kopien gingen über die Ladentheke, aber außerhalb San Franciscos war die Band oder blieb die Band vorläufig noch völlig unbekannt. Da gab es überhaupt keine nennenswerten Plattenumsätze. Das versuchte die Band dann zu ändern, indem sie auch zunehmend auf Tour durch die Nachbarstaaten gingen.

Wir hörten zwei weitere Songs aus der Feder von Marty Balin. Come Up the Years und Run Around. Und danach die Hymne der frühen Hippies, Let's Get Together, ein Song geschrieben von Dino Valenti und hier eine weitere Coverversion auf dem Jefferson Takes Off Album. Ja, mit der Hippie-Glückseligkeit war das so eine Sache. Die Band hatte auch ganz schön Streit untereinander über die Richtung, die die Band so nehmen sollte und vor allen Dingen auch im Hinblick auf den Manager Steve Katz, der sich ja in die Band rein gedrängt hat und auch ganz schön abgesahnt hat und letztlich durch seine geschickten Verträge, die er von den Bandmitgliedern hat unterschreiben lassen, das führte zu endlos langen Rechtsstreiten, die lang über die eigentliche Existenz der Band hinausreichen würden und dann erst in den 80er Jahren, nach über 20 Jahren, dann halbwegs mit einem Vergleich beendet wurden. Der hat ganz schön abkassiert bei den Musikern der Jefferson Airplane. Sängerin Cynthia Anderson, die eine Buchhalterausbildung hinter sich hatte, hat von Anfang an ihm nicht so recht getraut und sich auch lange, lange gewehrt, einen Managementvertrag mit ihm zu unterschreiben, was dann auch wiederum zu Zerwürfnissen mit den anderen Bandmitgliedern geführt hat. Die jungen Männer damals wollten unbedingt sich managen lassen und groß rauskommen und haben nicht so genau hingeschaut, was sie da an Verträgen unterschrieben haben. Also in der Band gab es Unzufriedenheit. Skip Spence wollte eigentlich Gitarre spielen und so kam es dann dazu, dass Ende 66 Skip Spence und auch Cynthia Anderson, die inzwischen auch schwanger war und deswegen nicht mehr auf Tourneen gehen wollte, die verließen die Band. Im Club von Marty Balin im Matrix spielte damals auch eine Band, die Great Society, die ja mit einer großartigen Sängerin ausgestattet war. Und so lag es nahe, Grace Lick von der Great Society als Mitglied in die Jefferson Airplane aufzunehmen. Bevor wir zu diesem Kapitel kommen, aber noch ein paar alte Aufnahmen vom ersten Album. Wir hören jetzt den Titel Don't Slip Away, danach den Chauffeur Blues, wo Cynthia Anderson noch einmal zeigt, was sie so als Bluesängerin auch drauf hat, und den Titel And I Like It.

Damit endet jetzt sozusagen der offizielle Teil des Jefferson Airplane Takes Off Albums. 11 Titel waren drauf und die haben wir jetzt alle in der Reihenfolge, wie sie auf dem Album drauf waren, auch gehört. Später gab es Ausgaben, die noch weitere Titel enthielten und auch davon möchte ich Ihnen noch was vorspielen. In der zweiten Stunde der Sendung Blue Highways und die beginnen wir jetzt mit einem Titel, der dann später noch veröffentlicht worden ist und aus der gleichen Phase kommt. Running Round This World.

There's a High Flying Bird und danach Go to Her. Outtakes aus den Studioaufnahmen vom ersten Jefferson Airplane Album, die dann später auf späteren Veröffentlichungen des Albums dann doch noch veröffentlicht wurden. Ja, das High Flying Bird, Jefferson Airplane, hob also 1966 richtig ab und Ende 66 verwandelte es sich dann sozusagen vom Folkrock orientierten Bandprojekt zu einer echten Rockband. Und das hatte unter anderem mit einer neuen Sängerin zu tun, die zur Band dazu stieß. Grace Lick von der Band Great Society. In seiner Biografie Been So Long beschreibt Jorma Kaukonen das Leben der Band im Jahre 66 zwischen Live-Gigs, zwischen ein paar Ausflügen in die Nachbarstaaten und zwischen Aufnahmen, die sie im Studio machten. Da hatten sie auch viel Zeit, noch keinen so gerafften Terminplan wie später, wo sie von einer Tour auf die nächste gehetzt wurden vom Management. Sie hatten noch Zeit zu proben, Sachen auszuprobieren und vor allen Dingen auch andere Bands in der Bay Area zu checken. Und im Club von Marty Balin spielte eben auch gerne als Hausband die Band Great Society. Und so kannten sie natürlich Grace Lick sehr gut, die damals auch schon zwei starke eigene Songs bei der Great Society dabei hatte, die dann später zu großen Hits für Jefferson Airplane werden sollten. Hören wir mal Live-Aufnahmen aus der Zeit damals von Grace Lick and the Great Society, den Titel Everybody Knows und danach den Folksong Sally Go Round the Roses.

Ja, auch die Musik der Great Society würde ich dem Genre Folk Rock zuordnen. Gitarrist und Ehemann Darby Slick und Drummer Jerry Slick und der Rest der Combo konnten aber die Grace Slick nicht aufhalten, die sich dann gerne den doch professionelleren und musikalisch vielseitigeren Jefferson Airplane dann anschloss im Herbst 1966. Sinéa Anderson tauchte zu einem Gig nicht auf und Grace Slick befand sich im Publikum und wurde dann vom Veranstalter Bill Graham gebeten, doch auszuhelfen, da sie mit der Band schon bekannt war und vertraut war und auch schon Proben mit ihnen gemacht hatte, stieg sie dann einfach in die Band ein. Und Joma Kaukonen hat in seiner Biografie dann geschrieben, der Rest war dann Geschichte, keiner schaute mehr zurück und wir schauten alle nur noch nach vorne. Wir hören nochmal die Great Society hier mit dem Titel Didn't Think So und danach mit einer Version, einer frühen Version von Grace Slicks großem Hit Somebody to Love.

eine Zeitreise heute auf den Blue Highways. Wir drehen die Uhr 60 Jahre zurück im Herbst 66, also vor 60 Jahren. Da verwandelte sich aus der Folk-Rock-Band Jefferson Airplane mit Hilfe von Gray Slick und auch mit Hilfe des neuen Drummers Spencer Dryden, ja, verwandelte sich in eine veritable Rockband, die dann für den psychedelischen Rock in der zweiten Hälfte der 60er Jahre hauptverantwortlich wurde. Großartige Band, großartige Songs, großartige Schallplatten sollten folgen. Bereits Ende 66, Anfang 67 nahm die Band das zweite Album auf, dann eben schon mit Gray Slick als festem Bandmitglied. Sie hatte die Songs White Rabbit und Somebody to Love mitgebracht und die befinden sich dann auf dem neuen Album auch, ja, als veritable Hits. Am 15. Oktober 1966 trat Cindy Anderson zum letzten Mal mit der Band live auf. Am Folgetag startete dann Gray Slick ihren Gig bei Jefferson Airplane. Wir hören hier vom Abschiedskonzert von Cindy Anderson den Titel Fat Angel, geschrieben von Donovan über unter anderem die San Francisco-Szene und über Jefferson Airplane, eine Band, die er bis dahin allerdings noch gar nicht kennengelernt hatte, aber ja, hellseherisch in seinem Song verarbeitet hatte.

Historische Aufnahmen aus der Zeit vor 60 Jahren vom Farewell-Konzert von Cindy Anderson hörten wir den Titel Fat Angel und danach eine der frühen Live-Aufnahmen mit Grace Slick, die Jefferson Airplane im November 66 im legendären Fillmore in San Francisco eingespielt hatten. Damit beende ich jetzt so meinen kleinen Bericht über die Frühphase der Band Jefferson Airplane und ihr erstes legendäres Album Takes Off mit einem kleinen Ausblick ins Jahr 67, als die Jefferson Airplane als inzwischen anerkannte amerikanische Rockinstitution viele Tourneen schon gemacht hatte, einen Hit in der Hitparade hatte mit Somebody to Love, ein großartiges zweites Album veröffentlicht hatte und von Erfolg zu Erfolg nicht mehr aufzuhalten war, voranschritt und auch dann für das legendäre Monterey Pop Festival im Sommer 67 gebucht wurde. Dort spielten sie unter anderem den Freddie Neil-Titel The Other Side of This Life ein, den wir jetzt sozusagen zum Abschluss

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1: Musik from the other side of this life. Ja, Musik aus meiner Jugend. Meine Lieblingsband aus den 60s, die Jefferson Airplane, sie hoben Mitte der 60er Jahre ab und haben dann 5 Jahre lang wirklich großartige Schallplatten produziert. Anfang der 70er Jahre, naja, würde ich sagen, ja, gerieten sie ein wenig in die Krise und haben dann aber die Verwandlung in das Jefferson Starship ganz achtbar hingekriegt und dann auch noch 5-6 Jahre großartige Musik produziert. Außerdem Solo-Alben produziert, eine eigene Plattenfirma Grunt Records gegründet. Also Kreativität ohne Ende. Marty Balin verlor ein bisschen die Chefrolle bei der Band, wurde abgelöst durch Paul Kantner, Grace Slick, und nachdem es dann den beiden im Rhythmusbereich Jack Cassidy und Spencer Dryden zu turbulent wurde, hat dann Jack Cassidy zusammen mit Jorma Kaukonen die Blues-Combo Hot Tuna gegründet. Spencer Dryden hat sich dann aus der Band zurückgezogen, später dann nochmal bei der Band New Riders of the Purple Sage ist er wieder aufgetaucht. Es war ein turbulenter Flug, den die Band genommen hat, den werden wir hier an dieser Stelle auf den Blue Highways vielleicht auch mal weiter verfolgen in den späteren Ausgaben. Vielleicht nächstes Jahr anlässlich des 60-jährigen Jubiläums von Surrealistic Pillow. Schauen wir mal. Das war's für heute mit der Sendung Blue Highways. Und zum Abschluss noch ein Schmankerl, würde ich sagen, oder eine Sache, die mir mal aufgefallen ist. In England gab es eine Band, die dann 1-2 Jahre später mit einem ähnlichen Konzept wie die Jefferson Airplane angetreten sind. Die kamen auch vom Folk, die haben aber auch Rockelemente eingebaut, die haben Trips eingeworfen und durchaus auch psychedelische Anklänge in ihren Improvisationen gehabt und hatten einen ganz anderen Background als die Jefferson Airplane. Ich meine, die Band Fairport Convention um die Sängerin Sandy Denny herum. Und da habe ich ein schönes frühes Beispiel von dem, was ich gerade so als These rausgehauen habe. Den Titel Reno, Nevada. Und den biete ich Ihnen jetzt hier zum Schluss noch an und entlasse Sie damit in die kommende Woche. Hoffe, dass Sie die guten Zeiten rollen lassen weiterhin und hier in 14 Tagen sich mit mir wieder auf den Blue Highways treffen werden. Machen Sie es gut, Ihr Christoph Falkenstein.

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1: Aus den Archiven von Rundfunk Meißner, Radio RFM, folgt jetzt ein Beitrag von Radio Handicap aus dem Jahr 2005, einem Interview mit der deutschen Band Silbermond auf dem Open Flair im gleichen Jahr. Und dabei wünschen wir Ihnen viel Vergnügen.
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6: Wir sind
7: Silbermond. Also, hallo erstmal und danke, dass ihr zum Interview gekommen seid. Wir haben letztes Jahr, wir wissen aber ja, die Helden interviewt.
8: Ja.
7: Und ist diesmal, also quasi unser zweites Mal.
8: Das ist ja cool.
7: Sehr gut. Also oft haben wir das also noch nicht gemacht.
8: Das ist überhaupt kein Problem.
7: Aber ich denke mal, wir kriegen das schon hin. Also am besten ist, ihr stellt euch erstmal alle vor.
8: Ja.
7: Okay. Und dann fange ich mit den Fragen an.
8: Okay, alles klar.
7: Wie lange gibt es euch als Gruppe jetzt so zusammen?
9: Also wir haben uns irgendwie vor 7 Jahren kennengelernt in unserer Heimatstadt im Bautzen. Das liegt im Osten von Sachsen, also bei Dresden und so vielleicht. Das ist eine relativ kleine Stadt, also 45.000 Einwohner. Da haben wir uns in so einem Chor kennengelernt, also wie so eine Art Musical-Fan. Also zu bestimmten Themen wurden halt Programme auf die Beine gestellt und die wurden musikalisch halt ausgeschmückt.
7: Sieben Jahre, also. Also wie ihr euch gefunden habt, habt ihr quasi schon beantwortet. Woher kommt euer Name, Silbermond?
8: Das ist
7: Wie findet ihr es, so plötzlich im Rampenlicht zu stehen?
9: Also wir sehen uns nicht als Stars oder also sind keine besseren Menschen, nur wir auf der Bühne stehen. Also sind einfach vier junge Typen, also drei junge Typen und eine junge Frau, die uns Musik machen. Das ist etwas länger. Die alle dasselbe Ziel haben, einfach das ganze Leben nur Musik zu machen. Dass das jetzt in Erfüllung gegangen ist, für uns ist nicht das Größte. Also, das
7: weiter geht's mit dem Silbermond-Interview. Also dranbleiben. Wie würdet ihr euer Musikstil beschreiben?
9: Beschreibt, es ist immer auch Geschmackssache, die Einlage, es ist Musik, die Anlage, die auch
7: Ja. Weil es ist ja gerade in der Presse oft so, dass ihr mit den anderen Bands dann wohl nicht mehr. Ne? Und das ist mir auch schon aufgefallen. Also. Ja, denke ich auch. Ja. Wie entstehen eure Lieder? Von eurer letzten CD gefällt euch persönlich am besten. Mit welchem Künstler oder welcher Band würdet ihr gerne mal ein Konzert machen oder ein Album aufnehmen?
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7: Und weiter geht's mit dem Silbermond-Interview. Also dranbleiben.
10: Was hört ihr selber am liebsten für Musik? Und welche Musik findet ihr total blöd? Okay, gebt ihr lieber ein Konzert Open Air oder in der Halle?
11: Also eigentlich Hauptsache man spielt. Also es hat beides irgendwie was sehr Interessantes. In der Halle ist halt alles sehr kompakt und man spielt das Publikum irgendwie etwas mehr so, aber dafür ist auch mit draußen.
10: wie findet ihr das Open Flair hier in Eschwege? Seit dieses Jahr schon eine Weile auf Tour. Wo war es bisher am schönsten aufzutreten?
12: Also, wir haben wirklich die ganze Deutschland und wir waren in Österreich und wir waren in der Schweiz und wir waren mit dem Goethe-Institut, da gibt es ein Institut, die unterstützen praktisch, dass die deutsche Sprache ein bisschen in die Welt getragen wird. Das ist das Goethe-Institut und die haben uns gefragt, ob wir nicht auch noch mal nach Skandinavien möchten. Also, wir konnten ja auch mal in die skandinavischen Länder, da in die ganzen Hauptstädte reisen.
10: Ich habe gehört, dass ihr euch für soziale Projekte einsetzt. Was für Projekte unterstützt ihr? Kommen wir schon zur letzten Frage. Wo würdet ihr euch in 10 Jahren am liebsten sehen? Ich war jetzt schwer gefragt.
12: Nee, oh Gott. Also ich glaube, das Gute ist, dass wir uns momentan noch gar nicht so Gedanken machen. Weißt du, was könnte in 20 Jahren sein? Dann haben wir in 10 Jahren vielleicht Haus und Familie oder macht man da vielleicht gar keine Musik mehr oder sitzt man da irgendwie.
10: Ja gut, dann bedanke ich mich mal fürs Interview und ja.
1: Sie hörten eine Sendung aus den Archiven von Rundfunk Meißner, Radio RFM. Hier nicht kommerzielles Lokalradio im Werra-Meißner-Kreis. Eine Sendung aus den Archiven von Radio Handicap, die hier regelmäßig bei Rundfunk Meißner auf Sendung gegangen sind und denen damals 2005 auf dem Open Flair ein wunderschönes Interview mit der deutschen Band Silbermond gelungen ist. Ich hoffe, Sie hatten genauso viel Spaß beim Zuhören, wie die Band und im Interview hatte und ja, wie wir alle, die es damals mitverfolgt haben.
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15: So, wir sind jetzt mal richtig kulturell in Hessen. Also wir haben jetzt hier den Bembel, der ist voll mit dem Stöffsche und das gehört ins Gerippte. Soweit ist das alles klar, ne?
17: Total, ja.
15: Ja, aber warum heißt das Gerippte eigentlich Gerippte?
17: Die rautenförmige Struktur des Apfelweinglases hat diesem zu seinem Namen verholfen, Geripptes. Wie es dazu kam, dass das Glas diese ungewöhnliche Außenmuster hat? Früher wurde gern zünftig mit der Hand gegessen. Die gerippte Struktur stellte sicher, dass einem das Glas auch mit fettigen Fingern und nach ausgeprägtem Weingenuss nicht einfach aus der Hand rutschte. Eine weitere Erklärung. Die geometrischen Muster sorgen für eine Lichtbrechung, die den oft eher trüben Appleboy heller und glänzender erscheinen lässt. Schließlich trinkt das Auge mit.
15: Das ist jetzt natürlich prima Partywissen, wenn ihr heute Abend auf einer Party seid und habt den Bembel in der Hand und kippt gerade das Stöffsche, also den Appleboy, ins Gerippte, das Apfelweinglas, dann habt ihr natürlich prima was zu erzählen. Und genau solches Wissen findet man in dem Buch Unnützes Wissen Hessen von Oliver M. Schmidt. Und der Autor ist jetzt am Telefon. Guten Morgen.
18: Guten Morgen. Danke, dass ich da sein kann.
15: Sie haben das Buch geschrieben, Unnützes Wissen in Hessen. Was ist das für ein Buch?
18: Genau, das ist ein hoffentlich nicht unnützes Buch, auch wenn der Titel so heißt. Es geht darin darum, Hessen und seine Besonderheiten und seine skurrilen Orte, Menschen und sonstige Sachen auf möglichst lustige Weise zu präsentieren und den Leser zu verblüffen. Also wenn man das Buch gelesen hat, weiß man definitiv mehr über das wahre Hessen, in Anführungszeichen, das man so vielleicht nicht in normalen Reiseführern oder sowas finden kann. Und es ist eben auch kein Reiseführer direkt, sondern eher so ein wild durchmischtes, lustiges Kompendium von Personen über Orte, über irgendwelche geschichtlichen Sachen bis hin zu Essensbesonderheiten und kulinarische Skurrilitäten.
15: Wie ist das Buch denn aufgebaut? Ich hatte so den Eindruck, das sind viele Geschichten in irgendeiner Reihenfolge, aber ohne wirklich ein roter Faden, so von Nord nach Süd oder so ähnlich.
18: Keinen offensichtlichen roten Faden. Ich wollte auf keinen Fall so einen langweiligen Abriss machen, wo ich mich geografisch irgendwie von A nach B hangle. Erstmal wirkt das wild durchmischt, fast schon so Stream of Consciousness-Style, hier mal das und hier mal das. Aber wenn man es liest, bemerkt man vielleicht doch so einen gewissen roten Faden. Da habe ich dann zum Beispiel so eine Apfelweinecke, so eine Art Apfelwein-Special gemacht. Oder es gibt einen Bereich über gruselige Sachen in Hessen, wie ein Foltermuseum oder ein Skelett, das man gefunden hat. Und so gibt es eigentlich immer so kleine, für mich thematische Blöcke, die aber nicht unbedingt geografisch zusammengehören. In Einzelfällen ist dann auch mal bei Marburg zwei- oder dreimal was hintereinander, wo es einfach gepasst hat. Aber es ist mehr so ein Flow, sage ich mal. Also nicht so ein stumpfes Abarbeiten, sondern so gedanklich verschiedene Themen, die für mich zusammengehören und hoffentlich dann auch spannend bleiben. Dass zum Beispiel nach eher lustigen und albernen Passagen mal was bisschen Gruseliges kommt und dann mal wieder was besonders Schlauschwätzerisches, dass es eben nicht langweilig wird beim Lesen.
15: Wie kam denn die Idee überhaupt zu dem Buch und wie ist das entstanden?
18: Die Idee kam eigentlich daher, es gibt diese Reihe schon. Also es gibt die Unnützes Wissen-Reihe auch über andere Bundesländer. Und ich bin eben der Hesse, hier in Erfurt, wo ich im Moment lebe. Und da habe ich, als ich gesehen habe, dass es diese Reihe gibt, dem thüringischen Verlag Satten angeboten, das hessische Buch zu übernehmen. Aus verschiedenen Gründen. Erstens dachte ich mir, hey, das könnte ich doch schreiben. Dann hat meine Frau gesagt, hey, das könntest du doch schreiben. Und der Verlag hat auch schon Andeutungen gemacht. Und dann habe ich sofort zugesagt. Genau. Und dann ging es halt an die Recherche und ich habe alle möglichen verschiedenen Quellen angezapft. Viele lebende junge und alte Hessen, aber auch einiges aus Büchern, aus dem Internet und vieles aus meinem eigenen Kopf. Und dann ist das Buch recht flott entstanden. Und das Witzige, was ich noch betonen muss, ist, durch die Pandemie hatten wir, als ich das Buch angefangen habe zu schreiben, gerade den großen zweiten Lockdown. Jetzt war ich also in der Situation, ich wollte ein Buch über Hessen schreiben, lebe und arbeite aber in Erfurt und konnte erstmal gar nicht so ohne weiteres in die alte Heimat. Weil ich wollte da ein bisschen vorsichtig sein, auch zum Beispiel meine Eltern nicht anstecken oder sowas. Also saß ich in Erfurt fest und habe mich praktisch an die hessische Heimat erinnert und an all die skurrilen Sachen, die ich so im Kopf hatte und die Orte, an denen ich gerne war. Und dann war das so ein schwägerisches Erinnern, so ein bisschen schrullig und so ein bisschen verträumt. Und das hat mir echt das Heimweh in der Zeit erträglich gemacht, wo ich praktisch festsaß. Und ich glaube, ohne die Pandemie, so bescheuert die auch ist, wäre das Buch auch nur halb so lustig geworden. Weil ich saß da praktisch isoliert in meiner Schreibklause und habe mir das skurrile Hessen aufs Papier zurückgeholt. So ist das entstanden.
15: Aber dann dennoch auch noch Touren gemacht, um ein, zwei Bilder zu machen.
18: Ja, natürlich. Ich habe ein, zwei Bilder gemacht und ich habe auch einige hessische Freunde und auch Familienmitglieder rekrutiert, die vor Ort waren, zum Beispiel in Kassel oder in Fulda. Und so sind dann auch viele eigene Bilder entstanden.
15: Wir können ja mal so zwei, drei Geschichten einfach mal vorlesen. Die sind ja alle nicht sehr lang. Manchmal sind drei, vier auf einer Seite. Was ist Ihre Lieblingsgeschichte im Buch?
18: Die Lieblingsgeschichte im ganzen Buch? Schwierig. Es gibt eine sehr, sehr merkwürdige Geschichte über schwarze Schafsocken. Ich weiß nicht, ob Sie die schon in dem Buch gefunden haben. Da geht es um unser, in der Rhön ist ja das Rhönschaf sozusagen das Maskottchen, das beliebte Wappentier in Anführungszeichen. Und das Rhönschaf hat weiße Beine. Nun ist das Rhönschaf Comicheldin geworden und von einem Zeichner gemalt worden, allerdings mit schwarzen Beinen. Und das hat die Rhöner Schäfer derart aufgebracht, dass sozusagen das beliebte Tier plötzlich völlig falsch dargestellt wird, dass es da richtig Stunk gab. Und der Comiczeichner, dem das gar nicht bewusst war, dass er sich da irgendwie Feinde macht, hat dann einfach behauptet, ja, meine Comicfigur mit den schwarzen Beinen hat eigentlich nur schwarze Schafsocken. Und dann hat er die Socken ausziehen lassen, dann hatte sie weiße Beine und alle waren wieder glücklich. Das ist so eine Lokalposse, die fand ich irgendwie besonders skurril.
15: Ja, ich finde hier auch ganz interessant, Hobbygärtner aufgepasst. Passend zum Stadtnamen gibt es in Gießen ein Gießkannenmuseum. Seit 2011 kann man hier eine ständig wachsende Sammlung an Gießkannen bewundern. Das sind wirklich Geschichten, auf die kommt man nicht. Ich denke, auch viele in Gießen wissen gar nicht, dass es dort ein Gießkannenmuseum gibt.
18: Genau, das GKMU abgekürzt. Und das Besondere ist auch, dass vielen Gießkannen-Anekdoten beigelegt sind, wo die Lebensgeschichte in Anführungszeichen der Gießkanne dann auch erzählt wird. Also es sind nicht nur Kannen, sondern auch, was dahinter steckt. Das sind halt echt so Sachen. Mir ging es darum, am besten sogar die Leute, die dort leben, vielleicht ein bisschen zu verblüffen, dass immer was Neues drinsteht, was ich noch nie über meine Stadt oder Heimat gehört habe. Natürlich sind auch etliche Klassiker dabei, weil man will ja auch die Hessen bilden, die nicht gerade aus Gießen kommen.
15: Etwas weiter hinten im Buch gibt es dann auch ein paar Unstimmigkeiten, zum Beispiel über den Mittelpunkt Deutschlands. Das ist ja nicht so ganz klar, wo der hier jetzt wirklich sein soll.
18: Ja, da gibt es ganz verschiedene Meinungen dazu. Erstmal den geografischen Mittelpunkt und dann den sogenannten Bevölkerungsmittelpunkt. Der Bevölkerungsmittelpunkt ist der Ort, von dem alle Deutschen durchschnittlich den kürzesten Weg hätten, wenn sie hinkommen wollten. Und der liegt südöstlich von Besse. Und der genaue Mittelpunkt Deutschlands, der ist ja im hessischen Schwalm-Eder-Kreis zu finden. Und da gibt es halt verschiedene Berechnungen. Es ist alles ein bisschen nerdig, aber die Städte, die dann zufällig nach ihrer gewissen Berechnungsart der Mittelpunkt sind, die freuen sich natürlich am meisten und wollen das auch irgendwie präsentieren.
15: Ja, und wenn wir gerade dran sind, der Mittelpunkt von Hessen, der ist Mücke-Flensungen, das ist direkt noch drunter im Kapitel aus einer Mücke einen Elefanten machen.
18: Ja, die Überschrift, genau. Ich wollte halt auch bei den trockensten Fakten immer irgendwo einen Twist reinbauen, ob es in der Überschrift ist oder in einem leicht flapsigen Nebensatz, dass man so ein bisschen schmunzeln kann, weil ich finde, bei so Faktenbüchern, die ganz trocken geschrieben sind, hat man wenig Spaß. Man liest die so, man merkt sich vielleicht auch das ein oder andere, aber es ist halt staubtrocken. Und ich glaube, wenn man mit ein bisschen so Humor rangeht, dann bleiben die Sachen viel besser haften. Und das war auch so ein bisschen das Ziel, dass ich das eben lustig aufbaue. Und lustige Sachen behält man eher und erzählt sie auch vielleicht eher weiter. Und das ist eben dieses unnütze Wissen, sozusagen Cocktailparty-Wissen. Lustige Anekdoten, mit denen man alle hoffentlich zum Lachen bringen kann oder sich derart als Schlauschwätzer unbeliebt macht, dass man die Party verlassen muss.
15: Auf jeden Fall ist viel Partywissen dabei. Das Buch heißt Unnützes Wissen Hessen, kostet 13,99 und ist im Sutor Verlag erschienen.
18: Genau. Und es würde mich freuen, wenn es den ein oder anderen vielleicht abholt. Wie gesagt, für Hessen interessant, aber auch tolles Geschenk für alle, die mal auf der Durchreise sind, die man so in seinem Bekanntenkreis kennt, um eben vielleicht mal das Hessen zu präsentieren, das man nicht so in Büchern findet.
15: Gibt's im Buchhandel, gibt's im Internet?
18: Gibt's überall. Ich bin immer der Meinung, man sollte lokal die Buchhändler unterstützen. Die machen eine wichtige Arbeit. Und es gehört einfach dazu, dass ich in meinem Ort in den Buchhandel gehen kann und deshalb doch vielleicht erstmal da fragen als online schauen.
15: Ja,
18: aber
15: zumal es
18: soll jeder
15: kostet.
18: Wissen, machen wir, wie es am liebsten macht.
15: Ja, Oliver M. Schmidt, vielen Dank für das Interview.
18: Danke, vielen Dank und schönen Tag noch. Tschüss.
15: Das Buch ist erschienen im Sauton Verlag, heißt Unnützes Wissen Hessen und kostet 13,99 Euro.

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1: Servus ihr Lieben, es ist wieder soweit. Mein Kollege Benny und ich haben heute einen Studiogast, den Andreas. Hallo Andreas, servus.
2: Hallo.
1: Heute wird es bei uns im Studio ein bisschen international. Den skottischen Live-Musik kommt zu uns, denn die skottische Live-Musik kommt zu uns in die Region. Am Sonntag, den 18. Oktober 2026, ist der schottische Singer-Songwriter Callum Braid zu Gast in der Holle Stube, was die Besucherin musikalisch erwartet, wie es zu diesem besonderen Konzert gekommen ist und warum man sich diesen Abend nicht entgehen lassen sollte. Darüber sprechen wir jetzt live hier im Studio. Bei mir zu Gast ist Andreas, der Veranstalter der Holle Stube. Hallo Andreas, herzlich willkommen bei Radio RFM. Schön, dass du heute bei uns bist.
2: Ja, hallo, ich freue mich, dass ich die Möglichkeit habe, hier ein paar Worte zu Callum Braid zu sagen.
1: Und Andreas, du hast uns auch Musik mitgebracht auf CD von Callum Braid. Wollen wir da erstmal ein Lied abspielen, bevor wir mit der Fragerunde beginnen?
2: Gerne.
1: Du moderierst jetzt das erste Lied an. Was erwartet uns jetzt?
2: Also das erste Lied heißt The Ever-Willing Soldier und es drückt aus die Situation eines Soldaten, der im Krieg erstmal zu allem bereit ist, der aber nachdem er sich mit seinem Gegner irgendwie mal unterhalten hat, gemerkt hat, eigentlich sollte man Frieden miteinander machen. Und deswegen lautet dann die letzte Zeile The Never Willing Soldier.
1: Also hören wir rein. Viel Spaß mit dem Lied hier bei uns bei Radio RFM, dem RFM Music Instructor.

0: jetzt, ihr Lieben, fangen wir mit der Fragenrunde mit Andreas Heine an. Andreas, schön, dass du da bist und jetzt ist gleich das Mikro deins. Andreas, am 18. Oktober bekommt ihr Besuch aus Schottland. Wie ist es überhaupt dazu gekommen, dass Callum Braid bei euch in die Hollestube kommt und auftritt?
1: Ja, wir haben Callum bei einem Friedensfestival Ende August in Berlin kennengelernt. Und Callum hat uns mit seinen Songs sehr beeindruckt, hat eine sehr ruhige, aber auch eine sehr engagierte und deutliche Art. Er macht Lieder zu Friedensthemen, zu Völkerverständigung und auch zum Antifaschismus. Und wir waren der Meinung, nachdem er gesagt hat, dass er im Oktober eine Deutschlandtour machen will von 2 Wochen und da noch Termine offen wären, haben wir gesagt, warum soll er nur in Berlin und Hamburg auftreten? Er kann ruhig auch mal nach Eschwege kommen. Und das hat sich dann sehr schnell auch dann positiv entwickelt und jetzt ist er halt hier in den Hollestuben.
0: Für unsere Hörerinnen und Hörer, die Callum Braid vielleicht noch nicht kennen, was ist das für ein Musiker? Was zeichnet seine Musik besonders aus?
1: Ja, er hat 2016 schon mit seinem Debütalbum einen Preis gewonnen. Er ist als bestes Album Schottlands bewertet worden. Er steht in der Tradition von Singer-Songwritern wie Billy Bragg, an den er erinnert. Er spielt auch teilweise Lieder von Billy Bragg oder von den Pogues. Manchmal erinnert er auch an Bob Dylan, um ganz hoch zu greifen. Also er steht in der Tradition von fortschrittlichen, linksorientierten Liedermachern eigentlich. Und stellt, glaube ich, ist ein neues Gesicht in Deutschland oder hat auch eine neue Stimme in Deutschland, die so noch nicht bekannt geworden ist bis jetzt.
0: Die Hollestube ist ja ein eher persönlicher Veranstaltungsort. Was macht für dich gerade den Reiz aus, internationale Künstler in so eine gemütliche Atmosphäre auftreten zu lassen?
1: Ja, ich finde es toll, dass er hier zu uns in Eschwege kommt und ich weiß, dass es in Eschwege auch ein Publikum gibt, was gern mal was anderes hört als das, was so gängig im Radio läuft.

0: angelaufen ist.
1: Und Callum Brett kommt aus Schottland. Welche musikalischen Einflüsse bringt er mit? Und auf welche Songs dürfen sich die Besucherinnen freuen und Besucher?
0: Also es sind fast alles selbstgeschriebene Songs und ich habe es gerade schon gesagt, er erinnert, ist auch in der englischen Presse, wird er so beschrieben an den jungen Billy Bragg, der ja vielen aus der Punk-Szene und auch aus der Folk-Punk-Szene bekannt ist. Es sind in der Regel ruhige Lieder, er spielt oft mit Gitarre natürlich, aber begleitet das oft auch mit der Mundharmonika. Und es wird sicherlich, denke ich, ein interessanter Abend für alle.
1: Dann hören wir jetzt noch ein Lied von Billy Braid. Und das hast du uns auch mitgebracht auf CD.
0: Genau, der Callum war, wie gesagt, schon hat auf vielen Festivals in Großbritannien gespielt, auch in Deutschland und eben auch auf Kuba. Und dieses Lied, es heißt Una Semana de la, en la Habana. Also das geht über Kuba, um die Situation in Kuba. Kuba leidet ja im Moment sehr unter der Blockade durch die USA, die praktisch jegliche Öllieferungen, auch sonstige Lieferungen unterbindet. Und ja, Callum hat sich da solidarisch gezeigt und dieses Lied dazu gemacht.
1: Also starten wir das schöne Lied.

0: nach diesem Lied gibt es weiter die nächsten Fragen. Und das wäre jetzt, wenn wir einmal auf das Konzert selbst schauen, wird das eher ein ruhiger, gemütvoller Abend, Singer-Songwriter-Abend, oder dürfen sich die Gäste auch auf mitreißende und kraftvolle Musik freuen?
1: Ja, sowohl als auch. Es ist ruhig und beschaulich, kann man fast sagen. Aber auch gleichzeitig auch über die Inhalte und über den Text und auch wie er es darbietet, ist es auch sehr mitreißend. Und glaube ich wirklich, es wird mit Sicherheit kein langweiliger Abend. Das kann ich versprechen.
0: Andreas, wie viele Vorbereitungen steckt eigentlich dahinter, einen internationalen Musiker zu euch in die Hollestube zu holen?
1: Das war nicht so schlimm. Wie gesagt, wir haben ihn in Berlin kennengelernt. Ich habe mit ihm gesprochen. Er hat gesagt, ja, er würde gern kommen. Wir sollen uns einen Termin suchen, an dem das gut passt. Ich habe dann hier mit der Hollestube gesprochen. Die haben sofort gesagt, ja, machen wir. Wir haben ein paar Termine ausgeguckt, an denen es möglich wäre. Und es passt jetzt ganz gut in sein Tourneeprogramm. Von daher war das jetzt relativ eigentlich entspannt, das Ganze anzugehen. Ich habe dann ein paar Plakate gemacht und Flyer und auch die Karten gedruckt. Also das war alles, hält sich alles im Rahmen.
0: Was ist dir persönlich bei solchen Veranstaltungen besonders wichtig? Geht es dir vor allem darum, neue Musik bekannt zu machen oder auch

0: auch darum, Menschen durch Musik zusammenzubringen.
1: Also mir geht es vor allen Dingen darum, Menschen zusammenzubringen über die Musik. Sicherlich kann nicht jeder so gut Englisch, dass er wirklich jeden Satz oder jedes Wort versteht, wenn ein schottischer Liedermacher hier zu uns kommt. Aber ich denke, die Inhalte werden trotzdem auch ganz gut vermittelt. Und wie gesagt, es geht um Solidarität, um eine bessere Welt, möglichst eine friedliche Welt und um eine antifaschistische Welt.
0: Jetzt kommen wir natürlich zu den wichtigsten Informationen für unsere Hörerinnen. Wann genau beginnt das Konzert am 18. Oktober? Ab wann ist Einlass und wo bekommt man Eintrittskarten?
1: Also das Konzert beginnt um 18 Uhr. Der 18. Oktober ist ein Sonntag um 18 Uhr. Einlass ist ab 17 Uhr. Das wird dann sicherlich, was weiß ich, bis um 8 etwa gehen, sodass auch die vielleicht eine etwas größere Anreise haben, noch gut und gemütlich nach Hause kommen können. Und in der Hollestube kann man sicherlich auch noch einen guten Gin trinken oder ein Bier. Die Karten kosten 10 Euro regulär. Wenn jemand wenig Geld hat, gibt es für 6 Euro die ermäßigten Karten.
0: Wenn jetzt jemand Radio RFM hört und noch überlegt, ob er vorbeikommen soll, warum soll man sich diesen Auftritt von Callum Barrett auf keinen Fall entgegenlassen?
1: Ja, ich weiß nicht, ob er nochmal in die Gegend kommt. Also von daher ist es eine einmalige Chance, das zumindest. Und ja, wie gesagt, ich finde die Musik wunderbar. Ihr habt ja eben auch schon mal zwei Beispiele gehört. Wir hören gleich noch ein drittes. Und ich kann euch nur auffordern und motivieren, an dem Abend teilzunehmen. Es wird sicherlich ein schöner Abend. Und die Tickets gibt es übrigens im Vorverkauf auch in der Hollestube. Also das wollte ich jetzt noch, habe ich eben nicht beantwortet, die Frage.
0: Und Andreas, jetzt was ganz Besonderes zum Abschluss. Um zum Abschluss zu kommen, noch ein kleiner Blick in die Zukunft. Dürfen sich unsere Musikfreunde in der Hollestube in den kommenden Wochen auf weitere interessante Künstler und Konzerte freuen? Und habt ihr da noch irgendwas in Planung demnächst mit der Hollestube zusammen?
1: Also ich kann mir vorstellen, dass wir, unsere kleine DKP-Gruppe, auch in Zukunft mal wieder was machen wird. Aber in der Regel sind wir kein Konzertveranstalter. Die Hollestube macht aber selbst eigene Konzerte. Also ich weiß zum Beispiel, dass im Rahmen der des Kneipenabends, Kneipennacht in Eschwege, sind glaube ich 8 Kneipen involviert, dass da im Saal der Hollestube was stattfinden wird und auch weitere Konzerte sind geplant. Und die Jungs von der Hollestube haben mir versichert, sie haben das sehr im Blick, dass sie öfters und gern möglichst viele Veranstaltungen anbieten wollen. Ich kann euch nur auffordern, hinzugehen. Es ist eine wunderbare Location.
0: Ja, liebe Hörerinnen und Hörer, das klingt doch nach einem ganz besonderen musikalischen Erlebnis. Am Sonntag, den 18. Oktober 2026, kommt der schottische Singer-Songwriter Callum Barrett in die Hollestube und bringt ein Stück schottische Musikkultur direkt zu uns in die Region. Andreas Heine war jetzt hier bei uns im Studio. Vielen herzlichen Dank, dass du heute bei uns live im Studio von Radio RFM zum Gast warst. Wir wünschen euch ein wunderschönes Konzert, viele begeisterte Besucherinnen und Besucher und natürlich einen unvergesslichen Abend. Und euch, liebe Hörerinnen und Hörer, kann ich nur sagen, wer handgemachte Live-Musik liebt, sollte sich diesen Termin unbedingt vormerken. Das war Tobi hier bei uns bei Radio RFM, den RFM Music Instructor, der interaktiven Musikshow mit Tobi und Benny. Viel Spaß, bleibt dran, bleibt neugierig und vor allem bleibt musikalisch.

0: Andreas hat uns noch ein letztes Lied mitgebracht. Also, Andreas, du moderierst es an.
1: Ja, das heißt, I still believe in an alternative. Das ist praktisch das Gegenteil von There is no alternative, wie es früher bei Angela Merkel mal der Spruch war. Ja, hört es euch an. Es ist der Abschluss für heute, was Callum Bird betrifft. Und ich hoffe, wir sehen und hören uns in der Hollestube am 18.10.

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0: und heute für euch am Mikrofon. Ich werde heute über Just Dance reden. Ich bin nicht alleine, denn ich habe einen Gast bei mir, und zwar Leonora.
1: Hallo.
0: Schön, dass du da bist.
1: Freut mich, dass ich hier sein darf.
0: Genau, stell dich noch mal vielleicht kurz vor. Wer bist du? Was machst du?
1: Also, wie gesagt, bin ich die Leonora. Ich bin 17 Jahre alt, ich wohne in Wanfried und mein Hobby ist Tanzen.
0: Wir leiten ja eine Tanzgruppe und jetzt wollte ich überhaupt mal fragen, wie heißt sie denn überhaupt?
1: Also unsere Tanzgruppe heißt Sunflowers.
0: Und wie ist der Name überhaupt entstanden? Also hat das irgendwie eine Hintergrundgeschichte?
1: Der Name ist durch meine damalige Tanzlehrerin entstanden, da sie uns immer angesehen hat wie so strahlende Blumen. Und weil ihre Lieblingsblume die Sonnenblume war, hat sie uns dann die Sunflowers genannt.
0: Das hat ja eine wirklich schöne Bedeutung.
1: Ja, das finde ich auch.
0: Du hast ja eben gesagt, deine alte Tanzlehrerin hat euch den Namen gegeben. Also hast du früher schon als kleines Kind getanzt, nehme ich mal an. Und wie bist du denn zum Tanzen überhaupt gekommen?
1: Ich bin zum Tanzen gekommen, dadurch, dass ich schon seit ich klein bin, seitdem ich laufen kann, schon sehr, sehr gerne tanze. Immer wenn ein Lied lief, im Radio, immer wenn ein Lied lief. Und dann hat sich meine Mama dazu entschieden, mich zum Tanztraining zu bringen. Und da haben wir uns ja auch unterbewusst kennengelernt.
0: Ja, so würde ich sagen, so mehr oder weniger.
1: Genau.
0: Denn wir haben uns nicht wirklich wahrgenommen.
1: Es war ja so, in der Tanzgruppe muss man sich vorstellen, man war immer untereinander. Wir haben uns auch wirklich alle sehr, sehr gut verstanden. Aber dadurch, dass wir nur in der Tanzgruppe waren und dadurch, dass wir dann noch dazu relativ jung waren, haben wir dann in der Tanzwelt uns gesehen und dann außerhalb haben wir uns ein bisschen verloren. Also der Kontakt ging dann halt immer wieder verloren bis zum nächsten Freitag.
0: Genau, ich bin dann aber nach einer Zeit lang ausgestiegen, weil mir hat es keinen Spaß mehr gemacht und ich hatte auch nicht mehr wirklich Zeit, freitags zum Tanzen zu kommen. Da habe ich halt leider den Draht zum Tanzen erstmal verloren und habe dann auch erstmal nicht mehr weiter getanzt. Das ging dann bis zur Corona-Zeit. Da habe ich dann langsam wieder angefangen, den Draht zu finden in der Musik und auch den Draht wieder zum Tanzen. Es hat mir wieder angefangen, Spaß zu machen. Es ging zwar nur alleine und zu Hause, weil wie gesagt, es war ja die Corona-Zeit. Man konnte sich ja mit niemandem treffen. Aber ja, es hat wieder Spaß gemacht. Ja, und wie lief das bei dir ab in der Corona-Zeit? Hast du dann weiter getanzt oder hast du nicht getanzt?
1: Also bei mir war es so, bis zur Corona-Zeit habe ich immer weiter getanzt. Und als dann die Corona-Zeit kam, war das für uns alle relativ schwer, da wir dann alle nicht mehr zum Training kommen konnten und nur noch zu Hause geübt haben. Aber wir haben alle so ein bisschen die Motivation irgendwann verloren gehabt, weil man wusste, man kann nur zu Hause trainieren und man wusste nicht mal, wofür man überhaupt trainiert, weil es war gar nicht in Aussicht, wann überhaupt ein nächster Auftritt ist. Aber den Draht zum Tanzen habe ich tatsächlich nie verloren. Ich habe immer weitergemacht und dann kam es ja schon dazu, als das alles ein bisschen lockerer war mit Corona, hat meine Tanzlehrerin sich entschieden, in ihre Heimat wiederzuziehen. Da kam es dann dazu, dass sie mich gefragt hat, ob ich die Tanzgruppe übernehmen möchte.
0: Genau, wir leiten die Tanzgruppe ja jetzt schon seit knapp 4 Jahren. Wie bist du drauf gekommen, die Tanzgruppe mit mir zu leiten oder zu übernehmen?
1: Also mir fiel die Entscheidung eigentlich relativ leicht, weil ich hatte am Anfang sowieso schon diese Ängste, das alleine zu übernehmen, weil meine damalige Tanzlehrerin hatte mich schon öfter mal gefragt, schon vor Corona, ob ich die Gruppe übernehmen möchte. Aber da fand ich mich einfach noch zu jung und zu unerfahren. Durch unsere Freundschaft wusste ich ja, dass du wieder gerne tanzt und dann fiel die Entscheidung eigentlich auch direkt auf dich. Ich bin auch sehr froh, dass du das mit mir zusammen machst.
0: Ja, ich finde auch, wir sind ein sehr gut eingespieltes Team. Du hast ja eben schon gesagt, dass du ein paar Bedenken und Angst hattest, die Gruppe zu übernehmen. Auch schon bevor du es überhaupt gemacht hast. Hast du jetzt irgendwie noch Bedenken, während du die Gruppe leitest?
1: Also, wie gesagt, ja, ich hatte am Anfang vor allem Angst. Und auch als wir das zusammen am Anfang übernommen haben, hatte ich ein paar Bedenken, weil ich nicht wusste, ob ich das überhaupt gut machen kann. Ja, ich hatte die Unterstützung von meiner damaligen Tanzlehrerin und die gibt sie mir auch jetzt noch. Also die gibt sie uns eher gesagt jetzt noch, wenn wir sie brauchen. Und sie hat mir auch sehr, sehr viel Mut gemacht. Aber trotzdem wusste ich nicht, ob ich das wirklich so gut mache, wie sie sagt. Aber ich habe mich einfach auf sie verlassen. Und mittlerweile habe ich so gut wie keine Ängste mehr und keine Bedenken mehr. Weil die Kinder und du, die geben mir ein gutes Gefühl. Und ich glaube, ich mache das ganz gut.
0: Du hast ja eben über die Kinder gesprochen. Wie viele sind denn überhaupt in unserer Tanzgruppe?
1: Also bei uns sind gerade 9 Kinder aktiv in der Tanzgruppe.
0: Wie groß ist denn die Altersspanne in der Gruppe bei den Kindern?
1: Die Altersspanne ist von 8 bis 15 Jahren. Also wir sind ein relativ bunt gemischter Haufen, würde ich sagen. Genau.
0: Jetzt kommt ein Song, zu dem wir getanzt haben. Und zwar Symphony von Clean Bandit featuring Sarah Larson.

0: Das war Symphonie von Clean Bandit featuring Sarah Larsen. Wir planen ja meistens unsere Tanzstunden immer vor und schauen, was wir mit den Kindern machen wollen. Kannst du uns mal so eine typische Tanzstunde beschreiben?
1: Also wir fangen immer mit dem Aufwärmen an. Das geht meistens so 10 bis 15 Minuten circa. Das machen wir meistens immer mit einem Spiel, weil durch das Spiel sind die Kinder einfach viel motivierter und haben mehr Spaß. Danach kommen wir meistens dazu, dass wir die bereits einstudierten Tänze nochmal durchgehen, einfach damit sie im Gedächtnis bleiben. Und danach geht es dann schon zum Einstudieren neuer Schritte, also neue Tänze, neue Schritte und so weiter. Und zwischendurch machen wir natürlich nochmal Pausen, also Trinkpausen. Genau, dann ist die Stunde auch schon wieder vorbei.
0: Also sich eine Choreografie auszudenken ist wahrscheinlich nicht so einfach und es nimmt wahrscheinlich sehr viel Zeit in Anspruch. Hast du da irgendwelche Tipps und Tricks oder Methoden, wie du die Schritte den Kindern beibringst? Und woher nimmst du deine Inspiration, wenn du nach neuen Schritten, neuen Choreografien suchst?
1: Also ich komme jetzt erstmal zu den Methoden, Tipps und Tricks. Also bei mir ist das so, wenn ich ein gutes Lied habe, guten Beat habe, der gute Stimmung macht, geht das bei mir eigentlich relativ von alleine. Also die Schritte kommen einfach, mein Körper macht einfach die Schritte. Das ist dann immer so, dass ich die Musik laufen lasse und dann ergibt sich das meistens einfach von selber. Und wenn ich wirklich mal irgendwie eine Stelle habe, wo ich gar nicht mehr weiterkomme, mir gar kein Schritt mehr einfällt, hole ich mir die Inspiration meistens auf YouTube, in irgendwelchen anderen Choreografien und übernehme dann 1, 2 Schritte oder ich nehme die Inspiration halt einfach nur und gestalte die Schritte in meine eigene Version um.
0: Es ist auch bestimmt nicht leicht, so vielen Kindern auf einmal die Schritte beizubringen. Hast du da eine bestimmte Herangehensweise, wie du das machst?
1: Also bei mir ist das immer so, ich lege immer den Wert darauf, dass alle Kinder die Schritte gut hinbekommen und nicht, dass ich das den Kindern ganz, ganz schnell beibringe. Ich nehme mir die Zeit auch für jedes einzelne Kind, um denen die Schritte beizubringen, wenn sie es mir nicht hinbekommen. Aber die Kinder sind wirklich so gut und ich glaube, jedes Kind hat irgendwie so ein bisschen ein Rhythmusgefühl und irgendwie auch das Tanzen im Blut, weil die Kinder kriegen das meistens so schnell hin. Und ja, okay, es gibt manchmal 1, 2 Patzer oder man kriegt es manchmal vielleicht nicht so schnell hin. Es kommt halt auch drauf an, ob ich einen schwereren Schritt raussuche oder einen sehr, sehr leichten. Die kriegen das aber trotzdem sehr, sehr gut hin und da bin ich auch sehr stolz auf sie.
0: Also läuft die Tanzstunde strukturiert ab? Also habt ihr so einen Plan, nach dem ihr euch haltet?
1: Ich glaube, keiner hat im Leben so einen strukturierten Plan, dass man den wirklich Schritt für Schritt verfolgt, weil halt auch immer andere Sachen dazukommen oder dazwischen kommen. Und ich bin eher so, es ist meistens so, dass wir diese 10, 15 Minuten Aufwärmen machen, ja, weil das ist halt auch einfach wichtig beim Tanzen. Aber ich sage jetzt nicht jedes Mal, dass wir wirklich dann direkt die Tänze nochmal durchgehen müssen und dann erst neue Tanzschritte lernen. Ich mache das auch manchmal gerne umgedreht oder komplett anders. Zum Beispiel hatten wir, das war die letzte Stunde, da hatten wir eine relativ freie Stunde. Das war sehr kreativ, würde ich sagen. Da habe ich die Kinder, 2 anderen Kindern, weil die waren die Woche davor krank, habe ich denen die Aufgabe gegeben, den 2 Kindern, die krank waren, die 9 Schritte beizubringen. Das waren jetzt auch nicht viele, das waren einfach nur ein paar. Und dann habe ich die einfach machen lassen, habe die in 2 Gruppen aufteilen lassen und die haben denen das dann beigebracht. Und ich finde, das hat deren Teamarbeit richtig gestärkt und die haben sich sehr, sehr selbstbewusst gefühlt, weil sie gedacht haben, ja, ich kann denen jetzt auch mal was beibringen. Und die haben sich sehr gut gefühlt und das hat mir nochmal ein gutes Gefühl gegeben, dass ich eine richtige Entscheidung getroffen habe mit diesem freien Training. Genau.
0: Wir hatten ja bereits auch schon Auftritte. Erzähl uns doch mal, wie viele Auftritte wir schon hatten und ob wir da auch irgendwas Bestimmtes anhaben. Haben wir da Outfits? Wie sehen die aus?
1: Also wir hatten bis jetzt insgesamt 7 Auftritte und das war auch an unterschiedlichen Orten. Wir hatten schon 2-mal bei Fasching Auftritte, wir hatten auch schon auf Weihnachtsmärkten Auftritte, wir hatten aber auch schon bei Geburtstagen Auftritte. Also es ist wirklich kunterbunt an Auftritten und die Kinder tragen dann halt immer ein Outfit, also meistens alle gleich und wir suchen das dann raus und gucken, was am besten zu den Liedern passt, was am besten aussieht. Also sie tragen auf jeden Fall Outfits.
0: Und wie läuft es dann ab bei so einem Auftritt? Gibt es da was man beachten muss?
1: Ja, also es ist so, als Trainer muss man natürlich ein bisschen vorbereitet sein. Man muss vorher abgeklärt haben, wie das mit der Musik läuft, ob man die mit dem Stick bringt oder ob ein DJ da ist, der das so abspielen kann und. Also die Musik muss geklärt werden, das ist das Wichtigste. Dann ist das immer so, wir treffen uns meistens eine halbe Stunde vor dem Auftritt. Meistens haben wir einen extra Raum oder wir gehen irgendwo hin, wo uns jetzt nicht direkt jeder sieht. Da haben die Kinder meistens Zeit, sich umzuziehen und dort üben wir dann nochmal den ganzen Durchlauf, nochmal den ganzen Auftritt, einfach damit die Kinder nicht so aufgeregt aufgeregt sind und damit wir denen das Lampenfieber ein bisschen nehmen können. Und genau, dann geht's schon los. Die Tanzstunde nach dem Training machen wir meistens eine entspannte, eine ruhige Stunde, gehen manchmal mit den Kindern Pizza essen oder wir geben denen eine Kleinigkeit, einfach damit sie sehen, dass wir sie anerkennen und dass sie den Auftritt wirklich gut gemeistert haben und damit sie sehen, dass wir wirklich stolz auf sie sind.
0: Jetzt kommt Sophia von Alvaro Soler. Das ist auch ein Song, zu dem wir tanzen. Viel Spaß!

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1: Das war Alvaro Soler mit Sophia. Kommen wir jetzt zu meiner letzten Frage, und zwar, warum macht es dir denn so viel Spaß zu tanzen und warum machst du das eigentlich?
2: Wie schon am Anfang erwähnt, tanze ich ja schon seitdem ich laufen kann und mir macht es einfach schon immer einen riesigen Spaß. Ich mache das wirklich einfach aus tiefstem Herzen und ja, mich erfüllt das Tanzen einfach und mich macht es einfach richtig glücklich zu sehen, wenn die Kinder Spaß haben und ich den Kindern was vermitteln kann und ihnen ein Hobby geben kann sozusagen und ihnen zeigen kann, dass es auch eine andere Welt gibt und nicht immer nur den Stress und alltägliche Leben, sondern auch einfach die Tanzwelt.
1: Ich habe mir natürlich nicht nur Leos Meinung eingeholt, sondern auch die von unseren Kindern aus unserer Sunflowers-Gruppe. Und ich habe sie gefragt, warum sie denn beim Tanzen sind und was ihnen daran so Spaß macht. Magst du dich kurz vorstellen? Wie heißt du und wie alt bist du?
3: Ich heiße Laura und bin 10 Jahre alt.
1: Seit wann tanzt du denn in unserer Gruppe?
3: Ein Jahr, die genaue Zahl weiß ich jetzt nicht.
1: Gibt's einen Auftritt, an den du dich besonders gerne erinnerst?
3: Ich glaube, den auf dem Weihnachtsmarkt.
1: Und warum?
3: Weil es mir da sehr viel Spaß gemacht hat und da auch sehr viele meiner Klassenkameraden und so dabei waren.
1: Wie findest du es bei Auftritten zu tanzen?
3: Aufregend, aber auch sehr toll.
1: Kannst du dich kurz vorstellen?
4: Ich bin Carina und bin 13 Jahre alt.
1: Warum bist du beim Tanzen?
4: Weil ich dort meine Freunde sehe und weil es mir sehr Spaß macht.
1: Seit wann tanzt du in unserer Tanzgruppe?
4: 2 Jahre, glaube ich, ja.
1: Was sagen deine Freunde dazu, dass du tanzt, oder deine Familie?
4: Sie finden es gut, weil ich ein bisschen Abwechslung habe. Ich singe ja auch und tanzen finden sie auch sehr gut, dass ich das auch mache.
1: Cool. Gibt's einen Auftritt, den du am meisten magst?
4: Weihnachtsmarkt, das war richtig cool.
1: Warum?
4: Weil wir dort auch sehr coole Outfits hatten und ich fand, es waren auch die meisten Personen dort und es hat sehr Spaß gemacht, auch wenn es ein bisschen eng dort war, aber sonst hat es sehr Spaß gemacht.
1: Wer bist du und wie alt bist du?
5: Ich bin Greta und ich bin 14 Jahre alt.
1: Warum bist du hier beim Tanzen?
5: Weil es mir einfach Spaß macht zu tanzen.
1: Was magst du am meisten hier?
5: Dass man hier über alles reden kann.
1: Gibt's einen Auftritt, an den du dich besonders gerne erinnerst?
5: Eigentlich viele, aber der Weihnachtsmarktauftritt war cool.
1: Und gibt's einen Song oder eine Choreografie, die dir am meisten Spaß macht, die dir am meisten gefällt?
5: Ja, Timber.
1: Warum?
5: Ich mag einfach die Tanzschritte da drin. Ne?
1: Wie heißt du und wie alt bist du?
6: Also ich heiße Nele und bin 15 Jahre alt.
1: Seit wann bist du hier beim Tanzen?
6: Seit einem halben Jahr ungefähr.
1: Was magst du besonders hier?
6: Dieses ganze Miteinander, weil wir uns alle hier gut verstehen.
1: Wer bist du und wie alt bist du?
7: Ich bin Luisa und bin 12 Jahre alt.
1: Warum bist du hier bei unserer Tanzgruppe?
7: Weil Tanzen hat mich so angesprochen, weil ich habe kein anderes Hobby.
1: Schön, dass dann das Tanzen ist. Was magst du am meisten hier?
7: Dass ich auch in meiner Freizeit meine Freunde sehen kann und...
1: Seit wann tanzt du hier?
7: Ich habe dieses Jahr erst angefangen, vor 2 Monaten ungefähr.
1: Als abschließende Frage, was ist das Beste am Training?
7: Die Choreografie.
1: Wer bist du und wie alt bist du?
8: Ich bin Helene und bin 13 Jahre alt.
1: Was macht dir am Tanzen Spaß?
8: Ich finde es gut, dass wir so quasi auf einer Sprache kommunizieren und dass wir dann nicht gefragt werden, hey, was heißt das jetzt?
1: Was magst du am meisten hier? Was macht dir hier am meisten Spaß beim Training?
8: Die Choreografie, und es macht mir auch sehr viel Spaß, mit meinen Tanzlehrerinnen zu reden.
1: Gibt es einen Auftritt, an den du dich gerne zurückerinnerst?
8: Ich fand den Auftritt auf dem Weihnachtsmarkt sehr lustig. Die Tänze waren auch sehr gut.
1: Seit wann tanzt du hier in der Gruppe?
8: Ungefähr seit einem Jahr.
9: Ich heiße Victoria und ich bin 15 Jahre alt.
1: Warum bist du hier beim Tanzen?
9: Weil es mir Spaß macht.
1: Seit wann bist du hier?
9: Ich bin seit 4 Jahren beim Sunflowers, aber ich habe davor schon getanzt.
1: Was magst du am meisten hier?
9: Die Gruppe allgemein, die ist sehr lustig.
1: Hast du einen bestimmten Auftritt, der dir am meisten gefällt?
9: Am meisten gefällt mir der Fasching und der Weihnachtsauftritt.
1: Warum?
9: weil es halt mir Spaß macht, den Menschen zu zeigen, wie wir tanzen.
1: Wie heißt du und wie alt bist du?
0: Ich heiße Eva und bin 12 Jahre alt.
1: Warum bist du hier beim Tanzen?
0: Ich finde, Tanzen macht Spaß und auch wegen den Freunden.
1: Was findest du ist am besten am Training?
0: Ich glaube, dass man auch Fehler machen kann und es ist einfach lustig, wenn man etwas nicht hinkriegt.
10: Ich bin Lucia, ich bin 10 Jahre alt.
1: Warum bist du hier beim Tanzen?
10: Weil mir Tanzen sehr viel Spaß macht und ja, ich mag es einfach sehr gerne.
1: Was findest du ist das Beste hier beim Training?
10: Also es macht halt immer Spaß, neue Schritte zu lernen und manchmal macht man halt auch was falsch, aber das ist ja normal und dann ist es auch mal, es sieht zwar ein bisschen lustig aus, da müssen vielleicht auch mal alle lachen, aber ich mag es eigentlich zu trainieren, weil man lernt halt immer neue Schritte.
1: Seit wann bist du hier in der Gruppe?
10: Circa 2 oder 3 Monate.
1: Wie findest du es bei Auftritten zu tanzen?
10: Also es macht sehr viel Spaß, weil, also ich habe auch kein Lampenfieber oder so, weil, keine Ahnung, ich denke daran gar nicht nach, wie viele Leute da gerade jetzt stehen. Ich gucke einfach nach vorne und tanze die Schritte, die wir gelernt haben.
1: Ich habe für euch nochmal die Atmosphäre aufgenommen, wie es bei unserem Training abläuft.

0: denke, wir können unser Spaß und die Leidenschaft, die wir in unsere Projekte legen, nicht nur im Training sehen, sondern auch in den Auftritten, die wir haben. Da gibt es zum Beispiel unseren nächsten Auftritt beim Schützenfest in Wanfried. Falls ihr da Lust habt, vorbeizugucken, könnt ihr das gerne tun. Wir würden uns mega freuen. Aber man kann uns nicht nur auf dem Schützenfest sehen, sondern auch beim Fasching, auf Weihnachtsmärkten, auf Geburtstagsfeiern, wenn zum Beispiel deine Oma 60 Jahre alt wird, oder im Altersheim. An der Stelle wollen wir auch gerne nochmal Werbung für unsere Tanzgruppe, die Sunflowers, machen.
1: Wir freuen uns wirklich jedes Mal riesig über neue Mitglieder und es ist wirklich komplett egal, ob du ein Anfänger bist oder vielleicht sogar schon fortgeschritten. Wenn du 8 Jahre alt bist oder älter und natürlich Spaß am Tanzen hast, kannst du super gerne vorbeikommen. Wir freuen uns wirklich auf jedes Gesicht. Wir machen jeden Freitag 16 bis 17 Uhr in der Erich-Schröder-Halle in Wanfried unser Training und komm einfach gerne vorbei und schnupper einfach mal rein. Wir machen auch manchmal bei einem Auftritt sehr gerne Extra-Training. Das kommt halt immer drauf an, wie weit wir mit dem Tanz schon gekommen sind und ob wir noch Extra-Stunden brauchen oder nicht. Und diese sind meistens mittwochs. Wenn du bei unserem Erzählen jetzt Lust fürs Tanzen bekommen hast, dann komm einfach gerne mal vorbei. Wir freuen uns wirklich über jeden einzelnen von euch.
0: Wenn du uns gerne mal live sehen möchtest und in Aktion, kannst du gerne bei unserem nächsten Auftritt zum Schützenfest in Wanfried kommen. Wir sind am Ende meiner Sendung angelangt. Es hat mir riesen Spaß gemacht, hier mit Leo zu sitzen und über Jazzdance zu reden.
1: Mich hat es auch sehr gefreut und ich wollte mich nochmal dafür bedanken, dass wir die Möglichkeit hatten, hier über unsere Tanzgruppe, die Sunflowers, zu reden und zu berichten und natürlich um ein wenig Werbung zu machen.
0: Zum Schluss hört ihr jetzt noch Timber von Pitbull. Vielen Dank fürs Zuhören und bis zum nächsten Mal. Tschüssi!
1: Tschüss auch von mir!

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4: 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Am 28. Oktober um 20 Uhr sind wir im E-Werk zu Gast und würden uns freuen, wenn Leute vorbeikommen. 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Was für eine Art Humor ist das? Im Folgenden hört ihr eine Stunde lang Luxan Wunder Humor. Wir haben mal einen Podcast aufgenommen, in dem wir das Medium, das ihr gerade hört, ein bisschen auf die Schippe nehmen. Das heißt WTFM 100,0 und ihr werdet jetzt eine Stunde das Gefühl haben, als würdet ihr von Sender zu Sender springen. Das ist speziell, wer sich darauf einlässt, wird viel Spaß haben. Sowohl in der nächsten Stunde als auch am 28.10. im E-Werk. Felix Römer, viel Spaß, vielen Dank. Bis dann. Tschüss.
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3: Ich heiße euch herzlich willkommen zu Deutschlandfunk YOLO, dem jungen Programm des Deutschlandfunks mit jungen Themen like that. YOLO! Hallo, ihr Husos. DLF YOLO repräsentiert heute wieder und bringt euch nicen Radio-Content und News von der Street und cooles Hoodlife, no cap. Cringe kriegt ihr woanders. Hier wird geflext, ihr Lelex. Jetzt weiter mit den Events fürs Wochenende. Ich hoffe, ihr habt auch alle richtig Bock auf eine geile, junge, jugendliche YOLO-Party.
4: Yo, yo, yo, yo, yo, yo, yo, yo, Bruder! Der geile Party-Flex!
3: Amena, hab ich Bock auf Action. Und Freitag ist auch schon alles zu spät. Raff und Bones kommen to town und reißen richtig ab. No cap. Im Gepäck haben sie ihren neuen Jingle. Hero im Tank / Badesalz Whirlpool. Brudi, das wird wild. Und das Geilste, wenn ihr an unserer YOLO-TikTok-Challenge teilnehmt und gewinnt, dann gehen die Tickets auf unser Nacken. Richtig geil, Gönjamin. Ach übrigens, was auch richtig fickt, Kammermusik. Checkt doch mal das Gucci-mäßige Präludium aus dem Sommer der Echse von Alban Marienthal. Übelst Sonne, sag ich euch. Kommt am Samstag zum freshen Event der Young Philharmonics und lasst baumeln. Aber vorher flext eure Homeworks, ihr Bitches, dass ihr keine Parkbank-Penner werdet. Yo, yo, yo, und weiter geht's mit YOLO Traffic News, den jungen, coolen Verkehrsnachrichten für junge und teite Verkehrsteilnehmer. Bra!
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0: Das waren die Schachtaler Tantenfinger mit Klatsch, Klatsch, Klatsch. Und wenn ihr das hört, wisst ihr, es ist Zeit für...
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0: Servus, Grüezi und Servus, ihr verrückten Hühner und Hähne hier im Sendegebiet. Ich hoffe, ihr habt Stimmung und falls nicht, bei eurem Koschi gibt's die beste. Also Stimmung, denn wir nageln die schlechte Laune ans Kreuz. Ja, wir steigen hoch wie eine Stimmungsdrohne im Kriegsgebiet und bumm! Ja, da hat euch wohl die Stimmungskanone getroffen und hat euch die schlecht gelaunten Gliedmaßen abgetrennt und nur die gut gelaunten übrig gelassen. Hui! So, wir haben aber nicht nur gute Laune, sondern wir haben auch noch gute Stimmung. Und natürlich auch heute wieder Gäste, beziehungsweise sollte ich besser sagen, wir haben heute genau einen Gäste. Dafür aber einen mit Hut, einen echten Cowboy nämlich. Und zwar einen Highway Cowboy. Er kommt aus Herne und ist heute extra mit seinem heißen Ofen hierher gebrettert. Das ist der Uwe. Hallo Uwe, wie geht's dir? Wie ist die Laune, Uwe?
2: Well, well, well. Der Laune ist great. Nach so einem... Hard day's work und so einem Bourbon Moonshine Barbecue Steak Banjo. That's a great feeling.
3: Ich war schon mal tot. 3 Minuten lang im Unfall. Dann haben die mich zurückgeholt, aber wollte ich das?
0: Hey, Uwe, my friend and copper stitcher. Wie fühlst du dich? Wie ist denn nun die Laune?
2: Ich weiß nicht so. Ja, ganz gut. Eigentlich, ich habe ein neues Album. Man, new album is coming out.
0: Beschreib es!
2: Okay. Sure. Das ist ganz classic Texas Honky Tonk Square Dance mit einem Prize Fender Outlaw Motorcycle und Whiskey Chicken Redneck Kettle Sound.
3: Das klingt toll. Dann hören wir jetzt den Song 90 Tonner. Von den Highway Cowboys. Viel Spaß.
2: Yeeha. Schöne Windel anziehen, länger fahren können. 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
2: Ja, ein wunderbares Lied immer noch und immer wieder. Und das hat unser Gast mitgebracht. Und zwar spreche ich heute schon seit, oh, guck mal, schon seit einer Stunde sprechen wir hier miteinander.
3: Brauche ich sie nicht sagen. Unglaublich.
2: Ja, Wahnsinn, ne? Time.

0: Tja, der ja Pfarrer. Nein,
1: worauf wollten Sie da drücken?
0: Ach so, auf die Rückspultaste deines Lebens. Also quasi einmal noch kurz in die Vergangenheit blicken, weißt du?
1: Ach Mensch, ich wollte ja so ein schönes Bild malen jetzt. Und das, ja, muss ich einsehen, ist mir nicht geglückt.
0: Ja, das ist aber auch ein merkwürdiger Vergleich. Das irritiert mich jetzt doch ein bisschen. Also ich bin ja, was das angeht, also sehr gut, will ich nicht sagen, hervorragend mit Vergleichen.
1: Okay.
0: Da hätten Sie mich also eigentlich mal gleich fragen können, was sich da am besten eignet. Ich würde vorschlagen, sowas vielleicht wie, jetzt wollen wir nochmal den Blick in die Vergangenheit richten oder wir schauen mal zurück in die Vergangenheit oder wir könnten... Ja.
1: Entschuldige, ich finde das total toll, was du da sagst, aber entschuldige, dass ich da jetzt mal ganz direkt nachfragen muss.
0: Ja.
1: Das sind ja total rationale Vergleiche, die du da machst. Weißt du, was ich meine? Also würdest du von dir sagen, Sabine, denn du bist ja eben auch Gerichtsreporter, beziehungsweise Gerichtsreporterin.
0: Genau, die einzige und beste, die wir in Deutschland haben.
1: Genau, und musst als solche ja sehr objektiv sein auch. Was würdest du sagen? Hat die Gerichtsreporterin Sabine Rückert der Frau Sabine Rückert ihre Emotionalität abtrainiert, ihre weibliche, weiche, vielleicht auch die sinnliche, erotische Seite. Hat sie dir die genommen?
0: Also das ist ja völliger Quark. Also das wäre ja, wenn man...
1: Wer antwortet mir da jetzt? Die Gerichtsreporterin oder die Frau? Mit welcher Rückert habe ich es hier zu tun?
0: Nun, das ist ja eigentlich überhaupt kein...
1: Ja, ich spüre da total, dass das ein ganz schwieriges, vielleicht auch ein heikles Thema ist. Und ich würde sagen, wir machen mal Musik und sprechen danach gleich weiter. Dann hast du auch ein bisschen Zeit, dich hier zu fassen.
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0: Wir unterbrechen unser laufendes Programm für eine Verkehrsmeldung. Achtung, ein Falschfahrer auf der A9 Nürnberg Richtung Halle-Leipzig in Höhe von... Also, andersrum. A9 Halle-Leipzig Richtung Nürnberg zwischen Halle, Leipzig Richtung... Also, nochmal. Falschfahrer auf der A9 Richtung Nürnberg-Halle. Also, an der Halle Höhe Coswig. Also, Köselitz. Käse. Käselitz. Käselitz, ich korrigiere, Käselitz. Ich meine Köslitz, falsch. Fahrer, also, nein, jetzt bin ich zurück ins Funkhaus.
1: Hallo, hier sind Thies Neubert
2: und Anne Rothäuser. Gemeinsam sind wir
1: die Stimmen des Podcast de Lyon. Das ist Deutschlands News-Podcast Nummer 1 aus dem Hause
2: der Post de Lyon. Es ist vor allem für Angehörige, Freunde und Arbeitskollegen ein großes Problem. Wohl jeder kennt einen Menschen, der immer nur Bahnhof versteht.
1: Darüber zu reden ist häufig gar nicht so einfach. Wir haben nun jemanden am Telefon, der genau davon betroffen ist. Herr Preußer, wie ist das, wenn man immer nur Bahnhof versteht?
3: Ich verstehe gerade nur Bahnhof.
2: Wie ist das?

0: Das, wenn man immer nur Bahnhof versteht.
1: Tut mir leid, ich verstehe es gerade wirklich nur Bahnhof.
2: Herr Preußer, wie ist das, wenn man immer nur Bahnhof versteht?
1: Ja, wieso sagen Sie immer Bahnhof zu mir? Das bringt doch nichts, wenn Sie dann lauter werden. Das machen alle, ich habe keine Ahnung, was los ist.
0: Ja, nun, das erschwert unser Interview jetzt natürlich ungemein, ne?
1: Wollen Sie vielleicht zum Bahnhof? Also der ist vorne die zweite Straße links, Unterführung durch, von hier aus. Aber ich müsste ja erstmal wissen, wo Sie sind.
2: Ich glaube, wir können hier an dieser Stelle auch gleich abbrechen.
1: Wie? Ich verstehe nur Bahnhof. Tut mir leid. Was wollen Sie denn? Ich habe Ihnen den, kann Ihnen den Weg erklären, aber...
0: Ja, dann vielen Dank für dieses Gespräch. Also.
1: Bahnhof? Ja. Was wollen Sie?
2: So, jetzt noch ein paar Kurznachrichten und dann sind wir hier auch schon fertig.
3: Autoaggression. Mann demoliert eigenen PKW.
2: Eigenartige Aufmachung. Gerichtsmediziner in Schulmädchenuniform seziert Leichnam mit Dosenöffner.
3: Hat sich festgelegt. Matratzentester kommt von Siegermodell nicht mehr runter.
2: Das waren die Stimmen des Podcast de Lyon.
3: Weiter geht's mit dem laufenden Programm.
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9: Hallo ihr Lieben, ich begrüße euch zu Radio Yoga für Anfänger, dem Mitmach-Yoga zum in den Tag starten mit Sabine, das bin ich. Und los geht's. Wir beginnen im Schneidersitz und ziehen unser Gesäß rechts nach oben. Die linke Hand dabei im Herz-Chakra-Raum abgelegt, sodass die Energie frei fließen kann. Und nun bewegen wir den Rücken längsseitig zur Matte in einem Zug und greifen gleichzeitig den Mahabhadra, um das Kundalini zu entfesseln. Feuerfrei und die Atmung weiter durch die Membranen fließen lassen. Dabei immer durch die innere Handhabung atmen. Achtsam weiteratmen. Positiver Stauraum. Wir wechseln in die Position des traurigen Kranich. Schultern gedämpft, Fersen zum Shakti, Piranha Vanyu und zurück zum Vyana Vayu zweimal. Der Weg des Yogi ist bestimmt durch Vertrauen. Lasst eure Wirbelsäule ins Vertrauen sinken und gehobener Speer. Tief ausatmen und die Gefäße im Traum der Maulbeerhecke verstauen. Sehr gut. Die schädlichen Schlacken sind nun abgetragen. Der Körper immunisiert sich gegen Krankheiten, unter anderem gegen das neuartige Coronavirus. Der lachende Brahma nickt, das Qi ist nun stark im Körper. Um es zu ergänzen, empfehle ich gelbe Säfte sowie 6-mal täglich Brionia, weiße Zaunrübe in Potenz D12, um die übrigen Corona-Bakterien durch Energiepufferung in die Schlacken zu bringen und auszutreiben. Ich hoffe, ihr seid durch diese kleine Morgenübung ins Fühlen gekommen und ich küsse eure Kirsche. Bis zum nächsten Mal.

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4: Das politische Interview heute mit unserem heutigen Gastin, der Politikausübenden der Grünen Partei. Herzlich willkommen, Annalena Baerbock. Frau Baerbock.
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4: Starten wir mit einer Frage.
3: Gegenfrage.
4: Auf die Sie sich sicherlich schon intensiv vorbereitet haben. Frau Baerbock, was bedeutet Europa für Sie?
5: Gut, dass Sie fragen. Europa ist für mich viel mehr als nur ein Kontinent oder Rettungsschirm. Viel mehr als nur Europa. Das sind für mich auch die gleichen Stromstecker zum Beispiel. Europa ist für mich auch Amerika und Asien. Europa ist die Berge und das andere. Oder die Anden. Und so kleine so Bügel, Perlen. Europa ist für mich persönlich der Mount Rushmore und Japan, ne? Und wenn man aufsteht und es knackt, das ist für mich Europa.
4: Na gut, das war gleichermaßen engagiert wie fragwürdig. Deshalb jetzt die
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4: Was ist für Sie das Hauptaugenmerk Ihrer Politik?
5: Ganz klar gerechte Klimapolitik, ausgewogener Reichtum, umgeleitete Privilegienstrukturalisierung, nachhaltige Evolutionsquantisierung, elementare Grundverwertungsprinzipien sowie technologische Intervention und Ausbau der Forschung für die Sicherung unserer Zukunft.
4: Forschung?
5: Ja, die Klimakrise können wir nur bewältigen mit der richtigen, wissenschaftlich gerecht fundierten Forschung.
4: Forschung?
5: Forschung, Klimaforschung zum Beispiel oder Technologieforschung.
4: Das Wort heißt meines Wissens Forschung.
5: Ach, wissen Sie, Herr Camembert, das können Sie behaupten, aber wer sagt denn das? Das soll die Zuschauer zu Hause für sich selber entscheiden.
4: Zuhörer.
5: Radio. Scheiden.
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1: Halli, ihr Lieben, und einen freshen Morning hier bei Fresh in the Morning, der Fresh Morning Show Deutschlands mit eurer Mariella. Und außerdem an meiner Seite mein geschätzter Kollege, der Tobi Nater.
2: I'll be back.
1: Tobias Schnells.
3: Na, was wird denn da geschätzt an mir, liebe Mariella? Die Größe etwa?
1: Wir machen Spaß.
3: Das war nur ein Witz, ein Fun-Witz. Denn mit Witz und Fun kommt man nämlich am freshesten in den Tag, liebe Leute.
1: Ja, das stimmt, Tobi Nater. Und weißt du auch, womit noch?
3: Oh,

0: genau. Interviews ist die Antwort.
1: Genau. Und meine liebe Fresher Community, wir haben gleich für euch ein richtig freshes Phone-A-Call-In-Live-Talkline-Interview mit einem ganz besonderen Guest. Tobinator, willst du unserer freshen Community verraten, wen wir hier gleich interviewen? Klar, verrate ich das der Community. Wir sprechen gleich mit Francisco. Das ist das Oberhaupt der katholischen Kirche.
0: Ja, nach nur einer Nachricht von unserem Sponsor.
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1: Genau. Fresh in the morning, fresh in the Tag. Gleich sprechen wir mit dem Papst, a.k.a. Francisco. Wir sind gespannt, was er so zu plaudern hat.
0: Ja, gespannt wie ein Fritzelbogen sind wir. Hoffentlich etwas Freshes für den Morning. Und es geht schon klingelingelingelingelingeling in Dingolfing.
1: Oh ja, das Telefon klingelt. Hallo Francisco, herzlich willkommen in der freshesten Show Deutschlands. Na, wie fühlst du dich heute Morning? Bist du auch so fresh wie wir?
0: Hallo Papst, ich habe hier auf meiner schlauen Karte stehen, dass du die Missbrauchsvorwürfe in der katholischen Kirche nur sehr halbherzig verfolgst. Hand aus Herz, stimmt das denn?
3: Egumemini non potuisse im alicantulus, senior interpres cologole.
0: Das ist ja Wahnsinn. Das ist ja ein verrücktes Huhn. Mike, drop. Aber sag doch mal, Papst. Was sind denn deine nächsten Projekte?
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1: Oh, hola ho. Mensch, Franco, ganz ehrlich, du bist wirklich viel fresher, als ich dachte. Das ist wirklich toll. Wenn du mal wieder in der Nähe auf Tour bist, dann gib gerne Bescheid, dann informieren wir die fresher Community, dass die alle vorbeikommen sollen, dass ein Gig auch richtig voll wird.
0: Versprochen, Brudi. So, Papst, hast du vielleicht noch einen Musikwunsch für die richtige Morning Freshness für uns? Dann wäre jetzt der Zeitpunkt.
3: Aliquid ex admirari, Saculos, Fabrica und Magnus.

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2: Sternzeit. Wer heute in den Nachthimmel blickt, kann ein außergewöhnliches Schauspiel beobachten. Der Wanderkomet BTSD-14a, besser bekannt als Strokelight Grey, kreuzt heute die Umlaufbahn des Marsmondes Wotan. Dies führt in den inneren Ausläufern der Sirenenspiegel zu einem Überfrieren außenständiger Galaxien. Diese wenden sich daraufhin ab. Wenn Sie also heute Ihren Blick auf den 12th hellsten Stern an unserem Nachthimmel, exakt zwischen Aldebaran und Betelgeuse richten, können Sie diesen sogenannten Staporiolis-Effekt sehen. Er äußert sich als sehr, sehr leichtes, kaum sichtbares Flackern.
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4: Meine Damen und Herren, herzlich willkommen zu Lachfalten, der Sendung für kabarettistische Alltagsbewältigung und Kleinkunst auf WDR 8, der Theaterwelle. Der diesjährige Preisträger des Erftheimer Zeckenbisses heißt Anton Ebner. Ebner ist Vollblutkabarettist. Er konfrontiert das Publikum, er verlangt dem Publikum etwas ab, er seziert die Gesellschaft mit messerscharfem Blick. Seine Alltagsbeobachtungen sind schneidend, oft bitterböse und dennoch stets mit einem Augenzwinkern und voller Empathie. Einen warmen Applaus bitte ich für Anton Ebner und seine kabarettistische Menschheitsgeschichte.
5: Ja, ich bin verliebt in die Frau von der GZ. Früher hat man weniger Fotos gemacht. Aber heute gibt es Telefone mit Fotos dran. Da frage ich mich, wofür braucht man dann noch Fotokameras? Wie sah wohl ein Foto in der Steinzeit aus? Ich stelle mir das so vor. Ja, vielen Dank. Danke. Ihr wart ein tolles Publikum.
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0: Lautruf, die Show. So, und wir warten immer noch auf unseren ersten Anrufer. Es scheint heute ein bisschen ruhig auf den Straßen zu sein. Oh, da klingelt es. Ich warte noch ganz kurz ab für die Spannung. Ja, hallo?
1: Hallo?
0: Hallo, herzlich willkommen zu Notruf, die Show.
1: Hallo, was?
0: Mit wem spreche ich denn?
1: Pierre, hier ist Pierre. Ich bin auf der B33 und wir sind...
0: Bei der Überraschungsnummer gelandet. Der einzigen Notrufnummer mit den ganz großen Gewinnen. Du bist live im Radio, Pierre.
1: Was? Im Radio? Ist da nicht die 112?
0: Doch, aber die Lucky 112. Manchmal, da hat man eben Glück im Unglück. Zum Beispiel, wenn man hier anruft und wird direkt zu mir durchgestellt und dann kann man tolle Preise gewinnen. Aber nur, wenn du die Goldfrage beantworten kannst.
1: Was Goldfrage? Goldfrage, ich bin von der Straße abgekommen, okay? Es hat uns überschlagen und mein Beifahrer ist sehr, sehr, sehr schwer verletzt. Wir brauchen dringend Hilfe.
0: Nur Hilfe? Oder Hilfe und 100.000 Euro? Was soll's sein, Pierre?
1: 100.000 Euro sind gut, okay. Aber die Hilfe, die wäre auch sehr dringend.
0: Super, dann wähl doch mal ein Themengebiet, lieber Pierre. Erstens, coole Kleidung. Zweitens, frische Filme. Drittens, Spitzensport. Viertens, Potent Potables.
1: Was?
0: Potent Potables.
1: Was heißt das?
0: Nun ja, wenn du es auswählst, findest du es raus, mein lieber Pierre.
1: Jetzt schau mal, wir brauchen Hilfe. Wir sind auf der B33 in der Höhe von Mönchweiler und mein Beifahrer, oh Gott, der schaut sich hier seinen eigenen Rücken an und da kommen irgendwelche Knochen raus. Das ist alles verbogen. Das sieht ganz komisch aus.
0: Oh, das klingt nicht gut, Pierre. Dann willst du das Geld lieber nicht gewinnen und direkt mit dem Notarzt sprechen?
1: Ist es wirklich nur eine Frage?
0: Ja.
2: Kalt. Was für ein Licht.
1: Reiß dich mal zusammen. Ich nehme Kategorie 1.
0: Coole Kleidung. Okay, also.
1: Ich nehme die Filmfrage, aber schnell.
0: Na klar, das geht auch.
1: Ja.
0: Also einmal frische Filme für den Pierre. In dem Spaghetti-Western spiel mir das Lied vom Tod. Im Original C'era una volta il West oder auf Englisch Once Upon a Time in the West spielt neben Henry Fonda als Frank und Charles Bronson als Mundharmonika auch noch?
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1: Und jetzt endlich ist es soweit, die Bundesliga-Schlusskonferenz hier bei Stadion auf WTFM 100,0 ihrer Welle für die Bundesliga-Schlusskonferenz. Und wir beginnen traditionell in Paderborn.
2: 0:0 hier in Paderborn gegen Greuther Fürth. Ein Spektakel, das hier geboten wird. Bundesliga-Fußball auf allerhöchstem Niveau. Bisher noch torlos, aber jetzt könnte was gehen. Wagner hält den Ball im Mittelfeld. Da gibt er den Ball nach innen zu Wegner. Der gibt den Ball wieder nach außen. Ball wieder bei Wagner. Nein, spektakulärer Querpass. Und wie Wagner diesen Ball mitnimmt und wieder zurückspielt. Das ist ganz große Kunst. Das ist ganz große Fußballunterhaltung. Hier in Paderborn nochmal Querpass. Aber wie sieht es denn in Bochum aus gegen Arminia Bielefeld?
3: Stehen tief, die stehen quer, die lassen sich in die Raute fallen, drehen sich sozusagen ein. Das macht es natürlich ganz schwer für die Zebras, da die Laufwege abzustimmen. Kaum Automatismen, kaum vertikales Spiel, viel klein-klein, einiges bleibt Stückwerk und die an sich guten Ansätze der Lilien werden im Keim erstickt. Aber die Blaugrauen legen natürlich auch die Latte hoch, machen den Raum eng und agieren gut gestaffelt. Da wird dann schnell deutlich, dass die Abwehr der Adler nicht sattelfest ist.
2: Querpass hier in Paderborn. Querpass von Wagner auf links raus zu Wegner. Der bringt richtig Tempo mit auf den ersten Metern. Da muss er abstoppen, verschleppt und Querpass zurück in die Mitte zu.
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5: Ich bin heute Morgen aufgewacht und hab sofort gedacht, irgendwas ist anders als es gestern war. Irgendwie fühlt es sich komisch an, ich weiß ja auch nicht, Mann. Vielleicht hab ich einfach viel zu tief geschlafen. Ich bin aufgestanden und hab Kaffee gemacht und dann bin ich ins Bad gegangen. Ich schaute mich im Spiegel an und irgendwie, was soll ich sagen? Ich bin jetzt Reinhold

keinen Plan, wie es dazu kam. Weiß nicht, warum das geschah. Warum ausgerechnet Reinhold Beckmann? Was ist mit dem anderen Reinhold wohl? Ist der jetzt ich und bleibt das so? Oder gibt es jetzt einfach zwei Reinhold Beckmanns? Ich hab nichts mit ihm zu tun. Ich find ihn ganz bestimmt nicht cool. Und jetzt bin ich plötzlich Reinhold Beckmann. Das ist komisch. Okay, nun ja, ich schätze das. Ich jetzt halt Reinhold Beckmann bin. Jetzt sitz ich hier und schau.

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8: Ja, hi, ich bin die Yara, Yara Neumann. Ich bin Poetry Slammerin, Poetin, Lyrikerin und heute habe ich ein schönes Experiment für euch dabei. Und zwar Slam the News. Ich slam für euch heute die Nachrichten. Poetry, Poetry Slam News. Was ist los in der Welt? Es gefällt mir nicht. Dieses Gedicht macht mir nicht Spaß. Grünes Gras ist immer nur auf der anderen Seite. Da fehlt mir die Sicht in die Weite. Bin doch kein Leuchtturm, der sich im Teucht lurmt, um mit dem Lurmteich einen Leichttaum zu bauen. Schauen wir mal weiter, heiter hinter den Deich er. Verheißt uns ein Morgen voll Kummer und Sorgen. Ölpreis, Armut, Assis in Jena, Olaf, Armin und Annalena, Klima, Impfstoff für Afghanistan, Eisbärnachwuchs und QAnon-Wahn. Fick dich, Zeitung, du kannst mich mal. Ich slam, wovon ich will, nicht was du willst, macht euch doch selber einen Reim drauf. News over und out. Dankeschön.
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9: Wagner hat den Ball, beruhigt jetzt das Spiel. Weiter nach Bayern.
10: Der Ball wird seitlich antizipiert, weiter antizipiert. Ja, antizipiert noch immer. Das ist einfach wunderschön, wunderbar antizipiert. Und ja, es geht voran. Da antizipiert er den Ball in Seiten aus. Weiter nach Paderborn.
11: Nicht nach Paderborn, nicht. Um Gottes Willen bitte nicht nach Paderborn. Wir machen weiter mit Julius Amadeus von Litzau, Wahlgrab Ebnerstein von Oberhürtingen im Stadion. Im Stadion.
12: Ja, also hier, komm, Junge, jetzt gerade, oh nein, in dem Moment Wahnsinn, ja, mit dem Fuß, Kopf, wie weit, ah, Junge, mach ihn doch, mit dem Fuß, Ball, zurück zu Bernd.
11: Ja, hier gibt's keinen Bernd. Wir schalten zur Partie SC Freiburg gegen Hoffenheim. Das Baden-Württemberg-Derby zu unserem Reporter für den SWR, Dorf Holger.
13: Ja, Torhüter gerade lang gespielt auf der anderen vorne drin. Der legt ab, also auf, also zieht an, also zieht ab, also an, ab und die andere blockt ab, also bockt auf, rennt drauf, also mit dem Fuß voraus, also okay, jetzt stoßt ab.
9: Querpass in Paderborn, Wahnsinn, was für ein sensationelles Stück Fußball hier. Das ist Spektakel, das ist Weihnachten und Osten auf dem gleichen Tag. Und als wäre das noch nicht genug, passt Wegner direkt zurück in die Mitte zu Wagner. Schnell weiter, bevor ich mich hier einscheiße. Weiter zu Bernd!
11: Nochmal in die Runde. Hier gibt es keinen Bernd. Ich wiederhole nochmal. Kein Bernd in dieser Konferenz. Wir gehen weiter zu Hajo Schirmberg nach München.
10: Und Kohler nimmt den Ball an, treibt ihn wie ein Weidmann auf der Schleppjagd ins letzte Tertiär. Der Ball, um in diesem Bild zu bleiben, wie ein scheuer Fuchs, duckt sich weg, dreht sich hinan, schwebend leicht, breitet er die Schwingen der Leu im Tor aufmerksam mit traumwandlerisch sicherer Perzeption, sich fragend, woher sie wohl kommen mögen, der einst die Feldherren des Grüns. Hohle Gasse, die wie Ulyss seit Jahren auf großer Fahrt, wie Ahasver fliegen, aufgestoßen und doch stets auf der Suche, nie findend, frierend. Was ist das Leben, sich fragend einhergehend mit diesem Klerik. Tor für Bayern. 8:0. Der eine mit dem Bart.
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15: Wir unterbrechen unser laufendes Programm für eine Sondermeldung. Zum aktuellen Zustand von Michael Schumacher liegen uns leider keine neuen Informationen vor. Sie haben Informationen? Senden Sie uns eine Mail an sendestudio@wtfm.de.

0: Welchen von euch soll ich heute ficken?
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3: Hi zu Studifunk, dem studentischen Programm für Studierenden, Studierende X und alle partizipatorischen Gruppen. Heute wieder mit euren Fragen und Problemen rund um den Campus, die ihr mir zugeschickt habt und die wir hier outcallen. Wir sind Banheré und
4: ich bin die Sülke. Hallo.
3: Wir haben Mail bekommen von einer Studierenden. Wir nennen Enz aus Gründen der Anonymisierung Shaniqua. Enz schreibt uns: Im KG3 hängt an einem der Spinde ein Aufkleber. Das ist ein lachender Smiley mit der Unterschrift Be Positive. Ich fühle mich von der imperativen Botschaft dieses Stickers belästigt und hätte ihn gerne entfernt. Liebe Shaniqua, du hast vollkommen recht. Diese toxische Positivität ist extrem übergriffig. Wenn es dein ganz persönliches Bedürfnis ist, nicht mit Imperativen konfrontiert zu werden, ist das dein gutes Recht und dieser Anspruch sollte normalisiert werden.
4: Ja, genau.
3: Die Uni muss dir einen Safe Space bieten, um dich maximal wohlfühlen zu können. Mhm. Frei von Diskriminierung, Hass und Hetze. Und wo diese Linie ist, kann selbstverständlich alleine du bestimmen.
4: Ja, genau. Ich finde es skandalös, dass die Universität so ein Hate-Crime-Sticker überhaupt zulässt und dass es überhaupt so weit kommt, dass du dich in der Frage hinterfragst, zeigt doch schon das ganze Gaslighting, das hier auf dich ausgeübt wird.
3: Es ist eine menschenverachtende Makroaggression. So darf eine Universität nicht agieren. Und wer wegsieht, macht sich schuldig.
4: Ja, genau. Liebe Heike, Shaniqua, es war absolut richtig und sehr mutig von dir, uns zu kontaktieren und auf diese Ungerechtigkeit hinzuweisen.
3: Ja, total brave.
4: Ja, voll. Aber jetzt erstmal Musik. Der nächste Song heißt Leben ist Leiden. Und wir hören uns wieder nächste Woche. Bis dahin, stay positive.

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2: Tor! Also, ich meine natürlich kein Tor. Das hat sich angedeutet. Da stehen sie zu massiert im Riegel, die Arminen. Zu wenig geht hier über außen. Sie kommen kaum in die Zweikämpfe. Fast kein Zugriff aufs Spiel. Nur der Zehner, der kann das Spiel lesen. Doch Steckpässe alleine reichen gegen diese leidenschaftlich verteidigenden Ginsterblüten nicht aus. Da muss schon mehr passieren. Die Rot-Gelben, sie kleben am Ball, tasten sich ab. Das bietet kaum Räume und es fehlt der Torhunger. Die Brechstange, Beton anrühren. Von außen könnten jetzt neue Impulse kommen für die Seehunde. Dem Gegner auch mal den Raum anbieten und dann schnelles Umschaltspiel kommen. Oder was meinst du, Lothar?
3: Nochmal in die Runde. Hier gibt es weder einen Bernd noch einen Lothar. Ich wiederhole, kein Lothar. Doch, Moment, es gibt einen Lothar, Lothar Matthäus, unser Experte. Weiter zu unserem Experten Lothar Matthäus.
4: Ja, grüß Gott, hier ist Lothar Matthäus. Ich bin Weltfußballer, ich bin Europameister, Weltmeister, ist richtig. Ich werde heute jetzt hier gefragt, meine Meinung zu einer Analyse zu geben tun. Ich habe das Spiel gesehen und deshalb muss ein Lothar Matthäus ganz klar sagen, er hat seine eigene Perspektive, er hat die Perspektive eines Profis, er hat die Perspektive eines Rekordprofis, er hat die Perspektive eines...
5: Das Outro André Schäfer.
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8: Das waren Ausschnitte, eine Stunde lang, von WTFM 100,0, dem Radio-Podcast-Format von Luxan Wunder. Ihr hört natürlich RFM, auch wenn ihr ganz viel anderes gerade gehört habt. 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Schönen Tag, macht's gut, bis dann.
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13: Ja, eine Sendung heute mit Sabine Theile und
14: Stefanie Müller.
13: Herzlich willkommen, schön, dass Sie eingeschaltet haben und Sie haben es vielleicht überall schon mal gelesen. Es wird in Eschwege eine Femfair stattfinden. Man hat den Begriff vielleicht schon gelesen, gehört. Femfair, was ist das? Was passiert da? Es findet in der Eschweger Stadthalle statt am 25. Oktober 2026. Und wir haben uns gesagt, was ist denn Femfair eigentlich? Also Femme, Familie, Fair für die Messe, Femfair, Femfair. Wir haben hin und her überlegt und Sabine und ich haben gesagt, okay, wir fragen einfach mal nach. Ne? Wir gucken mal, laden uns jemanden ein. Das ist Anna Kilmer. Hallo Anna.
15: Hi.
13: Und Anna ist die, ja, wir klären das genau, es ist nicht ganz so einfach. Du bist die Veranstalterin dieser Femfair, das kann aber jeder machen. Also wie genau das funktioniert, das klären wir in dieser Sendung. Wir wollen einfach unseren Hörern jetzt einfach mal erzählen, was ist die Femfair und was erwartet sie da? Und wollen natürlich von dir wissen, du bist Versicherungskauffrau, du verkaufst Kosmetik, du hast drei Jungs. Jetzt macht sie auch noch eine Femfair. Warum? Warum?
15: Ich hatte noch Kapazitäten.
13: Du hattest noch Kapazitäten. Wir wollen in dieser Sendung auch klären, wo nimmt diese Frau diese Kapazitäten auch noch her. Also, wir haben viele Fragen. Ja. Wolltest du anfangen, Sabine? Guckst mich so an. Nein, ich durfte ja jetzt auch hier nochmal ein kleines Plakat oder auch ein großes mir anschauen und bin ganz interessiert, weil ich eben Femme Fair noch nie besucht habe. Ich wusste auch nicht so recht, was steckt dahinter und bin sehr dankbar, Anna, dass du heute bei uns bist und mal erklärst, ja, was ist das?
0: Genau, voll ausgestattet mit einem Riesenkarton an Flyern, Plakaten, genau. Gehört dazu.
13: Druckfrisch.
0: Liebe Anna, genau, was ist die Femme Fair, wenn man jetzt mal einfach, was erwartet unsere Hörer, unsere Hörenden?
10: Also um es mit einem Satz ganz kurz zu sagen, die Femme Fair ist eigentlich eine regionale Familienmesse und dient eigentlich dazu, einen Platz zu bieten für Aussteller aus der Region in und um Eschwege, um einfach einen Ort zu schaffen, sich zu zeigen, das bin ich, das ist mein Angebot, weil ich kenne das selber. Ich komme aus Rothenburg und auch was so Freizeitaktivitäten für die Kinder angeht, oftmals recherchiert man was und es ist dann vielleicht im Internet gar nicht so gut vertreten, dass man darauf gar nicht kommt und eher so durch Kontakte, also ganz viel Sucherei und vielleicht das Beste für einen selber gar nicht dabei. Und genau das möchten wir ermöglichen und bieten, sowohl für die Besucher auf unserer Familienmesse, dass sie sehen, was für ein tolles, breites Angebot es eigentlich gibt in ihrer eigenen Region, als auch für die Aussteller, die da ganz, ganz viel Zeit und Herzblut da reinstecken, ob sie es nebenberuflich machen oder hauptberuflich. Was ich jetzt erlebt habe in der Vorbereitung war, dass die da wirklich total Lust drauf haben. Die geben sich so Mühe, ein tolles Programm vor Ort zur Verfügung zu stellen. Und das ist wirklich alles kostenlos. Da steckt ganz, ganz viel Zeit drin, ganz viel Liebe im Detail. Und es wird einfach ein schöner Tag für die ganze Familie.
0: Genau, der Eintritt ist frei. Das ist sehr schön.
10: Ja.
0: Das freut man sich immer, wenn das in der heutigen Zeit noch möglich ist, etwas kostenfrei anzubieten. Das ist ja auch leider nicht mehr selbstverständlich. Wobei man natürlich auch sagen muss, ne, die Aussteller, wahrscheinlich kann man vor Ort auch Sachen kaufen, ne, wenn man sich dann für irgendwas interessiert. Genau. Femme Fair heißt also auch wirklich für die ganze Familie, also auch für Papa, für Mama, für Oma und Opa.
10: Genau, also letztlich, ich bin ja Organisatorin für die Femme Fair in Eschwege und mir obliegt es ja oder liegt mir ja ganz frei, wen möchte ich denn eigentlich auf dieser Messe haben, wen sehe ich denn auf dieser Messe und wen holen wir dann ab, ne? Haben wir was für Mamas, Papas, Omas, Opas, Tanten, Onkels, für alle was dabei. Natürlich viel für die Kernfamilie, sage ich jetzt mal, mit den Kindern und die Mamas stehen schon so ein bisschen im Fokus, würde ich sagen. Aber wir haben uns natürlich auch Gedanken gemacht, primär ich, wie können wir auch die Papas abholen? Und haben da jetzt auch so eine Challenge, die quasi gerade geplant wird, dass die Papas da vor Ort vielleicht auch nochmal was zeigen können, was sie so drauf haben und auch einfach der Spaß vollkommen im Fokus steht.
0: So eine Art Hau den Lukas.
10: Ja, so eine Art. Ich habe ja nicht zu viel verraten.
13: Ja, ich finde es auch schön, wenn man schaut, von 11 bis 17 Uhr ist auch eine angenehme Zeit, ne? Nicht zu früh, nicht zu spät. Und ich habe mich gerade gefragt, ich weiß nicht warum, vielleicht habe ich Hunger, gibt es auch etwas zu essen und zu trinken dort?
10: Es wird auch was zu essen und zu trinken geben. Ich plane einen Foodtruck quasi ein, der vor der Stadthalle steht, wo man sich nochmal so einen Snack auf die Hand holen kann oder die Kinder ihre schnelle Portion Pommes, wie das so ist. Man hat gerade das Haus verlassen, die Kinder haben schon wieder Hunger. Und auch innerhalb der Halle wird ein Kuchenverkauf stattfinden. Genau. Oder Waffeln. Wir sind jetzt noch nicht ganz klar, was das Brandschutzkonzept uns dann vorgibt.
0: Ah, da sind wir wieder beim Thema. Das wollten wir ja auch besprechen. Das finde ich ja auch total spannend, wenn man einfach mal sagt, hey, ich will so eine Messe organisieren. Genau, lass uns mal, wir haben schon einiges gesagt, was unsere Hörer erwartet. Gehen wir natürlich auch nochmal genauer drauf ein. Aber mich würde jetzt gerne wirklich mal interessieren, wie setzt man sowas um? Du hast schon gesagt, du bist der Veranstalter. Du entscheidest, aber es gibt so eine Art GmbH im Hintergrund, die Femme Fair. Also es kann jeder eine Femme Fair machen sozusagen.
10: Genau, theoretisch kann jeder, der möchte, auf die Femme Fair GmbH zugehen und sagen, ich möchte gerne eine Femme Fair veranstalten, die und die Region stelle ich mir vor. Dann muss man natürlich erstmal recherchieren, gibt es vielleicht, also jetzt hier im Nachbarort wäre natürlich schlecht, dann würden wir uns mit dem Umkreis in die Quere kommen. Aber letztlich hat jeder die Möglichkeit, so eine Messe zu veranstalten, zu planen, zu organisieren, der das möchte. Und ja, Wie ging das denn bei mir los? Zu Beginn des Jahres tatsächlich schon. Und dann ging es erstmal um die Standortsuche. Also ich bin aufmerksam geworden auf diese Femfair und dann dachte ich so, wo möchte ich die denn eigentlich ausrichten? Ich selber komme ja gar nicht direkt von hier. Ich komme ja von Rothenburg und habe mich dann trotzdem für Eschwege entschieden. Warum eigentlich? Also wir hatten selber mal eine Familienmesse in Rothenburg, aber die war eher so, da waren viele Organisationen, also alles, was so auch so Hilfe und Pflegebedürftigkeit und so angeht, das war jetzt nicht so, eigentlich gar nicht damit zu vergleichen, was wir hier bieten werden. Und deswegen habe ich gedacht, ich möchte nicht, dass man das so in den Köpfen der Menschen damit verbindet. Deswegen war Rothenburg eigentlich von Anfang an für mich raus. Und als ich zu Beginn des Jahres geguckt habe, was wäre denn umliegende Regionen spannend, war auch ja noch Hersfeld eine Idee oder halt Eschwege oder Melsungen. Aber Melsungen war irgendwie schnell raus, weil da habe ich nicht so richtig einen Bezug zu. Und Hersfeld war tatsächlich Stand, dass da auch eine Femfair geplant wurde. Die findet aber nicht statt. Also das ist irgendwie in der Planung geplatzt, gescheitert an was auch immer. Also es sind ja manchmal Vorgaben, Vorlagen oder Auflagen, meinte ich, oder auch, dass das Angebot gar nicht das hergibt, ne, in der Umgebung. Und deswegen habe ich Glück. Ich habe so zwei Mädels im Backup. Also eigentlich, man muss ein Orga-Team von zwei Mädels sein, die aktiv vor Ort das organisieren. Ich bin jetzt ehrlich gesagt so gesehen schon alleine, habe aber zwei Mädels hinter mir, wo ich gesagt habe, okay, wenn irgendwas sein sollte, weil alleine darf man eigentlich nicht sein, dann müsst ihr mein Backup sein, dann müsst ihr vor Ort sein, wenn ich krank bin oder irgendwas, nicht, dass die Messe da stattfindet und ich bin nicht da. Ne? Da muss man einfach auf Nummer sicher gehen. Aber hauptsächlich übernehme ich so Planung, Organisation, Koordination und bin dann auf Eschwege gekommen, weil zwei meiner drei Kinder auch hier geboren sind tatsächlich und unser Großer hier auch zur Schule geht. Und so hat man auch irgendwie einen Bezug und schon Kontakte und auch ja so ein kleines Umfeld, was sich auch findet und unterstützt. Und ja, so bin ich nach Eschwege gekommen.
13: Aber jetzt so von deinem Hauptberuf, wir haben schon gesagt, ja, du bist Versicherungskauffrau und hast dann gesagt, gut, ich mache nochmal nebenher was, ich mache nochmal in Kosmetik, also was man so kennt, so die Leute, die von Haus zu Haus fahren auch zum Beispiel, die nach Hause kommen, ist ja so fahrende Kosmetik dann, oder?
10: Nee, tatsächlich gar nicht. Letztlich bin ich zu meinem ich muss noch mal ausholen. Also ich bin eine Woche, bevor mein drittes Kind geboren ist, habe ich irgendwie so dieses Gefühl gehabt, ich muss noch mal irgendwas machen. Weil mein finanzielles Einkommen, man kann es ja sagen, wie es ist, wird ja nicht mit jedem Kind automatisch steigen. Aber meine Lebenshaltungskosten, meine Nebenkosten. Und dann habe ich so den Drang verspürt, ich möchte nebenbei noch was machen. Bisher war es super bequem, aber wer weiß, wie es weitergeht. Ne? Und dann war das so wirklich so aus der Situation heraus, okay, ich starte jetzt was nebenbei und habe mich da in verschiedene Richtungen probiert. Ich bin auch nach wie vor der Meinung, man muss auch erstmal was machen, was probieren, was wagen, um zu wissen, ist das was für mich oder auch nicht. Das eine oder andere habe ich in der Zeit auch hinter mir gelassen, weil ich einfach gedacht habe, das bin ich nicht oder das bringt mir selber keinen Mehrwert und ist eher so ein Zwang. Und wenn man selber dann noch ausgelaugter ist, wie vielleicht schon so ab und an mal im Alltag, dann hat das keinen Zweck. Und letztlich bin ich durch die Nutzung meiner eigenen Kosmetik dann letztlich an mein Partnerunternehmen gelangt, wo ich dann auch regelmäßig selber meine eigenen Produkte für mich und auch die Kinder bestellt habe und dann irgendwann gedacht habe, hier, wenn ich das doch selber regelmäßig bestelle, dann kann ich es doch auch über mich bestellen und auf meinen Einkauf meine Provision quasi sammeln, meine Punkte. Und das war so eigentlich der Ursprung von dem Ganzen. Also gar nicht mal so mit dem Hintergedanke, das möchte ich jetzt machen, sondern ich bin da so reingestolpert, sage ich gerne. Und dann habe ich aber jetzt gemerkt, innerhalb dieses einen Jahres, das ist eigentlich voll mein Ding. Das ist so der Ausgleich zu meinem Männerhaushalt. Also ich lebe ja mit vier Jungs, mit vier unter einem Dach, mein Mann und meine drei Jungs. Und dann habe ich eine Bürotätigkeit, ich bin viel im Homeoffice, viel am PC. Und da geht es dann primär um Weiblichkeit, um weibliche Themen. Man kommt in Austausch mit Frauen, ne, wie wir das eben einleitend auch schon mal kurz hatten. Und kann dann eine tolle Palette bieten an Produkten, wo die Menschen einfach dankbar für sind, dass sie einen Ansprechpartner haben, mit dem sie sich austauschen können. Und für mich ist es einfach nochmal total schön, Sachen zur Probe rauszugeben und einfach diese weibliche Seite mal auszuleben. Und dann habe ich noch diesen wunderbaren Nebeneffekt, dass ich mir ein tolles Einkommen damit generiert habe. Also alles in allem, ich bin begeistert. Das macht mir total Spaß. Ich kann es super nebenbei integrieren. Das war ja auch eben eine Frage, wie machst du denn das eigentlich? Mhm. Kriege ich tatsächlich ganz, ganz oft gestellt, die Frage. Aber mein Ringana-Business läuft quasi so nebenbei und lässt sich super gut in meinen Alltag integrieren. Und deswegen ist das möglich. Und deswegen, ja, empfehle ich das seit kurzem auch tatsächlich jedem, wo ich so merke, ach, die haben so Interesse und möchten irgendwie was für sich auch nochmal machen oder für die Familie. Mhm. Dann sage ich,

0: Homeoffice zu Hause allein mit meinem Laptop.
1: Ja.
0: Man telefoniert vielleicht mal mit einem Kunden, weiß ich nicht, aber so an sich vor Ort und face to face ist, glaube ich, deins, ne?
1: Ja, so bin ich gestartet. Mein erstes, wenn es die Zeit hergibt, mein erstes Business quasi, was ich gestartet habe, hochschwanger, war, ich habe mir so einen Etsy-Kurs gekauft. Kennt ihr Etsy? Das ist ja so eine Verkaufswebsite. Ich habe mir so einen Kurs gekauft, wie funktioniert Etsy, was kann man da machen, ne, um dann nebenbei sich ein Einkommen zu generieren. Habe ich für 300 Euro diesen Kurs gekauft, hatte die Motivation, die 300 Euro hole ich auf jeden Fall auch wieder raus mit dem, was ich da dann erstelle. Und habe aber gemerkt, das ist einfach so nicht meins, weil was ist die aktive Arbeit am PC sitzen, Designs erstellen, Artikel erstellen, hochladen, verkaufen. Also es ist wirklich wieder dieses Stumme am PC sitzen und arbeiten. Und natürlich ist es super schön, es ploppen die Push-Benachrichtigungen auf, wenn jemand was verkauft. Aber alles so, was im Background läuft, ist super viel Zeit. Und ja, mein Wesen ist es nicht.
2: Das glaube ich.
0: Das haben wir gemerkt.
2: Ja, wenn du jetzt sagst, dieses Business, was du ja nebenbei dann dir erschaffen hast, wie hast du dann den Bogen bekommen jetzt zur Femfair oder wie hast du das Femfair oder Femfair, wie heißt das?
1: Wir haben es ja uns vom Englischen jetzt abgeleitet, deswegen sage ich mal, Femfair ist komplett richtig, aber ob jetzt Femfair oder Femfair, ich denke, jeder weiß, wovon wir heute sprechen.
0: Ja, und jetzt, du hast es schon angedeutet, jetzt hast du zu tun mit Brandschutzauflagen, mit Auflagen der Stadt Eschwege, mit Hausordnungen der Stadthalle Eschwege, ist ja nochmal ein ganz, oder auch mit Bewegungsströmen, ne? Wo laufen die Leute ran, sind die Gänge breit genug, wo darf ich einen Stand hinstellen, wo nicht, wo sind die Notausgänge, jetzt hat man ganz andere Probleme.
1: Jetzt hat man doch ganz andere Probleme. Ja, ganz genau. Ich habe mir jetzt tatsächlich auch schon gedacht, als ich die Saalplanung, also diese Planung vor Ort, wo ist welcher Stand, wo steht der am besten, wo was passt vielleicht auch nebeneinander relativ gut, welche Wünsche der Aussteller kann ich dort vor Ort erfüllen, habe ich mir jetzt auch gedacht, ich glaube, weil es mir selber so geht, wenn ich mal auf einer Messe bin, ich weiß gar nicht, wo fange ich denn an, wo gehe ich zuerst und zuletzt hin, dass ich so, auch wie so einen kleinen Fahrplan quasi erstelle, ja so einen kleinen, so findest du dich hier zurecht oder optimaler Ablaufplan, ne? Weil manchmal man denkt, oh, den Gang, den mache ich ja irgendwie noch gar nicht, dass man da schon mal, ja.
2: Mich würde jetzt interessieren, wer kommt denn da so hin als Aussteller? Oder nächste Frage wäre natürlich, wie bist du an die gekommen? Aber erstmal, was erwartet mich als Besucherin dort in der Stadthalle?
1: Wir haben einen ganz tolles, abwechslungsreiches Angebot an Handmades, also wirklich Mädels, die Sachen von Hand herstellen. Hundeleinen, Plüschtiere, Seifen, Schmuck, also wirklich komplett handgemacht und haben dann darüber hinaus auch Programme, die von Physiotherapeuten auch durchgeführt werden, die gerade für die Mamas auch freundlich sind, was so alles nach der Geburt beachtet werden sollte, gerade wenn man erstmal wieder so in die Bewegung kommt, die da wirklich drauf spezialisiert sind und auch Kurse anbieten, Mama mit Kind, weil das ist ja auch oft ein Thema. Ich würde gerne was machen, aber was mache ich mit meinem Kind am Vormittag? Genau, dass man auch wirklich das wieder abbildet. Du kannst dein Kind mitnehmen, du kannst was für dich machen, du kannst aber auch Kontakte knüpfen zu anderen Mamas und dich austauschen und genau.
2: Ja, ich habe ja netterweise hier, wie gesagt, dein Plakat, klein und groß. Und da hast du ja auch draufgeschrieben, was angeboten wird. Das heißt, ich kann auch Dinge einfach mitmachen oder ausprobieren.
1: Genau. Die Aussteller machen oder haben sich Gedanken gemacht, was für Aktionen können wir denn bieten? Weil man möchte auch einfach in den Austausch kommen. Ne? Das soll wirklich keine Messe gehen oder ich möchte gerne nochmal so differenzieren, was ist eigentlich der Unterschied zwischen einem Markt und einer Messe? Weil die ein oder andere Rückmeldung habe ich bekommen, ach nee, ich bin schon jetzt in diesem Jahr von Ausstellerseite her auf Märkten, ich gehe jetzt nicht noch auf eine Messe. Und dann habe ich mir selber die Frage gestellt, was ist eigentlich der Unterschied zwischen einer Messe und einem Markt? Mhm. Aber auf einen Markt geht man ja wirklich mit der Absicht, was zu kaufen, was man vielleicht auch benötigt. Und die Messe dient ja wirklich dem Austausch, also dass man da hinkommt und Zeit mitbringt, dass man was erleben darf, was sehen darf, was fühlen darf. Wir haben auch einen Barfußpfad tatsächlich vor Ort und auch einfach in den Austausch kommt, wie ich eben schon auch gesagt habe, Kontakte knüpft, sein Angebot kennenlernt und vielleicht auch Hürden überwindet, weil

0: Wir haben auch Yoga-Lehrer da und aus eigener Erfahrung oder dem eigenen Freundes- und Bekanntenkreis weiß ich auch, dass einige zum Beispiel Yoga auch gerne mal probieren würden, aber sich gar nicht so richtig trauen als Neue mal in das Studio und die anderen haben das vielleicht schon alle gemacht und man weiß nicht, was man da macht. Und wie schön ist es dann wirklich, diejenige vor Ort anzutreffen, sich schon mal auszutauschen, von Herzen einfach eingeladen zu werden und schon mal diese erste Hürde eigentlich zu überwinden.
1: Aber wenn du so schöne Angebote bietest, wenn ich jetzt kommen würde, wie würde ich denn durchblicken, wann, wo, was passiert? Also das hört sich ja ganz viel an und es steht ja auch ganz viel, ne? Bastelaktionen und Malstationen für Groß und Klein oder Duftproben erleben und Kinderbeutel. Also dann bin ich ja erstmal überwältigt, würde ich sagen, wenn ich da in die Stadthalle komme, kann ich dann wissen, zum Beispiel, wenn du sagst Yoga, wann, wo das passieren wird?
0: Also das anhand diesem Beispiels, Yoga ist ja dann ein fester Stand, also die haben dann ihren Platz, die sind dann auch da den ganzen Tag vertreten von 11 bis 17 Uhr, aber darüber hinaus wird auch so noch ein Programm von mir erstellt und dann steht dann wirklich, zu welcher Uhrzeit macht der jeweilige Aussteller nochmal zusätzlich ein Angebot vielleicht an seinem Platz, oder wir haben auch eine Musikschule vor Ort, die wird das mit einem Konzert begleiten, da steht dann natürlich auch wie viel Uhr, ne? Wie viel Uhr sind da die Auftritte? Und da gucken wir auch, ob wir das vielleicht so ein bisschen splitten, dass wir am Vormittag direkt nach Eröffnung der Messe und auch gegen Nachmittag nochmal, damit wirklich möglichst viele Besucher dann da auch die Möglichkeit haben, die individuellen Angebote hautnah zu erleben.
1: Hast du denn schon die Halle voll mit Menschen, die sich zeigen möchten mit der Art, was sie tun? Oder gibt es noch Möglichkeiten zu sagen, oh, da habe ich noch Lust zu und ich würde gerne mich an dich wenden?
0: Wir mussten jetzt tatsächlich vor wenigen Tagen so die feste Saalplanung an die Stadt Eschwege übermitteln. Ich habe aber gesagt, vom Gefühl her, ich will mich eigentlich noch gar nicht so festlegen. Ich möchte mir gerne noch einen Puffer einbauen. Also wir haben noch ein paar freie Stände und somit auch die Möglichkeit, falls man noch als Aussteller auf dieser Messe auftreten möchte, sich bei mir zu melden. Und dann können wir da noch Entsprechendes möglich machen.
1: Wie ist es denn für die Besucher? Ist es ja frei. Und wie ist es für die Menschen, die Aussteller sind oder eben Überbringer von ihren kreativen Ideen?
0: Also letztlich muss man sich ja wirklich auch die Frage stellen, wie kann denn das sein, dass überhaupt so ein Angebot, also so ein wirklich tolles Angebot, mit einem kostenlosen Eintritt machbar ist. Und das obliegt tatsächlich den Ausstellern, die dafür zahlen, vor Ort zu sein, um einfach ja primär auch für sich selber Werbung zu machen, zu zeigen, wer sind sie, was machen sie. Und wir haben ja die Stadthalle gemietet, die kostet natürlich entsprechend. Wir brauchen einige Genehmigungen von der Stadt und das muss leider auch bezahlt werden, wusste ich vorher gar nicht. Werbematerialien, wie ich sie jetzt hier mitgebracht habe. Jetzt planen wir auch noch so einen 2-Meter-Banner. Da überlege ich noch, wo man den hier in Eschwege vielleicht gut platzieren kann, damit wir auch wirklich viele Leute abholen können für unseren 25. Oktober. Und ja, das sind halt alles so Kosten, die damit abgedeckt werden. Genau, es ist quasi eine Investition von den Ausstellern in hoffentlich ganz tolle Geschichten, die daraus entstehen. Auch untereinander, also auch die Aussteller untereinander. Ich habe so ein paar, wo ich dran denken muss. Die eine macht Haarbänder und Scrunchies selber, also auch so im Partnerlook Mama und Mini. Und die andere, das habe ich tatsächlich auch heute angezogen, knüpft selber diese Armbänder. Und die sind nebeneinander. Und ich habe gedacht, wie cool eigentlich, man könnte diese handgeknüpften Perlen ja auch auf die Haarbänder bringen und dann hätten die ja quasi wie so eine Kooperation für deren Zukunft. Also das ist wirklich ein Aufeinandertreffen von verschiedensten Konstellationen und schon ganz, ganz viele Möglichkeiten. Und was ich jetzt erlebt habe, die Aussteller sind wirklich dankbar, dass da jemand sitzt, in der Form ich, der so diese Ideen auch mitgibt, der sagt, ach cool, guck mal, das könnte passen und ihr könntet gut passen, und dass man denen auch noch mal so ein bisschen wie so Starthilfe gibt, wenn die gerade noch so in den Anfängen stehen von ihrem nebenberuflichen
2: Idee. Ja, ja. Genau. Ja, es braucht immer einen, der den Rot, wo die Fäden zusammenlaufen, der den Überblick hat und der die Hilfestellung gibt und der auch mal belegt, oh, das habe ich schon dreimal, das brauche ich jetzt nicht nochmal, aber ich brauche was anderes. Und dann kennt der jemanden und das bist im Endeffekt dann du, die das alles zusammenbringt, dass es ein rundes, am Ende was Rundes gibt sozusagen, was passt. Was war denn so für dich jetzt in diesem Jahr, die du das geplant hast, so das Schönste, so das Wow, hätte ich nicht gedacht, aber auch so das, oh Gott, echt, jetzt muss ich das auch noch machen.
0: Ja, also ich muss gestehen, ich plane und strukturiere mich immer so, dass ich so Step by Step mache, also wirklich nicht so denke, oh mein Gott, dieses große Ganze, wie soll ich das jemals schaffen, sondern ich mache eins nach dem anderen, deswegen gibt es auch gerade noch nicht dieses Programm. Das erstelle ich dann quasi, wenn ich wirklich final weiß, wer steht wo, wer kommt vor Ort und dass ich das quasi, dass einige erledigt habe, das eine erledigt habe und dann quasi mit dem anderen beginne. Und was war so das Coolste? Tatsächlich wirklich so diese Dankbarkeit, die einem gespiegelt wird, wo ich mich freue natürlich, dass ich so diese Person sein darf, die vielleicht dann auch noch ganz, ganz lange in den Köpfen der Einzelnen bleibt. Und was war jetzt schwierig? Tatsächlich zeitweise die Kommunikation mit der Femfair GmbH, weil ich meine, die planen mehrere oder viele Messen. Allein am 25.10. finden deutschlandweit, glaube ich, noch 3 oder 4 weitere Messen statt. Und dann halt zu kommunizieren. Und wir sind alle, kann ich eigentlich so sagen, berufstätige Muttis, die das so nebenbei machen und sich dann halt zu kriegen. Weil manchmal ist es eine WhatsApp, da muss man nochmal dran erinnern, da ist dann das Kind krank. Und dass man sich so irgendwie kriegt, dass man erstmal so in den Fluss kommt. Aber ich habe gedacht, was soll schon passieren? Wir machen das einfach Step by Step. Wir bekommen das hin. Was lange im Raum stand, war die Genehmigung, dass wir quasi an diesem Sonntag dieses Verkaufsverbot aushebeln, weil das war auch ein Learning für mich. Wir haben eigentlich Sonntagsverkaufsverbot in Deutschland und das mussten wir aushebeln mit der Stadt Eschwege und das hat lange auf sich warten lassen. Von den Erfahrungen der Leute der Femfair, die waren da entspannt, die haben gesagt, Anna, das ist ganz normal. Die melden sich manchmal erst 2 Wochen vorher. Wir hatten das auch teilweise, dass wir am Tag vor der Messe erst die Zusage bekommen haben. Und das war so ein Punkt für mich, wo ich dachte, weiß ich jetzt ehrlich gesagt nicht, ob ich mit diesem Hintergrundwissen weitermachen möchte. Mhm. Am Ende investiere ich hier wirklich so viel Zeit und dann sagt vielleicht die Stadt Eschwege, nee, wir geben euch die Genehmigung nicht und dann muss ich alles absagen. Und dann steckt ja wirklich so viel Vorbereitungszeit dahinter. Nicht nur von mir, sondern auch von über 30 Ausstellern, die wir aktuell schon haben. Ja. Und da habe ich, ja.
1: Aber da merke ich gerade, das wäre nämlich eine Frage gewesen, die ich dir auch hätte stellen wollen, die ich jetzt stelle. Also das heißt, ich darf als Besucherin da auch was kaufen. Ich hatte jetzt so die Idee, die Menschen kommen dahin, stellen sich vor mit ihrer Arbeit, mit ihren Ideen und ich darf aber nichts kaufen. Das war meine Idee. Mhm. Ne? Aber das wäre ja auch okay.
0: Mhm. Das wäre auch okay, aber das wäre für mich, wenn ich mir das jetzt so vorstelle, auch irgendwie so ein bisschen wie so eine Hürde. Wenn da jetzt eine Dame kommt, die selber ihre Karten malt und schön, wunderschön auslegt, aufbereitet und die Besucher müssen dann aber weitergehen und dürfen sich gar nichts mitnehmen. Von daher ist das irgendwie für mich nur eine runde Sache, dass man da dann auch das, was einem beliebt, was einem gefällt, dann auch mitnehmen kann. Mhm. Ob es jetzt ein Produkt ist, ob es ein Kuscheltier ist, ob es eine Idee ist oder ob es ein Kurs ist, wo man sich zu angemeldet hat. Mhm.
2: Ich würde gleich mal Musik spielen wollen. Ich hätte nur vorher noch eine Frage zur Femfair an sich, also zu dem Hintergrundkonstrukt sozusagen. Mhm. Man hörte jetzt so raus, jeder kann es machen, das habe ich verstanden. Mhm. Die Femfair ist so das Überding, also es muss immer Femfair heißen, aber du bekommst von denen auch Hilfestellung, also auch so vorgelayoutete Plakate, die dann du individualisieren kannst oder irgendwie, was du jetzt schon sagtest, wir mussten das Verkaufsverbot aushebeln, also die helfen einem schon, auch wenn es manchmal schwierig ist, weil groß und viel und nicht immer sofort eine Antwort,
0: genau.
2: Aber es ist Hilfe da.
0: Ja, auf jeden Fall, also ich sag auch, ich habe Gott sei Dank nichts mit finanziellen Themen zu tun, nichts mit den vertraglichen Angelegenheiten. Das läuft alles direkt mit Aussteller und Femfair. Auch diese der Kontakt Femfair und Stadt Eschwege ist direkt. Also da bin ich nicht, da bin ich zwar diejenige, die nachfragt, haben wir da jetzt schon wieder was gehört, aber ich bin nicht diejenige, die halt ausführt. Aber das ist auch gut so, weil die Damen haben da wirklich Erfahrungen, die wissen, mit welchem Fachwissen, mit welcher Argumentation vielleicht auch muss man da an die Stadt rangehen. Aber gerade was so dieses Aushebelung von dem Verkaufsverbot angeht, wollten die die Stadt grundsätzlich erstmal eine Liste haben von den Ausstellern. Und die muss man natürlich erstmal erstellen. Und das hat ja tatsächlich dann von Januar bis Ende August angedauert, dass man wirklich sagen konnte, okay, die haben wir fix, die sind auf jeden Fall dabei, aber auch mit dem Hintergedanken, da kommen bestimmt auch noch der ein oder andere dazu.
2: Und musst du denen was bezahlen oder den nicht? Also der Femfair selber muss man nichts zahlen?
0: Nee, genau, okay. Die finanzieren sich ja dann quasi mit den Ausstellergebühren, was dann da am Ende hängen bleibt. Ich habe es mir auch mal so grob überschlagen. Ich glaube, da trägt auch eine größere Messe eine kleinere mit, weil ich glaube, nicht jede Messe ist gleich erfolgreich. Natürlich kommt es auch auf die Region an. Wie ist so, ne, auch das Umfeld und gerade auch so eine erste Messe ist ja auch super spannend. Wie wird das jetzt angenommen? Wie viele Leute kommen? Manche Aussteller fragen auch, mit wie vielen Besuchern rechnet ihr denn? Ich kann es ja wirklich gar nicht sagen.
1: Ja. Ist das denn so, du organisierst das ja, hast du da finanziell dann auch etwas davon oder machst du das jetzt alles ehrenamtlich?
0: Das darf man sich eigentlich gar nicht so vor Augen führen, genau, wenn man das so mit diesem finanziellen Aspekt betrachtet, weil ich bekomme quasi dafür meinen Stand kostenlos, also ich spare mir 125 Euro, aber bin auch schon das Dreivierteljahr quasi in der Planung drin, aber ja, daran soll es nicht scheitern. Ich habe ja schon eben auch aufgeführt, wie viel Mehrwert das eigentlich einem auch bietet. Und ich hoffe natürlich, dass daraus auch eine gute Connection vielleicht für mich entsteht. Na, jetzt anhand eben meinem Beispiel mit den Perlen und den Haarbändern. Wer weiß, wen ich denn da vor Ort letztlich antreffe, wo wir zusammen matchen und uns für die Zukunft vielleicht was Tolles gemeinsam vorstellen können.
1: Ja, ich fand auch, so wo du das gerade erzählt hast, es ist ja so eine Stimmung auch in der Stadt und in anderen Städten, das ja immer mehr zurückgeht oder geschlossen wird. Und das finde ich wunderschön und positiv zu sagen, hier gibt es ganz viele Menschen, die tolle Sachen machen und die ja auch irgendwie auf den Markt wollen. Ne? Also Markt meine ich jetzt gesehen werden wollen und dürfen sich präsentieren, finde ich eine super positive Angelegenheit.
0: Was ich auch schön finde und das Gefühl habe ich, dass wir aber jetzt auch schon wieder so ein bisschen zurückkommen von diesem Digitalen. Also ich glaube, wir haben so gemerkt, uns fehlt das eigentlich. Wir wollen Sachen in der Hand halten, wir wollen Sachen schaffen, wir wollen was, weiß ich nicht, was riechen, was fühlen, was mitnehmen, was einen auch daran erinnert und was ich tatsächlich noch total gerne vor Ort hätte, was sich bisher nicht ergeben hat, wäre tatsächlich ein Keramikaussteller, weil das finde ich auch gerade nochmal so an Wert gewinnt, dieses Herstellen von etwas und diese Wertschätzung tatsächlich für so eine Tasse beispielsweise, wo jemand sein Herzblut reingesteckt hat.
2: Ja, gut, wir spielen kurz Musik und dann sprechen wir weiter über die Femfair in Eschwege.
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0: 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Und schön, dass Sie noch dabei sind. Wir reden heute über die FAMFAIR. Das ist eine regionale Familienmesse, die am Sonntag, 25. Oktober dieses Jahres von 11 bis 17 Uhr stattfindet in der Stadthalle in Eschwege. Und mit wem kann man besser über so eine Veranstaltung sprechen, als mit der Person, die diese Veranstaltung veranstaltet, die sie geplant hat, die Idee hatte und die uns erzählen kann, was passiert denn da eigentlich alles. Und das ist Anna Kilmer. Hallo Anna.
1: Hi.
0: Anna aus Rothenburg. In der ersten Hälfte der Sendung haben wir schon geklärt, warum das jetzt in Eschwege stattfindet. Haben schon ganz viel mit dir darüber gesprochen, wie du das schaffst, ne? Was du sonst noch alles machst, hauptberuflich und mit den drei Jungs und dem Mann. Interessanterweise an dieser Stelle immer wieder, ich glaube, den Mann hätte man nicht gefragt, ne? Wie machst du das eigentlich? Aber die Frauen fragt man eigentlich immer. Mhm. Ist auch eigentlich ein Thema für sich. Aber egal, darüber sprechen wir. Doch, vielleicht spricht man da doch darüber auf der FAMFAIR, wer weiß. Vielleicht kommen da auch die Mütter ins Gespräch und reden eigentlich darüber, wie ist unser Bild aktuell.
1: Interessanterweise dachte ich auch gerade,
0: es
1: gehört ja
0: selber
1: auch ja, ein Mann dazu, der das auch zulässt. Ne? Hört sich jetzt vielleicht komisch an, aber der so mitgeht, ne? Der sagt, das ist okay für mich. Oder ich finde immer, es gehören zwei oder vielleicht auch die drei Jungs dazu, ne? Nicht nur vielleicht, zu sagen, ja, das ist okay oder ne? Vielleicht wird der ja auch, weiß ich nicht, Anna, hier und da mal irgendwie dich da unterstützen mit irgendwas hinfahren oder einen Anruf tätigen oder.
2: Genau, ich habe ihn auf jeden Fall involviert und ihm gesagt, du übernimmst bitte die Beplanung des Saals, also welcher Stand mit welcher Größe steht wo, damit ich dann nur noch mein Klebchen quasi dahin machen muss, wer darf sich wo platzieren. Aber dann alles so, das ja, ist auch so eine klassische Rollenbildverteilung, ne? Was so Zahlen, Messungen, Organisation.
0: Yeah. Kofferraum packen.
2: Ja.
0: Das habe ich dann auch schon immer anderen überlassen.
2: Abgedrückt.
0: Genau. Liebe Anna, wir wollen jetzt in der zweiten Hälfte der Sendung mit dir sprechen, jetzt nochmal ganz in die Details gehen. Wir haben schon erfahren, es ist eine Messe. Messe bedeutet sowohl, ich trete in Kontakt, ich kann mich austauschen, ich kann mich informieren, ich kann auch hier und da was kaufen, ich kann was ausprobieren. Deswegen ist es kein reiner wie Wochenmarkt oder sonst was, sondern wirklich eine Messe.
1: Ja.
0: Aber trotzdem mit sehr viel unterschiedlichen Angeboten. Und deswegen würden wir gerne mit dir jetzt nochmal ins Detail gehen, was es alles gibt. Auch für die Kinder, weil ich finde, das ist gerade am Sonntag, wo man ja eigentlich in Familie macht, die meisten.
1: Genau.
0: Es gibt auch Menschen, die müssen sonntags arbeiten, aber die meisten machen ja am Sonntag dann doch in Familie. Der Wocheneinkauf ist gemacht. Ja, gehe ich da hin mit meinen Kindern? Ne? Sind die auch irgendwie beschäftigt? Ist
2: unbedingt
0: ja immer die Frage.
2: Unbedingt. Also ich sage auch zu meinen Freundinnen, es gibt keinen Ort an diesem Tag, wo man lieber sein wollen würde als dort. Wirklich. Also man wird empfangen, das mit einer XXL-Vision an Seifenblasen. Also da wird eine Frau stehen, die macht XXL-Seifenblasen, die werden durch die ganze Straße fliegen und um sie herum so kleine Schälchen mit den Stöckchen, wo die Kinder auch genau so in diesen Messetag starten können, dass sie sich ausprobieren können und da ganz, ganz viele Seifenblasen schmücken und man auch vielleicht, wenn man es nicht mitbekommen hat, dass diese Messe am 25. Oktober hier stattfindet, dann darauf aufmerksam werden und denken, was ist denn da Tolles? Da möchte ich auf jeden Fall vorbeischauen. Ja. So wird unser Empfang sein, unser Eingangsbereich quasi. Und so, das durchzieht sich dann auch so, das durchläuft sich dann auch so durch diese ganze Halle weiterhin. Man wird immer wieder ganz, ganz tolle, spannende Stationen finden. Ich glaube, wenn man jede Aktion mitnimmt, sollte man sie auch den ganzen Zeitraum 11 bis 17 Uhr einplanen. Genau, also ja, ich glaube, schnell ist man da gar nicht so durch, aber ich dachte auch, das Datum ist ja super, es ist Ende Oktober, vielleicht ist es kalt, vielleicht ist es nass und ungemütlich und man überlegt ja über die Wintermonate, ich spreche aus eigener Erfahrung, was mache ich denn heute mit den Kindern und da werden die herzlichst beseelt nach Hause kommen, egal ob die Kinder, die Mamas, die Papas, die Omas, das wird einfach ein ganz toller Tag. Wir haben zum Beispiel einen Barfußpfad, den man austesten kann oder ganz verschiedene Aktionstische, also wo wirklich gebastelt werden kann, wo was schon für Halloween vorbereitet werden kann. Es steht ja auch unmittelbar vor der Tür. Wenn man aufs Datum guckt, 25.10., dann ist gar nicht mehr so viel Puffer und gerade die Kinder, die lieben das ja. Kinderschminken wird es geben klassischerweise und ja, bin ich gerade auch noch im Austausch mit einer Tätowiererin, ob das eine gute Idee wäre. Es gibt ja so diese feinen Line, diese ganz zarten, feinen Tattoos, ob man da vielleicht noch mit einem längeren Souvenir von der Messe geht. Ja.
1: Gibt ja auch die, ich kenne das nur vom Open Flair, das habe ich dann manchmal gemacht, die wirklich nur so ein, zwei, drei Tage halten. Aber ich fand es immer ganz toll, weil man das ja dann machen darf. Also ich dachte jetzt auch gerade an Kinder, ne?
0: So. Ja, es gibt auch diese Abziehbildchen, das machen mögen die Kinder ja auch ganz gerne, die man mit Wasser so drauf klebt und so weiter. Okay, das ist also für die Kinder, das heißt, die Kinder sind beschäftigt.
2: Genau. Jetzt gerade was zu Abziehbildchen und Tattoos und so weiter, mache ich nochmal eine kurze Überleitung und ich habe das Fräulein Glitzer im Gepäck. Das ist eine ganz, ganz tolle Frau, die sich rund um Kinderaktionen, Animationen und so weiter kümmert. Also sie ist in Rothenburg ein ganz, ganz großer Begriff und das war so meine erste Anlaufstelle, wo ich gedacht habe, Familienmesse, Eschwege, Gina heißt sie, ich muss dich mitnehmen und zum Glück ist sie auch vor Ort und allein das ist auch schon ein Highlight tatsächlich für die Kids. Und jetzt haben wir natürlich auch an den Rest der Familie gedacht, auch an die Mamas, die vielleicht aber auch schon Kinder bekommen haben. Die haben nämlich die Möglichkeit, auch den einen oder anderen Vorgeschmack zu bekommen auf so einen kleinen Kurs. Also da möchten schon so kleine Trainingseinheiten auch angeboten werden. Natürlich in dem Rahmen, dass es möglich ist, dass man sich nicht seine, ich sag jetzt mal Sonntagsmontur oder Frisur ruiniert, sondern genau im Rahmen der Möglichkeiten, dass das da entsprechend abgebildet werden kann.
1: Ach, das hört sich aber schön an, weil ich dachte gerade, man muss nichts mitbringen. Wie, bitte bringen Sie Ihre Matte mit.
2: Nein, gar nichts. Und man muss nichts mitbringen. Es ist wirklich für alles gesorgt.
0: Schön. Also der Klassiker ist ja Beckenboden und solche Geschichten.
2: Genau.
0: Ne? Oder Rückbildung. Und was wir vorhin schon mal hatten, das Thema, was mache ich denn mit einem Neugeborenen, kann ich dann auch schon. Ne? Kangal-Training und was es alles gibt, wo man halt einfach Yoga mit Kids gibt es, richtig, dass man sich einfach mal informiert. Was du ganz am Anfang der Sendung gesagt hattest, viele wissen gar nicht, was es hier alles gibt. Mhm. Und so eine Messe ist eben genau der richtige Ort. Ich gehe einmal hin.
2: Ja.
0: An einem Tag gehe ich in diese Halle, in diese Stadthalle in Eschwege. Also wir sagen jetzt mal nicht, also dass du jetzt alles abbildest, das geht nicht. Aber
2: kann mal schauen.
0: Also, ja, also ne?
2: Ja.
0: Also es gibt jetzt nicht 100%, aber trotzdem schon sehr viel, dass man einfach mal überhaupt auch eine Idee hat, was gibt es eigentlich und was kann ich eigentlich für mich tun und auch muss gar nicht weit wegfahren oder kann das hier vor Ort machen und kann
2: welche Besonderheit finde ich da auch vielleicht vor Ort? Ja. Weil also jetzt nochmal das Halloween Thema habe ich eben schon angesprochen, aber vom 25.10. bis zum 24.12. ist auch nicht mehr so lange und dann ist ja Weihnachten und ich bin mir sicher, da findet man ein ganz besonderes Schätzchen vor Ort, was man vielleicht einem lieben Menschen auch mitbringen möchte. Mir fiel gerade noch mal ein, dass wir auch eine Ausstellerin haben, die knüpft Teppiche selber und das auch aus Stoffresten von einer regionalen Stofffabrik. Also auch wieder so eine ganz tolle Sache, wo ich vorher noch nie was von gehört habe und ich bin mir sicher, da bin ich nicht die Einzige, der es so ging.
1: Ja, und was wir vorhin auch gesagt haben, Anna, war ja so dieses, ich habe da einen Menschen vor mir und den lerne ich kennen und den darf ich kennenlernen. Also ich vergebe mir nichts, diese Person anzusprechen, die da einen Stand hat und es ist so ungezwungen. Mhm. Wir hatten vorhin vor der Sendung ja auch gesprochen, dass ich auch jemand bin, der gerne wirklich so menschlichen Kontakt hat, also der jemanden vor sich braucht oder sich auch mal dann trauen darf. Ne? Ich könnte mir vorstellen, es gibt vielleicht manchmal Angebote und man wird nicht anrufen oder wird nicht vorbeifahren, weil man ein bisschen gehemmt ist. Aber auf so einer Messe ist das ja sehr ungezwungen.
2: Und die Menschen sind wirklich da, die Aussteller, die freuen sich auf euch, die möchten in den Austausch mit euch. Also da, da braucht man gar keine Hemmung.
0: Was ich jetzt gerne nochmal hätte, der Bereich, also wir hatten jetzt den Bereich Kinder, wir hatten den Bereich Sport, Rückbildung, Gesundheit. Es gibt ja aber auch so dieses Ding, kann ich einfach was für mich tun? Also kann ich einfach als Mama einfach auch mal sagen, hey, so, ne, das ist jetzt nur für mich. Das ist nicht, weil ich muss Rückbildung machen. Das ist jetzt nicht, weil ich muss mein Kind bespaßen, fördern, was weiß ich was. Was kann ich für mich als Mensch, als Mama, als Frau tun? Das vergessen wir ja manchmal.
2: Ja, das stimmt.
0: Was hast du da im Petto?
2: Da habe ich tatsächlich gestern auch lange drüber nachgedacht. Wer ist man eigentlich, wenn man nicht
3: Mama ist. Also wer bin ich, wenn ich gerade nicht Mama bin? Und ja, man hat die Möglichkeit natürlich auch zu schauen, was gibt es speziell für mich ohne Kinder tatsächlich auch. Ich hatte es, glaube ich, eben schon mal erwähnt, dass wir Yoga-Lehrerinnen vor Ort haben und tatsächlich habe ich auch bewusst, also ich mache selber auch Yoga und ich habe auch bewusst zwei verschiedene vor Ort. Die wissen auch voneinander, die wissen, dass da auch noch eine andere Dame sein wird, die Yoga anbietet, weil ich finde, das muss menschlich auch einfach passen.
0: Ja, es gibt auch zig verschiedene Yogaschulen davon
3: abgesehen. Genau, es gibt verschiedene Yogaschulen, aber auch vielleicht bei der einen denkt man so, ach nee, ist jetzt menschlich nicht so, wo ich mich vielleicht auch einfach gehen lassen kann und wohlfühle, aber vielleicht eher bei der anderen. Und das kann ich, wie gesagt, aus eigener Erfahrung, bei manchen kann man einfach nicht so die Augen zumachen und abschalten, bei anderen wiederum doch. Genau.
0: Genau, und dann, ich sehe auch hier was mit Düften, Duftproben erleben, neue Düfte entdecken. Mhm. Das hat ja auch was damit zu tun, dass ich einfach mal wieder, also ein Beispiel, was ich zum Beispiel habe, ich habe seit der Geburt meines Sohnes, glaube ich, also nichts mehr an Schmuck an mir gehabt, weil wenn sie klein sind, zuppeln sie immer an dir rum, das willst du nicht. Und wenn sie dann größer sind, ist alles zugewachsen. Und ich weiß auch nicht mehr, wo ich es hingepackt habe. Also ich habe es auch gar nicht mehr jetzt zur Hand. Und irgendwie, man gewöhnt sich dran, dass jetzt gar nichts mehr an einem, kein Ohrring, sonst was mehr an einem rumbaumelt. Also ist es auch wieder so ein Wiederentdecken von, ich kann mich auch mal schön machen oder ich kann auch wieder was an mich dranhängen und es ist nicht das Kind.
3: Genau, auf jeden Fall.
0: Das ist ja auch Thema, ne, von so einer Femme Fair, Familienmesse.
1: Ja. Ja, oder du sagtest auch vorhin, ne, Thema mit dem selbstgemachte Seifen. Das finde ich auch immer so schön. Ja. Also einen Duft zu haben, zu wissen, das ist so was Wohliges, ne? Ja. Weil ich glaube, gerade als Mutter, natürlich auch als berufstätige Frau oder vielleicht später als Rentnerin, dass man manchmal sich so vergisst, ne, sich wahrzunehmen, sich zu spüren, sich zu fühlen und
3: Bei den Duftproben handelt es sich tatsächlich jetzt gar nicht so, wie man vielleicht im ersten Moment denkt, um so Parfums oder sowas, sondern es sind tatsächlich ätherische Öle, die mitgebracht werden, die aber auch oder die gerade eine super, teilweise auch entspannende Auswirkung haben auf Körper, Geist und Seele. Genau, also deswegen darf man die dort vor Ort erleben, austesten, ausprobieren und da vielleicht auch was für sich mit nach Hause nehmen, was man sich dann auch einfach, wo man sich drauf freut, in so einem kleinen, ruhigen Moment im Alltag, den man sich dann einfach auch mal nimmt. Und wenn es ein Tropfen ist von seinem Lieblingsduft, den man sich vielleicht einfach mal in die Hände reibt oder auf die Schläfen tut, weil es halt einfach gut tut.
1: Ja, und ich dachte gerade jetzt vom Wohlfühlen und Spüren und Entspannen dachte ich, ach, manchmal ist es ja auch schön, einen Kick zu kriegen, also so in die Energie wieder zu gehen, ne? Vielleicht nicht nur ein Kinderlachen, sondern dass man selber wieder so als Frau gewisse Dinge erleben darf, was weiß ich, in Bewegung oder sich auszutauschen, ne? Mit anderen Frauen oder die Männer mit Männern oder vielleicht auch die Familien untereinander. Also es ist ja auch so ein Zusammentreffen, ne, der Eschweger und Umgebung.
0: Sehen sich da und gesehen werden und reden. Ne?
3: Ja.
0: Genau, lass uns doch mal, wir haben es in der ersten Hälfte der Sendung schon gehabt, die Männer dürfen mit.
3: Ich habe einen Imker vor Ort, der wird selbst gemacht, seinen Honig und auch seine sonstigen Produkte, die so rund um den Honig sind, auf jeden Fall dort anbieten. Das fiel mir gerade noch ein. Und was ich auch toll finde, weil das ist ja auch selten, dass man wirklich mal als ganze Familie unterwegs ist, also mit Papa, die haben ja auch viel zu tun, so im Familienalltag. Eine Dame, die vor Ort Porträts zeichnet. Also wir kennen ja ganz klassisch jeder die Fotoboxen, wo man so ein Spaßfoto macht und sie nimmt sich da wirklich die Zeit für diejenigen, die möchten und zeichnet die ab. Und auch das tatsächlich ganz, ganz kostenlos. Also es ist wirklich richtig, richtig schön.
0: Und wir müssen natürlich auch den Hinweis geben für unsere Hörer, bitte nicht vergessen, also die Femme Fair findet statt am 25. Oktober, das ist auch Zeitumstellungstag. Das heißt, in der Nacht von Samstag auf Sonntag wird die Uhr um eine Stunde zurückgedreht. Wir dürfen eine Stunde länger schlafen, müssen dann aber genau gucken, wann wir wo sein müssen an dem Tag. Das ist immer gut, Handys und digital, man sind ja alle schon umgestellt, aber es geht um 11 Uhr los. Und dass man daran denkt, ne, mit der Zeitumstellung, das ist ja dann auch manchmal so ein bisschen durcheinander. Sabine ist auch so manchmal ein bisschen durcheinander mit der Zeit.
2: Kenn ich.
0: Aber wenn die Zeitumstellung noch dazu kommt, das geht ganz vielen von uns so.
2: Ja.
0: Ne?
2: Ja.
0: Und dann kann man da vielleicht auch nochmal entspannen in der Eschweger Stadthalle. Und was wir auch nochmal sagen, es sind wirklich alles Aussteller hier aus der Region. Was sagst du, was ist für dich Region? Also Eschwege bis Witzenhausen, was ist so das Weiteste?
2: Ja.
0: Hast du eingeladen aus Rothenburg? Frau Kletzer kommt aus Rothenburg.
2: Mhm. Rothenburg ist tatsächlich gar nicht so weit. Man denkt es eigentlich immer, aber ich 30 Minuten.
0: Ja.
2: Das finde ich ist so für unsere doch eher ländliche Gegend ganz geläufige Strecke.
0: Ja. Denkt genau. Man aber nicht, aber es stimmt
2: ja,
0: eigentlich.
2: Zu Beginn habe ich mir natürlich auch Gedanken gemacht, wie weit lasse ich denn den Umkreis quasi zu? Und ich habe aber maximal einen Radius von 50 Kilometern. Also das Weiteste ist, glaube ich, dann Göttingen in die eine Richtung und dann jetzt hinter Rothenburg-Hersfeld ist dann, glaube ich, die Grenze. Obwohl ich auch sagen muss, von der Hersfelder Richtung habe ich auch so gut wie nichts. Also es ist schon viel hier und in die Region und auch Richtung Thüringen, hat eine Ausstellerin gesagt, ist sie vertreten und kann da auch gerne noch ein paar Flyer von mir mitnehmen.
0: Mhm.
2: Genau.
0: Okay, und es gibt ein Rahmenprogramm, also davon abgesehen, dass man eben selber was ausprobieren kann, es gibt auch Musik. Von der genau. Musikschule Vera Meissner?
2: Musikschule Fröhlich.
0: Genau. Ah, Musikschule Fröhlich.
2: Die machen dann auch, glaube ich, mit Kindern vor Ort führen sie was auf.
0: Mhm. Ja. Ja, genau. Die gibt es ja auch, die Musikschule Fröhlich. Mhm. Ja, das heißt, es gibt auch Musik und dann können die Kinder auch selber mal zeigen, was sie können.
1: Ja, oder ausprobieren, ne?
0: Genau.
2: Ich habe auch dafür gesorgt, dass wir guten Kaffee vor Ort haben. Ich finde, das ist auch immer
0: auch
2: so ein,
0: wichtig.
2: Ja, so ein, wenn man das so ein stimmt. nettes Getränk noch in der Hand hat und da einfach wirklich einen schönen Sonntag zum Verweilen.
1: Was mir gerade einfällt, so ganz spontan, Anna, gibt es auch so Möglichkeiten, wo man sich austauschen kann, ohne jetzt am Stand zu stehen? Also gibt es irgendwie eine Ecke oder Stehtische oder
0: Futons?
2: Ehrlich gesagt habe ich da bislang noch gar nicht drüber nachgedacht, aber ich nehme die Idee total gerne mit und finde es auch richtig, richtig cool. Gerade wenn man vielleicht auch noch so ein kleineres Kind dabei hat, das man in der Trage hat und vielleicht mal ablegen möchte, so eine kleine Ecke oder auch für die Kids. Ich habe im Vorfeld dran gedacht, auch nochmal so, obwohl das wirklich bunte bestehende Programm das wahrscheinlich gar nicht mehr obliegen lässt, dass ich da noch zusätzlich Malbilder auslege. Aber so eine kleine gemütliche Ecke mit Stehtischen und auch vielleicht was zum Ablegen für die Kinder auch einfach mal zum Hinflezen, sage ich jetzt mal, lässt sich bestimmt gut integrieren. Danke für den Hinweis.
1: Ja, oft ist man ja auch froh, wenn man wieder den einen oder anderen trifft, ne, auf so einer Veranstaltung.
2: Ja.
1: Will nicht im Weg stehen oder denkt sich, würde ich jetzt nochmal fünf Sätze mehr sagen. Kam mir so.
0: Und es soll ja auch Kuchen geben.
2: Genau.
0: Das bringt mich zu der Frage, Anna, wir sind jetzt, wir zeichnen die Sendung im September auf. Ein paar Wochen hast du noch. Was steht denn noch bevor? Also was steht denn jetzt an, dass es stattfinden kann?
2: Ich muss sagen, ich habe jetzt wirklich die letzten Tage gemerkt, ich werde richtig emotional, was das angeht, weil ich jetzt wirklich merke, was da so alles dahinter steckt und welche Menschen dahinter stecken. Und ich hatte eigentlich vor auch so eine kleine Eröffnung, ne, bevor die Türen dann aufgehen. Ich hoffe, ich kriege das hin. weil ich eigentlich ganz, ganz vorfreudig bin. Und ich glaube aber, die gröbsten Schritte sind gegangen. Wir dürfen jetzt uns kreativ austoben. Wie soll mein Stand aussehen? Wie möchte ich den gestalten? Und ja, also alles das, was jetzt noch kommt, ist eigentlich nur noch positiv. Wir haben alles geklärt.
1: Wunderbar.
0: Das ist einfach stattfinden.
2: Genau. Und jeder, der noch möchte, der denkt, ach, das könnte was für mich sein. Ich möchte mich da auch gern zeigen und die Chance nutzen. Der kann sich wirklich gerne noch melden bei mir. Wir haben auch eine Instagram-Seite. Es gibt eine offizielle Seite, Femfair. Die ist dann quasi deutschlandweit. Und meine heißt dann einfach Femfair Eschwege. Da stellen sich auch schon einige Aussteller vor, wer sie sind, was so ihr Programm ist, dass man da auch schon mal so einen kleinen Einblick bekommt.
0: Auf Instagram. Und da kann man dich auch kontaktieren.
2: Genau, man kann mir direkt über die Seite schreiben und habe ich da auch meine private Seite manchmal geschaltet, wenn ich dann so unterwegs bin und nochmal was für die Messe erledige. Ich war auch auf anderen Märkten, regionalen Märkten, wo ich mal gucken wollte, da ist da vielleicht noch jemand Spannendes dabei, für den das in Frage käme. Genau, das habe ich dann da auch so ein bisschen geteilt.
0: Wie ist denn dein Plan? Also, soweit man ihn schon haben kann, wenn das jetzt was wird. Und ja, wir wünschen es dir und wir wünschen es allen Ausstellern.
3: Dann mache ich nächstes Jahr wieder.
0: Ja?
3: Ja.
0: Das ist schon, also ist schon so ja, nach dem Motto, viele sagen, oh, nie wieder und dann ist es vorbei, aber dann, ach nee, könntest du eigentlich noch mal.
3: Ich freue mich dann, wenn jemand da denkt, ach, das mache ich gemeinsam mit der Anna, dass ich das vielleicht so ein bisschen weniger bei mir auf der To-Do-Liste habe. Aber ich glaube, ich habe es eben auch schon mal erwähnt, so, wenn man das erste Mal macht, dann ist es schwierig. Und ich glaube, wenn man dann so im Fluss ist und schon Erfahrungen gesammelt hat, dann wird es vielleicht auch so ein Stück weit ein Selbstläufer. Das ist so mein Wunsch, dass sich das rumspricht. Und der ein oder andere, der sich vielleicht in diesem Jahr noch nicht getraut hat, vor Ort zu kommen, der dann denkt, ach komm, da möchte ich auf jeden Fall nächstes Jahr dabei sein.
1: Wunderbar.
0: Gut, dann danken wir dir, liebe Anna, dass du da warst, dass du uns die Messe vorgestellt hast.
3: Herzlichen
0: dass
3: Dank.
0: Du uns einen Einblick gewährt hast in dein Leben, in dein Turbulentes, aber auch so in das, wie kriege ich sowas eigentlich hin? Weil ich meine, das betrifft ja viele, die sagen, ich habe da eine Idee, ich habe da einen Wunsch und ja, es ist zu machen. Also man kann am Ende so eine Stadthalle füllen.
3: Tatsächlich. Ja, auf jeden Fall.
0: Und das ist ja schon eine Tat, ein Erlebnis, eine Meisterleistung.
1: Sehr kreativ,
0: genau.
1: Ne?
0: Genau, sehr kreativ auch. Mhm. Und wir wünschen euch auch schöne Gespräche einfach. Ja. Dass da schöne
3: da
0: Kontakte, schöne Gespräche und vielleicht Anregungen. Ne? Also ich hab die so ein bisschen beobachtet. Ne? Wir sitzen ja hier im kleinen Studio zusammen und dann merkt man auch, oh, guck mal, jetzt hat sie gerade eine Idee gehabt, die hat sie aufgeschrieben.
3: Ja.
0: Also es ist ja so im Flow, ne? Das ist die ganze Zeit, man hat hier eine Idee und da eine Idee.
3: Das ist total schön.
0: Das ist, ich kann mir vorstellen, dass das gut, dass das großen Spaß macht. Also wir verweisen nochmal auf deine Instagram-Seite, Femme für Eschwege.
3: Ja.
0: Wo man sich nochmal die Aussteller angucken kann und wo man mit dir in Kontakt treten kann. Mhm. Und die Femme Fair, die Familienmesse, findet am Sonntag, 25. Oktober 2026 in der Stadthalle Eschwege statt. Von 11 bis 17 Uhr.
1: Kostenlos.
0: Kostenloser Eintritt.
1: Ganz wichtig, finde ich, das auch nochmal zu sagen. Ne?
3: Auch die Angebote vor Ort kostenlos. Genau. Ganz, ganz ganz, ganz toll.
1: Ja. Toll.
0: Ja. Vielen Dank, Anna Kilmer. Und danke dir, Sabine Theile.
1: Und Stefanie Müller. Ich danke dir auch.
0: Genau. Und das war unsere Sendung zur Femme Fair. Vielen Dank, dass Sie eingeschaltet haben. Und vielleicht mögen Sie ja mal vorbeigucken und gucken, ob Sie Anna Kilmer finden.
3: Ganz, ganz herzlichen Dank an euch. Das hat mir richtig viel Spaß gemacht hier.
1: Dankeschön.
0: Bis zum nächsten Mal.

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3: Hallo liebe Hörerinnen und Hörer, wieder auf Sendung im Rundfunk Meißner. Alles Ansichtssache, Thekla Rotamund-Schappa mit einer Gesprächspartnerin im Studio. Es wird langsam kalt draußen, wir landen mit der Sendung im Oktober und ja, ich habe mich entschieden, mal wieder ins Studio zu gehen und Gesa Heiden, mit der ich heute sprechen werde, jetzt habe ich schon verraten, war auch schon mal hier mit im Studio. Ja, also warum mit Gesa, warum im Studio, habe ich erklärt. Es waren die Wahlen in Sachsen-Anhalt. Es passiert viel in der Welt, was mir Bauchschmerzen macht. Mir als ehemaligen Gleichstellungsbeauftragte ist es so, dass ich denke, oh Gott, warum gibt es so viele Führer, warum so viele Autokraten, warum schreien die Menschen danach, auch jetzt in Sachsen-Anhalt, nach einer starken Führungskraft. Und da ist mir die Gesa eingefallen, weil ich habe schon mal mit ihr darüber gesprochen, weil sie nämlich ja eine Form hat des Miteinanders, des Kommunizierens. Ja, das müsste eigentlich überall gelebt werden. Und ich habe das schon mal gesagt und da gehen wir jetzt nochmal drauf ein. Ja, und im Vorhinein, bevor ich jetzt mit Gesa ins Gespräch gehe, sind mir so drei Erfindungen durch den Kopf gegangen, wo ich gedacht habe, ja, die haben sich keine Gedanken darüber gemacht, die haben was erfunden, aber sich nicht wirklich Gedanken darüber gemacht, was das für Auswirkungen auf die Welt und auf die Gesellschaft und auf die Nachbarn haben könnte. Die eine Erfindung war die Atombombe. Die andere, die mir eingefallen ist, KI, weil jetzt gerade was darüber in der Zeitung stand. Und das nächste ist gleich in der Nachbarschaft, diese automatischen Rasenmäher, die den Igeln alle die Nase abfahren und so weiter und eigentlich mehr Schaden anrichten als Nutzen, die Rasenflächen platt machen. Und KI, haben wir gelesen in der Zeitung, die machen sich jetzt Gedanken, die Erfinder, welche Auswirkungen KI auf unser Leben haben kann, wenn sich die Systeme selbstständig machen. Und die Atombombe, das haben wir in Hiroshima also nicht selbst mitbekommen, aber wir wissen von Hiroshima, welche Wirkung sie hatte. Und der Erfinder hat das alles nicht bedacht. Also all die haben nicht bedacht, welche Konsequenzen könnte diese Erfindung haben auf Mensch und Umwelt. Gesa, was sagst du dazu? Wie nimmst du die Welt wahr, in der wir gerade leben, in der nach Führern geschrien wird, nach starken Führungspersönlichkeiten? Wie siehst du das?
4: Ja, ich finde das auch bedrohlich und auch irgendwie erbarmungslos, was wir da erleben müssen gerade. Und merke gerade diese Beispiele, die du einfach aufgezeigt hast, wie wichtig es gewesen wäre, das hast du schon angedeutet, dass man sich einfach im Vorhinein drüber unterhält, wie wird sich das wohl auswirken. Und früher haben die indigenen Völker zusammengesessen und haben sich überlegt, welche Auswirkungen wird es haben auf 7 Generationen nach uns. Das heißt, wirklich nach vorne gedacht, manchmal auch nach rückwärts gedacht, was hat das auf unsere Vorfahren für Auswirkungen, auch wenn die nicht mehr da sind, aber was würden die sagen? Und haben sich darüber miteinander auseinandergesetzt und das ist überhaupt nicht passiert. Also es gibt eine Elite, die wahrscheinlich sich kurzfristig damit auseinandergesetzt hat, aber nicht in aller Konsequenz. Und momentan rudern sie zurück, was ich auch wiederum also sehr armselig finde, weil man hätte vorher überlegen müssen, wie du gesagt hast, was wird das für Auswirkungen haben, auch auf uns. Und es gab viele Auswirkungen auf Arbeitsplätze, aber dass sich Agenten selbstständig machen und anfangen, Projekte zu unterminieren, das war nicht klar.
3: Also da hat man die Rechnung ohne die Realität gemacht oder ja, nicht wirklich rechts und links geguckt. Mir fällt immer, ich habe mal Rhetorikseminare gegeben und da war so ein Beispiel, das mir immer wieder einfällt, jemand macht einen Unfall, also passiert ein Unfall irgendwo und jetzt wird nach der Ursache geforscht. Und jetzt gibt es die Möglichkeit, das zu betrachten. Das wurde dann durchgespielt. Was glaubt ein Landschaftsplaner, was könnte die Ursache gewesen sein? Was glaubt der Polizist, was könnte die Ursache gewesen sein? Was ein Zeuge, der zufällig am Wegesrand steht? Also was haben die alle gesehen oder was nehmen die wahr? Wie ist der Unfall wohl passiert? Und wir haben ja im Vorgespräch schon darüber gesprochen, jetzt zum Beispiel politisch. Also gerade in der Politik gibt es auch gute Berater. Also eigentlich. Also
4: aber die haben ja auch immer nur einen Ausschnitt der Wahrheit und auch einen Ausschnitt der Wirklichkeit. Ja. Und es wäre so viel günstiger, wenn man dieses Beispiel jetzt gerade mal nimmt von dem Unfall, mal rauszufinden, was würde eine über 60-Jährige sagen? Was würde eine unter 20-Jährige sagen? Was würde ein Kind sagen? Was würde der Hausmeister sagen? Was der Straßenbauer? Und dann haben wir auf einmal eine wirkliche Abbildung von ganz unterschiedlichen Perspektiven, die eine Annäherung an die Wirklichkeit geben. Niemals die Objektivität gibt es gar nicht. Die kann nicht abgebildet werden. Aber die Vielzahl der Perspektiven macht möglich, irgendwann zu erkennen, möglicherweise ist das die Ursache. Und dann muss man forschen. Man darf nicht sagen, und so ist es, sondern eher das als Spielfeld betrachten und sagen, lass uns mal das so anschauen. Wenn wir die Straßen vielleicht so bauen, vielleicht hat das eine andere Auswirkung. Aber wir gehen davon aus, dass es Lösungen oder dass es Antworten gibt, die das dann für forever after regeln. Und das ist Unsinn.
3: Das ist Unsinn.
4: In unserer komplexen Welt kommt man mit linearen Ansätzen eigentlich keinen Schritt weiter.
3: So ist es. Also mir fällt noch ein Beispiel ein, da ging es um Gender. Also es ging darum, in Schweden war das so, dass im Winter, wenn Schnee gefallen ist, so viele Frauen und Kinder in der Notfallambulanz gelandet sind. Ja, jetzt hätten die sagen können, na gut, also ist so, jetzt müssen wir halt überlegen, vielleicht, dass da eine Sozialbetreuung kommt und so, weil das Kind schon im Brunnen ist. Die haben aber sich gefragt, warum sind das eigentlich immer Kinder und Frauen und haben das recherchiert, haben geguckt, wie wird denn da morgens die Straße geräumt, was wird denn zuerst geräumt. Dann haben die festgestellt, erstmal die Wege zur Arbeit und dann die Bürgersteige. Und dann haben die einfach umgestellt und haben erst die Bürgersteige und dann die Straßen und dann waren auch kaum noch Frauen und Kinder in den Notfallambulanzen. Also das heißt, die Frage, also das ist ja eine andere Sichtweise. Ja,
4: es ist so ein Forschungsaspekt und es wird auch nicht nach dem Schuldigen gesucht, sondern wird rausgefunden, woran kann es denn liegen? Welche Möglichkeiten, welche Faktoren führen dazu, dass das sich häuft und was anderes weniger? Genialer Ansatz.
3: Na, fand ich auch. Da haben dann Bürgermeister gesagt, ja, aber bei uns ist das kein gutes Beispiel, hier ist das ja alles geregelt. Und das ist wieder so, ja, genau. Da bist du konfrontiert worden, wieder mit einem sehr hierarchischen Denken. Was mich zu dem nächsten Beispiel bringt, um jetzt so auf die Fährte zu kommen, wie deine Ansätze sind. Ich hatte es auch schon im Vorgespräch gesagt, das wurde ja festgestellt in Sachsen-Anhalt, dass es vor allen Dingen, zumindest am Anfang, junge Männer waren, die die AfD gewählt haben. Und weniger junge Frauen ist das Stichwort. Es gab eine unheimlich große Abwanderung nach der Wiedervereinigung. Es sind sehr viele Frauen, ne, die Arbeitsplätze waren nicht da oder nicht so gute waren da, sind abgewandert in den Westen, vorrangig ins Rhein-Main-Gebiet. Darüber gab es eine Untersuchung. Und zurückgeblieben sind die jungen Männer. Das ist aber jetzt schon Jahrzehnte her, dass das passiert ist. Das hat aber niemanden interessiert. Es wäre jetzt zum Beispiel, wenn das anders betrachtet, also wenn jemand gesagt hätte, hallo, wir müssen uns damit beschäftigen, was hat das für Auswirkungen, wenn jetzt die Frauen hier wegwandern? Na, wie in China, ne, darfst nur noch ein Kind kriegen und dann hast du Pech und sind nur Männer und keine Frauen, weil Frauen haben die ja nicht gern gekriegt, Mädchen. Und jetzt haben sie das Dilemma, dass es für die Männer gar keine Frauen mehr gibt, weil die sind abgetrieben worden, gar nicht zur Welt gekommen, wie auch immer. Und in der DDR oder im Osten war das so, nach der Wiedervereinigung sind die Frauen weggegangen, die sind nicht da. Und man hätte es auch da ganz anders betrachten können.
4: Ja, man hätte vielleicht auch mal überlegen müssen, was das für Auswirkungen daraus sich ergeben. Und ich glaube, und da sind wir uns auch schon einig gewesen, dass Frauen durchaus in der Lage sind, mit solchen Wandlungsprozessen besser umzugehen. Mhm. Die können auch meines Erachtens sehr viel schneller darauf reagieren. Zusätzlich habe ich den Eindruck, diese Art von Ohnmacht bei jungen Männern, mhm, plus diese hohe Komplexität, plus Kontrollverlust, mhm, also ich kann nichts tun, plus nicht gehört, nicht gesehen werden und eine Unsicherheit für die Zukunft, mhm, hat bei meines Erachtens bei manchen und möglicherweise gerade bei den männlichen, bei Männern die Tendenz zu gucken, wer kann es denn richten? Mhm. Wer kann uns da so wie eine so ein Wunsch nach Eindeutigkeit, mhm, ein Wunsch nach, wir hören mal zu, wer bietet uns die beste Lösung? Mhm. Und die beste Lösung, habe ich den Eindruck, ist das, was die jetzt gerade so erleben. Da gibt es jemand, der sagt, ich weiß, wer schuld ist, mhm, ich weiß, was zu tun ist, ich mach das, ich pack's an, und das ist eher so eine dunkelblaue Tendenz gerade.
3: Und sie schaffen noch Feindbilder.
4: Und sie schaffen Feindbilder, die sind schuld. Mhm. Und damit ist der Weg eigentlich frei zu sagen, okay, dann macht das mal. Wir geben euch jetzt die Möglichkeit. Also ja, wir wählen euch, macht das doch mal. Und ich merke, mhm, diese Reduktion von Komplexität und dieses, ja, wieso sich in so einer Opferhaltung fühlen. Ich finde es interessant, dass die Tendenz, dass ich das erkennen kann dort, anstatt zu sagen, in so eine Gestaltermacht von Selbstverantwortung, also tatsächlich mal das zu mir zu holen und zu sagen, was läuft hier eigentlich falsch und was kann ich tun, damit es besser wird. Mhm. Und ich glaube, die Irritation oder dieses Missverständnis fängt an, wenn ich sage, und das soll die Politik für mich, mhm, erreichen. Ich glaube da nicht dran.
3: Mhm. Ja, es ist ja also eigentlich verantwortungslos, weil ich eine Verantwortung nicht übernehme. Da kann man jetzt ja auch nochmal gucken, also ich kenne es ja aus der Gleichstellungsarbeit, was wir jetzt auch in Sachsen-Anhalt erleben, diese Wegprojektion. Also, mhm, der Schuldige ist der andere. Ich muss die Verantwortung nicht übernehmen. Also dieses, und da kommt aber einer, der sagt, ich nehme sie. Ne, gibt sie mir. Genau. Und dieses, da ist ja auch so eine Untersuchung gemacht worden, die sind auch gegen, ist ja AfD auch, und das sind die Wähler dann entsprechend auch, gegen Feminismus. Mhm. Ne? Also da ist ja auch so, da ist keine Frau, also die sozusagen, da sind die Frauen weggegangen und werden somit auch zum Feindbild, weil die gar nicht da sind. Also weil die ihr Ding machen, weil die sich selbst verwirklichen. Weil
4: dann sind wir wieder beim Schuldigen. Ne? Wer, ja, ist genau, schuld? Diejenigen, die gegangen sind. Anstatt zu sagen, was kann ich tun hier? Anstatt zu sagen, was kann ich tun hier?
3: Naja, und auch zu fragen, oder erst überhaupt erstmal zu fragen,

0: Prodigy-T-Plus.
1: Ja, genau.
0: Oh, Zungenbrecher.
1: Ich finde es auch ein Zungenbrecher, aber ich denke, Sie wissen, was wir meinen. Also diese, ja, dieses, was die AfD ja auch sagt, es gibt Männer und Frauen und sonst gibt es nichts. Und das sagt ja auch Trump und ist ja alles festgelegt, das andere gibt es nicht. Das ist Feindbild. Das ist auch, hat hier, darf gar nicht sexuell, also dieser Unterricht in Schulen soll ja auch sexuell, der Sexualunterricht in Schulen soll ja nicht so früh anfangen oder schon im Kindergarten, dass die Kinder eine klare Orientierung haben, Mann und Frau. Also wie du schon gesagt hast, also ziemlich einfach gestrickt und die Welt hat sich aber gedreht und es gibt jetzt so eine Vielfalt der Betrachtungsweise. Es gibt ja auch nicht den Flüchtling oder den Ausländer, sondern es gibt Spanier, Italiener, es gibt Äthiopier, Eritrea und das sind völlig unterschiedliche Kulturen und die sind völlig anders und das ist mir aber zu anstrengend.
0: Ja, also wird es vereinfacht. Also ja. Komplexität wird reduziert auf ein Maß, wo wir all das verlieren, was wir schon erarbeitet haben.
1: Ja.
0: Und wo wir auch uns hinentwickeln. Da gibt es auch eine Tendenz zu, also dass die Vielfalt, die Prosperität, die brauchen wir eigentlich, um mit dieser Komplexität umzugehen. Wir brauchen andere Denkweisen und nicht unsere eigene strukturierte Vorgehensweise. Das ist Unsinn. Mittlerweile brauchen wir ganz andere Konzepte dafür.
1: Das Irre ist, dass das immer noch, wie soll ich sagen, das war ja das alte patriarchale Denken, ist ja Frontalunterricht.
0: Es gibt eine Hierarchie, es gibt ein Oben, es gibt ein Unten.
1: Genau.
0: Und es gibt auch Macht über,
1: genau.
0: Sozusagen.
1: Und es gibt nicht diese, es spiegelt sich ja auch in der Natur wieder, dieses Artensterben und so weiter, es fragt ja keiner danach. Es kommt dann irgendein neues Tier oder eine neue Pflanze und dann auf einmal wird man darauf aufmerksam, es gibt ja viel, also es gibt ja nicht nur das, sondern es gibt auch das und das. Eigentlich sagt die Natur und sagt das Leben andauernd, halt, es gibt nicht nur oben und unten und es gibt nicht nur den Vogel, sondern es gibt die Vögel und es gibt nicht nur die Pflanze, es gibt viele Pflanzen und es gibt viele Menschen und ja, und dann frage ich mich, klar, du hast recht, wie du das begründest. Also es soll einfach sein und es soll eine Orientierung bieten in dieser verrückten Welt, die so vielfältig geworden ist. Ja, erkennen, also diese Parteien, die jetzt versuchen, das Zepter in die Hand zu nehmen, da frage ich mich, sind die, ticken die so oder sind die schlau genug, das zu nutzen für sich? Also ja, also bevor wir da jetzt weiter einsteigen, würde ich vorschlagen zur Entspannung, weil es ging jetzt schon mal so richtig, wir haben sie jetzt gefordert im Denken, bevor wir jetzt gleich tiefer einsteigen und die Gesa so ein bisschen die Tür aufmacht in vielleicht eine gute Möglichkeit der neuen Betrachtung. Spielen wir mal das erste Lied, was die Gesa sich ausgesucht hat. Willst du es sagen?
0: Von Jade?
1: Ja.
0: Ja, genau. Also Jade hat mich schon immer fasziniert, weil sie letztlich gesagt hat, wir müssen anders denken. Und das hat sie schon in den 80er Jahren gesagt. Und der Titel ist Why Can't We Live Together? Und das ist vielleicht auch eine Aufforderung an sie, mal weiterzudenken. Warum denn nicht?
1: Ah, super. Dann hören wir jetzt den ersten Titel und sind gleich wieder für Sie da.
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0: Ja.
1: Why can't we live together, Gesa? Warum können wir nicht in der Vielfalt, die auf der Welt existiert, in der Natur, unter uns Menschen, live together? Ja. Also in Peace und in Liebe. Und klar gibt es Schatten und Licht. Die Hierarchie.
2: Ja, es ist die Hierarchie, aber es ist auch noch vielfältiger. Also wir können sagen, inwieweit, es gibt so ein Fremdwort dafür, das heißt Ambiguitätstoleranz. Mhm. Inwieweit kann ich eigentlich zulassen, dass jemand eine andere Wahrheit vertritt und gleichzeitig bei meiner, die nicht bedroht zu fühlen damit. Mhm. Also ich kann durchaus jemanden, also unser Nachbar, deutlicher AfD-Wähler, mhm. Ich habe trotzdem unterscheiden können zwischen ihm und seinen Meinungen und ihm als Person. Mhm. Ich fand ihn als Person, als Persönlichkeit sehr interessant. Seine Meinung konnte ich nicht akzeptieren oder vertreten, aber das war in Ordnung. Ich musste den dadurch nicht klein machen. Mhm. Ich habe ihn irgendwie anerkannt für das, was er war, aber die Meinung, die er vertritt, würde ich nicht vertreten. Mhm. Und ich finde das in Ordnung. Also warum kann ich nicht seine Wahrheit stehen lassen und meine daneben stellen und sagen, beide sind gleich wahr, gleich wahrheitsgetreu.
1: Das hat ja schon damals in der Pandemie angefangen mit dem Ja-Impfen oder Nein-Impfen. Da hat die Spaltung, glaube ich, so richtig angefangen.
2: Unglaublich. Und wir haben das immer wieder, dass solche starken Kräfte wirken. Und kann ich mich selber regulieren in dem im Betrachten von dieser anderen Wahrheit, die jemand vertritt? Ne? Wenn jemand zum Beispiel gesagt hat, ich lasse mich nicht impfen. Und ich gleichzeitig gedacht habe, oh, das ist jetzt interessant, weil meine Eltern sind beide über 80. Wenn jemand sich nicht impfen lässt, dann kann die Tendenz sein, dass die sich anstecken. Das finde ich gefährlich. Ich konnte ihn aber sein lassen mit seiner Meinung. Ich habe dann nur meinen Eltern gesagt, ihr solltet euch vielleicht ein bisschen von größeren, also einfach zurückziehen und zu Hause bleiben erstmal. Mhm. Weil ich konnte den aber auch nicht klein reden dadurch, sondern ich habe einfach anerkannt, dass das so ist. Das war eine Haltung dem Leben gegenüber und auch den Impfprozessen gegenüber.
1: Der Punkt ist der, also ich finde, was damals, also die Menschen, die sich haben nicht wollen, die nicht geimpft werden wollten, sind ein bisschen kriminalisiert worden, also sind sehr erpresst worden, also da ist das Patriarchat oder dieses hierarchische Denken aus einer Ohnmacht heraus, sicherlich aus Angst, Ohnmacht und Verantwortungsgefühl heraus, politisch echt benutzt worden, um die Bürgerinnen und Bürger dahingehend zu erpressen. Also, und da sind eben gerade die ältere Bevölkerung ist genommen worden, die zu schützen ist, um ein Ziel zu erreichen. Also ist klar, ich erkenne das an, da gab es Angst, da gab es ein hohes Verantwortungsgefühl, der Schutz der Bevölkerung, da war die Politik echt gefordert. Ja. Was hätte trotzdem, also wie du es gesagt hast, der hat eine andere Meinung, aber er ist trotzdem Mensch, also ich muss ihn nicht verachten. Genau. Er ist Teil meiner Familie. Und wenn der sich verantwortungsvoll verhält und sich zurückzieht und sich nicht mit eben mit den älteren Menschen konfrontiert und sich denen irgendeiner Gefahr aussetzt, ist das zu akzeptieren.
2: Ja.
1: Da hat sowas angefangen für mich. Ja. Und da gab es dann da ist eine Spaltung entstanden.
2: Ja.
1: Und ich glaube, ab da gab es auch so diese Erstarkung der Rechten, des Rechten. Also es war wie der Boden für etwas, was letztendlich in eine Richtung geht, die nicht nutzt, die nicht wirklich, die eben weiter spaltet und an einer Hierarchie festklammert, die eigentlich überholt ist, finde ich.
2: Ja, absolut. Und ich kann mich erinnern, dass wir ja auch im Eschwege-Institut Workshops gemacht haben in dieser wirklich heiklen Zeit. In dem Moment, wo wir das wieder durften, mussten wir immer testen. Also das heißt, die Leute, die zu uns kamen in den Workshop, mussten vorlegen, ob sie einen Test gemacht haben oder nicht. Sonst hätten wir nicht arbeiten dürfen.
1: Genau.
2: Und klar hätten wir uns jetzt als Opfer fühlen können von der Regierung, haben aber nicht. Wir haben gesagt, okay, wir spielen jetzt mit und das sind die Regeln. Sich da zu sträuben, das wäre wie wenn der Schwanz mit dem Hund wackelt. Also ne, ich muss mir meine Kämpfe schon aussuchen, wo ich kämpfen will. Was wir aber gemacht haben ist, und ich kann mich an eine Situation erinnern, eine Teilnehmerin kam in unseren Workshop und hat gesagt, sie lässt sich nicht testen. Und die hat das überlesen in unserem Brief, der voran an alle TeilnehmerInnen geschickt wurde. Und ich saß dann da und dachte, was mache ich denn jetzt? Weil im Prinzip muss ich sie wieder nach Hause schicken. Und dann habe ich gesagt, weißt du was, ich möchte gerne eine Geschichte hören. Warum ist es denn? Was ist der Hintergrund, warum du dich nicht testen lassen willst? Und als sie das mir gesagt hat und erklärt hat, ich konnte es voll nachvollziehen. Ich konnte wirklich in dem Moment sagen, ja, unter den Umständen würde ich mich auch nicht testen lassen. Und sie hat aber dadurch, dass ich ihr so zugehört habe, war bei ihr auf einmal die Tür aufgegangen von sich testen lassen. Und dann ist weißt du was, ich lasse mich jetzt testen. Und dann habe ich gesagt, was? Und ich war so ganz verwirrt. Und dachte, ach, das ist ja jetzt interessant. Nur weil ich sie gesehen und gehört habe und sie nicht abgelehnt habe, ist bei ihr die Tür aufgegangen von, ich glaube, ich kann mich dem jetzt gerade beugen für das Bessere. Und das Bessere ist, ich will einfach mit dir in einem Workshop sitzen. Das fand ich toll.
1: Siehst du, und das ist genau der Punkt. Man hat sich nicht die Zeit genommen, hinzuhören.
2: Ja.
1: Also zu sagen, da gibt es jemand, der hat eine andere Meinung, eine andere Überzeugung und ich muss den hören.
2: Und nicht, und das finde ich so unterstreichenswert, was du sagst, ich höre nicht noch mehr von der Meinung, sondern ich höre von, was ist denn die Geschichte hinter der Meinung? Mhm. Das interessiert mich viel mehr, weil hinter einer starken Meinung vermute ich immer mehrere Geschichten, die zu der Meinung geführt haben. Und wenn ich die hören kann, mit meinem ganzen Herzen, dann kann ich meistens auch dazu Ja sagen. Aber das, was mir momentan fehlt, sind die Geschichten, die zu diesen Meinungen führen.
1: Ja, und das ist ja auch, ich habe viele politische Sendungen jetzt gehört, das ist wirklich ein Manko in unserer Gesellschaft die letzten Jahrzehnte gewesen. Also ich habe noch zum Beispiel Holger Börner kennengelernt in der SPD, so ein Urgestein, der Betonfacharbeiter in Kassel, der in der SPD war. Und ich habe den Namen habe ich jetzt vergessen, ein alter Politiker dabei und Sigmar Gabriel ist aufgeschlagen zu später Stunde. Ja. Ja. Also die beiden haben sich da schon unterhalten und Sigmar Gabriel kam viel später mit einem Fanclub. Der rote Teppich wurde ausgerollt und er schwebte auf die Bühne. Mhm. Ja. Und ich weiß noch, dass Holger Börner halt da gesagt hat, weißt du, Kollege Gabriel, wir sind damals noch in jeden Brieftaubenzüchterverein gegangen und haben mit den Genossen und mit unseren Bürgerinnen und Bürgern gesprochen. Was liegt Ihnen auf dem Herzen? Wo drückt der Schuh? Was wünschen die sich von mir, also als Landtagsabgeordneter? Und das ist jetzt festgestellt worden, hat die AfD gemacht in Sachsen-Anhalt. Die sind in die kleinsten Einheiten auf den Dörfern und so weiter gegangen. Sie sind in die noch vorhandenen Gaststätten gegangen, in die Vereinsheime und haben sich mit den Leuten da vor Ort ausgetauscht. Mit einer klaren Zielsetzung, aber sie haben mit denen gesprochen. Und das schafften die etablierten Parteien also zum Großteil eben nicht mehr. Ja. Sie sind nicht dran an der Basis und sie machen nicht das, Gisa, was du beschrieben hast.
2: Ja. Und ich finde, das ist ein Manko, wirklich ein Manko. Für mich krankt unsere Demokratie nicht an Entscheidungsfindungen oder so, das ist es nicht, sondern an Beziehungen.
1: Genau.
2: Die richtige Beziehung zu den Bürgerinnen und Bürgern, zu, was du gesagt hast, den Ängsten, Nöten, Wünschen und Hoffnungen, der Kontakt ist gar nicht mehr da.
1: Nur vor der Wahl. Also vor der Wahl wird er kurzzeitig hergestellt, da geht man dann mal raus und ich habe beobachtet das jetzt gerade, bei uns sind ja Bürgermeisterwahlen und auf einmal bewegt man sich in die Bevölkerung, also auf den Anger oder keine Ahnung, in irgendeine Kneipe und aber mit einer Zielsetzung. Ich will die Wahl gewinnen.
2: Es ist nicht ergebnisoffen.
1: Nein.
2: Sondern es ist sehr klar, welche Perspektive dahinter steckt.
1: Genau. Und es ist nicht vorher gehen Leute rum und reden irgendwie. Zum Beispiel, die Parteien könnten ja vorher, sie wissen das ja ein Jahr vorher oder so, mal rumgehen, Es gibt ja, es gibt die Zusammensetzung der Parteien vor Ort, die Ortsvorsteher oder wer auch immer in den Gemeindeparlamenten sitzt. Sie könnten hingehen und könnten mit den Bürgerinnen und Bürgern sprechen, könnten, also gezielt, und danach den Kandidaten aussuchen und sagen, tja, da wäre doch der genau richtig, den stelle ich mir jetzt vor, und nicht der Kopf der Gemeinde, der Bürgermeister sagt, ich suche mir jetzt einen Kandidaten aus.
2: Ja, so abgehoben, ne? Als ob das gar nicht mehr in Kontakt ist mit dem, was wir eigentlich brauchen.
1: Richtig. Wer ist der Richtige?
2: Ne? Der soll uns ja auch repräsentieren. Und das geht nur mit einer Beziehung, sonst geht das nicht.
1: Er muss es wissen. Ja. Klar sind die auch in Vereinen und so weiter unterwegs, die sie jetzt da bereitgestellt haben. Und ich finde da, also ich kann, weißt du, und dann ist so eine Sache, also dann wird eben eine Partei auch zum Feindbild, weil im Grunde dann wird sozusagen die Köpfe zum Feindbild.
2: Ja.
1: Aber die, die sie gewählt haben, da geht der Fokus nicht wirklich drauf, so nach dem Motto, wer ist das? Mhm. Was will der? Warum hat er so viel Angst? Warum glaubt er? Wie war das denn mit dem Rattenfänger von Hameln? Also es gibt's ja alles in der Geschichte. Wir brauchen uns ja nur... Gut, Beziehung. Beziehung. Wie, Gesa, würdest du, ich meine, ich habe jetzt so rumfantasiert mit dem Bürgermeister, aber wie kommt die Politik oder wie kommt eine Interessenvertretung oder wie auch immer wieder in Kontakt, in Beziehung? Welche Formen müssten da beschritten werden? Welche Wege oder?
2: Ich glaube, es bräuchte Räume, wo ich nicht im Vorfeld schon meine Meinungen vorneweg schicke, um zu sagen, und so seht ihr das doch auch, sondern ich brauche Räume, die zu Wahrheiten einladen, also zu Perspektiven einladen, wo ich selber gesehen und gehört werde mit dem, was mir wichtig ist, sodass ich vorkommen kann.
1: Sichtbar werden, wie du vorhin schon sagtest.
2: Ja, dieses Sichtbar werden und auch dadurch, dass ich auch merke, wenn ich mich mit dem zeige, was ich sage, dass das in irgendeiner Weise einen Wert hat. Also ich komme ja gar nicht mehr vor, auch mit meinen Sorgen und Nöten, wo werden die denn gehört?
1: Auch es wird mit den Wünschen immer übergesprochen.
2: Genau.
1: Über die
2: etwas.
1: Über die Bürgergeldempfänger, über die Zugewanderten, über die Frauen, über die Kinder.
2: Ja, es hat nicht wirklich einen Bezug. Und was mir fehlt, ist tatsächlich etwas, wo jeder sich, es gibt ja diese neuen Zuhören und Sprechen. Möglichkeiten. Ich weiß nicht, ob du davon schon gehört hast, wo es mehr um Demokratie geht. Die haben auch Möglichkeiten, dass man im Kreis sitzt und dass man tatsächlich gehört und gesehen wird. Das wird moderiert und es geht darum, dass Leute auch sichtbar werden. Das ist ähnlich wie im Council, nur dass man eben wie so ein Ergebnis hat.
1: Sagst du nochmal zwischendurch, was der Council ist?
2: Ja, Council ist eine Möglichkeit, im Kreis miteinander zu sitzen und das Zuhören ins Zentrum zu stellen. Es geht weniger um die Reaktion auf das, was man sagt, sondern eher diese Möglichkeit, mal tatsächlich zu spüren, was jemand, wenn jemand etwas gesagt hat, wo kommt es bei mir an? Was resoniert in mir? Ohne sofort darauf zu reagieren.
1: Also nehmen wir mal an, wie ich das Beispiel am Anfang mit dem Unfall.
2: Ja.
1: Es wird eine Unfallsituation geschildert und jetzt sitzen wir im Kreis und jetzt darf jeder mal seine Ansicht dazu sozusagen sagen, mir fällt das und das und das auf.
2: Vielleicht was habe ich schon mal erlebt, was ähnlich in dieser wie in dieser Situation war. Ich bin auch schon mal, sagen wir mal ganz konkret, das ist ein Fahrradunfall und es passiert ganz oft an dieser Ampel, dass dort die Fahrradfahrer irgendwie umgefahren werden. Und dann wird gefragt, wo gibt's oder wann gab's schon mal einen Moment, der ähnlich war in deinem Leben wie dieser Fahrradunfall oder in deinem Alltag, wo du sagst, das war ähnlich. Und du kannst auch darüber sprechen, dass du beobachtet hast, wie jemand umgefahren wurde oder so. Und dann wird aus dem heraus, also von den verschiedenen Perspektiven von, wir haben gesagt, über 60-Jährige, unter 60-Jährige, der Handwerker, der Straßenbauer und so weiter, so dass da aus tatsächlich ehrlich erlittener Erfahrung ganz allmählich ein Moment herauskommt, wo man sagt, aha, Es braucht etwas, wo die Autofahrer aufmerksam gemacht werden. Oder es braucht die Ampel für die Fahrradfahrer muss früher auf grün schalten wie die der Autofahrer oder so. Dass klar wird allmählich, das könnte es sein, dass es daran liegt. Und durch die vielen Geschichten kommt auf einmal eine Wahrheit hervor, wo du sagst, das könnte jetzt die gemeinsame Tendenz sein, wo man erkennen kann, das könnte die Ursache sein.
1: Da reden wir gleich weiter und das ist ja wie so eine kleine Revolution. Wir würden ja sozusagen, wir würden damit, wenn wir das überall hintragen würden oder du trägst es überall hin oder genau. Diese Idee kommt überall hin, so eine kleine Revolution anschieben und deswegen finde ich, sollten wir jetzt den zweiten Titel spielen, nämlich Tracy Chapman, Talking About the Revolution. Na, dann wollen wir mal ein bisschen revolutionieren hier, dieses doofe hierarchische System. Hören Sie mal gut zu und wir sind gleich wieder für Sie da.

0: Und hier sind wir wieder, Thekla Rothermund-Schappa, gemeinsam mit Gesa Heiden vom Eschwege-Institut Neurode. Das muss man auch mal einflechten, da kannst du gleich nochmal was zu sagen. Hier im Rundfunk Meißner, Radio RFM, am Mikrofon für Sie. Und es geht so ein bisschen darum zu betrachten, warum haben so viele Menschen in Sachsen-Anhalt so gewählt, wie sie gewählt haben? Warum gibt es so viele Diktaturen und Führer in der Welt? Warum wird immer nach einer starken Führungskraft gerufen jetzt aktuell? Und was könnte man vielleicht noch einführen, was die Bürgerinnen und Bürger, jeden Menschen, der hier in der Stadt, im Ort, auf dem Land, wo auch immer lebt, mitnimmt? Und nicht kurz vor der Wahl was inszeniert, um mein Wahlprogramm an die Frau, an den Mann zu bringen, damit ich gewählt werde, sondern hören, zuhören, wirklich zuhören, das, was die AfD in Sachsen-Anhalt gemacht hat, bis in die kleinste Einheit und was der SPD und den etablierten Parteien ein bisschen verloren gegangen ist, unterstelle ich mal. Ja, also, wo muss das überall stattfinden? Welche Erfahrung hast du damit, Gesa, mit dem Council? Du machst ja jahrelang schon, bietest du Councils an, nicht nur im Eschwege-Institut, sondern darüber hinaus. Erzähl uns mal aus deinem, plauder mal ein bisschen aus deinem Erfahrungswissen. Du hast ja schon einige Beispiele genannt, wo du das eingesetzt hast, mit welchen, ja, was ist dabei rausgekommen?
1: Also ein Ort, wo ich es erst kürzlich eingesetzt habe, war in der Schule. Da ging es über Konzepte, die sehr revolutionär für diese Schule waren. Und es gab Tendenzen da drin. Die einen sagten, das müssen wir unbedingt machen. Und die anderen haben gesagt, nee, um Gottes Willen, wenn wir das machen, das wird uns völlig überfordern. Und wir haben wirklich gemeinsam mit solchen Kreisformen gearbeitet, wo jede Stimme gehört wurde. Und am Ende ein sehr berührender Council war darüber, dass ich eingeladen hatte oder wir hatten dann eingeladen, meine Co-Moderatorin und ich, diejenigen in die Mitte zu setzen, die absolut dafür waren und diejenigen in die Mitte zu setzen, es waren nur 2, 3, die wirklich gesagt haben, nein, ich habe ein Veto. Und dann haben wir gesagt, wisst ihr, ihr seid eigentlich gemeinsam dafür verantwortlich, dass das passiert. Weil die Tendenz war am Ende, wir machen's. Aber wir haben gesagt, ihr seid beide, seid ihr oder beide Kräfte sind dafür verantwortlich, dass dieses Konzept ins Leben kommt. Und wenn diejenigen, die sagen, wir machen's unbedingt, so allmählich den Bodenkontakt verlieren, sind die genauso verantwortlich wie diejenigen, die sagen, so, jetzt verliert ihr den Bodenkontakt gerade. Wir merken gerade, jetzt wird es zu schwierig. Beide seid ihr verantwortlich. Und es gab Tränen. Ich war völlig fassungslos. Ich dachte, was? Aber die waren so berührt, dass sie gesagt haben, auch die im Außenkreis saßen, haben gesagt, jetzt wissen wir, dass es funktionieren wird. Weil wenn beide Kräfte gehört werden, diejenigen, die sagen, wir müssen unbedingt machen und diejenigen, die sagen, ey, Achtung, Vorsicht, dann wird's was. Und wir haben 6 Wochen später davon gehört, dass die das Konzept anfangen und dass die wirklich zufrieden sind mit dem Gesamtprozess.
0: Es gibt Beispiele ja auch aus dieser Region, also in Kaufung, die Kommune Niederkaufung, die arbeiten ja mit dem Konsensprinzip und da wird jeder gehört und alles wird erst dann umgesetzt, wenn alle damit einverstanden sind, also vorher nicht. Und das heißt, es gibt immer diese Gesprächsrunden, ich weiß nicht, ob das da in Form von Council ist, aber es gibt diese Gesprächsrunden, wo alle gehört werden, wo alles durchdiskutiert wird, wo alle Seiten betrachtet werden. Man braucht Zeit dazu, es geht halt nicht wupp, wupp.
1: Aber gerade unser Anfang von unserem Interview, wo wir gesagt haben, das muss, manche Entscheidungen brauchen eben ganz lange, um zu besprechen, 7 Generationen nach uns, was passiert?
0: Genau.
1: 7 Generationen vor uns müssen wir irgendwas beachten, irgendetwas betrachten, was in der Vergangenheit war. Und erst dann, und das braucht einfach so lang, wenn du etwas schnell machen möchtest, geh langsam. Es braucht diese Art von Entscheidungsvorbereitung. Und manchmal ist es dann so, dass wenn alles ausgesprochen worden ist, dann kann man sagen, okay, jetzt haben wir eigentlich alle Fakten. Und was hindert uns immer noch daran, es nicht zu tun? Und da nochmal genau hinzugucken, was ist dann die Frage hinter der Frage? Und dann geht es vielleicht darum gar nicht mehr, sondern es geht eher darum, dass wir mal unsere Machtstrukturen anschauen oder dass wir überhaupt mal verlernen müssen, wie wir bisher gegangen sind. Nur das braucht eine sehr achtsame Kommunikation in der Form und eine Reduktion von Geschwindigkeit.
0: Das stimmt. Ich habe eine Erfahrung gemacht damals als Gleichstellungsbeauftragte im Runden Tisch gegen häusliche Gewalt. Der hieß erst Runder Tisch häusliche Gewalt und genau das passierte dann auch in dem Runden Tisch. Also es war ein Gemetzel. Ich dachte, oh Gott, also immer wenn dieser Termin war, hatte ich schon Schweißperlen auf der Stirn. Und ich habe gespürt, es gibt Machtinteressen. Also es gibt, da gibt es Ämter, die sagen, ich muss das Zepter in die Hand nehmen. Dann gibt es Vereine, Gruppierungen, die sagen, nein, wir müssen das in die Hand nehmen. Und ich weiß, wir haben satte 2 Jahre gebraucht, um überhaupt das erste Projekt auf den Weg zu bringen, eine Struktur zu finden und so weiter. Und ich weiß, gerade der Polizeibeamte, der guckte mich immer an, so nach dem Motto, jetzt hau mal auf den Tisch,
1: mach
0: jetzt
1: was.
0: Sag mal, in welche Richtung wir hier überhaupt sollen. Ich blicke hier schon gar nicht mehr durch. Und ich habe gesagt zu ihm, Mensch, halte durch.
1: Ja.
0: Halte durch. Wenn wir das jetzt nicht, wenn hier nicht alle gehört werden, also wenn, ich habe guten Spürsinn. Ich habe gespürt, da gibt es Konkurrenz oder Macht. Die muss ausgesprochen werden.
1: Ja.
0: Und diese Geduld muss ich aufbringen. Und da ist wirklich, was jetzt mir nochmal klar wird, das Hinhören, das wirkliche Hinhören. Ich hatte mal eine spirituelle Lehrerin, die hat gesagt, hören, fühlen, sprechen. Und das ist ja Counsel.
1: Mhm. Mhm.
0: Also wenn ich was höre, ich bin ja auch so eine Schnellschießerin, also wong, ich höre was, Knopf wird gedrückt, stinksauer, dem haue ich jetzt gleich eine zurück. Falsch. Also was hat der eigentlich gesagt? Weil da ist genau das, was du sagst, die Botschaft, da ist seine Geschichte mit drin, da ist sein Schmerz mit drin, da ist seine Vision mit drin, was auch immer. Und das muss gewürdigt werden.
1: Und ich glaube, es braucht einen sichereren, also sicherer gibt es nicht, aber sichereren Raum, wo sowas überhaupt passieren kann. Ich brauche ein paar Richtlinien, damit das funktioniert. Und die Richtlinien heißt zum Beispiel auch, ich spreche von mir und ich spreche nicht über das Feuer hinweg, also über die Mitte hinweg und gehe direkt auf dich zu und nehme Bezug auf das, was du gesagt hast. Das wäre dann schon eher ein Parlamentarismus, dass ich irgendwas sage und du gehst darauf ein und zerlegst mich in meine Bestandteile. Es geht eher darum, das anzuerkennen, dass der andere möglicherweise auch was ganz anderes gesagt hat, aber du lässt das erstmal stehen.
0: Vielleicht,
1: das heißt, so eine Richtlinie brauchen wir. Und einen Rahmen, in dem klar ist, wir sprechen so miteinander und da machen alle mit. Das ist sozusagen wie eine Einverständniserklärung davor. Dann kann ich auch diesen Raum halten. Sonst wird das durcheinander.
0: Und es ist auch so wirklich dieses jede Stimme hören. Es gibt ja zunehmend Jugendparlamente auch in den Orten und so. Ich hatte das schon mal thematisiert, irgendwann waren wir zusammen mit der Familienkonferenz.
1: Ja.
0: Ne? Also in der Familie das schon zu üben, die Kinder, den Kindern genau den gleichen Raum zu geben und den Entscheidungsraum zu geben wie den Erwachsenen. Ne? Wenn zum Beispiel Urlaub geplant ist, wirklich hinzuhören, was wollen die Kinder? Vielleicht sagen sie es ganz einfach und es gibt dann eine Botschafterin, die dann doch wieder dahin führt, wo es uns allen gut geht, aber die muss erstmal gehört werden.
1: Und wirken lassen.
0: Mhm.
1: Also nicht, wie du vorher gerade gesagt hast, nicht so direkt drauf reagieren, sondern erstmal wirken lassen und sagen, jetzt haben wir alle Fakten auf dem Tisch, jetzt schlafen wir mal eine Nacht drüber und reden dann weiter. Weil dieses Fermentieren von unterschiedlichsten Geschichten oder Wahrheiten führt dazu, dass ich nochmal in mir auch eine Bewegung spüren kann. Und das ist in unserer schnelllebigen Zeit eigentlich auch nicht gedacht. Ne? Wir sollen schnell reagieren auf irgendetwas, was uns erreicht und das erfordert eine ganz andere Voraussetzung, dass ich selber mir das zugestehe, mal Dinge reifen zu lassen.
0: Aus meinen langjährigen Erfahrungen im Bereich der Sitzungskultur und Veranstaltungskultur hat mich immer am meisten gestört, Gesa, und jetzt nochmal mit Blick auf Bürgermeisterwahlen oder überhaupt Wahlen, da gibt es Wahlprogramme und da gibt es Vorstellungen. Also da gibt es, ich war oft in Sitzungen, da stand das Ergebnis eigentlich schon fest.
1: Ja.
0: Und ich habe mich immer gefühlt wie Legitimationsvieh.
1: Mhm.
0: Da wurde eine Veranstaltung eben noch durchgeführt und da gab es dann eben eine TeilnehmerInnenliste und da wurde das dann festgekloppt Aber verfasst haben das nur ganz wenige. Mhm. Und nach ihren bestimmt gut gewollten Ausrichtungen, wie auch immer. Aber oder den Zweifel oder vielleicht noch die i-Tüpfelchen-Idee, die ist da gar nicht mehr mit eingeflossen, sondern das wurde dann eben so umgesetzt, wie erdacht. Und wenn ich mir so bei den meisten Parteien ist es doch so, also ich erinnere mich an die Stände in der Innenstadt, da sind Stände, da gibt es einen Tisch und da stehen Leute hinter. Mhm. Und die wenigsten stellen sich davor und sprechen mit den Bürgerinnen und Bürgern. Die Intention ist immer klar, ich will gewählt werden. Mhm. Aber ich würde mir das viel eher wünschen wollen, wie du es beschrieben hast, also jetzt auch bei den Vorstellungen der Kandidaten von Bürgermeisterwahlen, mich zu präsentieren und mein Programm zu präsentieren, das holt mich überhaupt nicht ab.
1: Null. Wir brauchen komplett was anderes. Also diese politischen Programme oder auch Parteien, ich glaube, das ist nicht mehr zeitgemäß. Nein. Und ich glaube auch nicht, dass es einen Menschen gibt oder geben sollte, der das dann weiß, sondern eher, es braucht meines Erachtens auch einen Kreis dafür, der sich vielleicht sogar auch lokal damit auseinandersetzt. Was brauchen wir für unsere Region? Was brauchen wir, um unsere Herausforderungen, um denen besser begegnen zu können? Und ich glaube nicht, dass die Politik die Lösung weiß, sondern es braucht eher was Außerparlamentarisches, was in dem Moment Möglichkeiten offeriert für diejenigen, die tatsächlich sich beteiligen wollen. Die sagen, jawohl, ich will meine Zeit da zum Teil geben.
0: Naja, die auch das Gefühl haben, wenn ich da hingehe, werde ich auch gehört.
1: Ja, genau. Und nicht so eine institutionalisierte Ohnmacht, die wir so alle kennen, wenn ich irgendwie, also wir hatten das jetzt gerade in Neuerode. Es gibt auf dem Spielplatz, auf dem Dorfplatz, den wir haben, gab es die Idee, wir wollen einen Buhlplatz haben. Mhm. Dann haben die Formulare ausgefüllt, den Bürgermeister gefragt, irgendwelche anderen Gremien, also irgendwelche anderen Dokumente ausfüllen müssen, bis zu dem Moment, wo das alles abgelehnt wurde, so nach dem Motto, es ist kein Geld da. Und dann gab es so eine Gemeinschaft, also da oben in Neurode entwickelt sich da ein sehr, sehr schöner Council gerade. Und die haben gesagt, wisst ihr was, wir machen das alleine. Mhm. Wir brauchen das nicht. Und jetzt ist die Tendenz da, einen Buhlplatz selbst zu erarbeiten und rauszufinden, wie man das machen kann. Dass diese institutionalisierte Ohnmacht, man wird zur Beteiligung gefragt, aber letztlich führt es dazu, dass man irgendwelche Formulare ausfüllen soll. Was soll denn das? Darum geht es doch gar nicht. Es geht eher um die Freiwilligkeit und um den Gestaltungswillen von einzelnen Personen, die sagen, ich möchte gerne vorkommen, ich möchte gerne meine Zeit hier investieren.
0: Okay, es ist ein Sprung. Es ist ein Sprung aus diesem hierarchischen Denken, aus dem, was wir, sind wir auch überdrüssig. Wir sind dem überdrüssig, wenn wir mal ehrlich sind. Wir wollen es eigentlich nicht, dass einer über uns bestimmt. Und
1: wir müssen es verlernen.
0: Also es kann eine Form geben, wo ich mich nicht überanstrengen muss, wo ich nicht vorne stehen muss. Also ich nehme jetzt ich mache jetzt den Mund auf vor 6, 7, 8, 10 Leuten und spreche da was aus. Es gibt eine Form im Kreis, die du beschrieben hast, wo also Council, die meisten wissen nicht genau, was es ist. Mhm. Wo können sich Menschen, die jetzt vielleicht zuhören, ein bisschen mehr Wissen über den Council holen, um erstmal zu verstehen, ob das nicht vielleicht eine Form ist, die im Verein, die in der Dorfgemeinschaft, die da, wo die Menschen jetzt sind, die uns zuhören, gelebt werden kann. Wo, um eine Sicherheit zu finden? Du hast ja schon mal die Regeln in einer Sendung erklärt, aber ja, gibt es ein Buch, gibt es einen Ort? So, erzähl.
1: Also, erstmal gibt es jeden letzten Sonntag im Monat das offene Wohnzimmer im Eschwege-Institut oben in Neurode. Und da kann man uns alle Fragen stellen, die man so hat. Dann gibt es Möglichkeiten, zum Beispiel an Weihnachten machen wir immer einen Open Council. Mhm. Das heißt, man kann kommen und es einfach kennenlernen.
0: Immer das Beste, erleben.
1: Genau, erleben ist immer wichtig. Und vor allem erfahren und dann wirklich schauen, ist das was für mich, weil das ist wirklich interessant. Mm. Wir kennen das alle, im Kreis zu sitzen um ein Feuer drumherum und sofort wird es still und dann fangen die Geschichten an. Wir kennen das alle, wir erinnern uns dann eigentlich, dass es etwas ist, was uns allen eigen ist. Und es gibt tatsächlich ein Buch. Ich schreibe ein Buch über Council, das wird im Frühling rauskommen. Mhm. Und diejenigen, die sagen, aber was ist denn Council? Ich möchte darüber jetzt schon was lesen. Auf der Homepage vom Eschwege-Institut gibt es ganz viele Informationen über den Council. Mhm. Und ich es gibt mehrere Bücher jetzt schon. Es gibt den Großen Rat und Way of Council. Und es gibt eben noch kein Buch über richtig Anwenden von Council. Wie mache ich das in Organisationen, in Vereinen, in Gemeinschaften, in Business? Wie kann ich Council dort richtig implementieren? Darüber spreche ich in dem Buch.
0: Wunderbar. Liebe Hörerinnen und Hörer, das hat sich wirklich gelohnt, dass ich die Gesa eingeladen habe in diese Sendung. Mir ist jetzt nochmal vieles viel tiefer klar geworden, was in Sachsen-Anhalt, was bei uns in der Gemeinde, was überhaupt passiert in der Welt. Vielen Dank, Gesa, dass du hier warst, in diesem wunderschönen Studio bei Sonnenschein draußen. Und ja, wir haben einen letzten Appell an Sie, also ein Musikstück, was Ihnen Mut geben soll. Sie sind wichtig, egal wo Sie sind, ob Sie einen Kiosk betreiben, ob Sie Hausfrau, Rentnerin, ob du in der Schule noch bist, die du uns hörst. Egal, deine Stimme ist wichtig in der Welt und die muss gehört werden und die soll auch gehört werden. Und wir wünschen uns ganz viele Kreise hier im Kreis, dass das auch gehört wird. Das wünschen wir uns und spielen jetzt den letzten Titel, nämlich Patti Smith mit ihrem Lied
1: People Have the Power.
0: Bitte glauben Sie daran. Ich wünsche Ihnen noch einen schönen Frühherbst und wir hören uns wieder im November. Bis dahin, das war Tika Rotermund-Schapa mit ihrer Sendung Alles Ansichtssache. Auf Wiederhören.

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1: Ja, hallöchen und herzlich willkommen zum Wannefelder Radio bei Radio RFM. Live aus Eschwege nach Wanfried und in die ganze Welt. Heute mal wieder mit einem Rätsel, ordentlich viel Musik und Sport gibt's heute auch wieder. Und fangen wir direkt mal an mit einer schönen Gartenparty, nämlich Garden Party von Mezzo Forte. Ich wünsche euch spannende und gute Unterhaltung.

Ja, das ist ein richtiger Party-Song und weiter geht's. Aber vorerst einen schönen Gruß an Wilfried ins Café Christinchen nach Wanfried. Und jetzt kommt Fire von The Pointer Sisters.

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1: 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So, ihr Lieben, weiter geht's mit dem guten, Mika und dem geilen Song Grace Kelly.

Ja, wunderbar. P. Werner, Kribbeln im Bauch war das. Ein wunderschöner Song. Und weiter geht's mit Hey Eugene. Englisch ist's für Eugen. Also für alle Eugens da draußen. Das ist von Pink Martini und China Forbes. Viel Spaß!

Ja, wunderbar. So, das Wannefreder Radio ist von Wannfriedern für Wannfrieder. Den Spruch kennt ihr schon von mir, aber ich hau ihn jedes Mal wieder raus, weil ich gerne wissen möchte, was habt ihr für Themenwünsche für unsere Radiosendung und natürlich auch für unsere Zeitung. Gerne spielen wir eure Musik, senden eure Grüße. Nur Mut macht mit. So, hier die Nummer. Wie geht das? Einfach anrufen. Wannefreder Radio Schnuddelbox. Das ist ein Anrufbeantworter. Wannfried 05655 32 00099. Die Nummer, die wiederholen wir auch nochmal am Ende der Sendung. Und hier ist das Wannefreder Radio live aus Eschwege bei Radio RFM. Weiter geht's mit Mickey's Monkey von Mother's Finest, die ich mal live gesehen habe. Man glaubt es nicht.

0: Hallo, liebe Freunde des Sports des VfL Wanfried. Hier ist wieder der Wochen- bzw. Wochenendrückblick im sportlichen Bereich. Ich bin der Vorsitzende Bernd Fricke und kann euch berichten, dass die Handballer noch in den Herbstferien weilen. Daher gibt es von dort keine Ergebnisse. Vom Tischtennis liegen mir auch keine Ergebnisse vor, sodass ich mich auf die Fußballergebnisse des Wochenendes konzentrieren kann. Fangen wir mit der Jugend an. Die D2 verlor ihr Auswärtsspiel in Netra 4:1. Weiter geht es mit dem Seniorenbereich. Die zweite Mannschaft verlor ihr Auswärtsspiel in Werratal mit 3:1 und damit war die Erfolgsserie gerissen, während die erste Mannschaft beim SSV Witzenhausen mit 2:1 auswärts gewonnen hat. Es war ein Spiel mit vielen vergebenen Torchancen. Daran muss also Trainer Altans noch arbeiten. Umschaltmomente und Chancenverwertung waren ein großes Manko. Aber die Mannschaft bewies trotz der Härte des SSV Witzenhausen kühlen Kopf und konnte in der allerletzten Minute durch Maurice Burzig den 2:1 Siegtreffer erzielen. Kleine Schmankerl am Rande: Bei einem Zweikampf wurde unser Trainer Marco Altans von einem SSVler locker weggegrätscht und landete auf der Aschenbahn in Witzenhausen. Der Spieler half ihm nicht auf, dafür aber Torjäger Beazit, der hat ihm wieder aufgeholfen. Hut ab vor dieser sportlich fairen Geste. Das war's für heute, bis zur nächsten Woche. Tschüss. Ein kleiner Nachtrag noch zum Spiel. Erstmals seit langer Zeit hütete Fabian Voss, unser eigentlicher Stürmerstar, wieder das Tor und hielt grandios. Hut ab vor dieser Leistung ohne Training aus dem Stand heraus. Das kann nicht jeder. Eigentlich mache ich keine Äußerungen zu Schiedsrichtern, weil ich selber einmal aktiver Schiedsrichter war. Aber der Kollege Ronny Wendorf war mit dieser doch hart umkämpften Partie teilweise sehr überfordert.
1: Ja, wunderbar. Vielen Dank, Bernd Fricke. Schade, dass es nichts vom Tischtennis gibt, weil ich habe extra ein schönes Lied für Bernd Fricke rausgesucht, den großen Vorsitzenden des VfL Wanfried. Und das Lied heißt nämlich Tischtennis von Risi Rainer.

Das war der Hammerschlager von Michael Holm, Barfuß im Regen. Kommen wir zu unserem Rätsel. Die Lösung des letzten Rätsels vom 6. Oktober war Stickstoff. Gewonnen hat Rainer Kuhlert aus Eschwege. Glückwunsch, Rainer, du kannst dir dein Fläschchen in unserem Redaktionslädchen in der Marktstraße im Wanfriedchen abholen. So, nach dem nächsten Song gibt's dann das neue Rätsel für diese Woche und es folgt. Erinnert ihr euch mal an Corona? Da war das ein Riesenhit. Jerusalema von Master KG.

Wunderschön. So, hier nun das Rätsel für diese Woche. Ihr müsst mal wieder eine Frage beantworten. Wenn ihr richtig liegt, könnt ihr mal wieder ein Fläschchen Werratthaler Haselnuss von Jakob Spirituosen aus Röder gewinnen. Also los geht's. Einfache Frage. Wer komponierte die Oper Die Zauberflöte? Einsendeschluss ist der 19. Oktober um 24 Uhr. Einfach die Lösung auf die Wannefreder Radio Schnuddelbox sprechen. Und die Nummer ist Wanfried 05655 32 000 99. So, und bitte nicht vergessen, euren Namen zu nennen, damit wir wissen, wo das Fläschchen hingeht. Hier ist das Wannefreder Radio bei Radio RFM. So, jetzt machen wir einen kleinen Ausflug in die 80er Jahre, NDW-Zeit. Und da gab es einen ziemlich crazy Typen, der hieß Willem. Und so ähnlich wie unser Ex-Bürgermeister. Und der hat einen Song gehabt, der hieß Watt. Mal sehen, wer sich von euch da noch erinnern kann.

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Naja, vielleicht lässt er ja ein paar Sterntaler runterpoltern, ne? Ich kann mir ja schon vorsichtshalber meine Schürze kaufen. Hoffentlich habe ich bei dem Stress wenigstens ein bisschen abgenommen.

Willkommen. Wunderbar. Bei der großartige Shaggy. Und weiter geht's mit Pata Pata von Miriam Makeba.

0: Schade, nein. So, sind wir schon wieder leider mal am Ende. Stündchen ist vorbei. Hier nochmal, wie angesagt, die Nummer der Weinefelder Radio Schnuddelbox zum Anrufen 056 55 32 00 99. Einen großartigen, herzlichen Dank an Bernd Fricke, den großen Vorsitzenden des VfL Wanfried. Und diese Sendung wird am Freitag um 16.05 Uhr wiederholt und ist in der Audiothek von Radio RFM sowie auf der Homepage vom Weinefelder abrufbar. Und dann bis nächsten Dienstag um 18.05 Uhr. Danke fürs Zuhören und ich hoffe, wir hören uns wieder. Und heute sagen wir Tschüss mit einem Song von den Urboten und Tschüss.
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4: Hallo und herzlich willkommen zu unserer ersten Radioshow. Wir sind eine Gruppe von Auszubildenden des Werra-Meißner-Kreises und unsere Aufgabe oder Mission ist es heute, die Ausbildungs- und Studienberufe an die Außenwelt zu bringen, dass dort mehr Aufmerksamkeit generiert wird und dass wir einfach den Arbeitgeber, also den Werra-Meißner-Kreis, euch vorstellen können.
5: Ich bin Tamir Vogelei und sitze hier mit Luca. Und jetzt stellt sich einmal der Rest aus unserem Studio vor.
6: Hallo, ich bin der Finn Schlabaum. Ich mache Fachinformatiker für Systemintegration beim Werra-Meißner-Kreis.
7: Hi, ich bin Katharina. Ich mache die Ausbildung als Verwaltungsfachangestellte beim Werra-Meißner-Kreis.
8: Ich bin Marie und ich mache auch die Ausbildung als Verwaltungsfachangestellte.
9: Ich bin Laura. Ich mache auch die Ausbildung zum Verwaltungsfachangestellte.
10: Ja, und ich bin Maxima und ich mache auch dieselbe Ausbildung zur Verwaltungsfachangestellten beim Kreis.
4: Ja, das war einmal das Team von den Auszubildenden, die hier zusammen mit dem RFM die Show geplant haben. Zu Beginn möchte ich nochmal ein Dankeschön rausgeben an Steffi, die das mit uns gemeinsam gemacht hat. Mit viel Motivation und viel Ehrgeiz hat sie mit uns die Show geplant. Und dank ihr konnte das heute auch so gut ablaufen. Ja, ich gebe weiter an Tamé, denn wir wollen euch erstmal vorstellen, welche Ausbildungsberufe überhaupt ausgeschrieben sind für das nächste Jahr.
5: Genau, also für nächstes Jahr ausgeschrieben sind natürlich einmal die Verwaltungsfachangestellten, dann duales Studium Public Administration, duales Studium Digitale Verwaltung und ganz, ganz neu bei uns ist Kaufmann bzw. Kauffrau für Digitalisierungsmanagement. Natürlich bieten wir auch immer Praktika an. Genau. Und nun haben wir ein Interview von unserer Frau King. Luca, möchtest du einmal kurz sagen, wer Frau King ist?
4: Ja, Frau King ist die Ausbildungsleitung beim Werra-Meißner-Kreis und kümmert sich um die Auszubildenden. Und wir haben einmal ein Interview mit ihr geführt, um euch da draußen eben auch die genauen Daten und Fakten rüberbringen zu können, dass ihr immer den perfekten Überblick habt, worum es geht und was auf euch zukommt.
7: Wer sind Sie und was ist Ihre Aufgabe beim Werra-Meißner-Kreis?
8: Ja, ich bin Marisa King, bin die Ausbildungsleiterin der Kreisverwaltung des Werra-Meißner-Kreises.
7: Welche Ausbildungsberufe kann man denn beim Werra-Meißner-Kreis absolvieren und wie viele Jahre dauern die?
8: Beim Werra-Meißner-Kreis kann man tatsächlich einige Ausbildungsberufe erlernen, unter anderem diesen typischen Verwaltungsberuf. Das ist einmal die Ausbildung zur Verwaltungsfachangestellten, zum Verwaltungsfachangestellten. Dann haben wir regelmäßig eigentlich immer Auszubildende, die den Ausbildungsberuf zum Fachinformatiker für Systemintegration, Fachinformatikerin für Systemintegration lernen. Das sind eigentlich so diese beiden typischen Ausbildungsberufe, die wir so gut wie jedes Jahr anbieten. Dann haben wir aber auch in unregelmäßigen Abständen duale Studiengänge im Bereich Verwaltung. Das wäre einmal in der Fachrichtung Public Administration oder in der Fachrichtung Digitale Verwaltung. Dann gibt es aber auch noch duale Studiengänge im Bereich soziale Arbeit. Und wir sind aktuell auch noch in der Planung, dass wir noch andere Ausbildungsberufe aufnehmen möchten und eventuell auch andere duale Studiengänge. Und so grundsätzlich, das, was ich halt im Vorfeld genannt habe, dauert in der Regel 3 Jahre, 3 bis 3,5 Jahre.
7: Über welchen Weg ist eine Bewerbung beim Werra-Meißner-Kreis möglich?
8: Da wir uns ja gerade in der Digitalisierung befinden, freuen wir uns sehr darüber, wenn man sich tatsächlich auf digitalem Weg bei uns bewirbt. Das kann man unter anderem einmal direkt auf unserer Homepage machen. Da haben wir ein ganz tolles Bewerberportal, was wir eingeführt haben. Man kann sich aber auch über andere diverse, wie Bundesagentur für Arbeit. Dort haben wir unsere Stellen immer ausgeschrieben. Dann gibt es noch die Internetseite des Interamtes auf bund.de, Karrierenordtesten. Also da gibt es vielfältige Portale, wo wir unsere Stellen ausschreiben. Man kann sich eben auch dort drüber bewerben oder eben direkt auf unserer Homepage nachschauen.
7: Welche schulischen Voraussetzungen muss man für die Ausbildung mitbringen?
8: Um bei uns die beiden Ausbildungsberufe, also entweder zum Verwaltungsfachangestellten oder Fachinformatiker für Systemintegration, braucht man einen Realschulabschluss. Am besten ist schon ein guter Realschulabschluss. Für die dualen Studiengänge, wenn man im Vorfeld keine Ausbildung absolviert hat, braucht man entweder eine Fachhochschulreife oder das Abitur. Es kommt eben darauf an, in welcher Fachrichtung oder in welchem Bereich ich mein duales Studium absolvieren möchte. Genau, also meistens schreiben wir eben auch aus, dass wir besonders Wert auf gute Deutsch- und Mathekenntnisse legen. Also das wäre auf jeden Fall von Vorteil, wenn man in den beiden Fächern gute Noten hat.
7: Welche Fähigkeiten sollte man für die Arbeit beim Werra-Meißner-Kreis mitbringen?
8: Um beim Werra-Meißner-Kreis zu arbeiten, braucht man vielfältige Fähigkeiten. Wir legen besonders Wert auf die Organisationsfähigkeit, weil die internen Verwaltungsprozesse oder auch die externen Verwaltungsprozesse erfordern einfach eine strukturierte Arbeitsweise. Dann legen wir auf jeden Fall auf eine Kommunikationsstärke Wert. Dadurch, dass wir ja in Kontakt mit Bürgerinnen und Bürgern haben, ja, brauchen wir da einfach eine klare und freundliche Kommunikation. Deswegen ist das auch super wichtig. Natürlich ist es von Vorteil, wenn man im Vorfeld Interesse an Recht und an der Verwaltung hat. Wir arbeiten hier, wir müssen Gesetze, Verordnungen etc. müssen wir einfach umsetzen und deswegen sollte da schon im Vorfeld ein Interesse sein. Flexibilität, Lernbereitschaft, all das, Gesetze verändern sich, ich würde jetzt nicht sagen fast tagtäglich, aber schon sehr oft und ja, deswegen sollte man flexibel sein. Aber das sind nur einige der vielen Fähigkeiten, die man haben sollte.
7: Gibt es einen Einstellungstest im Bewerbungsverfahren und wenn ja, für alle und wie sieht dieser aus?
8: Nachdem wir die Bewerbung gesichtet haben und der Bewerber dann eben auf die ganzen Kriterien passt, dann verschicken wir online einen Einstellungstest. Diesen Online-Einstellungstest, den kann man dann innerhalb von 1 bis 2 Wochen zu Hause ganz entspannt absolvieren. Den muss man auch nicht auf einmal absolvieren, sondern man kann ihn sich auf mehrere Tage aufteilen. Aber das ist definitiv eine Grundvoraussetzung, um in die nächste Runde zu kommen. Die nächste Runde wäre dann ein Einstellungstest. Und ja, bei dem Online-Test ist es eben so, dass die absolviert werden müssen, wenn man sich bewirbt auf die Ausbildung zur Verwaltungsfachangestellten oder zur Fachinformatikerin für Systemintegration oder für unsere beiden dualen Studiengänge Public Administration oder Digitale Verwaltung.
7: Wie läuft ein typisches Bewerbungsgespräch ab?
8: Die Bewerber vor Ort sind, also es findet persönlich statt. Und ja, erstmal gibt es eine Vorstellungsrunde vom Gremium. Also wir sind im öffentlichen Dienst. Wer schon mal im öffentlichen Dienst zum Vorstellungsgespräch war, der weiß, dass dort immer viele Menschen sitzen. Ja, da gibt es erstmal die typische Vorstellungsrunde, sowohl durch uns als auch von dem Bewerber, der uns gegenüber sitzt. Wir möchten natürlich die Person einfach ein bisschen besser kennenlernen. Und genau, dann haben wir Einzelgespräche und haben aber auch Gruppengespräche in Form eines kleinen Assessment Centers, so dass man eben auch noch mal sieht, wie die Bewerber im Team arbeiten, weil es eben auch super wichtig ist, während der Ausbildung beim Werra-Meißner-Kreis teamfähig zu sein. Und das wollen wir da eben dann auch noch mal schauen. Aber das kann trotzdem, also ich würde nicht sagen, dass es typisch ist, weil das variiert von Jahr zu Jahr. Wir denken uns doch immer was Neues aus, damit es einfach nicht zu langweilig wird. Und wir wollen uns natürlich dann auch immer neu anpassen. Und ja, aber mit einer Vorstellungsrunde. Und bei wem man sich bewirbt, sollte man auf jeden Fall auch wissen.
7: Wer entscheidet denn letztendlich darüber, welcher Bewerber dann eingestellt wird?
8: Genau, ich hatte ja eben schon einmal angesprochen, dass wir ein Gremium sind und bei uns ist es eben so, wenn das Gremium für die Ausbildung besteht immer aus einem Personalratsmitglied, aus unserer internen Gleichstellungsbeauftragten. Wenn wir schwerbehinderte Bewerber, Bewerberinnen haben, dann nimmt auch noch unsere interne Schwerbehindertenvertretung daran teil. Ich bin da als Ausbildungsleitung und gegebenenfalls sogar noch ein Vertreter unserer Jugend- und Auszubildendenvertretung.
7: Steht die Möglichkeit, nach der Ausbildung übernommen zu werden?
8: Grundsätzlich besteht immer die Möglichkeit, nach der Ausbildung übernommen zu werden. In den letzten Jahren ist es uns immer gelungen, wirklich alle Auszubildenden, wenn sie dann bei uns bleiben wollten, was in den meisten Fällen immer der Fall war, haben wir alle übernommen. Und das ist eigentlich auch so unser Ansporn, wenn wir ausbilden, dass wir für uns gute Nachwuchskräfte ausbilden. Und deswegen haben wir da ein großes Interesse dran. Aber natürlich kann man das im Vorfeld, man kann im Vorfeld nie sagen oder die hundertprozentige Aussage treffen, dass man auf jeden Fall übernehmen kann. Aber das ist eigentlich schon unser Ansporn dahinter. Nochmal ergänzend zu dem typischen Vorstellungsgespräch. Vorstellungsgespräch ist eigentlich immer aufgebaut, dass sich die Person vorstellt, damit wir als Arbeitgeber die Person besser kennenlernen, aber natürlich auch umgedreht. Der Bewerber, die Bewerberin soll uns ja auch als Arbeitgeber kennenlernen. Es muss ja von beiden Seiten dann am Ende sein, dass man sagt, ja, wir entscheiden uns für

0: würde ich sagen, jetzt ist ein guter Zeitpunkt, sich für eine Ausbildung oder für ein duales Studium für 2026 zu bewerben. Also schaut gerne mal auf unserer Homepage. Dort findet ihr jetzt aktuell schon unsere Stellenanzeigen für nächstes Jahr. Und ja, so machen wir das auch immer. Also bei uns, wir sind rechtzeitig dran. Das heißt, immer schon ein Jahr im Voraus, im Herbst, also im Spätsommer, Herbst irgendwie nachschauen, wenn man ein Jahr später gerne die Ausbildung oder das Studium bei uns machen möchte. Ansonsten für alle anderen, die in dem Jahr noch gar nicht so richtig wissen, wohin die Reise gehen soll. Ihr habt auch noch mal eine weitere Chance. Dann in 2026 werden wir mit Sicherheit ein zweites Mal ausschreiben. Schaut da doch ab Frühjahr gerne auf unserer Homepage oder auf den anderen Bewerbungsportalen.
1: Ja, wie ihr jetzt gehört habt, Frau King hat ein ausführliches Interview dazu gegeben, wie es läuft bei uns mit der Ausbildung. Und nochmal der Appell zur Wiederholung, also ab jetzt könnt ihr euch bei uns bewerben. Schaut gerne auf unserer Internetseite vorbei. Über das Bewerbungsportal könnt ihr alle Berufe einsehen, die ausgeschrieben sind und alle Ausbildungsplätze. Und wie gesagt, ab jetzt bitte bewerben. Frau King hat uns auch netterweise einen Musikwunsch abgegeben. Und dieses Lied heißt Tutta l'Italia von Gabri Ponte und das spielen wir euch jetzt ab.

0: Dankeschön an Frau King für diesen tollen Song. Nun wollen Marie, Maxima, Katharina und Laura den Beruf des Verwaltungsfachangestellten bzw. der Verwaltungsfachangestellten einmal vorstellen. Viel Spaß.
1: Ja, ich fange mal an damit. Und zwar ist bei unserer Ausbildung das Besondere, dass wir verschiedene Ausbildungsabschnitte durchlaufen. Und zwar wechseln wir alle 4 Monate den Bereich. Das bringt sehr viel Abwechslung in unseren Berufsalltag. Wir sehen die verschiedenen Orte. Wir haben einen Sitz in Eschwege, in Witzenhausen, in Oberhohne. Somit ist man auch immer viel unterwegs, sieht neue Leute, macht spannende Aufgaben. Genau.

0: Wir sind zum Beispiel im Jugendamt eingesetzt, bei der Ausländerbehörde, im Personalbereich, also sehr, sehr vielfältig.
1: Genau, außerdem gibt es bei uns eben die Besonderheit, dass wir nicht nur nach Witzenhausen in die Berufsschule gehen, sondern auch ins Verwaltungsseminar nach Kassel. Der Unterschied ist dabei, dass sich die Berufsschule in Witzenhausen mehr auf die wirtschaftlichen Aspekte fokussiert und in Kassel ist eben mehr der Verwaltungsteil Inhalt des Unterrichts. Außerdem ist es eben so, dass Witzenhausen, also die Berufsschule, dass die quasi die Grundlage für Kassel fürs Verwaltungsseminar bildet, weil wir im ersten und im zweiten Lehrjahr der Ausbildung nur in Witzenhausen Unterricht haben und ab und zu eben Unterricht im Verwaltungsseminar in Kassel haben. Und im dritten Lehrjahr ist eben die Besonderheit, dass die Berufsschule in Witzenhausen wegfällt und wir nur Unterricht im Verwaltungsseminar in Kassel haben. Das ist könnten dann 2 bis 3 Tage in der Woche sein, es können aber auch mal 4 Tage in der Woche sein.
2: Genau, in den Schulen haben wir dann Fächer wie Sozialrecht, Verwaltungsrecht oder auch Staatsrecht oder auch die ganz normalen Fächer wie Deutsch, Ethik und Politik.
3: In der Ausbildung arbeiten wir auch viel mit Gesetzen. Gerade in der Schule arbeiten wir mit einer Gesetzessammlung, auch Vorschriften. Sammlung für Aus- und Fortbildung, in der alle wichtigen Gesetze gesammelt sind, mit denen wir arbeiten müssen. Aber keine Sorge, wie wir mit den Gesetzen arbeiten müssen, lernen wir dann in der Schule. Ihr solltet nur auf jeden Fall Interesse daran haben, mit Gesetzen zu arbeiten.
4: Alles klar. Vielen Dank, dass ihr so ausführlich darüber gesprochen habt. Wir haben jetzt im Anschluss eine Umfrage vorbereitet. Dort sind wir mit Mikrofon durch die Innenstadt gegangen und haben verschiedene Bürger und Bürgerinnen gefragt, wie das denn in der Ausbildung so aussieht, wie schick man sich kleiden muss, wie der Dresscode ist. Und da haben wir auch ein paar lustige Antworten bekommen. Und das geht jetzt los.
5: Okay, dann wäre unsere erste Frage: Wie Sie glauben, sehen Leute aus, die in der Verwaltung arbeiten?
6: Schwierige Frage. Klischeehaft könnte man ja immer meinen: Büro, schick angezogen, Anzug, in dem Fall mit Frauen, ne? Rock, Hemd und so weiter und so fort. Also, ich sag mal Business-schick. In dem Fall aber ist es wahrscheinlich, je nachdem, unterschiedlich, wo man arbeitet.
5: Das stimmt. Ja, und die zweite Frage ist eigentlich: Wissen Sie, was der Kreisausschuss vom Werra-Meißner-Kreis ist?
6: Nein.
5: Ist ein bisschen schwierig dann. Aber was glauben Sie denn, was man beim Werra-Meißner-Kreis denn für Ausbildungsberufe machen kann?
6: Pff, sämtliche, zum Beispiel Verwaltungssachen oder Sachen hier irgendwie Stadtrat, Landes, irgendwas. Keine Ahnung.
5: Ja, gehört eigentlich auch dazu. Ja, okay, das war's auch eigentlich schon. Dankeschön.
6: Kein Problem,
5: Tschüss.
6: danke. Ciao.
7: Okay, gut. Unsere erste Frage ist, also wenn man an Verwaltung denkt, dann hat man ja auch so ein bestimmtes Bild im Kopf, wie die Leute aussehen, wie sie gekleidet sind.
8: Ja.
7: Und da wollten wir Sie einfach mal fragen, was Sie denken, wie wir Leute in der Verwaltung uns kleiden.
8: In der Verwaltung vom Werra-Meißner-Kreis?
7: Ja.
8: Naja, schon ein bisschen schicker. Also, ja, ich sag mal nicht so reine Straßenkleidung, sondern schon mit, also die Männer mit Hemd und die Frauen vielleicht mehr so mit Bluse und Rock und Kleid.
7: Okay, gut, vielen Dank. Dann haben wir noch eine Frage. Und zwar, was denken Sie denn, was für Ausbildungsberufe man bei uns erlernen kann?
8: Oh, ich glaube, das sind einige mittlerweile. Es gibt auch so viele neue Berufe mit so vielen neuen Namen, wo man gar nicht weiß, was so richtig dahinter steckt. Da habe ich immer so meine Probleme mit. Also ich weiß jetzt nicht, was für welche, aber ich denke, es sind doch einige, die angeboten werden.
5: Ja. Müssten 5 sein.
7: Ja.
8: Fünf? Aha, okay. Ja, das ist super.
5: Okay, dann wäre die erste Frage: Wie glauben Sie, sehen typischerweise Leute in der Verwaltung aus?
9: Also ich denke mal, in der Verwaltung ist es so, da hat man nicht unbedingt Kontakt zum öffentlichen Publikum, teilweise auch, aber ich denke, da kann man heutzutage auch schon mal eine Jeans tragen und nein, darf man nicht, doch, darf man, ja. Und ja, ich denke mal, eine schicke Bluse, T-Shirt, Männer ein Hemd.
5: Okay, und unsere letzte Frage wäre: Was glauben Sie, kann man denn für Ausbildungsberufe beim Kreisausschuss des Werra-Meißner-Kreises machen?
9: Ja, als erstes denke ich mal den ganz normalen Beruf zur Verwaltungsfachangestellten oder zum Verwaltungsfachangestellten. Und es gibt auch noch die Möglichkeit, wahrscheinlich im IT-Bereich zu arbeiten, da eine Ausbildung zu machen. Oder es gibt halt auch bei den größeren Verwaltungen, denke ich mal, auch mittlerweile die Option, ein duales Studium zu machen.
5: Gut, das wär's. Dankeschön.
7: Unsere erste Frage ist, wenn Sie an die Verwaltung denken und an die Mitarbeiter, was denken Sie denn, wie die heutzutage so aussehen, was sie für Kleidung tragen? Ja.
10: Eher sportlich, schlicht, modern.
7: Okay, gut. Und unsere zweite Frage ist, was denken Sie denn, was für Ausbildungsberufe man beim Werra-Meißner-Kreis erlernen kann?
10: Verwaltung und Büro, Kauffrau, denke ich mir.
7: Okay, gut. Danke.
10: Gerne.
4: Ja, das war unsere erste Umfrage, die wir für euch vorbereitet haben. Das war auf jeden Fall sehr interessant, mit den Bürgerinnen und Bürgern zu sprechen. Und jetzt gebe ich weiter ab.
5: Genau, ich würde mir wünschen, wenn sich jetzt einmal der Finn vorstellt.
11: Ja, hallo, ich bin der Finn. Ich mache, wie gesagt, schon Fachinformatiker für Systemintegration. Und ja, ich bin im zweiten Lehrjahr. Und als Fachinformatiker machen wir ganz verschiedene Sachen. Wir vernetzen Netze sozusagen. Und es gibt noch verschiedene Bereiche in der IT, dass es dann noch die Schul-IT gibt oder die halt im Haus die IT für die ganzen Verwaltungsfachangestellten, wo wir halt die Arbeitsplätze aufbauen oder ihren kleinen Wehwehchen mal beheben, was es gibt. Zum Beispiel, das Telefon funktioniert nicht oder irgendeine Software funktioniert nicht und dann sind wir halt immer da und die rufen per Hotline an. Und in der Schul-IT bei uns ist es eigentlich recht übersichtlich, was man macht. Man kümmert sich halt um die Schüler, die Lehrer, man baut Arbeitsplätze auf, kümmert sich ums Verwaltungsnetz und ja, habt ihr noch irgendwelche Fragen an mich?
4: Ja, Finn, was war denn eigentlich so der ausschlaggebende Punkt, warum genau der Werra-Meißner-Kreis dein, ja, sagen wir mal, Ausbilder werden sollte?
11: Also ich fand den Werra-Meißner-Kreis eigentlich recht attraktiv, weil es halt ein sicherer Arbeitsplatz ist und man ist halt in der Region und man bleibt auch, denke ich mal, in der Region und ist nicht so weit weg. Vielleicht mal in der Arbeitszeit als so ein Außendienst, dass man mal zu verschiedenen Standorten hinfährt und mal dort Rechner aufbaut, in der Verwaltung in Witzenhausen oder in Oberhohne und ja, also.
4: Ja, aber da kann ich dir auf jeden Fall zustimmen. Dieser regionale Aspekt macht den Arbeitgeber auf jeden Fall sehr attraktiv. Und jetzt frage ich mich eigentlich, was macht hier meine Co-Moderatorin, die Tamé, eigentlich?
5: Ja, danke, Luca. Also ich mache ein duales Studium im Bereich soziale Arbeit und Management und bin aktuell im zweiten Semester, komme jetzt im Oktober ins dritte. Mein Studium dauert 3,5 Jahre, das sind 7 Semester. Ich studiere an der IBA in Kassel. Das ist eine kleine Hochschule, die das anbietet. Genau. Ich habe Montag und Dienstags immer Uni und Mittwochs bis Freitags bin ich dann hier beim Kreis. Mein Hauptfachdienst ist der 4-3er, wo ich mich sehr, sehr, sehr wohl fühle. Jugendhilfeplanung, Kindertagesbetreuung und Aufsicht. Meine Schwerpunkte bisher waren einmal die Kita-Fachaufsicht. Da bin ich auch in Kitas hospitiert, habe da einen sehr tiefen Einblick bekommen, war mit bei Begehung und natürlich auch die typischen Verwaltungsaufgaben. Und aktuell bin ich bei der Jugendberufshilfe. Da gibt es zwei Projekte, einmal das Praxisjahr 16+ und einmal das Vita-Projekt, bei denen ich bei beiden sehr integriert bin. Genau, ich soll aber im weiteren Verlauf meines Studiums auch noch hospitieren in andere Fachbereiche, Fachdienste, die mit Sozialem zu tun haben, wo Sozialpädagogen arbeitet. Da lasse ich mich selbst auch überraschen, aber freuen tue ich mich sehr, weil es mir einfach total viel Spaß hier macht, genau.
4: Ja, da sieht man mal wieder, wie abwechslungsreich der Arbeitgeber eigentlich ist und was für Möglichkeiten wir im Insgesamten haben.
5: Genau, und jetzt haben wir ein Lied von unserer lieben Landrätin. Es heißt Fast Car von Jonas Blue. Viel Spaß!

0: Ja, und jetzt geht's direkt weiter. Die Landrätin hat sich dieses schöne Lied gewünscht und wir machen direkt weiter mit einem Interview mit unserer Landrätin Frau Nicole Rathgeber.
1: Was hat Sie motiviert, Landrätin zu werden?
2: Oh, das ist eine gute Frage. Die Frage ist mir aufgestellt worden. Tatsächlich muss man ein bisschen früher anfangen als vor 21. Wie das so ist, als junger Mensch geht man irgendwann mal weg. Man geht studieren und alles ist super und dann stellt man sich irgendwann die Frage, politisch, ich war immer politisch interessiert, habe aber immer gesagt, ich mache erst dann Politik, wenn ich mich zu Hause fühle. Wenn ich da angekommen bin, wenn ich vielleicht eine Wohnung habe, wenn ich Kinder habe oder wenn ich eine Familie habe. Und dann hat man seine Ausbildung beendet, sein Studium beendet und stellt dann irgendwann fest, ich möchte zurück in den Werra-Meißner-Kreis, weil es wunderschön hier ist. Und dann habe ich mir überlegt, so, jetzt hast du damals mein Haus gebaut, jetzt bist du angekommen und jetzt. Naja. Eigentlich wollte ich nur Ortsvorsteherin werden, gebe ich zu. Bin ich auch geworden. Und bin dann aber in 21 gleichzeitig direkt nach der Kommunalwahl auch eine Landratswahl ansteht und man die Frage gestellt bekommt, könnten Sie sich vorstellen, für die Freien Wähler zu kandidieren? Dann dachte ich erstmal, das ist ein kleiner Scherz. Ich habe gedacht, man redet immer rechts, links mit irgendwem anders, weil so viel politische Erfahrung hatte ich in dem Moment ja tatsächlich dann nicht. Und habe aber gesagt, was kann es denn Besseres geben, als sich für seinen Kreis einzusetzen. Und deswegen habe ich dann gesagt, ich bin hochmotiviert zu sagen, jetzt. Wenn ich jetzt, wann dann? Wenn ich jetzt nicht versuche, für meinen Kreis was zu tun und was vorwärts zu bringen, dann bin ich an der falschen Stelle. Und deswegen habe ich gesagt, und los. Und ich war tatsächlich, glaube ich, nicht nur glaube ich, ich war hochmotiviert. Und ich habe damals zu den Freien Wählern gesagt, ihr müsst an eins denken, ihr müsst euch auf eine Person jetzt einlassen, die, wenn sie was will, es auch durchsetzen wird und durchziehen wird. Das ist mir völlig egal. Und es war auch so.
1: Wie sieht bei Ihnen ein typischer Arbeitsalltag aus?
2: So wie heute. eigentlich glaubt man, man weiß am Tag, was man zu tun hat. Weil der Tag ja sehr durchgetaktet ist. Meistens fängt er morgens um 8 an und dann so ein Termin nach dem anderen. Ganz bunt. Ich habe am Freitag zum Beispiel den Jagdbeirat erzählt, den ich ernannt habe, also neu bestellt habe tatsächlich. Also mein Tag hat heute Morgen angefangen mit einem Joe Fix, ganz normal in der Verwaltung mit einem meiner Fachbereichsleiter. Dann bin ich zum Stadtteil Heuberg gefahren, habe das Heubergfest mit eröffnet. Dann bin ich wieder zurückgefahren und bin aber nach Weißenbach gefahren und habe am Funkmast mit eröffnet mit unserem Bürgermeister vor Ort in Großamerode. Dann bin ich wieder zurückgefahren, habe den neuen Jagdbeirat für die nächsten 5 Jahre bestellt und habe dann abends noch 150 Jahre Freiwillige Feuerwehr Jessstedt in einem Festakt mit einem Grußwort begleitet. Ich würde sagen, herzlich willkommen im Alltag der Landrätin. Und dann passiert sowas wie heute Morgen, wo man denkt, eigentlich ist der Tag durchgetaktet und plötzlich kommt irgendwas rein und alles wird auf den Kopf gestellt. Herzlich willkommen in meinem Leben, würde ich sagen. Und das ist aber das Schöne und das ist das Spannende.
1: Was gefällt Ihnen am meisten an Ihrer Arbeit?
2: Die Vielfalt. Also tatsächlich genau das, was ich eben gesagt habe. Wenn man sich so einen Tag anguckt, dann kann man das auch auf das ganze Jahr tatsächlich und auf unsere Beteiligung, wenn man da drauf guckt, vom Krankenhaus über den ganz normalen Kaninchenzuchtverein, wo man hingeht, oder zum Tierschutzverein oder tatsächlich in unsere Beteiligung, die GEME Naturpark Tourismus, es ist alles dabei. Und man kann einfach jeden Tag was für den Kreis machen und das ist einfach wunderschön.
1: Was waren denn die größten Herausforderungen Ihrer bisherigen Amtszeit?
2: Oh, es gab viele tatsächlich. Ich glaube, die ersten großen Herausforderungen wirklich im ersten Jahr gehabt zu haben. Verwaltung konnte ich, habe ich kennengelernt in der Agentur für Arbeit, das war mir klar. Aber dann erstmal diesen ganzen politischen Ablauf auch mitzunehmen. Ausschüsse, Kreistag, Kreisausschuss, in diese Rhythmen reinzukommen, in meine Beteiligung, Aufsichtsrat, die Vorsitzende auch tatsächlich zu sein. Also die, die alle Geschicke in der Hand hat, das waren so die ersten Herausforderungen, würde ich sagen, im ersten Jahr. Im zweiten Jahr ging das dann wie von alleine, weil man dann irgendwann in seinem Rhythmus drin ist und merkt, okay, das läuft alles ganz gut, das passt. Und ich würde sagen, dann eine der größten Herausforderungen, wenn ich in meine Projekte reingucke, war das Wärmepumpenkompetenzzentrum. Weil das war so ein Auf und Ab. Wir wollten es unbedingt haben und es stand so auf der Kippe. Und an dem Projekt kann man aber sehen, wenn man was unbedingt will, dann kann man es auch schaffen. Und das war eine der größten Herausforderungen, aber auch der schönste Erfolg bis jetzt.
1: Sehr schön. Wie gehen Sie mit dem Fachkräftemangel in der Kreisverwaltung um?
2: Ich würde es mal so formulieren, momentan sind wir noch fast auf der Insel der Glückseligen, das muss man jetzt so sagen. Also wir spüren das so langsam, wenn man sich vorher mal anguckt, dass wir, wenn wir gerade unsere Auszubildenden gesucht haben, so ungefähr 60, 70 Bewerbungen hatten für das neue Jahr. Und jetzt haben wir gerade mal so 30, wenn wir gut sind. Dann sieht man schon, dass es da enorm zurückgeht tatsächlich. Und nicht, weil eine Verwaltung nicht attraktiv ist, sondern einfach, weil da draußen die jungen Menschen nicht mehr da sind. Das merken wir auch in anderen Bereichen so langsam. Für diese Kreisverwaltung wird es herausfordernd in den nächsten 5 bis 10 Jahren. Wir werden in 10 Jahren 50% unserer Mitarbeiter aufgrund einfach von Eintritt in Rente und Pension verlieren. Und das gepaart da draußen mit Fachkräftemangel wird eine unserer riesen Herausforderungen. Wir waren eben beim Thema Digitalisierung. Heißt für uns einfach, dass wir die einfachen Prozesse digitalisiert haben müssen. Tatsächlich, dass wir da Kapazitäten kriegen bei den Mitarbeitern, die jetzt da sind. Auf der anderen Seite müssen wir aber gucken, dass wir mehr ausbilden. Denn es ist schwerer, Fachkräfte von außen hier in die Verwaltung zu bekommen, als selber auszubilden und die Menschen dahin zu bringen, wo wir sie gerne hätten. Und von daher ist das Fachkräftemangel das Unwort des Jahres und das Unwort, glaube ich, der nächsten Jahre. Aber das ist der Begriff, den wir uns tatsächlich stellen müssen. Und da müssen wir uns auch als Verwaltung attraktiv machen. Das sind so Themen wie, auch wenn es umstritten ist, der Bürohund. Wir öffnen uns einem Thema, was ich mir hätte am Anfang auch meiner Amtszeit hier hätte nicht vorstellen können. Aber wir öffnen uns einfach so einem Thema. Es ist so was Schnödes mittlerweile, fast was jeder hat, so ein Jobticket. Was aber auch attraktiv machen kann. Es ist Homeoffice. Und ich glaube, das ist so die gute Mischung zwischen, wir müssen mehr ausbilden, müssen unsere eigenen Leute tatsächlich finden und ausbilden. Plus wir müssen gucken, dass wir natürlich nach draußen attraktiv sind, weil wir können nicht alle Berufe selber ausbilden. Bei 52 verschiedenen Berufsgruppen. Also ich glaube, wenn ich irgendwann mal einen Veterinär hier ausbilde, dann haben wir es geschafft. Das wird nicht passieren, weil wir dem einfach die Ausbildung nicht bieten können. Aber ich würde sagen, wir sind auf einem guten Weg. Tatsächlich.
3: Mhm. Ja. Wie wichtig ist Ihnen der Austausch mit Bürgerinnen und Bürgern?
2: Genauso wichtig wie in der Verwaltung. Weil letztendlich muss man es ja so sehen, ich habe 2 Rollen. Einmal die Chefin der Verwaltung, da waren wir eben, Mitarbeiterzufriedenheit, Transparenz, alles was dazugehört. Wenn ich gute Mitarbeiter habe, können wir auch für den Bürger da draußen guter Dienstleister sein. Und dann ist es mir einfach unglaublich wichtig, ein Ohr am Bürger zu haben, um zu wissen, was wünscht sich der Bürger für den Werra-Meißner-Kreis. Weil nur weil wir oder ich hier in diesem Landkreis, weil wir gute Ideen haben, heißt das nicht, dass das auch genau das ist, was der Bürger vielleicht braucht. Der Bürger darf auch Kritik üben, Kritik an der Verwaltung und auch Kritik an meiner Person, weil nur an sachlicher Kritik im Übrigen wächst man und kann man sich selber auch hinterfragen. Und ich finde es immer unglaublich erfrischend, weil Bürgerinnen und Bürger haben genauso wie Mitarbeiter hier in der Verwaltung manchmal unglaublich tolle Ideen, wo man auch mal sagen kann, hey, ich unterstütze dich auch dabei, das ist doch super. Oder ich weiß, wenn wir es nicht können in der Verwaltung, ich weiß, war jemand, der einen kennt, der helfen kann. Und das Schönste ist für mich tatsächlich, auch wenn man es nicht glaubt, aber am Wochenende rauszugehen, auf Feste, auf Jubiläen zu gehen, um das Ohr am Bürger zu haben.
3: Inwiefern haben Sie Kontakt zu Bürgern?
2: Ganz unterschiedlich, also tatsächlich völlig unterschiedlich. Das fängt an, ich muss auch mal einkaufen als normaler Mensch. Und dann gibt es auch diesen Kontakt, wo man sagt, die Landrätin ist einkaufen und ich nutze jetzt gerade mal die Gelegenheit. Also dieses ganz klassische, ganz normale. Das, was ich eben schon mal gesagt habe, wenn ich tatsächlich draußen bin, egal was es ist, ob ich auf Festen bin, ob ich auf Jubiläen bin, ob ich auf Mitgliederversammlungen bin, in Vereinen bin, da tatsächlich Kontakt zu Bürgern. Und was wir neu, was ich mir damals auch vorgenommen habe in meinem Wahlkampf, was für mich unglaublich wichtig ist, um auch den Kontakt mit Bürgern noch mehr aus der Verwaltung raus zu haben. Wir entwickeln gerade ein Format, Kontakt des Bürgers mit der Landrätin. Und da ist momentan noch so ein bisschen die Frage, sind wir in Abstimmung, wie wir es machen. Gibt es ganz unterschiedliche Formate. Entweder bieten wir eine Videosprechzeit an, wirklich, wo ich dann sage, okay, ich habe eine Stunde in der Woche und Bürger können sich einen Slot buchen, 10 Minuten und können mir Fragen stellen. Wir haben jetzt drüber nachgedacht, wenn das vielleicht mal zeitlich nicht möglich ist, weil auch das kann passieren, dass Bürger Fragen einreichen können und ich beantworte sie per Video. Wir stellen sie auf unsere Homepage zum Beispiel ein. Also, dass man auch da nochmal ganz anderen Kontakt vielleicht zu Menschen auch bekommt, die ich nicht sehen kann, weil so knapp 100.000 Einwohner ist manchmal auch echt schwer und die Kritik ist auch manchmal echt groß. Warum war sie bei uns eigentlich noch nicht? Aber teilen kann ich mich noch nicht tatsächlich. Aber das ist so eine Idee, wo man sagen kann, Mensch, da kann man vielleicht nochmal vom Flächenlandkreis mehr abholen.
3: Wo sehen Sie den Werra-Meißner-Kreis in 10 Jahren?
2: Ganz weit vorne. Momentan sind wir der zweitälteste Landkreis in Hessen. Wenn ich meinen Blick in die 10 Jahre vorauswerfe, mag es nicht unbedingt sein, dass wir vielleicht uns extremst verjüngt haben, weil wir einfach im demografischen Wandel sind, aber dass wir unseren Bürgerinnen und Bürgern, die hier vor Ort sind, und dann ist es egal, ob es die Senioren sind oder ob es die jungen Menschen sind, die hoffentlich nämlich wieder zurück aufs Land kommen, das ist eines meiner größten Ziele tatsächlich, hier ein gutes Leben bieten können. Denn der Werra-Meißner-Kreis ist lebens- und liebenswert tatsächlich. Wir sind unglaublich gut, was Tourismus betrifft, auch wenn das immer, wir unser Licht immer so unter den Scheffel stellen, wir haben eigentlich hier gar nichts. Wir eröffnen nächste Woche oder übernächste Woche den 27. Premium-Wanderweg, einen wunderschönen um den Burg Ludwigstein tatsächlich. Wir haben eine unfassbar tolle Mondblüte, wir haben eine unfassbar tolle Kirschblüte zum Beispiel und wir haben 16 Kommunen, die richtig was können. Und wenn wir das endlich mal noch mehr herausstellen, dann sind wir, glaube ich, in 10 Jahren ziemlich weit vorne, was wir eigentlich jetzt schon sind, aber wir müssen es nur mal zeigen. Und dass das dann der Bürger auch mal genauso wahrnimmt und vor allen Dingen auch die jungen Menschen, die, ich sage mal, wichtig ist, auch mal rauszukommen, gar keine Frage, aber dann auch, ich habe das genauso gemacht, wiederzukommen und zu sagen, hey, ich kann hier leben, ich kann hier arbeiten und ich fühle mich hier wohl und ich habe hier meine Familie. Das ist mein Ziel für die nächsten 10 Jahre. Ja.
4: Welche großen Projekte stehen in der nächsten Zeit an?
2: Wir sind mittendrin, wir waren eben bei Digitalisierung in der Kreisverwaltung, wenn wir mal hier bei uns direkt bleiben, mitten im Projekt Digitales Verwaltungszentrum, der berühmte digitale Zwilling. Da sind wir mittendrin, also steht nicht nur an, sondern wir stecken mittendrin. Wir haben, was Digitalisierung betrifft, in der Verwaltung 2 neue Projekte in der Pipeline. Ich darf es noch nicht sagen jetzt, das ist das Problem, weil dann kriegt man immer Ärger mit dem Land, weil der Förderbescheid noch nicht übergeben ist, stand schon drin. Ich weiß aber, dass wir 2 Projekte bekommen, die uns Fördermittel von 600.000 Euro nochmal hier reinspülen für Digitalisierung. Wir waren vorhin mal bei Fachkräftemangel. Wir sind gerade dabei, das hatten wir gerade auch in der Zeitung veröffentlicht, ich glaube vor 4 bis 6 Wochen, dass wir uns dem Fachkräftemangel beim Thema Pflege tatsächlich widmen, zusammen mit dem Regierungspräsidium. Und einer externen Firma, um da wirklich nochmal unseren Unternehmen vor Ort beizustehen und zu helfen. Ich bin gespannt, die Agentur für Arbeit steigt auch gerade noch mit ihrem Projekt da ein. Das ist definitiv, wenn wir in der Richtung gucken, eines der größten Projekte. Wir stecken immer noch mittendrin im Wärmepumpenkompetenzzentrum tatsächlich. Das wird nie stets, also es wird nie fertig sein. Das ist ja genau das, wo wir sagen, auch den Bürger und unsere Auszubildenden vor allen Dingen in den Bereich Handwerk da mitzunehmen und voranzubringen. Und ich glaube, ganz, ganz viele Projekte, von denen wir jetzt noch gerade gar nicht wissen, was noch so anstehen wird. Da wird unglaublich viel passieren gerade, denn es ist in Zeiten knapper Kassen, finde ich, ist es doch immer die Chance zu sagen, dass man jetzt gucken muss, welche Projekte kann man eigentlich auf die Beine stellen, die den Kreis noch weiter voranbringen. Und ich glaube, da ist noch ziemlich viel in der Pipeline. Und da freue ich mich einfach drauf.
4: Wollen wir an der Stelle ein bisschen aufs Schloss noch eingehen?
2: Das wunderschöne Schloss. Unser Sorgenkind, muss man tatsächlich sagen, war aber, glaube ich, auch allen klar, wenn man ein jahrhundertealtes Schloss saniert und renoviert, war allen klar, dass das nicht so einfach gehen wird. Ich frage mich manchmal, wie wir eigentlich gesund herausgekommen sind tatsächlich. Wenn man so Bilder sieht, wenn Balken keine Auflage mehr weder rechts noch links haben, dann ist es die richtige Entscheidung gewesen, dieses Schloss zu sanieren. Ich freue mich einfach wahnsinnig drauf, weil das auch eine Chance ist für unsere Mitarbeiter tatsächlich. Wir sind ja in der Planung, so ein bisschen auch dieses Thema New Work und Coworking da in einigen Bereichen zu leben und auch mit einigen Fachbereichen da drüben zu leben. Also wirklich das Thema Neues und anderes Arbeiten zu leben. Das wird, glaube ich, unglaublich schön, weil das ist so ein bisschen da drüben gelebte Tradition und Zukunft zusammenzubringen. Und ich bin einfach unglaublich froh, wenn wir so in 27, sehr realistisch, zumindest in Teilen, vielleicht hoffentlich ganz, ganz große Teile unserer Verwaltung hier im Verwaltungszentrum und da drüben tatsächlich wirklich im Schloss haben. Und dass wir einfach eine richtig coole Einweihungsfeier da drüben zusammen haben. Das würde mich unglaublich freuen, weil das für Mitarbeiter, glaube ich, auch was ziemlich Wichtiges ist. Wir sind so zersplittert an vielen kleinen Stellen mittlerweile, weil wir erstmal auch aus allen Nähten geplatzt sind irgendwann. dass das da drüben einfach eine Chance ist, aber auch eine Chance ist zu zeigen, auch wir können dieses Thema New Work, neues Arbeiten mit Desk Sharing und allem, was da so zugehört, das können wir, glaube ich, auch ziemlich gut.

0: Also bei diesem Interview ging es ja schon sehr viel um Arbeit. Aber habt ihr euch nicht auch schon mal gefragt, was unsere Landrätin denn eigentlich so persönlich mag und macht? Wenn ja, dann haben wir jetzt noch einen zweiten Teil für euch.
1: Was möchten Sie bis zum Ende Ihrer Amtszeit erreicht haben?
2: Das ist eine ganz schwierige Frage. Man nimmt sich so viel vor, Anfang 22, und man stellt irgendwann fest, das wollte ich immer nicht glauben, übrigens, wenn meine Landratskollegen, die älteren Kollegen immer gesagt haben, in der ersten Amtszeit wirst du gar nicht so viel umgesetzt haben, wie du dir eigentlich vorgenommen hast, weil 6 Jahre unfassbar schnell vorbei sind. So. Jetzt nach 3,5 Jahren stelle ich fest, sie haben recht. Heißt aber nicht, dass ich meine Ziele erstmal für die Verwaltung tatsächlich nach wie vor habe, die Verwaltung in den 6 Jahren so zu digitalisieren, dass wir hier, ich habe ganz am Anfang mal von dem berühmten Aktenkoffer und Reisekoffer gesprochen, dass wir das in allen Teilen in der Verwaltung tatsächlich nicht mehr haben, dass wir Fachanwendungen in allen Fachbereichen dieser Verwaltung wirklich haben, dass Mitarbeiter die Chance auf Homeoffice haben und, also die Chance haben sie jetzt schon, aber dass sie wirklich so im Homeoffice arbeiten können, wie ich mir das auch hochdigital vorstelle, nämlich mit einem digitalen Endgerät. Jeder hat eine Kamera, jeder hat ein Headset. Das Headset sollte vielleicht auch nicht ruckeln, das ist das Problem, was wir gerade noch so haben, was wir versuchen zu lösen. Das ist eines der Ziele. Auf jeden Fall, wenn ich so in meine Verwaltung gucke, ich würde meine Verwaltung aber auch gerne, und das ist das, was wir ja auch angefangen haben, so voranbringen, dass sie tatsächlich zusammenhält. Wir haben ein Leitbild für die Führungskräfte erstmal entwickelt, um zu gucken, wir müssen auch zusammenwachsen, wir müssen diesen Herausforderungen, die da auf uns zukommen, da draußen, müssen wir gewachsen sein. Und dann natürlich, wir fangen ja so langsam an, unten dann auch U30-Workshops zu machen und da, glaube ich, eine Verwaltung zu haben, Menschen zu haben, die hier gerne herkommen, die stolz auf diese Verwaltung sind und sagen, ich bin einfach stolz, für den Werra-Meißner-Kreis zu arbeiten. Das wäre mein Ziel, wenn ich so in die Verwaltung gucke. Das wäre mein größtes Ziel, dass ich eine Mitarbeiterzufriedenheit, ich weiß, jetzt sage ich eine hohe Zahl, aber von 80% habe. Das wäre ein Ziel. Das Ziel ist hochgesteckt, aber das wäre was, wo ich nach 6 Jahren sagen würde, egal, ob ich wieder gewählt werde oder nicht, ich habe alles richtig gemacht. Wenn ich nach draußen gucke für den Kreis, dann ist es definitiv das Thema für mich Wirtschaftsförderung, wo wir einfach wirklich gucken müssen, keine Luftschlösser bauen. Wir sind einfach ein ländlicher Raum. Also wir werden hier keine großen Logistiker mit Tausenden von Arbeitsplätzen haben. Aber wir haben das von kleinen Startups, von kleinen mittelständischen Unternehmen, die wir einfach weiter fördern müssen, damit wir genauso viele junge Leute einfach hierher bekommen, die nämlich ziemlich viele coole, kreative Ideen haben und dass wir einfach wirklich so bis zum Ende meiner Amtszeit das gefestigt haben. Das wäre wirklich eines der größten Ziele. Und wenn ich noch ein ganz großes Ziel habe, es wird schwer, aber ich habe noch 2,5 Jahre, dieses ganze Thema Tourismus so unter einen Hut zu kriegen, dass wirklich irgendwann alle 16 Städte und Gemeinden einen Geonaturpark haben, eine Therme haben, einen Bergwildpark haben und dass wir eine Region sind. Hohes Ziel, schauen wir mal. Ich arbeite dran.
1: Was tun Sie, um nach einem stressigen Arbeitstag abzuschalten?
2: Das ganz einfach. Das weiß mittlerweile, glaube ich, tatsächlich jeder. Es gibt, wie ich sie liebevoll nenne, meine 4 Ladies, auch wenn 2 Jungs dabei sind. Fritzchen, Winnetou, Frieda und Wimmer. Meine 4 Waliser Schwarznasenschafe, das ist meine komplette Auszeit. Das ist auch egal, um welche Uhrzeit, ob es mal 22 oder 23 Uhr ist und ob ich manchmal einfach nur 5 Minuten hingehe und dieses Runterkommen habe, ob es Spazierengehen ist mit meinen Schafen in der Natur, weil ich auch ein sehr naturverbundener Mensch bin. Es könnte nämlich auch Gartenarbeit tatsächlich auf der anderen Seite sein, die mich runterbringt. Also alles, was mit Natur und Tieren zu tun hat. Aber ansonsten meine 2 Mädels, meine 2 Jungs, das ist wirklich das. Man hat es, glaube ich, am Wochenende ganz gut gesehen, wenn mein Ältester, mein Großer, mein Winnetou ankommt und sich kraulen lässt und einfach einschläft, dann bin ich auch glücklich.
3: Aber ja. Mega, ja. Cool eigentlich.
2: Ja. Die laufen alle 4 hinterher tatsächlich. Also die 2 Jungs sind jetzt 3 Jahre geworden. Die 2 Mädels sind jetzt 1 Jahr. Und bei den Jungs war es am Anfang ein bisschen schwieriger. Tatsächlich sieht man aber den Unterschied. Die beiden Jungs sind erstmal die ersten 3 Monate auf der Weide groß geworden. Und die beiden Mädels, die haben wir von einem anderen Züchter, die sind mit der Flasche großgezogen worden. Da sieht man schon den Unterschied tatsächlich in den ersten 3 Monaten. Aber alle 4. das funktioniert auch mit Pfeifen. Mein Partner kriegt immer einen Anfall, wenn sie mal abhauen. Also manchmal sind sie auch ein bisschen flügge und wenn kein Strom auf dem Zaun ist, dann sind sie auch mal der Meinung, man könnte auch mal alleine losgehen. Sie lassen sich nur in der Regel von keinem anderen einfangen als von mir. Okay. Und er sagt dann immer, er kriegt die Krise, weil ich komme um die Ecke, pfeife einmal und sage, was ist hier los? Ja, dann kommen sie halt alle vier. Das ist mein Tag im Jahr, definitiv.
1: Haben Sie auch so einen Lieblingstag oder so einen Lieblingsarbeitstag, so irgendwas in der Verwaltung, wo Sie wissen, das ist eine Veranstaltung oder ein Event oder was auch immer im Jahr, was ist jedes Jahr, da freuen Sie sich am meisten drauf?
2: Da gibt es unglaublich viele tatsächlich, aber was ich jetzt wirklich diese Woche aktuell festgestellt habe, wo ich mich nächstes Jahr definitiv jetzt schon wieder drauf freue, ich war am Dienstag beim ersten Bücherlöwencup. Und der Bücherlöwencup ist in die Welt gerufen worden von der ehemaligen Lehrerin, die ist im Lions Club hier Eschwege-Beretal irgendwie unterwegs und hat sich überlegt, Mensch, junge Menschen haben ja immer so ein bisschen Probleme mit Lesen und Büchern und kommen da nicht so ran. Und es gibt ja diese berühmte Antolin-App und die hat sich einfach auf die Fahne geschrieben mit so einem Bücherlöwencup. Es gibt nämlich Leo, den Bücherlöwen, dass sie da draußen einen Cup macht, dass sie die Grundschulen einlädt, zweite und dritte Klasse, ein halbes Jahr lang zum Lesen, zu animieren, sammelt Punkte in dieser App und mit ganz vielen tollen Aktionen. Und da war tatsächlich am Dienstag die Preisverleihung mit zweiten und dritten Klassen und ich habe noch nie so viele unglaublich glückliche Kinder auf einem Fleck gesehen, die sich über jeden gefreut haben. Egal, ob es ein dritter Platz war, ein zweiter, ein erster Platz, ob es eine andere Klasse war, die gewonnen hatte. Das fand ich unglaublich. Und das ist was, wo ich sage, definitiv nächstes Jahr, das wird jetzt so bleiben tatsächlich, dieser Bücherlöwencup, den wird es jedes Jahr geben. Da freue ich mich nächstes Jahr schon drauf, weil das war was, wo ich gesagt habe, da sehen wir endlich, wenn wir Gutes tun. Und ich durfte dann, ja, ich durfte auch den ersten Preis jeweils vergeben, okay, das ist richtig. Aber ich hatte vier kleine Kiddies da stehen aus der zweiten, aus dem dritten Jahrgang. Und wenn man die gefragt hat, was sind so ihre Lieblingsbücher und die einfach einen so angestrahlt haben und der eine total süß gesagt hat, ich habe 12.000 Punkte gesammelt für mich und für meine Klasse. Da geht mir einfach das Herz auf. Und das ist jetzt für mich, also das war gerade aktuell, das ist so ein Tag, wo ich sage, da freue ich mich jetzt jedes Jahr drauf. Total cool. Mega.
3: Warum sollte man eine Ausbildung beim Werder-Meißner-Kreis machen?
2: Weil wir der attraktivste Arbeitgeber im Kreis sind. Weil wir für Auszubildende tatsächlich, glaube ich, ein richtig gutes Team mittlerweile haben. Eine gute Ausbildungsleitung, eine junge Ausbildungsleitung. Weil sie im Werder-Meißner-Kreis, wenn sie sich unsere Fachbereiche angucken, alles erleben können. Ich habe vorhin mal gesagt, 52 verschiedene Berufsgruppen. Das ist genau das, was sie jetzt Auszubildende auch erleben können hier. Und dann heißt es immer, ja, die schnöde Verwaltungsfachangestellte oder der schnöde Verwaltungsfachangestellte, dann gucken Sie mal, was Sie hier alles erleben können, tatsächlich, wirklich alles. Also wenn wir mal beim Brandschutz anfangen, alles, was Sie da miterleben können im Stab Gefahrenabwehr, natürlich auch ganz klassische Verwaltungsdinge, wie was Personal betrifft, was Finanzen betrifft, was Kommunalaufsicht betrifft, Straßenverkehrsbehörde, Zulassungsstelle, Veterinäramt, Gesundheitsamt, Landwirtschaftsamt, alles. Und wer kann Ihnen das im Werra-Meißner-Kreis uns bieten? Niemand.
0: Dankeschön, Frau Ratgeber, für diesen intensiven Einblick in Ihr Leben und ganz liebe Grüße an Ihre Schafe. Jetzt zuletzt haben wir noch eine Umfrage und dann kommen wir auch langsam zum Ende. Also ganz viel Spaß.
4: So, unsere erste Frage wäre, wann du denn anfängst zu arbeiten?
5: Boah, richtig früh, so um 5.
4: Um 5, so früh. Würdest du dir wünschen, dass du auch flexibler wärst mit deinen Arbeitszeiten?
5: Definitiv, also das wär echt schön, ja.
4: Ja, dann kann der Werra-Meißner-Kreis als Arbeitgeber dir auf jeden Fall die Gleitzeit anbieten, dass du da selber eine flexible Arbeitszeit hast und dir das relativ frei einteilen kannst. Wie fändest du das?
5: Ich fänd das richtig gut.
4: Sehr gut. Wie arbeiten Sie und was für Arbeitszeiten präferieren Sie?
6: Also ich habe relativ flexible Arbeitszeiten. Ich studiere, mache nebenbei Teilzeit und das passt mir auch relativ gut. Also flexibel ist das Beste.
4: Und nach dem Studium können Sie sich auch vorstellen, weiter mit flexiblen Arbeitszeiten zu arbeiten?
6: Ja, aber da wären vielleicht dann auch geregelte Arbeitszeiten besser, um so einen geregelten Alltag zu haben.
4: Ja, wie fänden Sie das mit einer Gleitzeit, dass man sich den Tag selber einteilen kann, je nachdem, je nach Abteilung, dass man da bestimmte Freiheiten hat?
6: Ja, das finde ich eigentlich als eine gute Idee. Also ich finde das gut. Ich finde das nicht schlecht.
4: Ja, der Werra-Meißner-Kreis als Arbeitgeber bietet das genauso an. Wäre das denn interessant für Sie?
6: Ja.
4: Sehr schön, danke für die Antwort. Die Arbeitszeiten, also die Gleitzeit, richtet sich von 6 bis 21 Uhr. Was hältst du davon?
6: Ja, das klingt eigentlich ganz gut. Kann man das auch von zu Hause aus machen?
4: Es gibt auch die Möglichkeit, im Homeoffice zu arbeiten, je nach Stelle und genau, je nach Stellenausschreibung ist es möglich.
0: Nach der Ausbildung.
6: Klingt cool.
4: Unsere Frage an dich wäre, wie aktuell deine Arbeitszeiten sind und wie du sie ja, gerne selber einteilen würdest.
7: Also momentan arbeite ich meist so von 8 Uhr bis 16 Uhr und manchmal von 8.30 Uhr bis 16.30 Uhr. Ich bin eigentlich ganz zufrieden damit. Ich fände es teilweise cooler, wenn man vielleicht früher anfangen könnte und dann halt ein bisschen mehr Nachmittag hat, einfach damit man mehr vom Tag hat. Aber im Großen und Ganzen bin ich ganz zufrieden, ja.
4: Ja, wir als Werra-Meißner-Kreis, als Arbeitgeber, bieten die Gleitzeit an. Da hast du die Möglichkeit, zwischen 6 und 21 Uhr zu arbeiten und dir das eben auch teilweise selber einzuteilen. Da würde das ja schon mal mit reinpassen mit dem früher Anfang.
7: Ja, das hört sich doch nicht schlecht an.
4: Also würdest du das bevorzugen, wenn dein Arbeitgeber auch sowas anbieten würde?
7: Ja, ich fände es nicht schlecht, aber dadurch, dass ich halt mit Kindern arbeite, die brauchen meistens ja um 21 Uhr keine Betreuung mehr, ist das ein bisschen schwierig. Ja, aber sonst finde ich es ganz cool. Also gerade für, wenn man jünger ist, ist es halt cool, seine Arbeit selber einteilen zu können. Würde man vielleicht was mit Homeoffice oder so machen, finde ich das ganz nice, ja.
4: Das klingt doch sehr gut. Vielen Dank für deine Antwort. Arbeitest du denn schon und wenn ja, wie arbeitest du?
8: Ich bin noch Schülerin, aber mache noch Ehrenamt nebenbei
4: noch Ehrenamt, das ist schon mal sehr lobenswert. Wie sieht das bei dir aus? Du bist noch Schülerin, wie würdest du denn gerne, wenn du im Arbeitsleben angekommen bist, wie würdest du denn gerne arbeiten, von den Uhrzeiten her?
8: Schon flexibel, also nicht so früh, aber dann auch nicht mehr so spät. Ja, und das halt unterschiedlich dann auch mal ist.
4: Ja. Die Kreisverwaltung bietet ein Gleitzeitmodell an zwischen 6 und 21 Uhr und da kannst du dir deine Arbeitszeit eben auch zum Teil selber einteilen. Wäre das denn was für dich? Wie würde dir das gefallen?
8: Das hört sich schon mal sehr interessant an. Das kann man sich auch gut vorstellen, wenn das auch so alles ist. Dann.
4: Ja, sehr schön. Das wäre es dann schon. Vielen Dank. Ja, um ein paar abschließende Worte zu finden, möchte ich... geht nochmal ein großer Dank raus an das ganze Team, an alle, die sich mit beteiligt haben, an Frau Ratgeber, an Frau King, sowie an die, die sich vorher vorgestellt haben, Marie, Maxima, Katharina, Laura, Tamé und Finn. Und nochmal ein großes Dankeschön.
0: Und Luca natürlich.
4: Dankeschön, ja. Und einmal natürlich auch nochmal an Steffi, die das Ganze mit uns, mit dem RFM zusammen gemacht hat und uns das so ermöglicht hat. Und jetzt heißt es nur noch, bewerben, bewerben, bewerben. Wir wollen neue Kollegen haben, wir wollen neue Auszubildende und wir freuen uns auf euch.
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14: Hallo und herzlich willkommen beim RFM. Im Studio sind ich, Leon, und mein Partner Finn.
15: Hallo.
14: Heute geht es bei uns um das Freiwillige Soziale Schuljahr, kurz gesagt das FSSJ. Heute werden uns verschiedene Eindrücke in das FSSJ gezeigt und euch erwarten spannende Interviews. Ihr fragt euch bestimmt, was das FSSJ ist. Stella erklärt euch das jetzt ganz genau.
15: Das Freiwillige Soziale Schuljahr ist ein Angebot der evangelischen Familienbildungsstätte Mehrgenerationenhaus Werra-Meißner. Jugendliche haben die Chance, sich freiwillig zu engagieren. Dabei werden viele Erfahrungen in verschiedenen Einsatzstellen, in gemeinnützigen, sozialen, kulturellen und ökologischen Einrichtungen und Vereinen gesammelt. Das FSSJ beginnt im Oktober mit Beginn des neuen Schuljahres. Im Laufe eines Schuljahres werden rund 80 Stunden in den Einsatzstellen verbracht. Und das freiwillig. Dieses Jahr wird das FSSJ schon 10 Jahre alt. Das heißt, die Jugendlichen engagieren sich in 10. Generation freiwillig hier im Werra-Meißner-Kreis. Wenn du interessiert bist, 14 Jahre alt oder älter bist und Schüler, Schülerin im Werra-Meißner-Kreis bist, dann informiere dich auf der offiziellen Internetseite des FSSJs www.fssj-wmk.de.
11: Das waren Leon, Finn und Stella und jetzt geht's weiter mit Welcome to Your Life von Day Off.

0: Jetzt hat Stella euch erklärt, was FSSJ überhaupt ist. Nun hören wir Lina und Leni, die von ihrer Einsatzstelle, dem Kindergarten, berichten.
1: Hallo, ich bin Lina und bin im Wildenwichtel-Kindergarten in Reichensachsen.
2: Hallo, ich bin Leni und ich besuche den gleichen Kindergarten.
0: Ist das denn euer erstes FSSJ?
2: Ja, das ist unser erstes FSSJ.
3: Und wie war euer erster Eindruck?
1: Unser erster Eindruck war chaotisch, aber es war nicht so schlimm, weil wir ja beide in dem Kindergarten waren.
2: Man hat sich gut mit den Erzieherinnen verstanden und kannte natürlich auch schon welche von damals. Wie war es bei euch?
3: Also bei mir war es auch am Anfang ein bisschen chaotisch. Ich kannte auch ein paar andere Erzieher und ich muss ehrlich sein, am Anfang dachte ich, was mache ich hier eigentlich? Aber dann war wieder alles gut. Und bei dir, Finn?
0: Am Anfang war es, wie bei euch auch, bei mir sehr chaotisch. Aber und ein Kind verehrt mich, deshalb habe ich mich nicht so richtig wohl gefühlt.
3: Was macht ihr eigentlich mit den Kindern, wenn ihr da seid?
2: Also wenn wir ankommen, dann ist erstmal die Teepause nach dem Mittagessen oder nachdem sie geschlafen haben. Wenn das Wetter mitspielt, dann gehen sie immer raus. Wenn sie eine Stunde draußen waren, dann gehen sie wieder rein, dann spielen wir ein bisschen. Und ab 15.30 Uhr bis 16 Uhr werden alle Kinder, die noch da sind, eine Gruppe aufgeteilt und da spielen wir halt ein bisschen oder sie beschäftigen sich selber.
0: Gibt es denn ein Kind, das euch besonders in Erinnerung bleiben wird?
1: Es gibt ein paar Kinder, die anstrengender sind als andere Kinder.
2: Okay. Also es gibt nicht so richtige Lieblingskinder, aber es ist halt total süß, wenn andere etwas mit einem machen wollen oder alle einen zur Begrüßung umarmen wollen.
3: Okay, gab es auch einen süßen Moment, zum Beispiel ein Kompliment?
2: Das gab es jetzt nicht, aber wie gesagt, es gibt halt so ein paar Kinder, bei denen es halt süß ist, wenn sie einen umarmen wollen oder halt einen begrüßen wollen.
1: Habt ihr ein Lieblingskind?
0: Nein, nicht so richtig.
3: Ja, also bei mir ist so, ein Kind ist halt so ein bisschen ruhiger als die anderen, mit denen kann man immer gut spielen.
0: Habt ihr denn Lieblingskinder?
2: Ich würde nicht sagen, es gibt Lieblingskinder, weil ich will keinen bevorzugen, aber es gibt halt natürlich Kinder, die freundlicher und etwas ruhiger als die anderen sind.
1: Ja.
3: Und hat sich was verändert im Gegensatz zu früher bei eurem Kindergarten?
1: Ja, das Bällebad wurde neu gemacht nach dem Wasserschaden.
2: Die Turnhalle ist etwas moderner und mit mehr Aktivitäten. Und wenn man nach draußen geht mit den Kindern, sind die Momente immer noch gleich wie damals.
3: Also bei mir ist draußen alles gleich geblieben, aber drinnen wurden die verschiedenen Spielecken umgestellt. Und jetzt sind auch die Gruppen viel schöner geschmückt mit mehr Bildern von den Kindern. Und bei dir, Finn?
0: Bei mir hat sich nicht so viel verändert. Nur die Funktion der Räume hat sich verändert und draußen haben sie ein neues Spielgerät gekriegt.
3: Das waren Leni und Lina. Danke für euren Eindruck.
4: Jetzt kommt das Lied The Fate of Chapelier von Taylor Swift.

0: Hallo, willkommen zurück. Jetzt kommt ein Interview mit Isa Trube. Die Interviewer sind Lena und Lotta. Isa Trube ist im Organisationsteam vom FSSJ bei der FBS. Viel Spaß beim Zuhören.
1: Bevor wir das Interview starten, kannst du dich bitte einmal kurz vorstellen?
2: Ja, mein Name ist Isa Trube. Ich bin bei der evangelischen Familienbildungsstätte Mehrgenerationenhaus Werra-Meißner zusammen mit meiner Kollegin Andrea Eckert, die heute auch hier im RFM ist und jetzt bei euch ist im Geiste sozusagen, bin ich zuständig fürs freiwillige soziale Schuljahr und wir begleiten Schülerinnen und Schüler, die sich beim FSSJ engagieren freiwillig.
3: Wie lange bist du schon beim FSSJ mit dabei?
2: Ich bin seit knapp 2 Jahren beim FSSJ mit dabei, also auch bei der evangelischen Familienbildungsstätte und genau, seit 2 Jahren.
1: Und was fasziniert dich an diesem Beruf am meisten?
2: Ich glaube, am meisten

0: was ihr vorhabt im FSSJ und was ihr umsetzt, das finde ich total spannend zu sehen, wie ihr in euren Einsatzstellen dieses Jahr gestaltet. Und das sage ich ganz bewusst so. Also ihr gestaltet das wirklich, so nehmen wir das zumindest wahr.
1: Wie sieht denn ein typischer Arbeitsalltag bei dir aus?
0: Ein typischer Arbeitsalltag, den gibt's eigentlich gar nicht. Genau. Also ganz oft, es gibt viele Tage, an denen ich am Computer sitze und Mails beantworte und Telefonate führe und Tage wie die FSSJ-Treffen organisiere oder das Abschlusstreffen, natürlich immer mit meiner Kollegin Andrea Eckert zusammen. Aber eigentlich sind das, ja, das ist der Alltag, ganz bestimmt. Aber ganz besonders schön sind eigentlich die Zeiten, wo wir auf Einsatzstellenbesuche gehen und zu euch in die Einsatzstellen kommen, also zu jedem FSSJler, jeder FSSJlerin kommen wir einmal in diesem Schuljahr zu den Einsatzstellen, in die Einsatzstellen und schauen und hören und erzählen mit euch und der Ansprechperson in der Einsatzstelle, was ihr macht, was gut läuft, was manchmal auch ein bisschen schwieriger ist, wo es hakt, wo man, ne, man guckt dann zusammen auf die Stunden und das ist so faszinierend, das ist so toll zu sehen. Das ist für mich das Schönste am FSSJ, das ist diese Besuche und zu sehen, wie ihr in diesen Einsatzstellen tätig seid. Genau, ich könnte da jetzt ganz viele Geschichten von erzählen, von ganz vielen unterschiedlichen Einsatzstellen besuchen. Ja, aber da würden wir ganz lange hier sitzen.
1: Und was magst du gar nicht an deinem Beruf?
0: Das ist eine voll schwierige Frage. Ich habe da gerade auch nicht so wirklich eine Antwort. Ich glaube, also ich mag sehr wenig nicht. Das war jetzt doppelte Verneinung. Ich glaube, wenn man Anfragen stellt und dann auf Dinge warten muss, das fände ich ein bisschen anstrengend. Also manchmal muss man ein bisschen warten auf Reaktionen und das ist stört, aber sonst ist alles, macht alles richtig Spaß.
1: Wie viele FSSJler gibt es im Moment?
0: Also im Moment, Stand heute, haben wir im Jahrgang 2025, 2026, das ist ja immer ein Schuljahr lang, haben wir 116 FSSJlerinnen und FSSJler. Das ist richtig viel, wenn man sich wir haben immer so um die 100 in den Jahrgängen, aber 116 erfahrungsgemäß kommen schon noch vielleicht ein paar dazu, die sich noch nicht angemeldet haben, hoffentlich. Also 116 ist der aktuelle Stand und wir haben diese 116 FSSJlerInnen sind in 61 Einsatzstellen. Davon sind 15 neue Einsatzstellen dieses Jahr dabei, die sich ja neu entschieden haben, ein FSSJ anzubieten.
1: Was gibt es eigentlich für FSSJ-Treffen und muss man dorthin oder sind sie verpflichtend?
0: Also verpflichtend sind sie, ich fange mal hinten an, verpflichtend sind sie nicht, weil das FSSJ ist freiwillig und die FSSJ-Treffen sind auch freiwillig. Wir bieten die Treffen an, damit sich alle FSSJlerInnen kennenlernen können und die Gelegenheit haben, so ein bisschen einen Eindruck zu gewinnen. Was gibt's denn noch außer meinem FSSJ? Ich mache ein FSSJ im Kindergarten oder im Sportverein oder in der Bücherei, aber um zu sehen, im ganzen Kreis gibt es Jugendliche, die sich engagieren in ganz unterschiedlichen Bereichen. Das ist genau, das ist der Sinn dieser Treffen, sich so ein bisschen zu vernetzen und kennenzulernen. Und wir machen ein Treffen am Anfang und ein Treffen zum Abschluss, also so kurz vor Ende des FSSJ-Jahres. Und dazwischen gibt es aber auch noch die Möglichkeit, Qualifizierungsangebote wahrzunehmen. Also wir gucken im Moment, was könnte euch interessieren, also was könnte die FSJlerInnen interessieren. Und letztes Jahr gab es zum Beispiel einen Zehn-Fingerschreiben-Kurs und einen Erste-Hilfe-Kurs. Und mal schauen, was dieses Jahr alles

0: was wir dieses Jahr alles auf die Beine stellen können. Zwei Qualifizierungsangebote wollen wir auf jeden Fall auch dieses Jahr wieder anbieten.
1: Dann kommen wir jetzt zur letzten Frage, die ist etwas privater. Was würdest du für ein FSSJ machen, wenn du die Chance dazu hättest?
0: Ich glaube, ich würde gerne viele FSSJs machen, hintereinander, weil man dann in viele Bereiche reinschauen kann. Also was ich mir gut vorstellen könnte, wäre was mit Tieren. Und weil ich Tiere gerne mag und auch Tiere zu Hause habe, genau, im Bereich Kindergarten wäre ich, glaube ich, nicht so gut aufgehoben. Aber wo ich es mir auch gut vorstellen könnte, wäre in der Bücherei. Ich lese unheimlich gerne und habe auch tatsächlich früher schon in der Bücherei als Jugendliche mitgeholfen. Das könnte ich mir richtig gut vorstellen. Ja, ich glaube, damit würde ich starten.
2: Dann danke für das Interview.
1: Es hat uns sehr viel Spaß gemacht.
0: Vielen lieben Dank, dass ich hier sein durfte und das erzählen durfte.
3: Das war das Interview mit Isa Trube. Jetzt geht's weiter mit dem Lied Starman von David Bowie.

0: jetzt hören wir, wie Nele von Juliana interviewt wird.
1: Hallo Nele.
2: Hallo.
1: Wo machst du dein FSSJ?
2: Im evangelischen Kindergarten am Schwanteich.
1: Was machst du bei deinem FSSJ?
2: Ich spiele mit den Kindern und räume auf, singe und lerne spielerisch.
1: Was gefällt dir am besten an deinem FSSJ?
2: Die Kinder sind sehr nett, dass wir oft da draußen sind und es ist einfach sehr gute Laune.
1: Schön. Warum machst du dein FSSJ im Kindergarten?
2: Dass ich mit Leuten in Kontakt komme und es ist einfach sozial sehr hilfreich.
1: Schön. Was waren deine besten oder lustigsten Erfahrungen?
2: Zum Beispiel, ich laufe zum Kindergarten und ich laufe an einem Zaun vorbei. Ein Mädchen spricht mich an und schreit richtig laut, dich kenne ich doch. Danach, außerdem, immer wenn ich komme, kämpfen alle Kinder um meine Hände, um sie zu halten. Ich habe schon viele Sachen bekommen, vom Stein, vom Tannenzapfen bis zum selbstgemalten Regenbogen. Ein Junge mag mich auch sehr doll. Wir spielen immer zusammen. Er mag mich sehr, hat er mir auch schon gesagt, und gibt mir auch ab und zu einen Handkuss.
1: Schön, danke schön.
2: Bitte.
3: Jetzt sagen Finn und ich euch etwas über unser FSSJ. Finn, fang du doch mal an.
0: Also ich mache mein FSSJ einmal in der Grundschule in Ulfen. Dort betreue ich die Kinder und spiele mit denen. Und mein anderes FSSJ mache ich an der Freiwilligen Jugendfeuerwehr in Ulfen. Dort lernen wir, wie was wir bei der Feuerwehr immer brauchen und wie wir am besten uns auf Einsätze vorbereiten.
3: Also ich bin im AWO-Kindergarten Kleine Storche, Eschwege. Ich habe schon circa 8 Stunden da gearbeitet. Der erste Tag war ein bisschen komisch, beziehungsweise ich war halt neu. Ich wusste nicht, wie streng ich sein sollte oder was ich mit den Kindern machen sollte. Am zweiten Tag war es echt süß, da hat mich ein Kind umarmt. Die nächsten Tage wurden immer besser, beziehungsweise ich habe mich halt mehr eingelebt. Jetzt gehe ich immer mit einem Lächeln dahin.
4: Jetzt kommt das Lied Walzer.
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0: Hallo, weiter geht's jetzt beim EFM mit dem Interview von Frau Klöpfel. Die Interviewer sind Lotta, Lena und Cecilia. Frau Klöpfel ist die stellvertretende Dekanin der evangelischen Kirche im Werra-Meißner-Kreis. Viel Spaß beim Zuhören.
1: Können Sie sich einmal ganz kurz für unsere Hörerinnen und Hörer vorstellen?
2: Na klar, mein Name ist Katrin Klöpfel, ich bin 48 Jahre alt und ich lebe in Herleshausen und dort arbeite ich auch zu einem Teil und mit dem anderen Stellenanteil bin ich hier in Eschwege tätig.
1: Als was arbeiten Sie, also was ist Ihr Beruf?
2: Ich habe Theologie studiert und ich arbeite als Pfarrerin und zwar in einer Kirchengemeinde im Kirchspiel Herleshausen-Nesselröden und in unserem schönen großen evangelischen Kirchenkreis in Werra-Meißner und da heiße ich stellvertretende Dekanin. Das ist das Amt.
1: Wie ist es heutzutage, Pfarrerin zu sein?
2: Es ist eine Freude und es ist eine Herausforderung. Wir werden immer weniger, wir haben viel zu tun und wir kämpfen immer damit, ganz nah an den Menschen zu sein und trotzdem diese ganzen bürokratischen und verwaltungstechnischen Aufgaben gut hinzukriegen. Ich finde es aber einen tollen Beruf. Für mich ist es genau der richtige.
3: Was haben Sie denn eigentlich mit dem FSJ zu tun?
2: Also das freiwillige soziale Schuljahr, das habe ich kennengelernt durch meine Arbeit im Kirchenkreis. Ich bin unter anderem jetzt enger vernetzt mit der Arbeit der Familienbildungsstätte und der freiwilligen Agentur Omnibus. Und mit dem freiwilligen sozialen Schuljahr habe ich immer zu tun, wenn die Zertifikate übergeben werden. Das ist eine der tollen Aufgaben, die ich machen darf.
3: Das FSSJ gibt es schon seit 10 Jahren. Was ist denn das Erfolgsrezept dazu?
2: Also ganz wichtig finde ich, dass es junge Menschen gibt, die bereit sind, sich verlässlich ehrenamtlich zu engagieren. Und da gibt es unglaublich viele bei uns hier im Landkreis. Das ist toll. Und zum Erfolgsrezept gehört aber auch, dass es Einsatzstellen gibt, die sagen, wir nehmen uns Zeit, einen Menschen zu begleiten über ein Jahr lang. Und wir freuen uns total auf die Ideen und das Engagement, das dieser junge Mensch mitbringt.
1: Was finden Sie eigentlich am FSJ so spannend?
2: Also ich freue mich immer, wenn ich die Zertifikate übergeben darf und allen ins Gesicht schauen kann und merke, wer ist jetzt dieses Jahr mit dabei. Und ich finde das ganz toll, dass junge Menschen sich engagieren und einbringen an so unterschiedlichen Einsatzstellen. Und ich habe irgendwie immer auch die Hoffnung, dass das eine Zeit ist, die niemand vergisst. Also weder die jungen Menschen, dass die sich weiterhin daran erinnern, was das für tolle Erfahrungen waren und auch die Einsatzstellen immer wieder erzählen. Weißt du noch damals, als die Lena bei uns im FSSJ war?
1: Ja, was uns auch interessieren würde, ist, wenn Sie die Chance hätten, ein FSSJ zu machen, wo würden Sie das machen?
2: Oh, das ist eine schwere Frage. Also, ich habe viele Katzen. Ich könnte mir also vorstellen, im Tierheim eine FSSJ zu machen. Ich betreue und begleite auch Menschen, die in Seniorenheimen leben. Das wäre vielleicht auch so ein spannender Ort. Aber wenn es mal so was richtig Herausforderndes sein soll, dann wäre, glaube ich, die Feuerwehr für mich genau richtig. Oder ein Musikverein, weil ich liebe auch Musik.
3: Kann man denn eigentlich auch in der Kirche ein FSSJ machen?
2: Auf jeden Fall. Also man kann natürlich auch in Kirchengemeinden sich einbringen und es gibt auch immer wieder Kirchengemeinden, die Einsatzstellen sind für junge FSSJler.
1: Wie wichtig ist das freiwillige Engagement in der Kirche?
2: Also ohne freiwillig Engagierte gibt es keine Kirche. Also es gibt ein paar Hauptamtliche, unter anderem Pfarrerinnen und Pfarrer und viele andere Professionen auch. Aber Kirchengemeinden und Kirche lebt davon, dass Menschen sich mit Freude und Engagement einbringen. Und wenn wir die freiwillig Engagierten nicht hätten, also ich sag's mal salopp, dann könnten wir den Laden dicht machen. Weil wir, die wir Geld dafür kriegen, wir können das alles gar nicht stemmen, was die freiwillig Engagierten leisten. Und die bringen ja auch ihre Erfahrungen und so mit ein. Also das ist ein großer Gewinn.
3: Dann kommen wir jetzt zur letzten Frage. Wie wichtig ist das Zertifikat am Ende?
2: Das müsste ich jetzt euch fragen. Für mich ist das Zertifikat wichtig, weil wenn es keine Zertifikatsübergabe gäbe, würde ich euch nicht sehen einmal im Jahr. Und ich glaube, dass das sehr wichtig ist für die FSSJler, weil man es ja zum Beispiel auch mitnehmen kann und mit reinlegen kann in die Bewerbungsunterlagen. Und am wichtigsten allerdings, jenseits von diesem Papier und dem Zertifikat, finde ich die Wertschätzung. Also, dass alle Einsatzstellen und FSSJler nochmal hören, wie wichtig das ist, was sie geleistet haben in diesem freiwilligen sozialen Schuljahr. Und dafür nutzen wir einfach die Zertifikatsübergabe.
1: Ja, danke jetzt auch schon für das Interview. Es hat uns sehr viel Spaß gemacht. Ich hoffe, Ihnen auch.
2: Total, ich danke euch. Also mir gegenüber sitzen Lotta und Lena und Cecilia und es war mir eine Freude. Herzlichen Dank.
4: Jetzt kommt das Lied Ordinary von Alex Warren.
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0: zurück. Heute gucken wir uns zum Abschluss noch einmal eine Einsatzstelle an. Das ist die Einsatzstelle von Gabriel und Anton, die eine AG an der Friedrich-Wilhelm-Schule in Eschwege betreiben.
1: Genau, wie Finn gerade schon gesagt hat, wir machen ein etwas unkonventionelleres FSSJ, denn wir haben unsere eigene AG.
2: Ja, wir bringen so jüngeren Schülern bei, wie man den Computer auch für sinnvolle Sachen benutzt, nicht nur zum Zocken. Zum Beispiel, wie man seine Hausaufgaben organisiert und Präsentationen für die Schule macht.
3: Also ich finde die AG gut und würde auf jeden Fall dahin gehen, wenn ich auf der FES wäre. Ich finde cool, dass man auch mal mit so Computer auch mal andere Sachen machen kann, anstatt zu zocken, wie du schon gesagt hast.
0: Ja, weil die meisten benutzen ja eh nur den Computer zum Zocken, aber es ist auch mal wichtig zu wissen, was man damit sonst noch machen kann. Also ich persönlich würde die AG auch besuchen.
3: Und wie viele Schüler habt ihr da so in der AG drin?
1: Also wir sind zurzeit so 5-6 Stück. Genau, ist auch ganz gut. Wir sind ja noch nicht so erfahren im Unterricht geben.
3: Ja, ich denke, es sind mehr Jungs als Mädchen oder ist es ausgeglichen?
1: Ja, also es sind eigentlich nur Jungs.
3: Okay.
0: Okay, und macht euch die AG Spaß so?
1: Ja, also es macht schon ziemlich viel Spaß. Nur manchmal die Fünftklässler sind ja noch nicht so ganz erfahren am Computer und denen muss man ja schon viel zeigen. Aber das macht man ja auch gerne.
2: Ja, finde ich auch so.
3: Geht die AG dann auch so 2 Stunden wie normale AG oder geht die ein bisschen kürzer? Oder?
2: Also bei uns an der Schule geht so eine AG 90 Minuten, also 1,5 Stunden, und wir kriegen es auch immer hin, die gut zu füllen.
0: Das ist doch gut. Und wollt ihr die AG nächstes Jahr wieder anbieten oder wollt ihr nach diesem Jahr aufhören, weil es euch zu stressig ist?
2: Ja, also ich glaube, wir führen die AG auch weiterhin und vielleicht machen wir es nächstes Jahr auch wieder als FSSJ, aber das müssen wir uns noch überlegen.
3: Ist noch ein Lehrer dabei als Aufsicht oder dürft ihr es allein machen?
1: Also bei uns an der Schule gibt es halt noch ganz viele andere AGs und die anderen Lehrer gucken immer mal so bei uns vorbei.
3: Achso, okay.

0: Hallo zurück. Das war unsere Radiosendung von dem FSSJ. Ich hoffe, sie hat euch gefallen. Ein ganz großes Dankeschön an Isa, Andrea, die das mit uns gestaltet haben, an Frau Klöpfel für dieses Interview und natürlich an den Radio-Rundfunk Meißner, dass sie uns dieses Studio hier zur Verfügung gestellt haben. Das waren Leon und ich im Studio. Ich hoffe, ich konnte euch für die FSSJ-Sachen begeistern und vielleicht kommt ihr ja nächstes Jahr auch, dann sehen wir uns vielleicht.
1: Ich hoffe auch, dass ihr kommt. Es macht wirklich sehr viel Spaß und man denkt zwar vielleicht arbeiten langweilig, aber wenn man dann sieht, dass die Kinder einen umarmen und sagen, schön, dass du wieder da bist oder Leon, hab dich vermisst, dann geht einem echt das Herz auf.

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8: Wir sprechen heute über ein Thema, das, ja doch, wie ich finde, doch immer, ja, populärer ist eigentlich, finde ich, in dem im Bereich der falsche Ausdruck. Aber ich finde doch, dass man mehr drüber spricht und dass es mehr, doch ein bisschen mehr Sensibilität dafür gibt. Wir sprechen heute über Autismus. Schön, dass Sie eingeschaltet haben, liebe Hörer. Für Sie im Studio ist Stefanie Müller. Und natürlich spreche ich nicht alleine über Autismus, sondern ich habe mir einen Experten eingeladen. Und zwar ist das Marcel Otto. Hallo, Herr Otto.
9: Hallo.
8: Und Sie, Herr Otto, sind der Leiter des Autismus-Beratungszentrums hier in Eschwege.
9: Standortleitung.
8: Standortleiter. Standortleiter. Das muss schon richtig sein. Genau, die Standortleitung. Wir haben nämlich in Eschwege ein, wo man hingehen kann, wenn man diagnostizierten Autismus hat, in welchem Bereich auch immer. Darüber werden wir jetzt sprechen, weil man spricht ja mittlerweile auch über Autismus-Spektrumsstörung. Ich habe vor einiger Zeit das neue Wort Neurodivergenz gelernt, also für mich neu, ich weiß nicht, wie neu es für Sie ist, Herr Otto, für mich war
9: schon ein bisschen
8: es
9: länger
8: neu,
9: bekannt.
8: Genau, dass man jetzt eben davon spricht, dass Menschen neurodivergent sind, wobei ich dieses Thema halt nicht nur im Hinblick darauf spannend finde, was ist eigentlich Autismus, wie viele Menschen haben das, wie diagnostiziere ich das und ja, ist das heilbar, habe ich das von Geburt an und so weiter und so weiter. Ich habe ganz viele Themen zum Thema Autismus. Ich frage mich aber auch, und das würde ich auch gerne mit Ihnen heute diskutieren in dieser Sendung, sind wir nicht alle ein bisschen, also ne, sind wir nicht alle ein bisschen neurodivergent? Also wäre unsere Welt besser, wenn wir sagen würden, wir sind alle neurodivergent? Und aber das ist nur so ein Gedanke von mir, der mir einfach kam, als ich mich mit dem Thema beschäftigt habe. Ist es jetzt zu wenig gesagt, zu platt gesagt, wenn man sagt, naja, die Deutschen brauchen halt ihre Schublade? Auf der anderen Seite, der Mensch, der den Autismus hat, braucht ja auch die entsprechende Hilfe, den entsprechenden Werkzeugkasten, dass er in unserer großen Welt klarkommt. Genau. Erstmal zu Ihnen, Herr Otto. Was macht Sie zum Experten, dass Sie mit mir über Autismus sprechen?
9: Genau, also ich arbeite seit knapp 5 Jahren jetzt im Autismustherapie- und Beratungszentrum hier in Eschwege und habe davor schon 3 Jahre in einem stationären Bereich gearbeitet mit erwachsenen Menschen mit Autismus und ja, und habe in den 90er Jahren mal Sozialpädagogik und soziale Arbeit studiert.
8: Mhm. Das heißt aber, Sie sind auch einfach schon lange mit dem Thema beschäftigt und auch einfach auf Menschen achten, genau. Menschen lesen können, so ein bisschen auf Menschen eingehen, zuhören.
9: Das genau, ist, glaube ich, auch genau, ganz wichtig. Ne? Also Experte zum Thema Autismus, also die Autisten selber sind natürlich ihre Experten, ja, die wissen natürlich am besten Bescheid und ich maße mir in keinster Weise an, zu wissen, wie sich jemand mit Autismus fühlt, ja, und wie es ihm geht. Aber durch die vielen, vielen Gespräche mit Menschen mit Autismus habe ich, glaube ich, schon so eine Ahnung davon, ja. Und in Beratungsgesprächen und in Therapien versucht man dann so verschiedene Handwerkszeuge, die man sich so in den Jahren oder die man in den Jahren kennengelernt hat, dann auch anderen weiterzugeben, ne, und zu schauen, ob sie damit vielleicht besser durchs Leben kommen.
8: Also gibt es jetzt nicht sozusagen einen Studiengang für Autismus? Also ich lerne, was ist das und wie, sondern das ist einfach Allgemeinwissen und Erfahrung und ja, lernen mit Menschen umzugehen.
9: Genau, das ist das eine. Zum anderen, also es gibt schon die Möglichkeit, sich da auch entsprechend, also zum einen weiterzubilden. Ne? Also wir haben über das ATB haben wir viele Möglichkeiten. Wir haben den ATB Campus zum Beispiel, wo für uns Mitarbeiter ganz viele Fortbildungen angeboten werden, aber auch für Lehrer, Erzieher, ja, so das ganze Umfeld, ja, für Eltern, ne? Die halt dort sich entsprechend weiterbilden können. Ansonsten gibt es dann auch die Möglichkeit, den Autismus-Fachberater zu machen. Ne? Also auch da haben wir verschiedene Kollegen, die das bei uns haben. Ja, ich selber greife da so auf die Erfahrung, die ich in den Jahren gesammelt habe, zurück.
8: Genau. Okay, lassen Sie uns mal kurz klären, kann man das sagen, was ist Autismus? Also ich weiß, da gibt es ganz viele Ausprägungen, aber so eine große Zusammenfassung, Erklärung, was ist Autismus?
9: Also wenn man es kurz zusammenfasst, dann ist Autismus halt einfach eine andere Wahrnehmung, ja, die Menschen haben, eine andere Reizverarbeitung, ja, und dadurch relativ häufig an Grenzen stoßen, ja, weil halt die Gesellschaft auf diese Sachen keine Rücksicht nimmt. Ja, es ist Kindergarten, Schule, Arbeitsleben, aber auch im ganz normalen Alltag. Ja, also wenn wir uns vorstellen, welche Reize auf uns einstürzen, wenn wir zum Beispiel einkaufen gehen. Mhm. Ja, was da alles so, ne? Und das sind alles Sachen, die Menschen mit Autismus in irgendeiner Weise verarbeiten müssen, ohne ja, dafür aber die entsprechenden Möglichkeiten zu haben.
8: Aber was ich spannend finde, darüber bin ich ja mit Ihnen in Kontakt gekommen, weil ich vor ein paar Monaten einen Herrn mit Autismus kennengelernt und hier auch im Gespräch hatte. Man sieht es den Menschen nicht an. Man genau. sieht nicht an, was gerade hinter der Stirn abgeht und womit er eigentlich beschäftigt ist. Und diese Person, dieser Mensch sagte mir damals im Interview, eigentlich geht in meinem Kopf so viel vor, dass ich danach schon platt bin, als hätte ich 2 Stunden Sport gemacht, weil das so anstrengend ist. Genau. Die vielen Vorgänge im Kopf und sich zusammenreißen und immer wieder dieses richtige Werkzeug aus dem Rucksack rauszuholen, das finde ich total interessant.
9: Genau, das ist ja die große Problematik, die Menschen mit Autismus haben. Man sieht es ihnen nicht an. Ja, also wenn jemand im Rollstuhl sitzt, ja, dann ist für mich klar, okay, der kann nicht laufen. Ne? Ein Mensch mit Autismus, da sehe ich halt nicht, okay, der hat Probleme mit sozialer Interaktion oder der kann bestimmte Reize nicht gut verarbeiten, ja, sondern da habe ich eine ganz andere Erwartungshaltung an den Menschen, ja?
8: Ja,
9: dass er auf mich eigentlich so reagiert, wie ja jeder Neurotypische reagiert halt. Mhm. Ja? Und damit sind die Autisten auch ganz oft halt einfach
8: Moment.
9: Überfordert.
8: Sie haben gerade gesagt neurotypisch.
9: Neurotypisch.
8: Ist das Gegenteil von neurodivergent?
9: jein.
8: Neurotypisch.
9: Also wir haben einmal die Neurodiversität, ja. Und dazu zählen wir eigentlich alle neurotypischen Menschen, ja. Das heißt, neurodivers bedeutet, dass aufgrund von unseren Erfahrungen, die wir im Leben gemacht haben, wir natürlich in bestimmten oder bestimmte Situationen trotzdem anders wahrnehmen, ne? Obwohl wir sie ähnlich verarbeiten. Und Neurodivergenz bedeutet, dass die Verarbeitung anders stattfindet. Ja, darunter fallen dann die Menschen mit Autismus, mit ADHS zum Beispiel, mit Leserechtschreibschwäche und so weiter.
8: Genau. Was geben Sie denn, also ich weiß, man kann das nicht über einen Kamm scheren, das ist mir klar, aber gibt man einem Autisten eher mit auf dem Weg, in dem Moment hast du deinen Rucksack dabei und ziehst eben das richtige Werkzeug raus, dass du damit klarkommst? Oder sagt man ihm, geh offen damit um und sag, was los ist, dann helfen dir die Leute. Macht man das? Kann man das?
9: Das ist natürlich auch von Person zu Person völlig unterschiedlich. Ja? Also es gibt Menschen mit Autismus, die total offen damit umgehen. ja, die sagen, okay, es gehört zu meiner Persönlichkeit einfach mit dazu und das kann auch jeder wissen. Ja, und dann haben wir natürlich die Menschen dann auch, die vielleicht auch noch gar nicht diagnostiziert sind, ja, die irgendwie spüren, okay, irgendwas ist bei mir nicht so in Ordnung, ja, aber ich möchte mich trotzdem so angepasst wie möglich in der Gesellschaft verhalten. Ja, da sprechen wir dann davon von Maskierung zum Beispiel. Mhm. Ja. Und das ist für die Person natürlich total anstrengend, ne? Also immer zu schauen, wie muss ich mich jetzt genau hier verhalten, was wird von mir erwartet. Ja, also nicht ja, sie selber sein zu können, ja, sondern immer zu gucken, okay, ich möchte gesellschaftliche Erwartungen irgendwie erfüllen. Oder muss das vielleicht auch erfüllen, um in gewisser Weise auch akzeptiert zu sein.
8: Ja, ja. Und auch nicht auffallen, nicht anecken vielleicht, ne? Je nachdem, was ich für einen Autismus habe. Genau. Das hatten Sie im Vorgespräch schon mal gesagt, weil ich ja auch schon ein paar Erfahrungen gemacht habe mit Menschen mit Autismus, dass es ja auch Menschen gibt, die dann eher zurückhaltend sind und diese Aufmerksamkeit gar nicht wollen, diese Aufmerksamkeit.
9: Absolut. Genau.
8: Ja, Herr Otto, ich würde gerne an dieser Stelle gerne einfach mal erklären, ich weiß nicht, ob das möglich ist, aber was gibt es denn, was fällt denn in diese Autismus-Spektrum? Sie haben schon ein paar Beispiele genannt, auch jetzt im Bereich ADHS oder Lese-Rechtschreibschwäche. Aber es gibt ja zum Beispiel Asperger, es gibt verschiedene Sachen. Was unterscheidet die Menschen? Wie können Sie denn sagen, der hat Asperger, der hat das, der hat diese Art von Autismus? Was unterscheidet die Menschen?
9: Also da ist das Positive, ich muss das gar nicht sagen, weil wir nicht diagnostizieren.
8: Das stimmt. Ja,
9: das
8: klären wir nachher auch noch, wo wir die Leute hinschicken.
9: Genau.
8: Ne? Genau. Ich würde nur gerne erstmal diesen richtig, wenn man sich damit noch nicht beschäftigt hat, diesen, weil alle immer von Autismus sprechen, ja, aber keiner oder viele wissen gar nicht so richtig, was ist das eigentlich? Man weiß immer, ja, die sind halt anders. Die sind halt kompliziert, die sind halt sensibler oder keine Ahnung, denkt man halt immer so, aber da steckt ja viel mehr dahinter. Also was gibt es da so für verschiedene Ausprägungen? Sie können ja einfach, ohne Namen zu nennen natürlich, ja, Beispiele nennen vielleicht.
9: Genau.
8: Aus Ihrer langjährigen Erfahrung.
9: Genau, also in den letzten Jahren nach dem neuen ICD-11, also das ist so der internationale Code für entsprechende Behinderungen und sowas, sprechen wir nur noch von einer Autismus-Spektrum-Störung, weil man genau diese klare Abgrenzung gar nicht so ziehen kann. Mhm. Ne? Also bis dato gab es halt den Asperger-Autisten, den frühkindlichen Autisten, den hochfunktionalen Autisten. Ja? Also ganz, ganz verschiedene Formen, die dann immer diagnostiziert wurden. Aber es gab nicht so die klare Grenze. Ja? Das gehört dazu, sondern es sind fließende Übergänge.
8: Borderline, ne? Ist auch so, kennt man Borderline? Ist das Autismus oder ist das was anderes?
9: Nö, Borderline ist in dem Sinne jetzt nicht Autismus, mhm, ne? Aber Verhaltensweisen, die zum Beispiel Menschen mit Borderline zeigen, können auch Personen zeigen, die Autismus haben, zum Beispiel selbstverletzendes Verhalten. Ja? Mhm. Genau, ne? Deswegen kommt es auch, ne? Und das hat er ja auch das eine Mal hier war.
8: Ja, ja? Interviewgast.
9: Genau, der Gast, der das eine Mal hier war, der hat ja auch berichtet, ja, dass er viele, viele Fehldiagnosen halt im Vorfeld hatte, ne? Weil halt die Verhaltensweisen, die Menschen mit Autismus zeigen in Stresssituationen, in Überforderungssituationen, auch ganz häufig halt für andere psychische Erkrankungen typisch sind.
8: Mhm. Okay, deshalb der Begriff Spektrumsstörung.
9: Genau.
8: Dass man den Leuten besser hilft, Störung,
9: genau.
8: Dass man den Leuten besser hilft, indem man einfach individuell guckt. Es ist ja egal, was es ist. Es muss nicht immer einen Namen haben.

0: Helfen hat mir gar nichts, und ja, die anderen sitzen da und machen so die Erfahrung, Therapie hilft, und das war bei ihm halt nicht so, weil es halt nicht die richtige Therapieform war.
1: Das heißt, wenn wir mal so ein bisschen in Ihre, er hat mir gesagt, er ist ein Klient, kein Patient, sondern
0: genau,
1: ein Klient.
0: Genau.
1: Weil
0: Patient,
1: er ist ja
0: Patient
1: nicht
0: aus dem Grund, ne, da kann ich vielleicht auch gleich nochmal, war ja vorhin auch schon mal so eine Vorabfrage, weil Autismus halt keine Krankheit ist, sondern Autismus ist eine Behinderung. Ja, das heißt, Menschen, die Autismus haben, werden mit Autismus geboren und werden auch mit Autismus sterben.
1: Nicht heilbar.
0: Nicht heilbar, genau. Ja. Okay. Und deswegen bin ich auch nicht so ein Freund von dem Begriff Therapie. Ja, den verwenden wir bei uns im ATB auch gar nicht so häufig, sondern wir sprechen eher von Förderung. Mhm. Weil beim Begriff Therapie impliziere ich ja immer auch so ein bisschen so Heilung mit dabei.
1: Ja, das stimmt.
0: Ja, und die gibt es ja beim Autismus nicht. Ne, und deswegen sagen wir eigentlich eher, wir haben eine Förderung und keine Therapie.
1: Aber das heißt ja an der Stelle, dass ich nicht nur dem Klienten sozusagen helfen, in seinem Alltag klarzukommen, sondern auch vielleicht dabei helfen muss, zu akzeptieren, dass es so ist, dass es nicht heilbar ist und dass ich das mein Leben lang haben werde. Das muss man ja auch akzeptieren.
0: Genau, und das muss halt nicht nur der Klient akzeptieren, sondern wir haben natürlich auch ganz oft, also das wäre dann eher so bei den älteren Klienten, sage ich mal so ab dem Jugendalter, aber wir haben ja auch ganz viele Klienten, die noch im Kindergarten sind und sowas, und da müssen es die Eltern akzeptieren, und das ist natürlich auch ein langer, manchmal auch schwieriger Prozess zu akzeptieren, okay, mein Kind hat eine Behinderung, die erstmal ja gar nicht so ersichtlich ist, und dann die entsprechenden Hilfsangebote, die es dann gibt, dann auch in Anspruch nehmen.
1: Ja, wir können ja in dem Punkt mal kurz von dem Begriff Autismus weggehen und wieder, also auch von den Autisten weggehen und tatsächlich mal auf die Gesellschaft so ein bisschen philosophieren, warum das so ist. Also herrscht da einfach zu wenig Information oder hat man halt Angst, dass, also ich bin ja selber Mama und überlege mir halt, ich wäre jetzt in der Situation, dass mir die Erzieherin sagt so, es könnte sein, dass wir haben die Idee, wir beobachten ihn, ob er vielleicht ein E-Kind wird. So, ne? Wir haben ja in unserer Kindergartengruppe auch E-Kinder. Das ist ja, ist ja mittlerweile völlig normal, ist auch völlig okay. Aber was geht dann in den Eltern vor? Ist das Angst? Oder ist das Angst, dass es schwierig werden könnte, dass das Kind später Probleme haben könnte? Also ist unsere Gesellschaft da einfach noch nicht. Ja, akzeptieren wir das nicht, wenn jemand anders ist? Oder?
0: Genau, ich glaube, es ist schon eher so die Gesellschaft. Also ich glaube, wir als Gesellschaft bauen für Menschen mit Behinderung, egal in welcher Form, halt einfach extrem viele Hürden auf. Gerade auch Menschen mit Autismus erleben diese Hürden, diese Grenzen, die die Gesellschaft setzt, halt relativ häufig auch. Ich glaube, wir als Gesellschaft müssen da halt auch umdenken. Ja? Ich hatte mal einen Klienten, das war sehr schön. Mit dem habe ich auch so, weiß ich mal, dritte, vierte Sitzung, und Thema war Autismus, und dann hält er kurz so inne und sagt: Herr Otto, wer sagt denn eigentlich, dass Sie als Nicht-Autisten die Normalen sind? Vielleicht sind es ja auch wir Autisten.
1: Aha.
0: Ne? Und genau. Meine Antwort darauf war, am Ende entscheidet es einfach die Mehrheit. Und wenn wir vielleicht, keine Ahnung, in 30, 40 Jahren vielleicht mehr Autisten haben wie Nicht-Autisten, so hypothetisch, dann sind wir dann halt die Menschen mit Behinderung.
1: Wie viele haben wir denn Autisten?
0: Also es gibt Studien, die sagen ungefähr so 1%. Der Bevölkerung sind Menschen mit Autismus. Das schwankt so ein bisschen von Land zu Land auch. Aber in Deutschland liegen wir so etwas unter dieser Grenze. Ich war da vor 5 Wochen bei einem Autismuskongress in Gera, wo auch diese Zahlen nochmal bestätigt wurden. Ne? Mhm. Gerade weil ja jetzt auch in den USA ist das ja so Thema, ne? Autismus steigt und was weiß ich, wo es überall herkommen soll. Ne?
1: Ja, ja.
0: Und,
1: von genau, Impfungen und was das, weiß ich.
0: Genau,
1: was.
0: Oh, da, von, ja. von Paracetamol ja. und ja, ja. Ja, von irgendwelchen, genau. Ne? Und das ist halt, ne? Und da hat man das halt einfach nochmal so ein

0: bisschen dargestellt, der Kollege, der das da referiert hat. Und von daher also so 1% ungefähr.
1: Aber kann man Eltern so ein bisschen, die dann vielleicht auch, oder ja vor allem Mamas, die dann, da laufen dann gleich Filme ab wahrscheinlich, wenn die das hören. Also man wird mit Autismus geboren, Fakt.
0: Fakt.
1: Kann man den aber dann auch mehr ausprägen und weniger ausprägen? Kann man sagen, ich habe es vielleicht noch gefördert, weil ich mein Kind so gelassen habe, wie es ist? Oder hätte ich was anders machen können? Oder was sage ich denn dann so nach Mama? Nein, nein, alles gut, das ist, wie es ist. Aber kann man das fördern, ausprägen, mehr, weniger?
0: Also natürlich haben unsere Umwelteinflüsse, tragen dazu bei, wie wir uns entwickeln, ob mit oder ohne Autismus. Mhm. Ne? Und natürlich ist es auch so bei den Kindern mit Autismus, dass bestimmte Einflüsse natürlich dafür sorgen, dass ja, der Autismus sich stärker ausprägt, ist jetzt vielleicht falsch gesagt, aber dass man ja eine bestimmte Entwicklungsrichtung einschlägt, sage ich jetzt mal so ganz platt. Ne? Also Eltern, die ihre Kinder mehr fördern, werden natürlich immer merken, dass die Erfolge viel, viel besser sind. Ja, als Eltern, die ihre Kinder nicht so fördern. Ne? Aber es ist für Eltern halt sehr, sehr schwierig, das generell erstmal zu akzeptieren. Ja. Ne? Mein Kind hat jetzt eine Behinderung.
1: Behinderung, ja.
0: Ne? Und ja. Was kommt jetzt auf uns zu? Ja, wie sind die Zukunftsperspektiven? Wie sind die Perspektiven in der Schule? Wie sind die Perspektiven später Ausbildung, ja, Arbeitsleben und so weiter? Na, und da ist es halt tatsächlich so, dass man das im Vorfeld gar nicht sagen kann, ne? Sondern dass man einfach gucken muss, wie entwickelt sich das. Ne? Und wir sagen halt im ATB, je früher wir mit unserer Förderung auch beginnen können, desto besser natürlich.
1: Mhm. Ne? Was war so das jüngste Kind, das mal bei Ihnen persönlich oder im Therapie- oder Beratungszentrum war?
0: Genau, also bei mir persönlich, das Kind war 2,5.
1: Mhm.
0: Ja, und genau, also das Spektrum ist halt auch altersmäßig. Ne? Es geht wirklich so um 2,5, 3 Jahre los, ja, und geht dann bis zum, weiß ich nicht, 55-Jährigen, 60-Jährigen.
1: Hm. Ja. Ja, wir spielen gleich Musik. Sie haben nämlich auch Musikwünsche mitgebracht und gerade das erste Lied auf Ihrer Liste, wo Sie sagten, dass aus dem Blickwinkel eines Autisten, das müssen wir auf jeden Fall gleich spielen. Aber um das Thema kurz abzuschließen, Gesellschaft. Da fiel mir gerade ein, wenn Sie sagen, ja, es ist vielleicht nicht akzeptiert oder wenn schon das Wort, der Begriff Behinderung da mitschwebt, ne, das dann auch schon wieder so. Da fiel mir ein, dass mir eine Freundin vor kurzem erzählt hat, ihr Sohn ist eingeschult worden und trägt jetzt eine Brille. Erste Klasse Brille. Und wird gemobbt und hat schon keinen Bock mehr auf die Brille. Wo ich mir sage, was. Also wieso sind wir denn, also es war zu meiner Zeit schon so, deshalb trage ich Kontaktlinsen, das war schon zu meiner Zeit so, warum ist das so, dass man Menschen nicht akzeptiert? Das erklärt uns schon die Sendung mit der Maus, das hat Armin Maywald schon, ich glaube vor 20 Jahren erklärt, dass das keine Krankheit ist, sondern es hat einer hat halt einen größeren Augapfel und der andere hat einen kleineren und die Brille ist das Hilfsmittel. Es ist keine Krankheit. Danke Armin Maywald, aber warum versteht denn die, wir müssen alle Sendung mit der Maus mehr gucken. Warum ist das so? Das ist wie Behinderung, Autismus, Brille. Also nicht, dass ich jetzt Brille und Autismus aber gleichsetzen möchte, aber vom Prinzip ist es doch so, der ist anders, der hat irgendwas, also muss ich den mobben. Ist doch komisch, oder? Dass sich das immer noch nicht geändert hat.
0: Ja,
1: oder bin ich so naiv?
0: Also ich habe gerade auch so, wenn man die Gesellschaft betrachtet, auch so das Gefühl, dass wir teilweise auch vor ein paar Jahren schon mal viel, viel weiter waren mit Akzeptanz auch. Ne, mit Akzeptanz generell, mit Akzeptanz von Anderssein. Ja. Jetzt nicht nur Behinderung, generell von Anderssein. Ne?
1: Ist ja auch nicht Anderssein. Das ist nicht Anderssein, sondern ja, das sind wir.
0: Genau.
1: Der ist ja gar nicht anders. Ja. Der ist einfach nur, der ist wie ich, das ist ja auch ein Mensch.
0: Absolut.
1: Und jeder Mensch ist ja anders. Es ist auch sprachlich schwierig, ich gebe es zu. Ja. Aber jeder Mensch ist, wie er ist.
0: Genau.
1: Einfach.
0: Ja. Ne? Genau. Und da ist ja dieser Begriff divers. Ja? Wir sind halt divers. Ja? Jeder ist halt ein bisschen anders. Ja. Ja? Wir sind alle Menschen, aber irgendwie in unseren Facetten halt schon.
1: Genau. Deswegen finde ich es auch so wichtig, dass Sie heute hier sind, dass man einfach auch mal weiß, zum einen, was es ist, dass man es vielleicht Da können wir später nochmal drauf kommen, wie man es erkennt vielleicht auch schon bei einem 2,5-Jährigen. Aber dass es Anlaufstellen gibt. Also wir haben schon mal kurz, das klären wir gleich nochmal, Diagnose machen sie nicht, das ist klar, da muss ich ins SPZ gehen oder irgendwo anders hin. Das erklären wir gleich noch. Aber es gibt Anlaufstellen und das ist das Wichtige, es gibt Hilfe, ne? Sowohl für die Angehörigen als auch für die Betroffenen. Genau, wir spielen das Lied, das Sie mitgebracht haben und es heißt In meiner Welt. Und es ist aus Sicht eines Autisten geschrieben. Also man blickt quasi durch die Augen des Autisten in die Welt. Da hören wir jetzt mal kurz rein und dann sprechen wir uns gleich wieder.

0: Ja, wir haben gerade gehört, In meiner Welt, ein Lied mit einem Text aus der Sicht eines Menschen, der Autismus hat. Und das ist ja auch das Thema unserer Sendung heute mit Marcel Otto, meinem Experten. Mein Name ist Stefanie Müller und ich habe mir Herrn Otto eingeladen, weil ich heute einfach mal Ihnen, liebe Hörer, das Thema Autismus näher bringen möchte, weil das auch öfters so in meinem privaten und beruflichen Alltag wirklich eine Rolle spielt, dass ich mit Menschen zu tun habe. Manchmal gehen die sehr offen damit um und sagen mir das auch, finde ich dann auch ganz interessant. Da kommt dann also, ach übrigens, ich habe Autismus, wo ich dann auch kurz, okay. Einerseits ist es dann ganz schön, dass man das weiß. Andererseits fragt man sich, warum hast du es mir jetzt gesagt? Ich habe doch vorher auch ganz normal mit dir. Aber das ist dann so ein Spannungsfeld. Deswegen wollte ich halt auch diese Sendung heute mit Ihnen mal machen, weil ich das halt alles sehr spannend finde. Einfach weil wir in Eschwege den ATB haben, das Autismus-, Therapie- und Beratungszentrum in der Bismarckstraße. Und Marcel Otto ist der Standortleiter, genau, hier in Eschwege. Und es gibt nochmal in Hersfeld ist quasi das die große Filiale?
1: Genau,
0: oder?
1: Nee, wir haben unsere große Filiale. Nein. Also unser Hauptstandort ist in Kassel. Mhm. Ja, da haben wir zwei Standorte in Kassel. Und also insgesamt hat das ATB 6 Standorte, mhm, in Nord- und Osthessen, und die größten sind Fulda, Kassel, ja, also wir Eschwege und Bad Hersfeld sind da ein bisschen kleiner, mhm, genau.
0: Ja, aber das war mir einfach auch wichtig zu sagen, wir haben das in Eschwege und es gibt eine Anlaufstelle. Wir haben in der ersten Hälfte der Sendung gelernt von Ihnen, soweit man das sagen kann, was ist Autismus, und wir haben ein paar Beispiele genannt und auch das Altersspektrum. Ne? Sie sagten, Ihr jüngster Klient war 2,5. Ja. Der Älteste, ne, geht dann schon so in die 60er, also wirklich auch älteres Publikum sozusagen. Ich würde gerne jetzt nach der kurzen Musikpause mal, zum einen nochmal finde ich es wichtig zu sagen, Sie diagnostizieren nicht, sondern Sie helfen den Leuten. Sie therapieren auch nicht, das haben wir auch in der ersten Hälfte gelernt, weil Autismus nicht heilbar ist. Es geht darum, ja, den Menschen mit dieser Diagnose zu helfen, im Alltag klarzukommen, mit sich selbst klarzukommen, in der Gesellschaft klarzukommen. Wenn ich jetzt Anhaltspunkte habe, fangen wir mal von vorne nochmal an im Bereich Diagnose. Nicht, dass Sie Diagnosen machen, haben wir geklärt, aber was sind denn so Anhaltspunkte, wo Sie sagen würden, da sollte man wenigstens mal hingucken? Manchmal ist es die Erzieherin, der Erzieher im Kindergarten, der sagt, hier, da ist was auffällig, da könnte vielleicht was sein. Muss ja aber nicht sein, kann sein. Was sind denn so Punkte, wo Sie sagen würden, ach, da sollte man vielleicht mal gucken lassen? Heißt ja nicht, dass man die Diagnose dann bekommt. Ne? Also eine Freundin von mir war auch neulich mal in dem SPZ mit ihrem Vierjährigen und die hat gesagt, ist nichts. Aber dann habe ich als
1: auch
0: Mama die
1: gut.
0: Sicherheit.
1: Dann weiß ich das auch. Genau.
0: Ne? Hat ihr trotzdem ein paar Sachen mit auf den Weg gegeben, wie sie mit da jetzt so besser klarkommt und auch für den Kindergarten. Aber Autismusdiagnose gab es jetzt nicht. So, aber dann habe ich ja auch Klarheit.
1: Genau.
0: Aber was sind so Anzeichen, wo Sie sagen, egal jetzt mal in welchem Alter, geh mal ins SPZ und lass gucken. Wobei SPZ ist speziell für Kinder, glaube ich, ne?
1: Genau, SPZ ist speziell für Kinder. Es gibt niedergelassene Psychiater, die diagnostizieren dürfen. Ne? Also die KJP, Kinder- und Jugendpsychiatrie, kann diagnostizieren. Mhm. Also es gibt da ganz, ganz verschiedene Anlaufstellen, die aber alle völlig überrannt sind. Ja, also wir haben da tatsächlich teilweise fast bis zu 2 Jahre Wartezeit, bis ich einen Termin bekomme für eine entsprechende Diagnostik.
0: Okay.
1: Und das ist natürlich für die Betroffenen, für die Eltern natürlich sehr, sehr frustrierend teilweise. Ja. Ne? Genau.
0: Was sind denn so Anzeichen? Also wo sagen Sie, da könnte was sein? Das Kind ist nicht einfach nur schüchtern. Also wo sagt man, das ist Charakter? Wo zieht man denn da die Grenze? Das ist halt einfach ein schüchternes Kind, gibt es ja, oder ein ruhigeres Kind.
1: Genau.
0: Und wo ist vielleicht eine Autismus-Spektrumsstörung im Raum?
1: Genau, also da gibt's verschiedene Anhaltspunkte. Ne? Meistens fällt das dann tatsächlich den Eltern halt als erstes auf. Also ich habe viele Eltern, die berichten, dass sie selbst, als sie ihr Kind gestillt haben, schon gespürt haben, dass das Kind diese Nähe nicht aushalten kann. Ja, dass das Kind da schon ja eine Abwehrhaltung eingenommen hat, Ne? Und das sind natürlich schon erste Anzeichen, wo man einfach merkt, okay, das Kind kann diesen Körperkontakt, diese Nähe gar nicht aushalten. Mhm. Ne? Des Weiteren zeigen Kinder mit Autismus oft ein auffälliges Spielverhalten, ja, dass sie lieber alleine spielen, für sich spielen, ja, vielleicht auch eine besondere Spielform entwickeln, zum Beispiel gar nicht jetzt so mit einem Auto, sage ich mal, durch die Gegend fahren, ja, sondern anfangen halt nur die Räder zu drehen und das zu beobachten, ja, oder Autos dann nach Farbe oder Größe zu sortieren. Ne? Also nicht so dieses typische Spiel, ja, sondern schon so eine Besonderheit da drin. Ja, was bei Kindern mit Autismus im Spielverhalten auch oft auffällig ist und da so ein Hinweis sein kann, ist halt, wenn die Kinder dann immer so eine Führungsrolle übernehmen wollen in dem Spiel selber. Ne? Also Kinder mit Autismus oder Autisten selber brauchen immer so eine bestimmte Vorhersehbarkeit, ja, was passiert in der Situation, damit es ihnen gut geht, dass sie nicht in Stress geraten, ja. Mhm. Und Kinder neigen dann dazu, immer so dieser Anführer dann in dem Spiel zu sein, weil sie dann natürlich selbst bestimmen, was passiert als nächstes und damit sich diese Vorhersehbarkeit schaffen. Ja, das heißt jetzt nicht jeder, der irgendwie immer der Chef sein will beim Spiel, ist Autist, ja, aber wenn dann noch andere Sachen eine Rolle spielen, sollte man da einfach schon mal ein bisschen aufmerksam sein, ne? Und deswegen fallen solche Sachen auch ganz häufig dann zum Beispiel auch im Kindergarten auf, ne? Weil natürlich dann die Erzieher das sehr gut beobachten können. Mhm. Ne?
0: Also quasi dann in der Interaktion mit anderen Kindern. Absolut. Geht es ja dann meistens, genau. Also zumindest die große Gruppe ist ja dann in der Regel erst im Kindergarten.
1: Genau.
0: Okay. Wie ist das mit Wahrnehmung? Also ja, sind die auch ein bisschen sensibler, dass die mehr mitkriegen, wie geht's meinem Gegenüber? Oder da kommt jemand rein, da ist gerade jemand weggegangen, der ist nicht da oder die Kiste steht heute anders oder der Raum wurde umgeräumt, irgendwas. Also sind die da auch sensibler?
1: Ja. Also auch da, ne? Deswegen ist dieser schöne Begriff Autismus-Spektrum halt so wichtig, ja. Mhm. Weil halt wirklich jeder damit anders umgeht. Also ich habe durchaus Klienten, die kein Problem damit haben, wenn Sachen mal anders stehen oder so, ja. Aber ich habe auch welche, die dann sofort in die größte Krise stürzen. Ja, ich hatte mal eine erwachsene Klientin tatsächlich und wir wollten irgendwas ausfüllen und ich hatte einen Stiftebecher da stehen und alle Stifte waren mit der Spitze nach unten, außer einer. Es war nicht mit Absicht,
0: ja,
1: sondern es war wirklich aus Versehen, ja. Und ich merkte dann so nach ein paar Minuten, wie sie völlig unruhig wurde, ja. Und habe sie dann auch gefragt und sie hat dann gesagt, Herr Otto, darf ich denn den Stift umdrehen? Das stresst mich dermaßen, ja. Also für uns eine Kleinigkeit, die wir überhaupt nicht weiß. Ich habe das überhaupt nicht gesehen, ob der Stift da richtig oder falsch rum drinnen steht. Ne? Aber für sie halt hat das so einen Stress ausgelöst, ja, dass die dann auch nicht in der Lage war, da weiterzumachen, sondern der Stift musste erst auch genauso stecken wie die anderen und dann war es okay.
0: Ne? Ja, ich kann mich erinnern, als mein Interviewgast damals, als er hierher fuhr, war oben am Schloss die Ampelanlage aus. Da hatte irgendwie zwei Tage vorher ein Unfall passiert und der war gegen irgendeinen Ampelpfosten gefahren und die Ampel war kaputt. Und das hat länger gedauert, die zu reparieren, das weiß ich auch noch. Ich bin ja da auch immer mal lang gefahren. Und dann hat er auch gesagt, also im ersten Moment war ich überfordert, weil diese Ampel aus war. Und das waren, es ist ja nicht das, ich meine, wenn wir einen Führerschein machen, lernen wir alle, was zu tun ist, wenn die Ampel nicht funktioniert. Dann gucken wir entweder, ist ein Polizist da oder wir gucken nach den Straßenschildern. Genau. Das Wissen hatte er ja mit Sicherheit. Aber erstmal so dieses, boah, die Ampel funktioniert nicht. Also ich weiß nicht, also es ist ja schwierig, in so einen, ne, den Kopf reinzugucken, aber da läuft ja erstmal dann was anderes ab. Unsicherheit oder es ist einfach anders als es ist nicht so, wie es sein sollte.
1: Genau. Genau. Und da geht halt generell jedes Gehirn anders damit um. Ja, also unser Gehirn arbeitet ja im Grunde genommen so, dass wir immer mit Vorhersehbarkeiten arbeiten. Ja, also unser Gehirn, also auch wo ich jetzt heute hierher gekommen bin, hatte mein Gehirn eine bestimmte Vorstellung von der Situation, wie es hier aussieht. Ja, und im Großen und Ganzen hat das auch so übereingestimmt, ja, wie so die Vorstellung war und die kleinen, aber ja, das also was halt anders war, das okay, habe ich akzeptiert, ja, so. Und bei Menschen mit Autismus ist das halt viel, viel schwieriger, ne? Also die haben auch eine bestimmte Vorstellung, wie die Situation abläuft. Ja, wie jetzt, wenn wir jetzt bei dem Beispiel bleiben, ja, ich fahre jetzt von meinem Zuhause in das Studio, ja, und das und das und das passiert unterwegs. Und dann ist aber was anderes, ne? Also sich dann schnell umzustellen, ja, sich auf die Situation einzulassen, ne? Das fiel ihm da sehr schwer, hat extrem Stress ausgelöst bei ihm. Ja, nur weil halt die Ampel nicht funktioniert hat. Na, und so gibt es ganz, ganz verschiedene Beispiele dafür. Also wir hatten mal eine Fortbildung und da war eine Frau da, Givero heißt sie, und selbst Autistin auch, ja, und die hatte dann auch so mal berichtet so aus ihrer Schulzeit, und da war so ein ganz banales Beispiel, dass es für sie extrem Stress ausgelöst hat, wenn der Lehrer im Klassenraum das Fenster geöffnet hat. Ja, so. Ja gut, das Fenster geht auf, okay, wo soll das Problem sein? Ne? Und dann hat sie gesagt, die Geometrie des Raums hat sich verändert, die Akustik des Raums hat sich verändert, Gerüche haben sich verändert, ja, Windzug war auf einmal zu spüren, ja, also ganz, ganz viele, viele Sachen in ihrer Wahrnehmung, ja, wo sie sich erstmal wieder drauf einstellen musste, um dann wieder im Unterricht folgen zu können.
0: Da fällt mir gerade was anderes ein, was mir auch mal jemand erzählt hat, und zwar Hochsensibilität. Ist das auch eine Form von Autismus? Also die sagte mir, es gibt sowas, dass Menschen einfach sehr, sehr, sehr, sehr, sehr sensibel sind für alles wahrnehmen einfach.
1: Für verschiedene Reize, ne? Genau. Also es gibt es bei Menschen mit Autismus, dass sie hochsensibel sind. Mhm. Ne? Das heißt also Berührungen zum Beispiel, Gerüche, ja, also alles, was so an Reizen kommen kann. Ne? Also es gibt viele Autisten, die zum Beispiel Kleidung auf Haut nicht ertragen können, ja, also die dann immer sehr weite Kleidung tragen, die auch zum Beispiel beim Duschen, wenn dann das Wasser auf die Haut prallt, sage ich jetzt mal, ja, auch damit ein großes Problem haben, ja, also weil sie das einfach ganz anders empfinden, viel, viel intensiver empfinden, viel, viel stärker empfinden, ja, es vielleicht auch als unangenehm empfinden, ne, diese Berührung, diese Reize.
0: Ja, ich an dieser Stelle fände ich, glaube ich, die Frage spannend, dass Sie mal von Ihrer Arbeit erzählen, ganz konkret, was Sie Menschen an die Hand geben. Also wenn Sie denen zuhören, sagen, hier, wie kann ich den Menschen helfen? Welches Werkzeug kann ich einem Menschen an die Hand geben, der sich nicht gerne anfassen lässt, aber natürlich draußen überall irgendwie immer mal angefasst wird, ne? Wie so ein Sheldon Cooper oder so, ne? Ich meine, die spielen ja in der Serie auch damit. Ich meine, an keiner Stelle sagt jemand, dass er Autist ist, glaube ich. Weiß ich gar nicht, ob das gesagt wird. Ich glaube nicht. Also nicht so offen.
1: Auch sein Verhalten ist
0: aber
1: schon.
0: Aber sein Verhalten, ne? Alle sehr, denken das und vermuten das.
1: Sehr natürlich auch dargestellt, ne? Wie so häufig dann in solchen Serien oder in Filmen, ne?
0: Aber genau. Immerhin, ne, hat es schon mal Einzug in eine sehr erfolgreiche amerikanische Sitcom gehalten. bei genau. The Big Bang Theory. Genau. Da gibt es ja andere Beispiele. Ne? Ich glaube, Rain Man oder sowas, ja, ne, war genau. Ja auch ein Autist.
1: Wobei das natürlich auch immer so Sachen sind. Ne? Also ich glaube, da wird man, also mit solchen Serien, solchen Filmen wird man dem Autismus auch nicht so gerecht. Ne? Also bei Rain Man erinnere ich mich, ne, da fällt die Schachtel mit den Streichhölzern runter, er guckt und sagt, keine Ahnung, 237. Ja, so, das ist natürlich, also wo dann jeder erstmal denkt, okay, Menschen mit Autismus haben immer besondere Fähigkeiten, ja, oder, ne? Also die gibt es natürlich, ja. Aber in der Regel hat das natürlich nicht jeder Autist, ja, diese besonderen Fähigkeiten. Und ich glaube, da wird Autismus auch manchmal in so ein falsches Bild irgendwie dargestellt und so, ne? Und also ich mag das nicht ganz so.
0: Ja, verstehe.
1: Muss ich sagen. Ne? Natürlich gibt es Autisten, die sich für bestimmte Sachen interessieren. Ne? Und gerade dann solche Sachen, die ja vorhersehbar sind, ja, wie Mathe, Physik, ja, oder IT. Ja, da ist halt klar, wie funktioniert das. Ja, und in Physik, in Mathe gibt es halt keine Veränderung mehr in dem Sinne, ne? Sondern da ist es klar und da können die sich sehr gut reinfinden auch, ne? Und sind dann in diesen Bereichen dann auch manchmal halt auch richtig gut.
0: Ja, ja, also mir hat neulich ein junger Mann, 22, gesagt, das war der junge Mann, der auf mit der hier im Radio war, sagt, ach übrigens, ich habe Asperger. Na, so, also ganz offen damit umgehen. Ja. Und dann habe ich mich auch mit ihm darüber unterhalten, habe ihn gefragt, na, möchtest du das so? Ich bin neugierig. Und dann haben wir uns darüber unterhalten und dann sagte er mir, man kann es ja auch umdrehen und positiv sehen. Er sagt, es hat auch Vorteile, Autist zu sein, Asperger zu sein. Es gibt ja auch da andere Ausprägungen, klar. Aber er sagt, es hat auch Vorteile, weil er meint, gerade als Asperger meinte er, er hat so eine gewisse Ausdauer, sich mit Sachen leidenschaftlich zu beschäftigen. Er ist so ein Tüftler geworden, so wie Sie gerade sagten. Ja. Ne? Es gibt Dinge, die sind immer gleich, Technik funktioniert immer gleich, aber er ist so ein Tüftler geworden. Also er findet Sachen und baut die dann auch. Mhm. Und er sagte mir, da hat er halt eine gewisse Ausdauer, die manche nicht so haben. Und da kommt er dann immer ein Stückchen weiter und hat da jetzt in dem Bereich auch ein Startup gegründet und so. Ja. Da sagte er wortwörtlich, es ist auch schön, Asperger zu sein. Und das ist auch ein Satz, der mir so im Kopf geblieben ist, ne? Genau. Dass man auch so damit umgehen kann. Da muss man ja aber auch erstmal hinkommen. Ne?
1: Genau, absolut. Und das ist halt auch so ein bisschen unsere Aufgabe halt auch, ne? Oder so sehe ich es und so sehen es auch ja, die Kollegen auch so, ne? Dass wir halt davon wegkommen zu gucken, okay, wo sind die Defizite, ja, weil das ist natürlich, klar gibt's bestimmte Beeinträchtigungen dadurch, ja, aber wir versuchen auch ganz oft zu gucken, aber wo liegen die Stärken? Ja, und Stärken sind halt auch ganz oft in der Wahrnehmung halt, dass die sehr, sehr, ja, wie sagt man, Kleinigkeiten wahrnehmen können. Ne? Wir schauen immer so auf das große Ganze in unserer Wahrnehmung, ja. Und Autisten können halt wirklich auch auf die Kleinigkeiten achten. Mhm. Ne? Also und das ist halt auch, also ist halt auch eine wunderbare Fähigkeit, die einen auch viel bringen kann. Ne?
0: Aber ich schweife immer ab, das ist eine Katastrophe. Aber um nochmal auf meine eigentliche Frage zurückzukommen, ja. Ganz konkret, wie können Sie helfen?
1: Genau, also da muss man ein bisschen unterscheiden. Ja, also ich fange mal an bei den Kindern, bei den
0: zum Beispiel jetzt bei mal, einem Zweieinhalbjährigen, ne? Oder
1: genau,
0: Zweieinhalbjährigen.
1: Genau,
0: wie kann,
1: ne?
0: Man
1: also
0: da helfen?
1: Genau. Ne, ich nehme jetzt mal den althergebrachten Begriff des frühkindlichen Autisten, ja, der dann zu uns kommt, nicht sprechend ist, ja, nicht kommunizieren kann und so weiter, ne, oder nicht für seine Umwelt verständlich kommunizieren kann, ja, und da ist es dann halt einfach unsere Aufgabe zu schauen, okay, wie kann das Kind denn seine Bedürfnisse mitteilen? Ja, und das üben wir dann mit den Kindern, ne? Also es sind erstmal so banale Sachen wie Handführung. Ja, also dass das Kind meine Hand nimmt und mich dann dorthin bringt, wo es gerne hin möchte oder zur Tasse führt, wenn es was trinken möchte, ja, oder ne, damit seine Bedürfnisse erstmal mitteilt und das dann natürlich dann auch mit allen, die drumherum sind, mit Eltern, mit Kindergarten und sowas, das dann halt auch vermittelt, mit denen übt, ja, dann wäre der nächste Schritt, wäre dann zum Beispiel Bildkarten was zu machen, ne, und das kann dann hingehen bis zum Talker, also Sprachausgabegerät, oder was dann halt auch oft auch einsetzt, ist dann auch eine Sprachentwicklung, ja, also viele Autisten fangen halt auch erst später an mit Sprechen, ne, also ich habe einen Autisten, den habe ich jetzt seit 3 Jahren knapp, ja, also der kam zu mir, hat nicht gesprochen, also war nicht sprechend, wir haben mit Bildkarten gearbeitet, ja, und mittlerweile können wir ganz normal verbal miteinander kommunizieren, das ist wunderbar und die Eltern sind total stolz über die Entwicklung, ja, weil natürlich so eine Frage von den Eltern am Anfang auch immer ist, gerade wenn die mit nicht sprechenden Kindern dann bei uns sind, ja, lernte mein Kind noch zu sprechen, ja, und dann ist meine Antwort immer, keine Ahnung. Ja, kann, muss nicht. Na, Und es gibt dann halt auch Autisten, die halt dann auch immer an den Bildkarten oder Sprachausgabegeräten dann auch bleiben.
0: Ja. Ich muss nochmal zur Diagnose zurück. Wir wiederholen nochmal, ne, für die, die später eingeschaltet haben, dass sie nicht diagnostizieren, ja. Aber muss ich denn als Mama, als Papa Angst haben, wenn ich jetzt ins SPZ gehe, dieses Spezialzentrum, wo ganzheitlich geguckt wird, oder zu einem spezifischen Therapeuten, Psychiater, der das diagnostizieren kann, dass da irgendwie so Untersuchungen gemacht werden, keine Ahnung, Kopf, irgendwelche Kabel an den Kopf und Röntgen und MRT und CT und hast nicht, was passiert da im Hirn? Und kann, also ist das so eine krasse Sache, wovor Eltern vielleicht auch Angst haben können? Oder können wir ihnen die Angst nehmen und sagen, gerade wenn mein Kind nicht kommuniziert, wie will ich denn das diagnostizieren? Aus meinen Erzählungen, aus den Erzählungen der Erzieher und dann, was wird mit dem Kind gemacht?
1: Genau. Also bei der Diagnostik gibt es natürlich verschiedene Methoden, ja, aber es gibt so eine wichtige Standardmethodik, ne, das nennt sich den ADOS. Ja, das ist eine Beobachtungssituation sozusagen, ne, wo dann halt das Kind in Interaktion beobachtet wird, ja, und dann schaut man dann halt, okay, wie verhält es sich, ja, dem Therapeuten gegenüber, ja, ist es in der Lage, Blickkontakt zu halten, wie reagiert es in bestimmten Spielsituationen und so weiter, ne, und ein ganz wichtiger Bestandteil bei Kindern bei der Diagnose sind dann natürlich auch die Fragebögen, die Eltern zum einen ausfüllen müssen, die aber auch dann Kindergarten oder Schule ausfüllt, ja, und daraus ergibt sich dann ein Bild, ne, und darüber wird dann auch die Diagnose gemacht.
0: Okay. Na. Gut. Und bekommen Sie dann von der Person, die das diagnostiziert hat, schon was mit, nach dem Motto, es könnte in die Richtung gehen oder das und das wird gebraucht? Oder gucken Sie dann wirklich nochmal von null, gucken Sie sich den Klienten an, das Kind oder den Jugendlichen und sagen, das meiner Meinung nach brauchst du diesen Hammer und diese Zange, damit du dein Werkzeugkasten passend ist?
1: Genau, also in der Diagnostik steht natürlich schon drin, wo, und da sind wir wieder bei den Defiziten, ja, wo die Defizite sind. Ja, genau. Aber ich mach immer erstmal ein Erstgespräch, ne? In der Regel immer mit den Eltern erstmal, ne? Weil die Eltern sind natürlich die Fachleute, wenn es um ihre Kinder geht. Das sind die Experten. Ja, und dann besprechen wir erstmal und schauen, okay, ne, was könnten Ziele sein, die wir gemeinsam erreichen wollen, ja. Immer sehr kleinschrittig natürlich in diesem Bereich, ne? Und dann nehme ich dann auch in den nächsten Terminen Kontakt zum Kind auf. Ja, da ist ein ganz wichtiger Bestandteil, das ist erstmal Beziehungsaufbau. Also ohne Beziehung läuft gar nichts. Ne? Das heißt, ich gucke erstmal, wo sind die Interessen des Kindes, und das wird dann erstmal mit eingebaut in die Förderung. Ja? Das heißt, ganz viel am Anfang ist gemeinsames Spielen. Ja? Das hört sich erstmal so ganz, oh cool, ne, spielt den ganzen Tag, ja. Aber das
0: machen da Logopäden einfach, ja auch, aber genau, das ist ja zielführend.
1: Genau,
0: ne?
1: genau. Ne? Da geht es halt wirklich um Beziehungsaufbau, ja. Das ist ein ganz wichtiger Bestandteil. Ne? Und dann schaut man halt einfach, ne, wenn dann halt Sprachentwicklung oder Förderung der Kommunikation auf welcher Ebene auch immer wichtig ist, ne, dann lässt man halt diese ganzen Bestandteile dann nach und nach einfließen in die Förderung.
0: Und jetzt bei einer älteren Person, ne, so wie jetzt dieses Beispiel mit Ende 30 die Diagnose bekommen, ich meine, er hat ja nun immer wieder erzählt, das ist das und so geht es mir und das. Und immer wieder wurde er falsch diagnostiziert. Und dann traf er endlich einen, der gesagt hat, nee, das ist das. Genau. Diese Person, wenn die schon so alt ist, also verglichen mit den Kleinkindern, kann ihn ja schon konkret sagen, ne, die Ampel. Genau. Oder hier im Studio. Genau. Ich war überfordert von den hellen Lichtern vom Pult oder sowas. Da können sie ja ganz anders agieren dann schon mal. Ne? Also ich denke mal, Beziehungen muss man trotzdem aufbauen, dass die ihnen vertrauen.
1: Genau,
0: aber die können ja schon konkret sagen, das und das und das.
1: Genau, und dann nimmt man
0: Begleiterscheinungen.
1: Und dann nimmt man so eine Situation, ja, und schaut sich dann diese Situation genau an. Warum hat die dich gestresst? Ja, was war der Auslöser dafür? Ne? Und versucht dann bestimmte Handlungsmethoden, ja, zu entwickeln, wo man dann sagt, okay, vielleicht klappt es dann beim nächsten Mal besser. Hm. Ne? Und das ist aber auch immer so ein bisschen so ein Versuch und Irrtum. Ja? Also, es gibt nicht die Methodik, wo man sagt, okay, die nehmen wir und es funktioniert. Mhm. Ja? Sondern es ist halt auch immer bei jedem so ein bisschen ein Ausprobieren. Ne? Nach vielen Jahren jetzt im ATB habe ich natürlich so ein paar Sachen im Hinterkopf. Ja, wenn jetzt jemand kommt und sagt, das ist mein Problem, dann überlegt man, ne, was könnte funktionieren und bespricht das gemeinsam. Und wenn dann der Klient dann eine Woche später oder zwei Wochen später zum nächsten Termin kommt, ja, dann wertet man das aus. Und wenn es funktioniert hat, wunderbar, sehr schön. Ja, dann hat man was gefunden, was gut funktionieren kann. Oder man überlegt sich was anderes.
0: Ich muss jetzt mal ganz weltlich und unemotional fragen, wer bezahlt das? Kriege ich da eine Überweisung und kann zu Ihnen kommen? Zahlt das die Kasse?
1: Genau, also das eine Behinderung ist, ja, es ist keine Leistung der Krankenkasse, ne, sondern es ist eine Leistung der Eingliederungshilfe, entweder über das SGB 9 oder über das SGB 8. Ne? Okay. Und bei Kindern und Jugendlichen ist dann der Kostenträger ist dann der Landkreis, ja, also Jugendamt, Sozialamt, ne? Und bei Erwachsenen ist es dann der Landeswohlfahrtsverband Hessen. Genau. Mhm. Und da ist es dann in der Regel so, also tatsächlich meistens wissen dann schon die SPZs und so, dass es uns hier gibt in Schwäge und geben dann schon den Eltern so den Hinweis, melden Sie sich da und die machen dann alles Weitere mit Ihnen. Und wenn sich dann Eltern mit einer Diagnostik bei uns melden oder Erwachsene mit einer entsprechenden Diagnostik bei uns melden, dann machen wir dann mit denen die entsprechenden Kostenanträge und sowas fertig, mhm, ja, und leiten das dann auch an die entsprechenden Stellen weiter und genau, warten dann geduldig auf die Kostenzusagen, auf die Bewilligungen und dann könnte in der Regel die Förderung bei uns beginnen, aber auch wir haben im Moment eine Warteliste wieder.
0: Ah, das wäre die nächste Frage
1: genau,
0: gewesen.
1: Genau, genau, ne, wo ja man halt dann draufkommt und genau. Und dann wird dann halt, wenn ein freier Platz ist, entsprechend der Reihenfolge abtelefoniert und wer dann den Termin, also wo der Termin dann passt.
0: Und im Schnitt, dann, wie lange?
1: Das kann man halt ganz schlecht sagen. Also zwischen einem Vierteljahr, manchmal auch ein halbes Jahr. Ne, das ist halt immer, wie flexibel ist man. Ja. Also gerade die Nachmittagstermine, kann man sich natürlich vorstellen, sind bei uns sehr, sehr, sehr stark frequentiert. Ne? Also weiß ich nicht, ne, wir haben ja viele, die in Schulen gehen. Ja, wir haben auch viele, die Ausbildung machen, die im Arbeitsleben stehen. Ne? Die können dann meistens nur nachmittags. Ja. Ne? Von daher kann man das gar nicht so konkret sagen. Ne? Also
0: Gibt's auch Notfälle, wo Sie sagen, also wenn jetzt zum Beispiel der Schulbesuch oder der Kindergartenbesuch echt auf der Kippe steht und sagt, dann müssen wir jetzt vielleicht schneller handeln, damit das weitergeht, oder gibt es sowas nicht oder geht halt auch manchmal nicht?
1: Ja, also wir haben tatsächlich die Möglichkeit, und das haben wir auch schon das ein oder andere Mal gemacht, dann zumindest mit dem Kindergarten gemeinsam zu schauen. Ja, was kann man vielleicht ein bisschen anpassen, was muss man vielleicht auch anpassen, dass es hier für alle Beteiligten irgendwie stressfreier auch ist. Na, aber wenn die Termine voll sind, das ist halt, aber wir versuchen da schon, also wir hatten tatsächlich so einen Fall mal in einem Kindergarten, wo dann auch unser Fachreferent es möglich gemacht hat, einige Termine im Kindergarten zu machen, hospitiert hat, dann mit den Erziehern vor Ort gesprochen hat, ja, um da schon mal so das Wichtigste erstmal ja, in die Wege zu leiten, ne? Mhm. Und genau, und dann ist er dann ungefähr ein halbes Jahr später dann bei uns in die Therapie dann auch gegangen.
0: Ja, was soll ich sagen? die Sendung ist schon wieder am Ende. Ich habe eigentlich noch ganz viele Fragen und unsere Hörer wahrscheinlich auch. Also ich glaube, wir werden sie einfach nochmal einladen.
1: Sehr gerne.
0: Daran anknüpfend. Ich würde gerne zum Abschluss einfach nochmal sagen, also wir haben ja ein paar Hinweise genannt, uns jetzt erstmal egal in welchem Alter, wir haben jetzt speziell Hinweise, ne, beim Spielen und so weiter, dass Eltern ja Experten sind für ihre Kinder und dass man sich da auch jetzt nicht, ja, nicht schämen sollte und wirklich das ansprechen sollte oder wirklich sich einen Termin macht und ne, bei den Wartezeiten sollte man damit auch nicht warten offensichtlich. Ja, ich finde, dass Sie uns das schon näher gebracht haben und vielleicht auch so ein bisschen die Berührungsängste genommen haben. Ich hoffe, dass wir das mit dieser Sendung erreicht haben. Und es sei einfach nochmal gesagt, wenn, dann muss man tatsächlich in ein SPZ mit dem Kind. Also einfach, man kann ja vielleicht bei Ihnen auch mal anrufen, fragen,
1: genau,
0: hey,
1: absolut,
0: wo gibt's denn SPZ oder spezialisierte Psychiater,
1: genau, dass
0: man weiß, wo kann ich mich hinwenden. Und vielleicht muss man auch 3, 4 verschiedene Stellen anrufen, wo man dann eben seinen Termin kriegt. Und zu Ihnen ins ATB komme ich dann, wenn ich die Diagnose habe?
1: Genau, da komme ich zum einen, wenn man die Diagnose hat, aber man kann sich natürlich auch vorher bei uns melden. Ja, wir haben da auch verschiedene Beratungsangebote für Menschen mit Autismusverdacht erstmal,
0: okay,
1: ja, wo man sich dann an uns wenden kann. Da würde ich einfach mal auf unsere Internetseite verweisen.
0: Mhm, gerne. Na,
1: autismus-hessen.de.
0: Mhm.
1: Ja, und dann, genau, kann man da nachschauen, was für Angebote gibt es halt auch noch neben der Autismustherapie. Und ja.
0: Und ja, vielleicht auch, wenn es jetzt kleine Kinder sind, Schulkinder, vielleicht auch erstmal, wenn nicht die Erzieher eh schon was gesagt haben, vielleicht erstmal die Erzieher ansprechen, den Lehrer ansprechen. Und wenn man im Erwachsenenalter ist, wo man ja auch noch Diagnosen kriegen kann.
1: Genau,
0: ne?
1: Genau.
0: Da kann man sich auch an Sie wenden und sagen,
1: hier, genau, wir haben
0: das
1: da,
0: sein.
1: Wir haben da entsprechende Listen vorliegen, die wir dann auch gerne an die Eltern bzw. an die Erwachsenen
0: weitergeben.
1: Genau.
0: Gut. Also was lernen wir daraus? Wir sind alle gut, so wie wir sind. Aber wenn wir Hilfe brauchen, dann kriegen wir sie. Und dann müssen wir sie uns holen und dann kommen wir zum Beispiel zu Ihnen.
1: Genau.
0: Und dann bekommen wir unseren Rucksack mit dem Werkzeug oder unseren Koffer, je nachdem, was den Leuten besser passt und lieber ist.
1: Genau, das erarbeiten wir dann gemeinsam.
0: Genau. Ja, vielen Dank, Herr Otto. Wir haben leider, ich habe noch 3 Lieder auf Ihrer Liste. Ich habe wie immer, wenn ich Sendung mache, frage ich die Leute, bringt doch Musik mit und wir spielen dann fast nichts davon. Es ist immer dasselbe, aber ein Lied haben wir geschafft. Vielen Dank, Herr Otto.
1: Sehr gerne.
0: Marcel Otto vom ATB in Eschwege, Autismus, Therapie und Beratungszentrum. Vielen Dank, es war eine schöne Sendung mit Ihnen.
1: Ja, fand ich auch.
0: Genau, dann sage ich auch tschüss. Stefanie Müller ist mein Name und bleiben Sie dran, die nächsten Sendungen sind genauso spannend.
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5: Hallo liebe Zuhörerinnen und Zuhörer hier bei Rundfunk Meißner. Mein Name ist Jakob Meyer und heute in dieser Stunde und dieser Gesprächsrunde geht es nicht um die Wurst, sondern um den Apfel. Wir haben heute im RFM-Studio 4 Gäste rund um das Thema Apfel- und Streuobstwiese zu Gast. Vielleicht können Sie sich einmal selbst vorstellen. Wir fangen mal an.
6: Mein Name ist Evelyn Schellhaas-Dorwig und ich bin Mitglied der Streuobstinitiative Werra Meißner.
7: Mein Name ist Willi Hennebrüder. Ich komme vom BUND in Lemgo und habe gestern hier einen Vortrag gehalten zum Thema Apfelallergie.
8: Mein Name ist Heide Tilgner. Ich bin vom BUND Werra-Meißner-Kreis. Wir haben hier oben ja auch ein schönes Büro. Und wir besitzen hier im Werra-Meißner-Kreis mehrere Streuobstwiesen.
9: Ja, Hubert Weißmantel ist mein Name. Ich wohne jetzt wieder seit 2 Jahren hier im Landkreis. Und seit der Zeit engagiere ich mich im Rahmen der Streuobstinitiative sozusagen rund um den Apfelernte, Pflege von Bäumen, Pflege von Streuobstwiesen, weil ich das finde, ist ein Weg von Nachhaltigkeit praktisch umzusetzen.
5: Streuobstwiesen, es ging um einen Vortrag, den Sie gestern hier im E-Werk gehalten haben.
9: Ja.
5: Wie viele Gäste waren denn da? Was war der Andrang? Was war das Thema? Gab es einen Aufhänger?
7: Ja, Thema war wahrscheinlich, dass Hubert Weißmann mich persönlich kennt und wir haben in Lemgo 2005 ein Projekt begonnen unter dem Aspekt Apfelallergie, weil es in Deutschland, was ich damals nicht wusste, geschätzt laut Allergiezentrum der Berliner Charité 2 bis 4 Millionen Betroffene haben, die in Anführungszeichen keine Äpfel mehr essen können, wobei diese Bezeichnung Apfelallergie nach meiner Meinung auch schon falsch ist, sondern es handelt sich um eine sortenspezifische Allergie. Das heißt also, die klassischen Supermarktsorten können von diesem Personenkreis nicht vertragen werden. Und zum Glück haben viele jetzt erkannt, dass alte Apfelsorten, die aus den Streuobstwiesen kommen, problemlos konsumiert werden können. Und das war gestern Thema des Vortrags.
5: Und der Andrang gut? Gibt es viele Apfelfreunde oder Interesse an dem Thema Apfelallergie im Werra-Meißner-Kreis?
9: Gut, also wir hätten uns noch mehr Teilnehmerinnen und Teilnehmer gewünscht. Wir waren etwa 20 Personen im Raum, zumal wir auch relativ breit eingeladen hatten und auch mit Kooperationspartnern das gemacht haben, zum Beispiel mit der Gruppe Gesunder Werra-Meißner-Kreis. Es waren dann auch einige Menschen da, die mit Apfelallergie ein Problem haben und dann auch diese Kreuzallergie, von der vielleicht Willi gleich noch was erzählen wird. Für mich vielleicht als Motivation, warum das mal im Rahmen der Streuobstinitiative zu organisieren und Zusammenarbeit mit dem BUND. Es wird ja hier im Werra-Meißner-Kreis gibt Streuobstwiesen, wird auch sehr viel dafür getan zum Erhalt. Und es wird sehr viel argumentiert mit der Artenvielfalt, die ja auch notwendig ist und die auch die Streuobstwiesen, sagen wir, spezifisch sind, dass wir das haben und die dort stattfindet. Aber darüber hinaus gibt es weitere, Argumente, warum der Erhalt von Streuobstwiesen ganz wichtig ist. Und da ist ein Argument für mich. Das, was Willi gerade angedeutet hat, dass sozusagen dort durch die Sortenvielfalt, die dort stattfindet, vielleicht für manche Menschen, die bisher keine Äpfel essen konnten, da Sorten dabei sind, die sie wieder konsumieren können. Und das wäre für mich ein weiterer Grund, sich um den Erhalt von Streuobstwiesen zu bemühen.
5: Also ich bin etwas erstaunt. Die 20 Teilnehmer, ich denke, für den Werra-Meißner-Kreis eine ganz gute Teilnehmerzahl. Ich meine, das Interesse muss da sein. Die Streuobstwiesen gibt es noch in jedem Dorf. Ich kenne es bei mir aus Niederhohne. Wir haben kleinere Flächen, keine größeren mehr. Früher wurden die von den Gemeinden ja durchaus auch verpachtet. In Eschwege ist das, glaube ich, nicht mehr so ganz so aktuell der Fall. Das machen dann die Dörfer vielleicht noch so ein bisschen unter der Hand, aber so wie das früher war, dass die Bäume von der Gemeinde quasi auch zum Pflücken freigegeben wurden. Ich weiß aus Bad Soden, dass das so ist, dass da auch noch die Pflanzen quasi, die Bäume angezeigt werden. In Eschwege kenne ich es jetzt aktuell nicht so, aber meine Güte, es hat ja jeder auch noch ein paar Apfelbäume oder viele noch ein paar Apfelbäume in Gärten. Und nichtsdestotrotz, es wird auch immer gesagt, der Apfel ist das beliebteste Obst der Deutschen, das die meisten konsumieren. Dann fangen wir vielleicht erst nochmal bei dem allgemeinen Thema Streuobstwiese an, bevor wir dann nochmal zu Herrn Hennebrüder kommen und uns Richtung das Allergiethema bewegen. Was tut denn der BUND im Werra-Meißner-Kreis schon für Streuobstwiesen?
8: Ja, wir haben also in Motzenrode eine Streuobstwiese, die es schon sehr, sehr lange gibt. Dann haben wir in Ober- und Niederdünzebach Streuobstwiesen, wobei eine Wiese nennen wir Reiserwiese, ist nicht so ganz fachlich richtig ausgedrückt, aber dort haben wir Unterlagen gepflanzt, um später dort Veredelungen vorzunehmen. Und das Ziel ist also, die alten Apfelsorten, die hier im Werra-Meißner-Kreis noch reichlich vorhanden sind, dort zu veredeln auf die Unterlagen, um den Erhalt der alten Apfelsorten zu fördern. Und wir machen eigentlich alle 2 Jahre hier im Eberg einen Pomologentag. Da ist in der Regel der Jan Bade als Fachmann von Kaufungen dabei. Das werden wir im nächsten Jahr auch wieder anbieten in Zusammenarbeit mit der Streuobstinitiative. Ja, wir pflegen diese Wiesen in Form von Strauch- und Baumschnitt, Pflege der Unterlage, also der Wiese. Leider haben wir dort keine Tierhaltung, das wäre optimal, aber die Wiesen sind nicht groß genug für große Schafherden und kleine Schafherden gibt es so gut wie nicht, die dort die Pflege oder Abfressen vornehmen würden. Wir haben aber einen Landwirt, der dort die Wiese beheut, einmal im Jahr auch eine späte Mahd macht, sodass eben auch die Artenvielfalt dort erhalten bleibt.
5: Wie ist das mit der Größe? Wie viele Quadratmeter?
8: Die Quadratmeterzahl habe ich jetzt nicht im Kopf, aber auf der einen Wiese stehen 20 Bäume, auf der anderen 25 und auf der Reiserwiese um die 30 und das sind noch sehr junge Bäume.
5: Also gar nicht so kleine Flächen, schon etwas größere.
8: Ja.
5: Wie ist das hier im Werra-Meißner-Kreis? Gibt es da sowas wie noch alte regionale Sorten, die es tatsächlich nur hier bekannt sind oder auch gerade hier gut wachsen?
8: Ja, also es gibt wahnsinnig viele alte Sorten. Der Jan Bade, wenn der alle 2 Jahre hier seinen Pomologentag abhält bei uns, der ist immer total begeistert. Wir haben eigentlich jedes Jahr immer eine Sorte, wo selbst der Pomologe, das Herz springt von ihm. Ein Edelborstdorfer, da kann Willi nochmal vielleicht was zu sagen. Ich habe nicht alle jetzt im Kopf an Sorten, die besonders waren in den letzten Jahren. Aber es gibt eine Wahnsinnsvielfalt hier im Werra-Meißner-Kreis noch. Natürlich sind viel Altbestände drin, deshalb unsere sogenannte Reiserwiese, dass wir weiter diese alten Sorten erhalten können.
5: Gibt es denn auch schon von anderen Gemeinden im Werra-Meißner-Kreis oder von Ortsbeiräten kleinerer Orte eventuell das Interesse, Streuobstwiesen neu anzulegen auf den Dörfern? Das ist in Eschwege in der Stadtpfortenversammlung beispielsweise auch immer wieder mal ein Thema gewesen über die Jahre.
8: Also ich weiß nur von Jeschstedt zum Beispiel, die versteigern dort noch die Bäume. Das war auch in diesem Jahr der Fall, obwohl es dieses Jahr nicht so viel Obst gab durch den Spätfrost. Da kann man für ganz wenig Geld einen ganzen Apfelbaum dann abernten. Es gibt Gemeinden, die machen gelbe Bänder an die Bäume, wo dann jeder sich für einen Eigenbedarf pflücken darf. Das hat sich so ein bisschen etabliert. Das weiß ich, in Reichensachsen wird es auch gemacht. In Jeschstedt ist der Heimatverein aktiv. Die versuchen auch wieder Bäume zu pflanzen. Die haben eine alte Kirschbaumplantage erneuert, die es schon immer gab. Also das ist das, was ich jetzt im Moment weiß.
5: Haben denn die regionalen Sorten den späten Frost besser vertragen, schlechter vertragen? Es ist ja bei manchen Pflanzensorten durchaus so, dass die älteren Sorten manche Wetterereignisse noch besser vertragen als die jüngeren. Herr Hennebrüder schüttelt den Kopf. Vielleicht möchten Sie direkt dazu was sagen.
7: Also einmal die Information vielleicht hier aus meiner Heimat, aus Lippe. Wir legen einen ganz großen Sortengarten an mit über 200 Bäumen, um den Erhalt der alten Sorten zu machen. Also von offizieller Seite, vom Kreis Lippe aus. Ne, das halte ich für ein tolles Projekt. Sowas könnte überall machen. Aber was den Frost anbelangt, wir hatten in diesem Jahr zum ersten Mal ab 1. April beginnende Apfelblüte. Hat es noch nie gegeben. In all den Jahren, wo ich mit dem Thema befasst bin und auch die Fachleute, die sich länger noch auskennen, haben gesagt, hat es noch nie gegeben. Milder Winter, das heißt also sehr früh. Und dann die erste Aprilwoche war noch recht warm. Und dann kam 14 Tage Kälte. Ich dachte, Hubert hat es gestern erzählt, die Bienen sind nicht geflogen. Das heißt also keinerlei Bestäubung durch Bienen. Und leider gehen auch die Wildbienenbestände und die Hummelbestände massiv zurück, die sonst noch etwas ausgleichen. Und die fliegen dann schon ab 7 Grad und Honigbienen erst ab 10 bis 12 Grad. Und das hat insgesamt bei allen Bäumen, ob das Streuobstwiese oder andere Kulturen sind, zum Totaleinbruch geführt. Und ich weiß aus Thüringen, die haben also teilweise sehr große Obsthöfe, wo null Ertrag ist. Also eigentlich eine Katastrophe aufgrund des Klimawandels.
5: Insbesondere, so wie ich es verstanden habe, vor ein paar Wochen habe ich einen Beitrag dazu gesehen, also insbesondere im Norddeutschland, Mittel- bis Norddeutschland, in Süddeutschland, in Baden-Württemberg und Bayern soll es, so wie ich es verstanden habe, gar nicht so schlimm gewesen sein
7: dieses Jahr. In Bayern ist es also nicht so schlimm. Also ich habe einen bekannten Pomologen in Bayern, der weiß nicht, wo er seine Äpfel los wird. Mhm. Also das ist ganz kurios, wobei wir zum Beispiel in der Streuobstwiese je nach Sorte, die Spätblühenden sind also besser rausgekommen und auch der Standort spielte eine Rolle. Das heißt, wenn der Standort wesentlich geschützter war, dann gab es noch ein bisschen Bestäubung, aber ansonsten, sobald das freies Land ist, wo die Kälte reinweht, ne, dann war der Ertrag gegen null.
5: Also so wie ich es verstanden habe, dieses Jahr auch gar nicht mal mehr der Frost, als dass vielmehr die allgemeine Kälte, dass keine Bestäubung stattgefunden
7: hat. Ja, teilweise auch der Frost. Also es reichen zwei, drei Frostnächte aus, also bei den Streuobstwiesen in der Blütezeit und dann ist nichts mehr auf dem Baum und dann man kann ein bisschen Glück haben, dass manche Blüten ja erst später aufgehen, dass da noch eine Befruchtung stattfindet, aber insgesamt, wenn das in der Tendenz so weitergeht, dann haben die Obstbauern in Deutschland insgesamt massive Probleme.
5: In Witzenhausen, glaube ich, auch die Kirschen. Die Kirschernte ist, glaube ich, auch etwas verregnet, verfroren. Herr Weißmantel.
9: Ich wollte das noch einmal bestätigen. Also meine Beobachtung war, die frühblühenden Bäume, die haben zum Beispiel Erträge gehabt. Ich habe einen Augustapfel, der hat dieses Jahr Äpfel gehabt, wie ich sie letzten zwei, drei Jahre nicht gesehen hatte, ganz viele. Dann kommen so die mittleren Sorten, da gehört zum Beispiel bei mir in meinem Garten zum Beispiel auch der Boskop dazu. Da waren dann nur noch zwei, drei Äpfel dran. Und die späten Sorten wiederum, das ist zum Beispiel der Ontario, das ist zum Beispiel ein Apfel, der bei uns auf der Storbswiese mit zwei Bäumen vollhängt. Jetzt immer noch, die werden ja spät geerntet. Also das ist so ganz, ich denke, es war so ganz typisch dieses Jahr, die Frühblüher und die Bäume, die spät geblüht haben, die sind eigentlich ganz gut durchgekommen, die dann mit dazwischen liegen, auch die Birnen zum Beispiel, Birne war null, drei Birnenbäume, keine einzige Birne dran, die hat sozusagen im 9. April, das war diese schlimme Frostnacht, hat es da erwischt. Und damit war im Prinzip die Ernte gehalten. Und der Spaß war ja auch, als ich am 3. Oktober beim Pressen war, haben wir uns unterhalten für nächstes Jahr. Sagt mir der Ortsvorsteher, ja, ich soll nächstes Jahr wieder kommen. Habe ich gesagt, im Herbst komme ich gerne. Das ist nicht das Problem. Er soll dafür sorgen, dass es im Frühjahr gut wird. Weil da ist der entscheidende Faktor. Das Frühjahr ist für uns entscheidend, ob es dann im Herbst sozusagen genug Äpfel gibt.
5: Wie ist da Ihre Erfahrung? Helfen da bei größeren Obstbetrieben oder auch bei Weinbauern, wird ja immer mal wieder versucht, gegen das Wetter anzukämpfen mit Feuern oder Behängen oder was auch immer. Hilft da irgendwas? In diesem Jahr vermutlich nicht, es war zu schlimm.
7: Also ich kenne das von, mein Vater war Obstbauer. Und damals gab es also auch schon die Probleme. Und in der Obstwiese,

0: Grad funktioniert das. Darüber hinaus funktioniert das dann auch nicht mehr. Das heißt also, jeder, der konventionellen Obstbau betreibt, braucht diese wahnsinnig großen Berieselungsanlagen. Die braucht er neuerdings auch im Sommer bei Hitzeperioden, damit die Äpfel nicht einen Sonnenbrand kriegen. Da gehen die ganzen Apfelsorten, die auf den Bäumen hängen, kaputt, weil die Sonnenbrand haben. Da werden die matschig, die quellen quasi auf. Ne? Und dann können sie mit den Äpfeln nichts mehr anfangen. Das heißt also, man versucht dann mit der Berieselung die Temperatur in der Obstwiese insgesamt runterzukriegen. Und problematisch wird das natürlich in Trinkwassereinzugsgebieten, weil da Riesenmengen an Wasser aus dem Boden rausgepumpt werden, um halt die Berieselung durchzusetzen.
1: Sie sagten eben, das sind die großen Betriebe. Was kann denn der kleine Obstgärtner zu Hause machen? Kann der überhaupt irgendwas machen oder ist der den Wetterereignissen schutzlos ausgeliefert?
0: Der ist den Wetterereignissen schutzlos ausgeliefert. Das ist, also ich wüsste nicht, was man da machen kann. Und man kann dann nur hoffen, was wir bei uns gemacht haben, wir haben eine Streuobstwiese mit einer großen Hecke drumherum. Das heißt also, da wird schon die Kälte etwas gebrochen, wenn die vom Wind kommt, aber das hilft also auch nur vielleicht für 2-3 Grad Unterschied und dann ist also auch Ende der Fahnenstange.
1: Liebe Zuhörerinnen und Zuhörer, falls Sie gerade erst eingeschaltet haben, wir sind hier bei Rundfunk Meißner. Mein Name ist Jakob Meyer und bei RFM zu Gast sind heute der BUND und Herr Hennebrüder, ein Apfelexperte, der beim BUND hier in Eschwege einen Vortrag gehalten hat über Apfelsorten, alte Apfelsorten und antiallergische Apfelsorten. Herr Weißmantel vom BUND, Frau Tilgner vom BUND und Frau Schellhaas-Dorwig. Von der Streuobstinitiative Vera Meißner.
2: Zu der neuen Technik, was wir gerade hatten mit dem Frost. Es gibt ja sozusagen neu Schutz für diejenigen, die jetzt im gewerblichen Obstanbau sind. Ist ja die Frage, das nennt sich diese Agri-PV. Das heißt, wir haben ja einerseits das Problem mit der Sonne, wir haben im Frühjahr das Problem mit dem Frost. Und wir haben ja darüber hinaus dann noch sozusagen die Unwetter, Hagel und so weiter und so fort. Und von daher versuchen jetzt die ersten auch Obst, also auch Apfelanbauer, zum Beispiel ihre Apfelbäume, Spalierobst oder so zu schützen, indem sie oben PV-Solaranlagen bauen, die als Schutz gedacht sind sozusagen insbesondere auch gegen Hagel. Und das ist so eine neue Entwicklung, gibt es die ersten Versuche auch in Deutschland. In Holland wird das schon viel gemacht. Und wir werden einfach mal sehen, ob das sozusagen im Laufe der Jahre noch einen gewissen Schutz auch bietet, damit sozusagen die Obsternte einigermaßen gesichert ist.
1: Ist das dann eher für größere Betriebe oder ist das auch für den Gärtner die Streuobstwiese?
2: Das ist nicht für die Streuobstwiese, sondern das ist im Prinzip da nur da, wo gewerblicher Obstanbau stattfindet, genau.
0: Also das Hauptproblem wird bleiben die Bestäubung. Das heißt also, wenn die Kälteperioden früh da sind und länger sind, die Honigbienen nicht fliegen, dann gibt es keine Äpfel. Und wenn der Wildbienenbestand sowas weiter zusammenbricht wie in den letzten Jahren, dann gibt es auch nicht die Chance, dass über die Hummelvölker da ein Ausgleich geschaffen wird. Das heißt also, wir müssen unbedingt in Sachen Klimawandel viel, viel mehr tun, um noch eine Chance zu haben, dass wir das nochmal gedreht kriegen.
1: Naturschutz und Nutzen im Sinne der Streuobstwiese greifen da ineinander? Kann man sich da gegenseitig unterstützen?
0: Ja, was wir brauchen, also die Kommunen müssen endlich aufwachen, die müssen ganz massiv ran, klimaneutral werden und das nicht erst 2050, sondern Ziel muss sein 2035, spätestens 2040. Und das müssen Politiker endlich begreifen, dass es, was da auf uns an Problem zurollt, ist für viele noch außerhalb der Vorstellungswelt.
3: Ja, ich möchte da auch noch ergänzen, unsere konventionelle Landwirtschaft sorgt natürlich dafür, dass wir ein massives Insektensterben haben. Und wenn die Insekten einmal weg sind, sind sie verloren für uns. Und da sind wir natürlich sehr bemüht. Unsere Streuobstwiesen sind biozertifiziert über die Streuobstinitiative. Und wenn man da eine Aufnahme macht von Insekten und die Artenvielfalt betrachtet, die man auf einer konventionellen Wiese finden würde und auf einer ökologisch betriebenen Wiese, ist der Unterschied immens. Also man müsste schon hier wirklich an die konventionelle Landwirtschaft ran, dass wir nicht so viel Spritzmittel mehr einsetzen, am besten gar keine.
0: Genau, in diese Richtung müssen wir. Wir müssen also auch den Bioanbau fördern. Das heißt also,

0: Und wir haben ja nicht nur bei den bei der Artenvielfalt das Problem, wir haben mittlerweile auch das Problem, was die Bodenverdichtung anbelangt im landwirtschaftlichen Bereich durch schwere Maschinen, durch den Spritzmitteleinsatz, sodass das ganze Bodenleben da zerstört wird. Und Sie sehen immer mehr Ackerflächen, wo über Wochen dann das Wasser stehen bleibt, weil es nicht in tiefere Bodenschichten gelangt. Ne? Also da muss also sehr viel passieren in der gesamten Breite der Entwicklung.
1: Und da können auch neu angelegte Streuobstwiesen zu beitragen? Einen Beitrag zur verbesserten Ökologie?
2: Ja, auf jeden Fall. Also die kann man nur fördern. Und ich fordere hier den ganzen Landkreis auf, legt neue Streuobstwiesen an, ökologisch. Und vor allem, esst sie ja auch auf. Weil es nützt ja nichts, wenn wir die Wiesen anlegen, sie nicht pflegen und auch nicht beernten. Weil es ist schön, eine Wiese anzuschauen, aber wenn sie nicht gepflegt und beerntet wird, hat die Wiese zwar einen ökologischen Effekt, aber nicht diesen nachhaltigen, den wir eigentlich haben möchten.
1: Das ist bei uns im Ortsteil tatsächlich das größte Problem gewesen. Also auf die Pflege, das war schon seit Jahren ein Thema. Die Flächen sind in Niederrhone eher klein gewesen. Die Flächen, die da sind, also die Äpfelbäume sind seit Jahrzehnten nicht bewirtschaftet worden, nicht gepflegt worden. Die Wiesen, wenn es gut läuft, vielleicht mal gemäht oder tatsächlich auch auf einer Pferdeweide oder ähnliches, dann freuen sich wenigstens die Tiere noch drüber. Wir haben ja auch einen Gast von der Streuobstinitiative Vera Meissner hier. Vielleicht können Sie ein bisschen was über diese Initiative sagen und wie die zum Erhalt und zur Pflege der Streuobstwiesen oder gegebenenfalls auch zur Neuanlegung beitragen könnte.
3: Also die Streuobstinitiative, da haben sich Menschen gefunden, die Streuobstwiesen haben und denen auch der Erhalt der Streuobstwiesen sehr am Herzen liegt. Und den Verein, also das geht jetzt schon seit vielen Jahren, der Verein wurde dann in 2021 gegründet. Und momentan haben wir so 60 Mitglieder. Das sind kleine Privatleute, die Streuobstwiesen haben, es sind aber auch Biobetriebe. Und in letzter Zeit konnte unser Vorsitzender, Wolf von Bülzingslöwen, auch Fördermitglieder gewinnen. Das heißt, Leute, die interessiert sind, auch Streuobstwiesen zu erhalten. Und jetzt sollten wir mal schauen, wie man die unterschiedlichen Gruppen auch zusammenführen kann und dass man zusammen für den Erhalt der Streuobstwiesen was tun kann. Also gemeinsame Ernteeinsätze und solche Sachen. Und wir sind jetzt in der Art von Vorstand erst seit 2023 zusammen und machen uns jetzt halt auch Gedanken, wie man das aufbauen kann. Also unsere Mitglieder, die möchten auch gerne neue Bäume pflanzen, dass wir eine gemeinsame Bestellung machen, dass wir dann Schnittkurse anbieten, dass wir Veredelung anbieten. Und was wir momentan oder die ganzen Jahre schon gemacht worden ist, auch eben die Ernte, dass die Ernte verwertet wird. Das ist was ganz Wichtiges. Und viele nehmen ja ihre Äpfel auch und verbrauchen sie selbst. Aber was mache ich mit den Überschüssen? Und die Überschüsse werden halt sehr schlecht bezahlt, als wenn man sie in eine Mosterei geben will. Durch die Biozertifizierung gibt es etwas mehr Geld. Und was wir jedes Jahr machen, ist, Liefertermine zu vereinbaren an einer zentralen Stelle und die Mitglieder können dann ihre Äpfel liefern. Und wir sorgen dafür, dass sie zu einer wiederum auch biozertifizierten Mosterei gebracht werden. Da haben wir eine in Gudensberg.
1: Wenn ich jetzt Lust bekäme oder wenn jetzt die Zuhörerinnen und Zuhörer sowieso schon interessiert daran sind, beispielsweise auch schon eventuell größere Landstücke mit Äpfeln darauf kennen oder sogar besitzen, wie würden Sie denen empfehlen, wie könnten die sich dann bei Ihnen engagieren oder was sollten die zuerst machen, um ein bisschen mehr zum Streuobstwiesenschutz beizutragen? Ich kenne das aus Bremen, mein Onkel war da mal Streuobstwiesenwart, gibt es hier sowas auch?
3: Das weiß ich nicht. Nee, das haben wir hier noch nicht. Wir haben nur engagierte Leute oder auch der Thorsten Rapp war jahrelang oder viele Jahre ist wahrscheinlich jetzt immer noch Ansprechpartner bei der unteren Naturschutzbehörde, kann dann auch Auskunft geben zu Fördermaßnahmen und so. Jetzt, wenn jemand Streuobstwiese erhalten will, ich würde sagen, immer zu uns kommen, Mitglied werden bei uns und wir schauen dann weiter, wie wir gegenseitig uns unterstützen können, Wissen austauschen und auf die Art und Weise weiterkommen.
1: Sehen Sie da in den letzten Jahren mehr Engagement, dass beispielsweise durch Corona wieder mehr Leute zu Hause und im Garten und lokal aktiv geworden sind?
3: Das habe ich. Ich bin zu kurz dabei, sagen wir mal im Vorstand, dass ich jetzt die ganze Entwicklung mitbekomme. Aber ich glaube, es gibt einen Teil junge Leute, die jetzt doch gerne auch tätig werden würden. Und das wäre eine gute Sache zu unterstützen. Und eine Idee, die wir haben, ist, wenn wir einen Kurs anbieten, wie Schnittkurs oder so, dass die jungen Leute ihre Kinder mitbringen können. Und dass wir dann mit den Kindern auf den Streuobstwiesen ein Kinderprogramm veranstalten und den Kindern auch die Streuobstwiesen mit ihrer Vielfalt an Pflanzen, an Tieren näher bringen können. Da haben wir auch einen Antrag gestellt bei der EAM-Stiftung und ein Projekt vorgestellt und bekommen auch Fördergelder. Die werden jetzt dann im November, ist die Preisvergabe.
1: Die Streuobstinitiative Werra-Meißner, ein Projekt, das die Zukunft braucht und auch ein Projekt, das die Zukunft wohl fördert mit den Kindern und jungen Leuten.
4: Ich finde das ganz interessant, weil ich weiß noch selber, als ich in der Grundschule war, wir hatten in Allendorf, ich weiß nicht, ob das eine zertifizierte Streuobstwiese war, aber wir hatten eine eigene Streuobstwiese als Klasse, weil unsere damals Sachkundelehrerin das so toll fand, oder Lehrer, und dann war das eine an der Werra gelegen. Ich glaube selber, jetzt tatsächlich existiert die gar nicht mehr richtig, da sind nur vereinzelte Bäume. Auf jeden Fall sind wir da dann, glaube ich, alle zwei Wochen oder so im Sachkundeunterricht, so sind wir hingegangen und haben uns halt selber um die Bäume so ein bisschen gekümmert, wie das halt eine Grundschulklasse quasi machen würde. Aber wir haben halt vor allen Dingen gelernt, wie wichtig es ist, dass man Streuobstwiesen erhält und was da für Tiere drauf leben und wie es ist, die Apfel zu verarbeiten und wie wichtig das ist mit den Insekten und alles. Also das finde ich eine wahnsinnig tolle Sache, dass die Initiative dafür auch da ist und dass man vielleicht auch wieder auf Schulen zugehen kann, um halt Schulklassen in irgendwelchen Projektwochen oder so dafür zu begeistern.
1: Das war unsere Technikerin Celine Riegert, die uns gerade noch dazu etwas gesagt hat. Na, mein Name ist Jakob Meyer und wir haben heute zu Gast vier Experten rund um das Thema Apfel- und Streuobstwiese. Gibt es denn hier im Werra-Meißner-Kreis auch schon neue Initiativen zur Streuobstpädagogik?
2: Ja, da hat ein Kurs stattgefunden im alten Forsthaus in Germerode und da sind Streuobstpädagoginnen oder Pädagogen ausgebildet worden. Und da haben wir dann zu einer Susanne Probst Kontakt gehabt und die war an der Schule in Grebendorf und die hat dann halt mit der Schulklasse unsere Wiese in Motzenrode ein bisschen beackert, in Anführungsstrichen. Also sie haben dort die Bäume geweißelt zum Schutz, sie haben Schilder angebracht, wie die Bäume heißen, sie haben eine Wieselburg gebaut, sie haben Nistkästen aufgehangen, sie haben für die Ohrwürmer Kästen aufgehangen und das hat die Susanne, solange sie an der Schule war, mit der Schulklasse einige Jahre gemacht. Leider ist Susanne jetzt an einer anderen Schule und es gibt da noch keine Nachfolge.
1: Also auch in der Schule ein wichtiges Thema und wichtiges Projekt. Der BUND hier ist auf der Suche nach neuen Lehrerinnen und Lehrern, die sich dem Thema widmen. Ich denke auch, dass es wichtig ist, dass auch in der Schule die gesunde Ernährung und auch die regionale Ernährung, wenn man es denn so an der Stelle nennen will, wichtig ist. Wie kommt man denn als Lehrer zu dem intensiv betriebenen Apfelwissen, das Sie, Herr Hennebrüder, sich angeeignet haben? Da können Sie vielleicht nochmal sagen, ich weiß das, Sie sind pensionierter Lehrer, wenn ich das richtig, wenn mir das richtig weitergetragen wurde.
0: Ja. Ich bin Berufsschullehrer gewesen und nach kaufmännischen Berufsschule und aber Natur- und Umweltschutz ehrenamtlich mache ich seit über 40 Jahren. Und wenn Sie da Richtung Thema Apfelallergie wollen, der Anfang war eigentlich bei uns bei der Bundgruppe in Lemgo 2005. Wir machen immer regelmäßig so Exkursionen, probieren geht über Studieren. Und ein Ehepaar kam und der Mann, Ehemann sagte, ja, ich bin nur Begleiter meiner Frau, ich habe eine Apfelallergie. Ich vertrage keine Äpfel. Und damals wusste ich schon, dass eigentlich unsere alten Sorten verträglich sind. Und ich habe ihn motiviert, doch einfach mal zu probieren. Und es war schon interessant. Und bei der Vielzahl der Leute ist er aus den Augen verloren. Und er kam nachher an und sagte, ich habe hier mindestens 10 Sorten probiert, die ich vertragen kann. Und da habe ich gesagt, es kann doch nicht sein, ne, dass es da nur so wenige Informationen gibt. Und was mich dann motiviert hat, das glückliche, strahlende Gesicht, ne, dann nach vielen Jahren endlich mal wieder Äpfel essen zu können. Und seine Frau, die war auch begeistert, dass das funktioniert hatte. Und habe angefangen zu recherchieren, gibt es da nicht mehr Informationen zum Thema Apfelallergie? Und da gab es so gut wie gar nichts. Und dann bin ich also auf die Idee gekommen, was machen wir? Und habe angefangen, dann bundesweit betroffene Apfelallergiker mal aufzufordern, uns mitzuteilen, welche Sorten sie vertragen und welche nicht. Und habe eine Datei aufgebaut mit Hilfe der Betroffenen. Und die haben wir beim Bund Lemgo ins Internet gestellt mit all den Angaben. Und das hat sich dann immer im Laufe der Jahre mehr und mehr entwickelt, dass da also eine ganz Vielzahl von Meldungen kam. Und immer wieder E-Mails, wo die Leute gesagt haben, Menschenskind, dann auch mal ein Glück, dass ich diese Informationen jetzt bekommen habe. Und wir sind bundesweit mit dem Projekt in die Presse gegangen. Und irgendwann kam dann auch der Kontakt zum Allergiezentrum der Berliner Charité. Vielleicht kurz die Erklärung. Es gab dann eine E-Mail von einer Betroffenen, die gesagt hatte, ich habe jetzt über 2-3 Jahre die verträglichen Sorten gegessen und habe durch Zufall nochmal in den Problemapfel Golden Delicious gebissen, der eigentlich für Apfelallergiker absolut unverträglich ist. Und sie hat festgestellt, es gibt keinerlei Reaktionen mehr. Und das hat mich damals sehr verwundert.
1: Also sie hat sich die Apfelallergie abtrainiert quasi.
0: Genau, die hat sich die Apfelallergie komplett abtrainiert. Und diese Information habe ich dann gedacht, das kann nicht wahr sein, habe ich zum Allergiezentrum der Berliner Charité weitergegeben, die Nachricht. Und es dauerte eine halbe Stunde, da kam die Rückmeldung von dem Experten Professor Dr. Bergmann vom Allergiezentrum der Berliner Charité, ob ich den Kontakt herstellen könnte zu der Person, weil es gibt keine Desensibilisierung, die wirklich hilft. Die läuft normalerweise über 3 Jahre mit Spritzen und die Erfolgsquote laut Professor Bergmann liegt bei 50%. Und das ist, da sagen viele Leute, nee, dann 3 Jahre lang das mitzumachen und am Ende dann das Ergebnis zu haben, es hilft nicht, das bringt nichts. Und wir hatten gerade jetzt vor kurzem eine Mitteilung von einem Betroffenen, der eine 3-jährige Desensibilisierung mitgemacht hat, sagte, hat wunderbar geklappt, ich konnte Äpfel essen, aber nach einem Jahr war ich wieder bei Null. Ja, und von daher war die Idee von Professor Bergmann, zusammen mit dem Bund Lemgo dann eine Studie zu machen mit Betroffenen, ob man über eine Apfeltherapie nicht diese Desensibilisierung auch hinbekommt.
1: Woran liegt das denn eigentlich, dass der Apfel oder dass modernere Kultursorten eine allergische Reaktion hervorrufen?
0: Also ein Problem ist beim konventionellen Anbau, dass man gerne süße Äpfel hat. Aus dem Grunde sind in den meisten Sorten, den Neuzüchtungen, der Golden Delicious eingekreuzt worden. Ist eine ältere Sorte, aber der bringt die Probleme mit. Und der ist ein Massenträger, also von daher auch interessant für den Anbau. Und wenn man ihn aufschneidet, wird nicht so schnell braun, die Anschnittfläche. Und das bei Sorten mit einem sehr hohen Polyphenolgehalt, das ist also dann der nächste Punkt, das ist also gesundheitsfördernde Inhaltsstoffe, die im Polyphenolgehalt da sind, dann laufen die recht schnell braun an. Und das ist eigentlich noch ein Zeichen dafür, für Qualität des Apfels und nicht für eine Minderqualität.
1: Also das braun anlaufen ist Qualität des Apfels?
0: Genau das.
1: Das ist wichtig nochmal für alle darzustellen. Also ich würde jetzt mal sagen, so die landläufige Meinung ist, dass diejenigen Äpfel, die nicht so schnell braun anlaufen, aber viel Vitamin C haben. Kann man das irgendwie aufklären? Was ist dann der Grund für den gesunden braunen Apfel?
0: Der Grund ist wahrscheinlich, dass man bei der Auswahl der Sorten oder wir hatten ja bis 1890 nur Zufallssämlinge. Das heißt also, wir hatten keine gezielten Züchtungen von neuen Sorten. Sondern das waren also halt aus den Kernen sind dann neue Sorten entstanden und 90% waren also in Anführungszeichen Schrott, habe ich gestern auch gesagt. Und es kommen dann nur 5-10% raus und dann oftmals sehr viele lokale Sorten, die dann auch erhalten worden sind. Und Was wir dann gemacht haben, ist, wir haben eine Hochschule in Lemgo und eine Lebensmitteltechnologie und haben angefangen, den Polyphenolgehalt der Sorten insgesamt zu untersuchen, haben eine Bachelorarbeit gefördert, die sich mit dem Thema befasst und das also immer wieder in die Medien getragen. Und es gibt jetzt eine zusätzliche, unheimlich interessante Entwicklung. Die meisten Apfelallergiker haben eine Kreuzallergie mit Birkenpollen und Gräser. Das heißt also, die sind fast identisch, die Auslöser für diese Apfelallergie. Und es gibt jetzt auch eine Studie in Österreich und auch Rückmeldungen an uns. Wir haben also gerade vor kurzem eine Mitteilung von einer Betroffenen bekommen, die hat Finkenwerder Herbstprinz sich besorgt, eine alte Sorte. Und hat die über 2 Jahre lang regelmäßig konsumiert und ist alle anderen Allergien, die sie hatte, Gräserpollenallergie, Birkenpollenallergie, die sind weg.
1: Also Sie haben jetzt gerade den Finkenwerder Herbstprinz angesprochen. Ja. Wir haben eine ganze Reihe von Äpfeln hier bei uns auf dem Tisch liegen, die jetzt das Radio nicht sehen kann, aber wir werden auf der Homepage von RFM sicherlich mal ein Foto veröffentlichen, wo auch einige dieser Äpfel drauf sind. Mal schauen, ob wir das mit Bildbeschreibung machen, ob wir das so hinkriegen. Ja, 2 Fragen. Erstmal, was liegt denn hier auf dem Tisch? Und dann vielleicht auch die Folgefrage, dass wir in das Anti-Allergie-Thema noch mal ein bisschen tiefer einsteigen. Was für Sorten kann man denn als Apfelallergiker gut essen? Oder was sind denn gerade die sich da besonders hervorgetan haben?
0: Es ist einfach relativ einfach, auf die Internetseite vom Bund Lemgo zu gehen. Zum Thema Apfelallergie haben eine eigene Seite und das ist die ganze Sortenliste mit den Angaben zu den verträglichen und nicht verträglichen Sorten enthalten. Und es sind die Polyphenolgehalte, die wir bisher haben untersuchen können von Sorten, teilweise auch mit Unterstützung hier vom Pomologenverein in Hessen und mit den anderen Gruppen. Die sind dort aufgeführt als Angabe und eines der Hauptprobleme ist, dass diese alten Apfelsorten kaum erhältlich sind. Man in Streuobstwiesen nicht weiß, welche Sorten da stehen. Und wir bieten an, vom Bund Lemgo aus, eine Lieferantenliste aus ganz Deutschland zuzusenden, wo man noch diese alten Apfelsorten bekommt. Also wir helfen da und haben auch eine eigene Seite aufgebaut mit Baumschulen, die alte Sorten liefern, um den Leuten wirklich zu helfen. Und der wichtige Punkt ist, man hat jetzt in Österreich und Italien gemeinsam mit Universitäten, mit Universitätskliniken und mit Fachärzten eine 3-jährige Untersuchung gemacht, weil man mit den Medikamenten immer wieder Nebenwirkungen erzielt hat, ausgelöst hat. Und der Professor Eisendle aus Bozen hat dann gesagt, also es muss eine andere Lösung geben, um den Leuten zu helfen. Und haben dann diese Apfeltherapie entwickelt. Zwar in anderer Form, aber Ergebnis war auch dort, mit einer gezielten Apfeltherapie kriege ich nicht nur die Apfelallergie weg, sondern auch die klassische Birkenpollenallergie und eigentlich eine Revolution, was die Behandlung anbelangt, weil ohne zusätzliche Gesundheitskosten einfach mit Konsum von Äpfeln nach dem Motto One apple a day keeps the doctor away, das Ziel zu erreichen. Und diese Studie belegt eigentlich, dass das machbar ist. Und das heißt, wir müssen weg von dieser komischen Medikamenteneinnahme im Frühjahr, was Birkenpollenallergie hat. Und wir haben gerade erst einen Film gedreht vom Fernsehen bei uns auf der Streuobstwiese, wo wir Apfelallergie hatten. Und einer, der hat dann erzählt, ja, bis vor kurzem, bevor ich also Kontakt hatte zum Bund Lemgo, habe ich fast täglich 2 oder 3 Tabletten im Frühjahr gegessen, konnte kaum raus. Jetzt kann ich im Jahr vielleicht 2 bis 3 Tabletten zu mir nehmen und kann problemlos im Frühjahr wieder spazieren gehen, ohne dass da irgendwelche Reaktionen kommen.
1: Also das Sprichwort in Apple a day keeps the doctor away bewahrheitet sich in dem Fall tatsächlich. Ja, ich sehe hier breites Nicken. Sie hatten eben diese Lieferantenliste angesprochen und dann auch nochmal die älteren Sorten. Wenn man jetzt tatsächlich auch über die Lieferantenprobleme hätte, an diese Äpfel zu kommen, es stehen ja durchaus noch auf sehr alten, vielleicht ungepflegten und fast vergessenen Streuobstwiesen ältere Bäume, ältere Sorten. Wie kann man denn diese Sorten bestimmen lassen? Was muss man denn da machen? Funktioniert das denn?
0: Relativ einfach. einfach hier, wenn die den Apfeltag hier Ihnen anbieten und Jan Bade kommt, ne, den ich also für einen sehr guten Experten halte, der wird in der Lage sein, also den Großteil der Sorten dann zu bestimmen. Und dann hatten, es ist relativ einfach, dann mal diese Bäume zu kennzeichnen und mit entsprechenden Verbindungen herzustellen. Und es gibt, wir haben eine Obstsortendatenbank beim Bund Lemgo mit über 3500 alten Obstsorten, die dort aufgeführt sind. Und man kann diese Kennzeichnung dann so verbinden, dass ich sofort quasi einen Link habe zu der entsprechenden Obstsortendatenbank mit all den Hintergrundinformationen aus alter Literatur. Ne? Das heißt also, ich bekomme da sagenhaft umfangreiche Beschreibungen und wir haben also alte, aus alten Sortenbüchern die Farbtafeln eingescannt und die Beschreibungen aus der alten Literatur, alles das steht da zur Verfügung.
1: Also das klingt auf jeden Fall toll.
3: Ja,
1: Frau Tilgner nickt schon.
3: Ja, also ich kann nur sagen, wir werden im nächsten Jahr wieder einen Pomologentag hier in Eschwege machen. Mit Sicherheit Jan Bade, wenn er die Zeit findet. Der macht es super gut und wir werden dann wieder hier viele tolle alte Sorten haben, wo auch teilweise ältere Menschen sind, die sich vielleicht sogar freuen, wenn jemand den Apfelbaum aberntet, weil sie selbst es nicht mehr können. Also ich kann nur sagen, kommt zum Pomologentag, es wird in der Presse stehen und es ist immer spannend.
1: Dann nochmal an der Stelle ein bisschen Werbung fürs nächste Jahr, aber das können wir mit Sicherheit auch nochmal das etwas aktueller machen.
0: Also meine Idee für den Apfeltag hier wäre das, was wir bei uns gemacht haben mit der Lebensmitteltechnologie, eigenen Stand für Apfelallergiker mit den Hintergrundinformationen und der Möglichkeit vor Ort zu testen. Und wir hatten also gestern beim Vortrag auch betroffene Allergiker und die auch so ein bisschen skeptisch waren. Und einen habe ich dann dazu motiviert, so mehrere mitgebrachte Sorten zu probieren. Und er hatte dann bei den meisten absolut kein Problem, die zu konsumieren. Und es ist schon interessant, was da die vielen, die Allergiker glauben das eigentlich nicht, weil ein Facharzt hat ihnen gesagt, ja, sie haben eine Apfelallergie und sie sollen keine Äpfel mehr essen. Und das hat also so eine hohe Wertstellung, diese Aussage, und die prägt sich dann so fest ein. Und die Leute sind dann immer, da kommt da irgendjemand von einem Umweltverband und sagt, hier, es gibt Sorten, die ich vertragen kann. Und dann hat man eine gewisse Distanz, was auch verständlich ist. Und gestern war so interessant, Lippentest, damit fängt es an. Und dann hat er eine Goldpamele, die ich mitgebracht hatte, die hatten wir auch in der Studie mit dem Allergiezentrum der Berliner Charité drin, und er hat probiert, keine Probleme. Und dann fängt das so langsam an, dass er mutig wird, die zweite Sorte zu probieren, die dritte Sorte zu probieren. Und wir haben in unserer Liste zum Beispiel einen Problemapfel Fuji. Das ist also eine Sorte, die aus Japan kommt, als Problemapfel gekennzeichnet bei uns in der Tabelle. Und dann hat er gesagt, so, jetzt probiere ich mal genau das Gegenteil. Ich will mal wissen, ob eure Aussage stimmt, dass die nicht verträglich ist. Und er hat ganz bisschen probiert und hat dann festgestellt, Vorsicht, es gibt allergische Reaktionen, ich merke das sofort im Mund. Ne, und hat so bestätigt das, was wir dann in der Liste mit Hilfe der Allergiker da aufgezeichnet haben.
1: Das ist auch nochmal ein gutes Stichwort. Also für jemanden, gehöre zu den Glücklichen, die bisher keine größeren Probleme damit hatten. Es wird sicherlich auch Abstufung geben und nicht jeder in einer bestimmten Schwere haben. Wenn ich jetzt Äpfel gerne esse und einfach nur ein bisschen Bitzeln im Mund habe oder so, also was sind denn die typischen Symptome von Apfelallergikern? Mit welchen Problemen haben die zu kämpfen?
0: Es fängt in der Regel an, Kribbeln in Lippen, das Anschwellen des Mundes, ne, das also spielt also alles im Gesicht an. Und das Risiko ist, bei starken Allergikern geht das bis hin zum allergischen Schock. Das heißt also, es wird gesundheitlich unheimlich problematisch, ne, was die Auslösung anbelangt. Und man kann Allergiker nicht mit Allergiker vergleichen. Das heißt also, individuell unterschiedlich ausgeprägt die Allergie, sodass man wirklich dann auch, ja, testen muss, welche Sorten kann ich gut vertragen. Und da sollte man einsteigen und halt mit den Sorten versuchen. Und wenn ich bedenke, dass die Leute auch ihre Birkenpollenallergie losgeworden sind, ne, das ist schon enorm, was da erreicht werden kann.
1: Auf jeden Fall ein sehr praktikables Mittel. Wir sind vorhin schon einmal auf die Äpfel hier auf dem Tisch zu sprechen gekommen. Vielleicht intensivieren das jetzt nochmal. Ich hatte den Finkenwerder Herbstprinz, den habe ich mir vom Namen gemerkt, schon in der Hand. Was haben wir denn hier noch alles?
5: Also hier ist noch eine Ananas-Renette zum Beispiel. Und dann haben wir hier vorne rot, das weiß ich, kann ich jetzt nicht sagen, weiß ich nicht genau, was für Sorte ist.
3: Das ist die Lippoldsberger Tiefenblüte.
5: Ah, die Lippoldsberger Tiefenblüte, genau. Ein Baum, der auch bei mir im Garten steht, und den Finkenwerder Prinzenapfel. Steht auch bei mir im Garten. Das heißt, wenn da jemand zum Beispiel den gerne mal probieren möchte, eine Allergieprobleme hat, könnte er sich gerne beim BUND melden. Ich denke, heute ist es kein Problem, dass man da einfach mal nachfragt, und wo gibt es denn solche Sorten zu bekommen, weil sie die natürlich in einem Supermarkt weniger kaufen können, das ist klar. Ich wollte nur noch ein Wort noch sagen mit den Begriffen. Der Willi hat das gerade ausgeführt, dass das mit der Allergie sehr individuell ist. Und deswegen ist auch dieser Begriff alte Sorten, sag mal, auch schwierig zu handeln, wenn man es ganz genau nimmt, weil es natürlich auch Allergiker gibt, die mit älteren Sorten, die auch in den Stropswiesen stehen, auch mal ein Problem geben kann. Und andere vertragen diesen Apfel vielleicht. Also diese Individualität, die dort stattfindet, das habe ich jetzt auch gestern Abend gelernt, die ist einfach ausgeprägt und die ist da. Und deswegen kann man auch pauschal das nicht sagen, dass alte Sorten immer für den einzelnen Allergiker die passende Sorte ist, sondern man muss dann eben individuell schauen, ist es die Goldbarmen, ist es der Prinzenwerder Finkenapfel, ist es ein Glockenapfel oder es gibt ja einen Boskop. Also oder eine Renette, es gibt ja unterschiedlich verschiedene Sorten Renetten, rote Sternrenette, hier die Ananasrenette und rund Baumannsrenette. Also es gibt ja wirklich sehr, sehr viele Sorten und da muss man jeweils in alles ältere Sorten, und der einzige Allergiker muss dann schauen, was für ihn das Passende ist. Und wenn er das rausgefunden hat, dafür sind dann so Apfeltage gut, dann müssen wir schauen, wo finden wir diese Apfelsorten. Wer im Landkreis zum Beispiel hat auf seine Stropswiesen diese Sorten, dass man dann gezielt hingehen kann. Weil allgemein auf dem Markt oder in den Supermärkten wird man das so nicht finden.
1: Also es gibt auch keine universal antiallergische Apfelsorte, die man jetzt so pauschal empfehlen könnte.
0: Was so interessant ist, wir haben das Projekt ja vor 20 Jahren begonnen. Und der konventionelle Anbau hat das immer ignoriert, Spinner aus der Region. Und die haben jetzt ein eigenes Forschungsprojekt gemacht, um einen allergiefreundlichen Apfel zu züchten. Und zwei Sorten haben sie jetzt getestet. Die sollen demnächst auf den Markt kommen, leider als sogenannter Clubapfel. Das heißt also, wo Lizenzengebühren bezahlt werden müssen vom Obstbauer und von der Baumschule. Da geht man den Weg. Und was mich so ein bisschen ärgert, die ganzen Biobetriebe, die Apfelsorten anziehen, ich verstehe nicht, warum die nicht die Chance nutzen, Apfelsorten anzubauen mit sehr hohem Gehalt an gesundheitsfördernden Polyphenolen, weil das ist eigentlich eine Marktlücke, und da die gleichen Sorten anzubieten, Elster, Gala und alles das, was der konventionelle Anbau machte, verstehe ich nicht. Und wir haben bei uns einen Obstbauer, der hat wieder angefangen, Goldbarmene anzubauen. Also da gibt es schon die Idee zu sagen, Menschenskinder nochmal, wir bieten bald das Spektrum an und greifen wirklich wieder auf traditionelle Sorten zurück. Und das könnten viel mehr tun.
1: Hat da vielleicht auch, also wie spielt da der Zeitfaktor mit rein? Also der Apfelbaum ist ja jetzt nicht unbedingt etwas, was in einem halben Jahr hochgewachsen ist und dann Früchte trägt wie sonst was. Das dauert ja ein paar Jahre. Also für jetzt den einen Obstbauern, wir haben mehr im Werra-Meißner-Kreis, aber auf was muss man sich da einstellen?
0: Ja gut, wenn bei Niederstamm habe ich ja nicht so lange Wartenzeiten wie bei Hochstammbäumen. Also wir hatten gestern auch nochmal das Thema Edelborstdorfer, uralte deutsche Sorte, 1175, erstmals beschrieben. Braucht so 15 bis 18 Jahre als Hochstamm, ehe sie zum ersten Mal trägt. Trägt dann aber bis 100 Jahre, ne? Und dann gut tragende Sorte. Ne? Und das muss wahrscheinlich dann gucken. Wir haben also in Deutschland schon eine ganze Reihe jetzt wieder von Biobauern, die Streuobstwiesen haben und dann Streuobstwiesenäpfel anbauen. Also da gibt es schon die Ersten, die das in diese Richtung wieder gehen, und man kann nur hoffen, dass das mehr werden.
1: Würde man in den Stellen, in den Betrieben nicht auch ein bisschen was zur Betriebssicherung insofern beitragen, wenn das unterschiedliche Sorten sind mit unterschiedlichen Blühzeiten, dass die dann klimaresistenter wären auch? Also im Zweifelsfall, wenn späterer Blühzeit, dass es dann quasi sicherer ist, in Anführungszeichen?
0: Ja, wenn ich natürlich mehrere Sorten habe mit unterschiedlichen Blütezeiten, habe ich schon mal weniger Risiko. Das ist ganz klar. Ne? Und wir haben hier die Ananasrenette. Ich weiß nicht, ob Sie die da im Bild haben. Das Problem ist, wenn die relativ, bei der Größe relativ klein, gelb und mit so schönen Punkten, die kauft keiner im Supermarkt. Das ist, dann gucken die Menschen, es gibt noch keinen Apfel. Die Äpfel, die heute im Supermarkt sind, sind alle genormt. Die müssen, die werden auch aussortiert bei der Ernte, ne? Wenn die nicht die entsprechende Farbe haben, nicht die entsprechende Größe haben, und dann kommen die überhaupt nicht in den Handel.
1: Also der Konsument ist auch schon trainiert auf diese Größe. Natürlich. Man müsste sich das erstmal abtrainieren, bewusst.
0: Und der ist auch auf süße Äpfel, ne, konzentriert. Und wir haben auch gestern wieder gesehen, Äpfel aus der Streuobstwiese, da schmeckt jeder Apfel anders. Das heißt also, sie haben keinen gleichen Geschmack. Ich sage, und heutzutage im Supermarkt, also die Geschmacksunterschiede sind sowas von minimal und die Leute sind nicht in der Lage, dann wirklich zuzuordnen, welchen Apfel habe ich gerade probiert, wenn man eine Blindverkostung macht. Und also mir schmecken diese Supermarktsorten überhaupt nicht. Also ich weiß nicht, wie man daran Gefallen finden kann. Ich sage, wenn ich auf der Streuobstwiese bin, da habe ich eine sagenhaft tolle Vielfalt. Und man muss dann auch wissen, es gibt einen Erntezeitpunkt. Es gibt dann oft manchmal mehrere Monate später erst die richtige Genussreife, sodass ich eine Top-Qualität habe. Und ich habe unterschiedliche Lagerdauermöglichkeiten. In Ontario lagern sie bis Mai, Juni. In Rheinischen Bodenapfel lagern sie. Es gibt so Sorten, die haben in der alten Literatur den Namen 2 Jahre dauernder Mutterapfel, roter Eiserapfel. Wir haben mal über bekannten Obstbauern gehabt, der hatte einen wunderbaren Keller mit einem kleinen Bach, der durch den Keller floss. Und da haben Leute den Äpfel probiert, ne, und haben gesagt, oh, haben sie denn schon neue Ernte? Und er sagte, nein, die ist noch aus dem vorigen Jahr.
1: Also 2 Jahre Lagerzeit.
0: Bis zu 2 Jahre Lagerzeit, wenn sie absolut optimale Bedingungen haben, was man heute in den Kellern leider nicht mehr hat.
1: Also das wäre jetzt tatsächlich meine nächste Frage gewesen, was die Lagerzeit der Sorten angeht. Liebe Hörerinnen und Hörer bei Rundfunk Meißner, mein Name ist Jakob Meyer, bei der Technik ist Celine Riegert und heute zu Gast bei RFM sind die regionalen und überregionalen Apfelexperten Herr Willi Hennebrüder vom BUND Lemgo, Frau Schellhaas-Dorwig von der Streuobstwieseninitiative, Frau Tilgner und Herr Weißmantel vom BUND hier im Werra-Meißner-Kreis. Wir haben eben nochmal über die Supermarktsorten geredet, die auf der ganzen Welt zu finden sind und überhaupt nichts mit Nachhaltigkeit und Regionalität zu tun haben und dass die meisten Apfelsorten süß sein sollen. Ich persönlich mag die Süßen gar nicht so gerne, aber ich mag überhaupt keine mehligen. Für mich müssen die fest sein. Ich will reinbeißen und ordentlich knackig sein. Auf welche Suche muss ich mich begeben?
0: Es gibt...
1: Ja. Ich kriege schon direkt einen hingelegt.
0: Regionalsorten. Also in diesem Jahr, ich war heute gestern überrascht, dass die Ananas-Renette auf einmal schon so mehlig war. Das ist nicht normal. Das heißt also, hat mit der Witterung dieses Jahr zu tun. Die Renetten sind eigentlich auch, die Gesamtbezeichnung der Renetten sind immer knackige Sorten. Das heißt also, festes Fruchtfleisch und wenn man sie aufschneidet, das knackt wirklich. Also von daher, aber es gibt eine Vielzahl auch von Ramburen, Eifeler Rambur, Winterrambur, die also einen tollen Säure haben, ne? Und die ist also recht unterschiedlich ausgeprägt. Wir hatten eben das Thema, Robert hat das nochmal angesprochen, alte Sorten. Problemsorte ist eine alte Sorte, der Goldene Lichius. 1890 entstanden, also gehört zu den klassischen alten Sorten, aber der schleppt diese ganzen Probleme mit in die Neuzüchtungen rein, die wir haben. Kann Ihnen nur empfehlen, Apfeltag hinzugehen und wenn die das da hinkriegen, Probierstand zu machen, wo die Leute dann auch probieren können.
1: Also überzeugt, wieder mehr in der eigenen Apfelernte zu tätig zu werden, bin ich jetzt schon. Wie komme ich denn dann an die Bäume dran, wenn ich mir selber neu anpflanzen möchte?
3: Bäume, am besten ist, sie werden Mitglied bei uns in der Streuobstinitiative. Was sonst? Und wir haben Kontakt zur Baumschule Pflanzlust, die eben Biobäume herstellt oder züchtet. Und da haben wir vor, dass wir jetzt unsere Mitglieder anschreiben und ihnen eine Liste geben, was die an Apfelbäumen zurzeit anbieten und dass wir dann eine Sammelbestellung machen.
0: Zu Pflanzlust kann ich also nur empfehlen. Wir haben also sehr guten Kontakt zur Baumschule Pflanzlust, die auch mit uns zusammenarbeiten. Und die haben mittlerweile eine sagenhaft große Auswahl alter Sorten. Also die haben sich schon mehr auch in Richtung alte Sorten spezialisiert und kann ich nur empfehlen zu gucken. Und es gibt also deutschlandweit mittlerweile auch mehr und mehr Baumschulen, die also alte Sorten dann und auch regionale Sorten anbieten.
1: Und wenn ich dann, ja?
5: Wer zum Beispiel unabhängig jetzt von Bio, der könnte zum Beispiel auch nach Wichmannshausen gehen, zu der Baumschule Walter. Auch die hat sich mittlerweile in den letzten Jahren darauf spezialisiert und die bietet auch alte Sorten an. Ist halt bezogen auf die Streuobstinitiative nicht möglich wegen der Biozertifizierung. Aber nochmal zur vorhergehenden Frage, mehlige Sorten, andere Sorten, möchte ich nur ganz kurz sagen, das ist ja der Vorteil, wenn ich eine Strobs-Wiese habe, habe ich zum Beispiel auch Sorten, die mit unterschiedlichen Reifegrad, das heißt, ich habe Sorten, die früh abreifen, das heißt schon ab September, ich nehme zum Beispiel Grafensteiner oder Baumanns Renette, und ich habe Sorten, die spät reifen, die ich erst ab Mitte Oktober, gegen Ende Oktober ernte, wie zum Beispiel den Ontario oder den iranischen Bohnenapfel. So, und diese Sorten, die oder der Boskop, den kann ich sozusagen ab Ende September, Anfang Oktober ernten. Und diese einzelnen Sorten haben natürlich eine entsprechende längere Lagerzeit auch. Das heißt, manche Sorten, die esse ich dann so ab September, Oktober, November bis Weihnachten. Den Boskop zum Beispiel, sage ich immer, der muss bis Weihnachten gegessen werden, Mitte Januar spätestens. Den Ontario, den fange ich dann erst an zu essen. Das heißt, wenn ich mit verschiedenen Sorten arbeite, die mit verschiedenen früh- oder späten Mitteln ausgewiesen sind, dann kann ich auch meine Apfelsaison, wo ich selbst meine eigenen Äpfel essen kann, kann ich im August anfangen, mit dem Augustapfel. Das kann ich bis nächstes Jahr, April, Mai, weltweite Lagerung machen. Das heißt, ich habe schon viele, viele Monate im Jahr mein eigenes Obst, die Äpfel. Und es gibt auch Birnen, die auch ziemlich lange lagerfähig sind. Dann kann ich sozusagen im Mai anfangen mit dem Rhabarber. Dann kommen die Himbeeren, Johannisbeeren. Das heißt, nur mal so als kleinen Potpourri übers Jahr gesehen, kann ich mich sozusagen übers ganze Jahr mit einheimischen, lokalen Obst versorgen. Das ist machbar. Das kann alles hier vor Ort wachsen und da muss ich nichts aus Südamerika oder aus sonstigen Kontinenten, so aus Afrika oder wo auch immer her, dann zum Beispiel Obst hier importieren, weil wie gesagt, wir haben im Prinzip alles da und es ist sehr gesund.
1: Wichtig für die Nachhaltigkeit. Nun,
5: exakt.
1: Ist der Keller aber schon voll, der Baum hängt dieses Jahr nun nicht, aber in anderen Jahren rappelvoll. Ja. Die Kellereinlagerungsmöglichkeiten sind da. Was kann man denn dann noch alles aus der Apfelernte machen? Wie kann man denn das verwerten? Wie verwertet dann im Zweifelsfall auch die Streuobstwiesenwirtschaft hier im Werra-Meißner-Kreis ihre Produkte?
3: Was ja schon am Markt ist, das sind die Apfelchips. Die gibt es schon seit einigen Jahren und die sind sehr beliebt und auch so als Souvenir zum Mitbringen, zum Verschicken bei den Firmen als kleines Präsent mitzugeben, sehr angebracht. Und was als nächstes von uns kommt, es wird momentan oder soll dieses Jahr eine Apfelschorle entwickelt werden, eine Bio-Apfelschorle, die eben auch hier von der Streuobstinitiative mitgetragen wird. Also unsere Streuobstinitiative und die aus dem Kasseler Raum, die Silka.
1: Ich denke mal, auch von uns dann noch der Tipp, und da gucke ich rüber in die Moderationskabine, man kann auch mit verhältnismäßig einfachem Aufwand den Apfelwein selber machen. Wir sind nun hier keine Apfelweinregion, wir sind eher noch unter dem nördlich des Bierbreitengrades. Es geht, oder, Frau Riegert?
4: Ja klar, wenn man Lust dazu hat. Man muss natürlich die nötigen Mittel irgendwie haben, beziehungsweise ich glaube, man kann auch an Mostereien sich wenden und den Apfelsaft halt pressen lassen und sich direkt was abzapfen, ohne dass es davor erhitzt wird, wenn man jetzt wirklich Apfelwein draus machen will, weil der darf natürlich nicht erhitzt sein.
3: Also etwas mehr bezahlt wird bei uns für die Äpfel, die wir für die Apfelchips nehmen. Und was die Streuobstinitiative auch schon hatte, das war ein Apfelschaumwein, auch was ganz Wertvolles, haben wir nur in den letzten 2 Jahren nicht geschafft, Äpfel zu der Kälterei zu bringen.
0: Geht auf die Internetseite vom Bund Lemgo zum Thema Apfelallergie und auch zum Thema Streuobstwiesen. Wir haben also eine Wahnsinnsvielfalt von Informationen, auch von Links zu Filmbeiträgen eingestellt, und da kann man sich auch gut sachkundig machen.
1: Das ist, glaube ich, nochmal ganz, ganz wichtig. Also die Internetpräsenz vom BUND Lemgo, von der Streuobstwieseninitiative Werra-Meißner.
3: Gibt es noch keine Homepage? Aber wir haben als Neuestes einen Stammtisch und jeder ist eingeladen, gern mal bei uns zum Stammtisch zu kommen. Ich will sehen, dass es dann wieder in der Zeitung veröffentlicht wird. Ja, und Gäste jederzeit gern gesehen.
1: Also Termine gibt es dann in der Zeitung,
3: genau.
1: Ort und Termin.
3: Ja.
1: Der BUND Werra-Meißner
2: hat auch einen Internetauftritt, da könnt ihr gerne nachschauen. Wir haben hier auch ein Büro und gerne mal anrufen, uns besuchen und ja, auch zum BUND.
5: Ja, ich bin ja eher ein Mann der Tat. Man kann viel sich im Internet rumschauen und informieren. Aber was nützt mir die vielen Informationen? Es ist gut, dass es die gibt, keine Frage. Aber ich muss es tun. Wer nachhaltigen Lebensstil leben will, der muss was tun, aus meiner Sicht. Und zum nachhaltigen Lebensstil gehört Arbeit. Und dazu gehört auch die Pflege von einer Strobswiese, die Schneiden der Bäume, das Ernten der Äpfel und so weiter und so fort, sich um das Lager kümmern und so weiter und so fort. Also ich bin der Meinung, wir dürfen nicht davon reden, dass man es machen müsste, sondern wir müssen es auch machen. Das ist für mich ganz wichtig.
3: Ich würde das aber gar nicht einmal als Arbeit sehen. Wenn ich zu meiner Streuobstwiese gehe, mir geht es da immer gut, muss ich sagen. Also das ist ein Umfeld, es sind Vögel da, es sind Tiere da. Ich entdecke immer wieder irgendwas und ich finde es einfach schön. Und ich finde es toll, wenn ich im Herbst hinkomme und die Äpfel hängen an den Bäumen. Ein anderer würde sagen, diese Arbeit. Nee, ich bin so froh, wenn das immer alle einfach wächst.
1: Ein schönes Schlusswort, Plädoyer für einen Gang in die Natur und in die Streuobstwiesen. Und ich bedanke mich bei den Gästen, die wir hier hatten, bei Herrn Weißmantel, bei Frau Schellhaas-Dorwig, bei Frau Tilgner und natürlich beim auch Rednergast bei der gestrigen BUND-Veranstaltung, Herr Willi Hennebrüder, für die Expertise zum Thema Apfel und den antiallergischen Potenzialen, die alte Sorten von Äpfeln bieten. Ich bedanke mich bei unseren Gästen und wünsche den Zuhörern und Zuhörern einen schönen Tag.
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1995. Das ist Labouche und Be My Lover. 29 Wochen in Deutschland, Platz 1.

1990 war das ein Erfolg für Dr. Alban und Leila Kay und Hello Africa. Platz 2 hier in Deutschland

du, das bringt doch alles nix. Ich bin der Martin, ne? Find das voll gut, wie du dich artikulieren kannst. Aber bei uns in der Männergruppe haben wir diese Problematik auch schon mal durchdiskutiert. Weißt du, du kannst mir nicht einfach einen Ballon aufblasen und dann nachher die Luft rauslassen.

Was hast du denn? Ist dir übel? Sollen wir mal ein bisschen vor die Tür gehen?

1999 lief das im Radio, The New Radicals. Und ja, du bekommst, was du gibst. Das ist auch ein wunderschöner Titel, der zu dieser heutigen Zeit passt. War in Deutschland Platz 21 und hat sich immerhin 16 Wochen lang gehalten. Und damit sage ich Tschüssikowski, bis zur nächsten Ausgabe. Und hier sind noch aus dem Schwabenland die Fanta 4 hier und geben uns jetzt ein bisschen was zum Thema Austausch von Körperflüssigkeiten.

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0: wenn man diesen drückt, stoppt die Musik schlagartig.
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2: Und heute wird es schlimm. Okay,
3: ach,
2: es ist
3: als
2: hier,
3: wenn das was Neues wäre.
2: Ja, eigentlich, nee, die letzte Sendung mit der Mallorca-Musik, das toppen wir nicht. So schlimm wird es nicht.
3: Wollen wir nicht mal erstmal mit Hallo anfangen? Hallo?
2: Hier sind die musikalischen Verbrechen. Ausgabe Nummer 144. Und heute sind hier an den Mikrofonen der Matze.
3: Und welche Überraschung, Gregor auch, hallo.
2: Ja, und wir sind wieder da. Schön. Ja, also die letzte Sendung, das war wirklich schlimm. Das war viel Bier.
3: Ja.
2: Und schlimme Musik. Ja.
3: Ich mache immer wieder den Witz, wir müssen als Hauptsponsor eigentlich den Hersteller nehmen, dieses berühmten Kopfschmerzmittels. Das wäre eine Win-Win-Situation für alle.
2: Oder eine Brauerei.
3: Ja, aber das macht auch noch mehr Kopfschmerz, wenn du es übertreibst.
2: Ja, aber vielleicht erträgt man die Musik dann besser. Ja, wir sind die musikalischen Verbrechen und was wir hier machen, das erklärt euch jetzt erstmal die Heike.
0: Herzlich willkommen zu den musikalischen Verbrechen, der musikalischen Unterhaltungssendung. In dieser Sendung spielen wir Musik, die nicht von allen Menschen als schön bewertet wird. Das kann Musik aus den Charts sein, Musik, die uns irgendwo im Internet begegnet ist oder die uns ungefragt eingesendet wurde. Diese Musik klingt dann beispielsweise so.

Ach, die Musik. Wenn es zu schlimm und unerträglich wird, gibt es im Studio einen großen roten Knopf. Und wenn man diesen drückt, stoppt die Musik schlagartig. Den Knopf nennt man ja auch Schlagtaster. Der Knopf wirkt wie ein Notaustaster. Ach, was eine Ruhe. Aber singt es bei euch im Kopf nicht auch weiter? Ah, ich habe einen Ohrwurm. Dagegen haben wir unseren Ohrwurmkiller. Der geht so.

0: War da was? Der Ohrwurmkiller ist wie ein Radiergummi und radiert den Ohrwurm aus dem Kopf heraus. Das ist übrigens eine Endlosschleife von Roland Kaiser mit Santa Maria. Wenn die Musik noch nicht schlimm genug ist, schauen wir immer erstmal, ob man da noch etwas machen kann. Beispielsweise können wir die Musik höher oder tiefer pitchen, schneller oder langsamer, mehrere Titel gleichzeitig oder unser mittlerweile an Altersschwäche verstorbener Studiokater Diego wird ein bisschen mitsingen. Die Musik, in der Diego mitsingt, wird auch als Katzenmusik bezeichnet. Übrigens, für diese Aufnahmen wurde das arme Tier nicht gequält. Die Aufnahme entstand in seinen jungen Jahren, als das kleine Katerchen verliebt war und eine Katze aus der Nachbarschaft angehimmelt hat. Eins hätten wir fast vergessen, den Musikpreis am Ende der Sendung. Alle Titel, die in der kommenden Stunde gespielt werden, sind automatisch nominiert für unseren Musikpreis. Unser Musikpreis, die goldene Klobürste, verleihen wir am Ende der Sendung und spielen den Gewinnertitel noch einmal.
1: Ja, ist doch verständlich, oder?
2: Nein.
3: Nee.
2: So.
3: Nee.
1: Sie schon wieder.
3: Habt ihr gut aufgepasst, heute Abend gibt's Test.
1: Habt ihr noch Fragen?
2: Nein.
3: Nee.
1: Gut, dann...
2: Nee.
1: Dann starten wir mit Musik. Blondie, Heart of Glass. Es geht erstmal ruhig und langsam los.
3: Ja, ist auch wieder sowas, wo ich sage, das finde ich jetzt gar nicht so schlimm, aber ja, wir haben dann immer bei Bedarf die Möglichkeit, sowas noch schlimmer zu machen. Gregor ist schon an den Controls, dem juckt schon der Finger.
1: Ich wollte gerade sagen, da kann man noch was dran machen.
3: Der Gregor befindet sich jetzt in einem kleinen Eingabefeld, da steht Tempo in Prozent. Und da gibt er jetzt ganz neue Werte ein und naja, dann gibt es auch ein ganz neues Lied am Ende und go. So, machen auch nicht viele Radioformate, aber wir trauen uns an sowas ran. Wenn wir sagen, wir haben immer noch Verbesserungspotenzial mit extrem großen Anführungsstrichen bei dieser Sendung. So oder frei nach dem Motto, schlimmer kann es eigentlich gar nicht mehr werden. Und wir so,
1: doch. Gib mal die Regler.
3: Doch.
1: Wir hören einfach mal, wie das jetzt klingt.

0: Das war so schnell eben. Wir haben mal
1: Plattenspieler.
0: Wir haben mal die Achterbahn ein bisschen angehalten.
1: Geschwindigkeit gestellt hat. Kinder, kennt ihr das? Plattenspieler. Das ist so ein Gerät, da hat man Scheiben draufgelegt und da kam dann Musik raus. Für die Generation Z.
0: Liebe Kinder, und das sind nicht diese silbernen Scheiben.
1: Nein, die waren schwarz.
0: So, aber langsam nervt's.
1: Oh ja, gut, wir gehen von einem Übel ins nächste. Wir hören jetzt von Down Low Murder. Das ist Peak 90er Schrott. Und wir sind schon weg, oder was?
0: Ja, ach, Rap, ich habe keine Lust auf Rap-Musik.
1: Ich wollte gerade was erzählen.
0: Na gut, ich kann es auch noch mal reinnehmen. Also.
1: Macht auch kein anderes Radioformat. Lieder, die gespielt wurden, einfach noch mal zurückholen.
0: Selten, höchstens, wenn gerade der Verkehrshinweis gab, dass man noch mal von vorne beginnt.
1: Ja gut, das reicht mir jetzt aber auch. You playing Hip-Hop, da war ich schon raus.
0: Wir machen ein bisschen Urlaub jetzt in der Sendung.
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0: Achtung, ja, auf der Autobahn 5 ist Gefahr durch Urlauber auf der Autobahn.
1: Auf allen Spuren, Urlauber auf allen Spuren.
0: Ja, die haben doch gerade selber gesagt, dass sie Urlaub auf der Autobahn machen wollen.
1: Richtig.
0: Jetzt haben die da auch noch ein Zelt aufgebaut, also... Ja, Rian oder Ryan heißt der Künstler, der Titel Urlaub auf der Autobahn, und ich habe dann mal so ein bisschen mehr da gefunden, als ich eigentlich einen anderen Titel gesucht habe von diesem Künstler.
1: Oh.
0: Ja, aber wir bleiben noch mal so ein bisschen in der Urlaubsecke. Ich meine, wenn die Sendung kommt raus im September, da sind ja noch einige im Sommerurlaub. So ein paar. Und wer nicht im Urlaub ist, der probiert es vielleicht auf diese Art und Weise.
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3: Ah, cool.
2: 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Ja,

0: Ryan oder Rian mit La Terrazza.
1: Lieber Rian, falls du uns jetzt zuhörst, ne, dir ist eine ganz besondere Ehre hier zugekommen. Wir haben die Titel ausgespielt. Das ist in dieser Sendung wirklich, wirklich selten. Und wir haben auch noch zwei Titel hintereinander ausgespielt. Das muss man mal doppelt unterstreichen.
0: Das war so nicht gewollt.
1: Nee, das war wir sind keine, die musikalischen Verbrechen. Absicht, wir sind eine Musikkritik-Sendung, wo Musik dann auch gerne mal zwangsweise genau mit diesem Knopf gecancelt wird. Dass das dann ausgespielt wird und auch noch zweimal und derselbe Interpret, das ist also eine ganz besondere Ehre.
0: So, und hier ist ein dritter Titel.
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0: Office. Ich hab die Arbeit gerade neu für mich entdeckt. Und deshalb gerade in Manila eingecheckt. Ja, die ersten Cocktails sind schon weg.
1: Ja, mein lieber Ryan, irgendwann ist mal Schluss, ne?
2: Ja, genau, also weil, jetzt hier, ja, dann machen wir hier mal aus, so. Weil wir wollten ja Urlaubsmusik gerade hören und Homeoffice ist ja jetzt kein Urlaub. Aber lustige Musik hat er gemacht.
1: Ja. Ja.
2: So, wen haben wir jetzt hier? Das ist der Felix und der will nach Paris und der hat richtig Geld, weil der fährt das mit dem Taxi.
1: Ja, ey, das wird aber teuer.
2: Denke ich mir halt auch so. Ich glaube, mit der Bahn, das wäre billiger.

0: Stopp, so. Das wird zu teuer. Das,
1: genau, ich habe dann jetzt gerade mal mit dem roten Knopf den Taxameter kaputt gehauen.
0: Ja, das ist so
1: das
0: teuer.
1: Das ist zu übel.
0: Nee, das, also das kann doch keiner wollen. Also so viel Geld. Also. Was war das eigentlich für ein Titel? Ich habe schon wieder alles vergessen, der Ohrwurmkiller.
1: Taxi nach Paris von so, Felix hast
0: ja,
1: du gesagt.
0: Ja, weil der Ohrwurmkiller.
1: Ich helfe doch gern.
0: Felix Deluxe war das. Ja,
1: sogar so.
0: Und jetzt machen wir weiter mit Urlaubsmusik. Hier ist Ick Himmel mit Kokosnuss.

0: So, nee, also, Jürgen Tag ist da der Rundfunkrat. Ich möchte mir beschweren. Das ist ja wohl unter aller Sau, was hier gerade lief. Also, das geht gar nicht.
1: Schwanz, das sagt doch keiner.
0: Es geht hier um einen Katzenschwanz, Mensch. Seid doch nicht so pervers.
1: Ach so, die immer. Katze, ja. Ja. Ihr
0: schmutzigen Leute, da müssen wir erstmal mit dem Ohrwurmkiller hier einmal durchfegen, was ihr immer wieder für schmutzige Gedanken habt. Hui.
1: Komm, wir machen jetzt was ganz anderes. Wir steigern die Laune jetzt. Also das war gerade Kokosnuss von Ikimmel.
0: Berlinerin, Ikimmel, wa?
1: Ja. Berlinerin, wa?
0: Ja, sag ich
1: ja,
0: doch.
1: Ja, tatsächlich. Ich habe nämlich gerade den Wikipedia-Artikel zu ihr offen.
0: Den Wikipedia.
1: Die kommt tatsächlich aus Berlin.
0: Und der war schwach.
1: Ihre Musik wird mit dem Genre des Fotzenrap zugeordnet. Die stark sexualisierten und provokanten Texte sind Gegenteil einer medialen Debatte darüber. Ah ja.
0: Gut. Kulturell wertvoll, kann man sich drüber streiten.
1: Aber wir sind hier in den musikalischen Verbrechen.
0: Ist eh immer, die Sendung ist anders, also es passt rein, weil diese Sendung ist halt einfach anders.
1: Leg dich mal wieder dahin.
0: Kätzchen, jetzt eskaliert er aber. Jetzt geht's aber los. Nee. Mensch, Diego, komm doch mal runter.
1: Wir schalten nämlich jetzt um.
0: Bei der nächsten Celine Dion darf er wieder...
1: Genau, aber da kommen wir jetzt erstmal gar nicht hin zu Celine Dion, denn wenn wir jetzt hier so mit Urlaubsmusik... Ich habe Musik aus dem Urlaub mitgebracht. Willst du mal meinen persönlichen Sommerhit für 2026 hören?
0: Ja, gut, ich könnte ja sagen, ihr weißt, wo du im Urlaub warst. Und das war jetzt schon angeteasert.
1: Oh, mei, ich habe bayerische Musik mitgebracht. Mei, ich bin ja ganz raus aus dem Dialekt.
0: Dann spul's mal ab, die Musik.
1: Wir spulen jetzt der Poppe mit bayerisch Blut.
0: Mei.
1: Das ist gut. Und zünftig. Hört auf den Text. Wir übersetzen es auch hinterher noch.
0: Jo, zum Glück nicht synchron, da könnt ihr froh sein.
1: Könnte sein, das
0: Problem. Das wird man nicht hinkriegen.

0: der Popper.
1: Also ich sag jetzt einmal so, wer da jetzt 80% verstanden hat, der hat die bayerische Prüfung bestanden, weil wir haben jetzt, was wir hier herum imitieren, das ist ja grauenhaft, das ist kein bayerisch, das ist eine ganz schlechte Fälschung.
0: Das ist aber schon mal besser wie diese Preisensprache.
1: Ich habe auch gesagt, ich müsste jetzt, wenn ich ja hinhöre, ich hätte jetzt ein paar Sachen nur aus dem Kontext verstanden, weil ich den Rest nicht geschnackelt habe. Also das war jetzt schon anspruchsvoll.
0: Jo, geschnackelt ist aber hessisch.
1: Ja. Meinst du, ist das möglich? Ja. Ich hätte jetzt gesagt, dass die Sache im Bayerischen, kann man sich darüber streiten,
0: geschneut.
1: Weil gerade in Franken, was ja nicht zu Bayern gehört, hat man eine gewisse sprachliche Überschneidung.
0: Reden wir nochmal über einen Popper, das ist ein bayerischer Comedian und den habe ich live gesehen im Sommer in Bayern und da hatte das.
1: Sag doch auch mal seinen Künstlernamen.
0: Ja, der Popper. Das ist der Künstlername. Oh. Ja. Und da habe ich Musi mitgebracht. Nachher haben wir noch was von ihm. Denn heute ist Premiere. Heute macht der Mix, der Popper, nicht ich, sondern der Popper macht heute unseren Mix.
1: Der ist quasi exklusiv gebucht.
0: Aber jetzt sind wir im Bayern-Modus Bayern, und da kommen wir also schnell nicht mehr raus.
1: Bayern und seid freundlich.
0: Jawohl.
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2: Jawohl.
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2: Jawohl.
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0: sind die musikalischen Verbrechen. Im Studio ist einmal der Matthias.
1: Und einmal der Gregor auf der anderen Seite, jawohl.
0: Und an der Stelle erinnern wir einfach nochmal dran, dass ihr uns auch Musikwünsche schicken könnt. Oder wir nennen es nicht Wünsche, sondern eher Vorschläge. Was ist eigentlich eurer Meinung nach ein musikalisches Verbrechen? Schaut mal auf unsere Internetseite musikalische-verbrechen.de und da könnt ihr uns Musik vorschlagen. So, und jetzt zieh schon mal der Wecker auf. Weil es ist ja nicht mehr lang. Der Typ da, der geweckt werden möchte, wenn der September zu Ende ist.
1: Soll jetzt aber mal langsam in die Puschen kommen.
0: Ja, stell dir mal einen Wecker.

0: Day ist das übrigens. Hm. Ist ja doch eher so ein langsamerer Titel, oder?
1: Ja, ja. Diego Chin hat mit seiner Katzenmusik da schon einen guten Geschmack.
0: Ja. Auch die Gesangsschlumpfmaschine dazu?
1: Ach du, da kannst du alles machen mit dem Lied und es wird nicht besser.
0: Gut.
1: Könnte ich jetzt behaupten. Ah ja.
0: Also die Geschwindigkeit
1: jetzt geht's wenigstens schneller rum. Das sagen wir so bei manchen Liedern, die besonders schlimm sind. Wenn wir es jetzt schneller stellen, dann ist das Lied auch schneller rum. Wir haben ja keine Zeit für die Sendung. Ne? Und dann ist das auch schneller wieder weg. Gut. Weißt du, wo meine Hand schwebt? Über dem roten Schlaghandtaster. Grobhandtaster. Da schwebt die ganz eindeutig drüber gerade. Soll ich? Jawohl.
0: Ups, ich war jetzt auch so schnell zum Ende.
1: So, Damen und Herren, das ist der Grund, warum ich kein Radio höre im Auto. Weil dieses Popgeschnulze, wo einem der Schmalz aus den Ohren rausläuft vor Verzweiflung. Ich kann diesen Piep nicht hören.
0: Gut, und es muss auch
1: Also deswegen
0: Gründe
1: höre ich eigentlich nur so ein Gelaberradio, so ein News-Sender höre ich. Mhm. Weil ich dieses ganze generische Gedödel, also ich muss jetzt den Rand breche ich jetzt auch ab. Aber wie gesagt, ich kann das nicht hören. Das ist ein Paradebeispiel dafür, warum ich Radiomusik hasse.
0: Also irgendwelche Gründe muss es natürlich geben, dass wir mal zusammengekommen sind, um eine Sendung zu machen, die musikkritisch Musik bewertet.
1: Naja, wobei, ich habe die nicht erfunden.
0: Du kamst ja später dazu.
1: Deine Erfindung.
0: Das ist alles auf meinem Mist hier gewachsen. Und,
2: Sie waren doch gar nicht dabei.
0: Also, wir kommen jetzt zu unserem Mix und ich gebe jetzt ab die Regler. Ich mache den Mix heute nicht selber. Das darf heute, das machen wir wieder auf Bayerisch.
1: Und das ist eine Premiere.
0: Ja, ja. Wir hören
1: die
0: jetzt.
1: Mixe waren immer manuell vorher.
0: Richtig. Wir lassen jetzt heute mixen. Ich lehne mich auch zurück und wir hören jetzt den Bobbe mit dem Lebercast-Medley.

0: Mei. Und jetzt?
1: Also wer jetzt für heute noch Hunger. Nicht genug Bayern hat.
0: Ja, jetzt mag ich gern Leberkäs-Semmel mit zersem Senf.
1: Das war's gut, das spricht.
0: Und ich habe in letzter Zeit mal vermehrt darauf geachtet, wo bekommt man denn, um es auf Hochdeutsch zu sagen, ein Fleischkäsebrötchen mit süßem Senf. Gott. Und ja, gerade an der letzten Hessen. Zutat, da scheitert es sehr, sehr oft.
1: Das ja, man muss aber auch dazu sagen, wir sind in Hessen. Das ist nun mal nicht ja, das Bundesland, ja, ja, ja, wo ja. generell dieses süße Senf gefragt wird. Ja, wo keine Nachfrage ist, da wird es auch nicht gegessen. Ja, logisch.
0: So, jetzt holen wir mal Joanna, komm mal her. Ja, ach, du bist noch zu klein, ja, dann mal hoch mit ihr. Ah ja,
1: hopp. Ja, hopp.
0: Ja, heb sie hoch.
1: Hopp, hoppi, hoppi gesagt.
0: Mei, mei.
1: Gimme hoppi, Joanna von ja, Eddie ja. Grant.
0: Der Eddie.

0: Die Bravo Allstars.
1: Der Schnulz. Also hat wieder jemand Schnulz im Schleim bestellt. Es schleimt aus meinen Boxen. Ist das normal?
0: Gerüchten zufolge wird ja diese Sendung hier nur aus Bravo-Hits vorbereitet. Das möchte ich übrigens mal widerlegen. Das stimmt
1: Dementiert. Aber ganz stark.
0: Aber ist schon eine schöne Inspirationsquelle.
1: So, gleich kommt der kleine Kater.
0: Der Kater?
1: Diese kleine piepse Stimme kommt gleich von dem kleinen süßen Kater, der natürlich jetzt auch schon mehrfacher Vater ist, glaube ich. Weil ein Kind der 90er kennt auch nur den Kater so als Mini-Bubi. Aber dass der jetzt selber irgendwie Kinder hat, ist so.
0: Ich habe hier strange. Mal eine Babykatze mitgebracht.
1: Och Gottchen. Auf eine Art ist das unverschämt, Diego zu pitchen, ne? Diego ist eine Kunstfigur, der Respekt verdient hat.
0: Ja, ist okay.
1: Das ist auf eine Art sehr grenzwertig.
0: Ach, ich sag's immer wieder, was hätten wir nur durchgehen. Ohne die Gesangsschlumpfmaschine gemacht?
1: Verschlumpft.
0: Finden Sie das gut?
2: Nein, nee, ich glaube
0: nicht. Ach, kann man auch heute überhaupt nichts recht machen.
1: Aber echt, die Kritiker sind überall. Psst. Immer wieder mit dem ganzen Zoo hier. Katzen, was kommt noch? Pferde oder was willst du noch aus der Ecke?
0: Offenbarer.
3: Offenbar.
0: Na, wir lassen es mal hören. Ich finde, so hat's wieder was.

0: Seifendeckel.
1: Wir könnten an dieser Stelle noch mal kurz was ganz Kulturelles machen, wenn du Lust darauf hast. Dieses Gepfeife mit diesem Echo am Anfang, das erinnert mich an noch eine Sache in Bayern. Und warst du mal auf dem Königssee?
0: Nein, kenne ich auch nur als Fernsehdokumentation.
1: Also der Königssee, der ist so bei Berchtesgaden so dicht in den Felsen drin, dass man auch nicht mal eben drum herum laufen kann.
0: Wunderschöne Natur.
1: Und früher wurden dort Knallkapseln gezündet, um das Echo zu demonstrieren.
0: Die arme Natur.
1: Ich buzzer mal gerade das Lied aus hier. Und heute macht man das mit einer Trompete. Wir hören jetzt die nächste Minute, bevor wir dann zu unserer Preisverleihung kommen. Einfach mal das Echo vom Königssee. Warum
0: eigentlich
1: nicht?
0: Ist das, was du selbst aufgenommen hast?
1: Selbst aufgenommen.

0: Also jetzt haben wir hier eine Fanfare und das Echo vom Königssee. Es passt einfach wunderbar zusammen. Jetzt. Also man muss sich vorstellen, wir saßen auf einem Elektrobötchen, was etwa 100 Jahre alt ist, haben angehalten und der bisher so sagte, was man so sieht, links und rechts, spielte dann Trompete und es war schön zu hören.
1: Ja, ich glaube, den sollte ich mir auf die Urlaubsagenda setzen, den See.
0: Ja, mach das unbedingt mal. So, wir kommen nun zu unserer Preisverleihung.
1: Jetzt wird's wieder feierlich.
0: Oh ja. Ey, noch mehr Trompeten.
1: Den schauen wir halt als Trompetenflatrate.
0: Ja.

0: Das waren die musikalischen Verbrechen mit Matthias
1: und Gregor.
0: Und gewonnen hat
1: Kokosnuss von Icky Mehl.
0: War das nicht so ein Joghurtdrink?

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0: Jonna.
1: Also ich sag mal Business schick, keine Ahnung.
2: Auch schon mal eine Jeans, eine schicke Bluse, T-Shirt, Männer ein Hemd.
3: Ich komme um die Ecke, pfeife einmal und sag, was hier los?
0: Hallo und herzlich willkommen zu unserer ersten Radioshow. Wir sind eine Gruppe von Auszubildenden des Werra-Meißner-Kreises und unsere Aufgabe oder Mission ist es heute, die Ausbildungs- und Studienberufe an die Außenwelt zu bringen, dass dort mehr Aufmerksamkeit generiert wird und dass wir einfach den Arbeitgeber, also den Werra-Meißner-Kreis, euch vorstellen können.
4: Ich bin Tammy Vogelei und sitze hier mit Luca. Und jetzt stellt sich einmal der Rest aus unserem Studio vor.
5: Hallo, ich bin der Finn Schlabaum. Ich mache Fachinformatiker für Systemintegration beim Werra-Meißner-Kreis.
6: Hi, ich bin Katharina. Ich mache die Ausbildung als Verwaltungsfachangestellte beim Werra-Meißner-Kreis.
7: Ich bin Marie und ich mache auch die Ausbildung als Verwaltungsfachangestellte.
8: Ich bin Laura. Ich mache auch die Ausbildung zum Verwaltungsfachangestellte.
9: Ja, und ich bin Maxima und ich mache auch dieselbe Ausbildung zur Verwaltungsfachangestellten beim Kreis.
0: Ja, das war einmal das Team von den Auszubildenden, die hier zusammen mit dem RFM die Show geplant haben. Zu Beginn möchte ich nochmal ein Dankeschön rausgeben an Steffi, die das mit uns gemeinsam gemacht hat. Mit viel Motivation und viel Ehrgeiz hat sie mit uns die Show geplant. Und dank ihr konnte das heute auch so gut ablaufen. Ja, ich gebe weiter an Tamé, denn wir wollen euch erstmal vorstellen, welche Ausbildungsberufe überhaupt ausgeschrieben sind für das nächste Jahr.
4: Genau. Also für nächstes Jahr ausgeschrieben sind natürlich einmal die Verwaltungsfachangestellten. Dann duales Studium Public Administration, duales Studium Digitale Verwaltung und ganz, ganz neu bei uns ist Kaufmann bzw. Kauffrau für Digitalisierungsmanagement. Natürlich bieten wir auch immer Praktika an. Genau. Und nun haben wir ein Interview von unserer Frau King. Luca, möchtest du einmal kurz sagen, wer Frau King ist?
0: Ja, Frau King ist die Ausbildungsleitung beim Werra-Meißner-Kreis und kümmert sich um die Auszubildenden. Und wir haben einmal ein Interview mit ihr geführt, um euch da draußen eben auch die genauen Daten und Fakten rüberbringen zu können, dass ihr immer den perfekten Überblick habt, worum es geht und was auf euch zukommt.
6: Wer sind Sie und was ist Ihre Aufgabe beim Werra-Meißner-Kreis?
7: Ja, ich bin Marisa King, bin die Ausbildungsleiterin der Kreisverwaltung des Werra-Meißner-Kreises.
6: Welche Ausbildungsberufe kann man denn beim Werra-Meißner-Kreis absolvieren und wie viele Jahre dauern die?
7: Beim Werra-Meißner-Kreis kann man tatsächlich einige Ausbildungsberufe erlernen, unter anderem diesen typischen Verwaltungsberuf. Das ist einmal die Ausbildung zur Verwaltungsfachangestellten, zum Verwaltungsfachangestellten. Dann haben wir regelmäßig eigentlich immer Auszubildende, die den Ausbildungsberuf zum Fachinformatiker für Systemintegration, Fachinformatikerin für Systemintegration lernen. Das sind eigentlich so diese beiden typischen Ausbildungsberufe, die wir so gut wie jedes Jahr anbieten. Dann haben wir aber auch in unregelmäßigen Abständen duale Studiengänge im Bereich Verwaltung. Das wäre einmal in der Fachrichtung Public Administration oder in der Fachrichtung Digitale Verwaltung. Dann gibt es aber auch noch duale Studiengänge im Bereich soziale Arbeit. Und wir sind aktuell auch noch in der Planung, dass wir noch andere Ausbildungsberufe aufnehmen möchten und eventuell auch andere duale Studiengänge. Und so grundsätzlich das, was ich halt im Vorfeld genannt habe, dauert in der Regel 3 bis 3,5 Jahre.
6: Über welchen Weg ist eine Bewerbung beim Werra-Meißner-Kreis möglich?
7: Da wir uns ja gerade in der Digitalisierung befinden, freuen wir uns sehr darüber, wenn man sich tatsächlich auf digitalem Weg bei uns bewirbt. Das kann man unter anderem einmal direkt auf unserer Homepage machen. Da haben wir ein ganz tolles Bewerberportal, was wir eingeführt haben. Man kann sich aber auch über andere diverse, wie Bundesagentur für Arbeit. Dort haben wir unsere Stellen immer ausgeschrieben. Dann gibt es noch die Internetseite des Interamtes auf bund.de, Karriere Nordhessen. Also da gibt es vielfältige Portale, wo wir unsere Stellen ausschreiben. Man kann sich eben auch dort drüber bewerben oder eben direkt auf unserer Homepage nachschauen.
6: Welche schulischen Voraussetzungen muss man für die Ausbildung mitbringen?
7: um bei uns die beiden Ausbildungsberufe, also entweder zum Verwaltungsfachangestellten oder Fachinformatiker für Systemintegration, braucht man einen Realschulabschluss. Am besten ist schon ein guter Realschulabschluss. Für die dualen Studiengänge, wenn man im Vorfeld keine Ausbildung absolviert hat, braucht man entweder eine Fachhochschulreife oder das Abitur. Es kommt eben darauf an, in welcher Fachrichtung oder in welchem Bereich ich mein duales Studium absolvieren möchte. Genau, also meistens schreiben wir eben auch aus, dass wir besonders Wert auf gute Deutsch- und Mathekenntnisse legen. Also das wäre auf jeden Fall von Vorteil, wenn man in den beiden Fächern gute Noten hat.
6: Welche Fähigkeiten sollte man für die Arbeit beim Werra-Meißner-Kreis mitbringen?
7: Um beim Werra-Meißner-Kreis zu arbeiten, braucht man vielfältige Fähigkeiten. Wir legen besonders Wert auf die Organisationsfähigkeit, weil die internen Verwaltungsprozesse oder auch die externen Verwaltungsprozesse erfordern einfach eine strukturierte Arbeitsweise. Dann legen wir auf jeden Fall auf eine Kommunikationsstärke Wert. Dadurch, dass wir ja in Kontakt mit Bürgerinnen und Bürgern haben, ja, brauchen wir da einfach eine klare und freundliche Kommunikation. Deswegen ist das auch super wichtig. Natürlich ist es von Vorteil, wenn man im Vorfeld Interesse an Recht und an der Verwaltung hat. Wir arbeiten hier, wir müssen Gesetze, Verordnungen etc. müssen wir einfach umsetzen und deswegen sollte da schon im Vorfeld ein Interesse sein. Flexibilität, Lernbereitschaft, all das, Gesetze verändern sich, ich würde jetzt nicht sagen fast tagtäglich, aber schon sehr oft und ja, deswegen sollte man flexibel sein. Aber das sind nur einige der vielen Fähigkeiten, die man haben sollte. Mhm.
6: Gibt es einen Einstellungstest im Bewerbungsverfahren und wenn ja, für alle und wie sieht dieser aus?
7: Nachdem wir die Bewerbung gesichtet haben und der Bewerber dann eben auf die ganzen Kriterien passt, dann verschicken wir online einen Einstellungstest. Diesen Online-Einstellungstest, den kann man dann innerhalb von 1 bis 2 Wochen zu Hause ganz entspannt absolvieren. Den muss man auch nicht auf einmal absolvieren, sondern man kann ihn sich auf mehrere Tage aufteilen. Aber das ist definitiv eine Grundvoraussetzung, um in die nächste Runde zu kommen. Die nächste Runde wäre dann ein Einstellungstest. Und ja, bei dem Online-Test ist es eben so, dass die absolviert werden müssen, wenn man sich bewirbt auf die Ausbildung zur Verwaltungsfachangestellten oder zur Fachinformatikerin für Systemintegration oder für unsere beiden dualen Studiengänge Public Administration oder digitale Verwaltung.
6: Wie läuft ein typisches Bewerbungsgespräch ab?
7: Die Bewerber vor Ort sind, also es findet persönlich statt. Und ja, erstmal gibt es eine Vorstellungsrunde vom Gremium. Also wir sind im öffentlichen Dienst. Wer schon mal im öffentlichen Dienst zum Vorstellungsgespräch war, der weiß, dass dort immer viele Menschen sitzen. Ja, da gibt es erstmal die typische Vorstellungsrunde, sowohl durch uns als auch von dem Bewerber, der uns gegenüber sitzt. Wir möchten natürlich die Person einfach ein bisschen besser kennenlernen. Und genau, dann haben wir Einzelgespräche und haben aber auch Gruppengespräche in Form eines kleinen Assessment Centers, so dass man eben auch noch mal sieht, wie die Bewerber im Team arbeiten, weil es eben auch super wichtig ist, während der Ausbildung beim Werra-Meißner-Kreis teamfähig zu sein. Und das wollen wir da eben dann auch noch mal schauen. Aber das kann trotzdem, also ich würde nicht sagen, dass es typisch ist, weil das variiert von Jahr zu Jahr. Wir denken uns doch immer was Neues aus, damit es einfach nicht zu langweilig wird. Und wir wollen uns natürlich dann auch immer neu anpassen. Und ja, aber mit einer Vorstellungsrunde. Und bei wem man sich bewirbt, sollte man auf jeden Fall auch wissen.
6: Wer entscheidet denn letztendlich darüber, welcher Bewerber dann eingestellt wird?
7: Genau, ich hatte ja eben schon einmal angesprochen, dass wir ein Gremium sind und bei uns ist es eben so, wenn das Gremium für die Ausbildung besteht immer aus einem Personalratsmitglied, aus unserer internen Gleichstellungsbeauftragten. Wenn wir schwerbehinderte Bewerber, Bewerberinnen haben, dann nimmt auch noch unsere interne Schwerbehindertenvertretung daran teil. Ich bin da als Ausbildungsleitung und gegebenenfalls sogar noch ein Vertreter unserer Jugend- und Auszubildendenvertretung.
6: Besteht die Möglichkeit, nach der Ausbildung übernommen zu werden?
7: Grundsätzlich besteht immer die Möglichkeit, nach der Ausbildung übernommen zu werden. In den letzten Jahren ist es uns immer gelungen, wirklich alle Auszubildenden, wenn sie dann bei uns bleiben wollten, was in den meisten Fällen immer der Fall war, haben wir alle übernommen. Und das ist eigentlich auch so unser Ansporn, wenn wir ausbilden, dass wir für uns gute Nachwuchskräfte ausbilden. Und deswegen haben wir da ein großes Interesse dran. Aber natürlich kann man das im Vorfeld, man kann im Vorfeld nie sagen oder die hundertprozentige Aussage treffen, dass man auf jeden Fall übernehmen kann. Aber das ist eigentlich schon unser Ansporn dahinter. Nochmal ergänzend zu dem typischen Vorstellungsgespräch. Vorstellungsgespräch ist eigentlich immer aufgebaut, dass sich die Person vorstellt, damit wir als Arbeitgeber die Person besser kennenlernen, aber natürlich auch umgedreht. Der Bewerber, die Bewerberin soll uns ja auch als Arbeitgeber kennenlernen. Es muss ja von beiden Seiten dann am Ende sein, dass man sagt, ja, wir entscheiden uns füreinander, dass wir gemeinsam diesen Weg gehen und die Ausbildung 3 Jahre lang oder das Studium gemeinsam diesen Weg einfach gehen. Ansonsten beim Vorstellungsgespräch, es gibt Fachfragen. Wir möchten gerne auch wissen, was ist die Motivation dahinter? Und ja, am besten einfach mal beim Werra-Meißner-Kreis bewerben und ein typisches Vorstellungsgespräch einfach mal mitmachen.
6: Ab wann sollte man sich denn bewerben?
7: Ab jetzt würde ich sagen. Jetzt ist ein guter Zeitpunkt, sich für eine Ausbildung oder für ein duales Studium für 2026 zu bewerben. Also schaut gerne mal auf unserer Homepage. Dort findet ihr jetzt aktuell schon unsere Stellenanzeigen für nächstes Jahr. Und so machen wir das auch immer. Also bei uns, wir sind rechtzeitig dran. Das heißt, immer schon ein Jahr im Voraus, im Herbst, also im Spätsommer, Herbst irgendwie nachschauen, wenn man ein Jahr später gerne die Ausbildung oder das Studium bei uns machen möchte. Ansonsten für alle anderen, die in dem Jahr noch gar nicht so richtig wissen, wohin die Reise gehen soll. Ihr habt auch noch mal eine weitere Chance. Dann in 2026 werden wir mit Sicherheit ein zweites Mal ausschreiben. Schaut da doch ab Frühjahr gerne auf unserer Homepage oder auf den anderen Bewerbungsportalen.
0: Ja, wie ihr jetzt gehört habt, Frau King hat ein ausführliches Interview dazu gegeben, wie es läuft bei uns mit der Ausbildung. Und nochmal der Appell zur Wiederholung, also ab jetzt könnt ihr euch bei uns bewerben. Schaut gerne auf unserer Internetseite vorbei. Über das Bewerbungsportal könnt ihr alle Berufe einsehen, die ausgeschrieben sind und alle Ausbildungsplätze. Und wie gesagt, ab jetzt bitte bewerben. Frau King hat uns auch netterweise einen Musikwunsch abgegeben. Und dieses Lied heißt Tutta l'Italia von Gabri Ponte und das spielen wir euch jetzt ab.

0: Dankeschön an Frau King für diesen tollen Song. Nun wollen Marie, Maxima, Katharina und Laura den Beruf des Verwaltungsfachangestellten bzw. der Verwaltungsfachangestellten einmal vorstellen. Viel Spaß.
1: Ja, ich fange mal an damit. Und zwar ist bei unserer Ausbildung das Besondere, dass wir verschiedene Ausbildungsabschnitte durchlaufen. Und zwar wechseln wir alle 4 Monate den Bereich. Das bringt sehr viel Abwechslung in unseren Berufsalltag. Wir sehen die verschiedenen Orte. Wir haben einen Sitz in Eschwege, in Witzenhausen, in Oberhohne. Somit ist man auch immer viel unterwegs, sieht neue Leute, macht spannende Aufgaben. Genau, wir sind zum Beispiel im Jugendamt eingesetzt, bei der Ausländerbehörde, im Personalbereich, also sehr, sehr vielfältig.
2: Genau, außerdem gibt es bei uns eben die Besonderheit, dass wir nicht nur nach Witzenhausen in die Berufsschule gehen, sondern auch ins Verwaltungsseminar nach Kassel. Der Unterschied ist dabei, dass sich die Berufsschule in Witzenhausen mehr auf die wirtschaftlichen Aspekte fokussiert und in Kassel ist eben mehr der Verwaltungsteil Inhalt des Unterrichts. Außerdem ist es eben so, dass Witzenhausen, also die Berufsschule, dass die quasi die Grundlage für Kassel fürs Verwaltungsseminar bildet, weil wir im 1. und im 2. Lehrjahr der Ausbildung nur in Witzenhausen Unterricht haben und ab und zu eben Unterricht im Verwaltungsseminar in Kassel haben. Und im 3. Lehrjahr ist eben die Besonderheit, dass die Berufsschule in Witzenhausen wegfällt und wir nur Unterricht im Verwaltungsseminar in Kassel haben. Das ist könnten dann 2 bis 3 Tage in der Woche sein, es können aber auch mal 4 Tage in der Woche sein.
3: Genau, in den Schulen haben wir dann Fächer wie Sozialrecht, Verwaltungsrecht oder auch Staatsrecht oder auch die ganz normalen Fächer wie Deutsch, Ethik und Politik.
4: In der Ausbildung arbeiten wir auch viel mit Gesetzen. Gerade in der Schule arbeiten wir mit einer Gesetzessammlung, auch Vorschriften, Sammlung für Aus- und Fortbildung, in der alle wichtigen Gesetze gesammelt sind, mit denen wir arbeiten müssen. Aber keine Sorge, wie wir mit den Gesetzen arbeiten müssen, lernen wir dann in der Schule. Ihr solltet nur auf jeden Fall Interesse dran haben, mit Gesetzen zu arbeiten.
5: Alles klar. Vielen Dank, dass ihr so ausführlich drüber gesprochen habt. Wir haben jetzt im Anschluss eine Umfrage vorbereitet. Dort sind wir mit Mikrofon durch die Innenstadt gegangen und haben verschiedene Bürger und Bürgerinnen gefragt, wie das denn in der Ausbildung so aussieht, wie schick man sich kleiden muss, wie der Dresscode ist. Und da haben wir auch ein paar lustige Antworten bekommen und das geht jetzt los.
0: Okay, dann wäre unsere erste Frage, wie Sie glauben, sehen Leute aus, die in der Verwaltung arbeiten?
6: Schwierige Frage. Klischeehaft könnte man ja immer meinen, Büro, schick angezogen, Anzug, in dem Fall mit Frauen, ne? Rock, Hemd und so weiter und so fort. Also ich sag mal Business-schick in dem Fall, aber es ist wahrscheinlich je nachdem unterschiedlich, wo man arbeitet.
0: Das stimmt. Ja, und die zweite Frage ist eigentlich, wissen Sie, was der Kreisausschuss beim Werra-Meißner-Kreis ist?
6: Nein.
0: Ist ein bisschen schwierig dann. Aber was glauben Sie denn, was man beim Werra-Meißner-Kreis denn für Ausbildungsberufe machen kann?
6: Sämtliche zum Beispiel Verwaltungssachen oder Sachen hier irgendwie Stadtrat, Landes, irgendwas, keine Ahnung.
0: Ja, gehört eigentlich auch dazu. Ja, okay, das war's auch eigentlich schon. Dankeschön.
6: Tschüss. Danke. Guten Tag. Ciao.
1: Okay, gut. Unsere erste Frage ist, also wenn man an Verwaltung denkt, dann hat man ja auch so ein bestimmtes Bild im Kopf, wie die Leute aussehen, wie sie gekleidet sind.
7: Ja.
1: Und da wollten wir Sie einfach mal fragen, was Sie denken, wie wir Leute in der Verwaltung uns kleiden.
7: In der Verwaltung vom Werra-Meißner-Kreis?
1: Ja.
7: Naja, schon ein bisschen schicker. Also, ja, ich sag mal nicht so reine Straßenkleidung, sondern schon mit, also die Männer mit Hemd und die Frauen vielleicht mehr so mit Bluse und Rock und Kleid.
1: Okay, gut, vielen Dank. Dann haben wir noch eine Frage. Und zwar, was denken Sie denn, was für Ausbildungsberufe man bei uns erlernen kann?
7: Oh, ich glaube, das sind einige mittlerweile. Es gibt ja auch so viele neue Berufe.

0: Mit so vielen neuen Namen, wo man gar nicht weiß, was so richtig dahinter steckt. Da habe ich immer so meine Probleme mit. Also ich weiß jetzt nicht, was für welche, aber ich denke, es sind doch einige, die angeboten werden.
1: Ja. Müssten fünf sein.
0: Ja. Fünf? Aha, okay. Ja, das ist super.
2: Okay, dann wäre die erste Frage, wie glauben Sie, sehen typischerweise Leute in der Verwaltung aus?
3: Also ich denke mal, in der Verwaltung ist es so, da hat man nicht unbedingt Kontakt zum öffentlichen Publikum, teilweise auch, aber ich denke, da kann man heutzutage auch schon mal eine Jeans tragen und nein, darf man nicht, doch, darf man, ja. Und ja, ich denke mal, eine schicke Bluse, T-Shirt, Männer ein Hemd.
2: Okay, und unsere letzte Frage wäre, was glauben Sie, kann man denn für Ausbildungsberufe beim Kreisausschuss des Werra-Meißner Kreises machen?
3: Ja, als erstes denke ich mal den ganz normalen Beruf zur Verwaltungsfachangestellten oder zum Verwaltungsfachangestellten. Und es gibt auch noch die Möglichkeit, wahrscheinlich im IT-Bereich zu arbeiten, da eine Ausbildung zu machen. Oder es gibt halt auch bei den größeren Verwaltungen, denke ich mal, auch mittlerweile die Option, ein duales Studium zu machen.
2: Gut, das wär's. Dankeschön.
4: Unsere erste Frage ist, wenn Sie an die Verwaltung denken und an die Mitarbeiter, was denken die denn, Sie denn, wie die heutzutage so aussehen, was sie für Kleidung tragen? Ja.
5: Eher sportlich, schlicht, modern.
4: Okay, gut. Und unsere zweite Frage ist, was denken Sie denn, was für Ausbildungsberufe man beim Werra-Meißner-Kreis erlernen kann?
5: Verwaltung und Büro, Kauffrau, denke ich mir.
4: Okay, gut. Danke.
5: Gerne.
6: Ja, das war unsere erste Umfrage, die wir für euch vorbereitet haben. Das war auf jeden Fall sehr interessant, mit den Bürgerinnen und Bürgern zu sprechen. Und jetzt gebe ich weiter ab.
2: Genau. Ich würde mir wünschen, wenn sich jetzt einmal der Finn vorstellt.
7: Ja, hallo, ich bin der Finn. Ich mache, wie gesagt, schon Fachinformatiker für Systemintegration. Und ja, ich bin im zweiten Lehrjahr. Und als Fachinformatiker machen wir ganz verschiedene Sachen. Wir vernetzen Netze sozusagen. Und es gibt noch verschiedene Bereiche in der IT, dass es dann noch die Schul-IT gibt oder die halt im Haus die IT für die ganzen Verwaltungsfachangestellten, wo wir halt die Arbeitsplätze aufbauen oder ihren kleinen Wehwehchen mal beheben, was es gibt. Zum Beispiel, das Telefon funktioniert nicht oder irgendeine Software funktioniert nicht. Und dann sind wir halt immer da und die rufen per Hotline an. Und in der Schul-IT bei uns ist es eigentlich recht übersichtlich, was man macht. Man kümmert sich halt um die Schüler, die Lehrer, man baut Arbeitsplätze auf, kümmert sich ums Verwaltungsnetz. Und ja, habt ihr noch irgendwelche Fragen an mich?
6: Ja, Finn, was war denn eigentlich so der ausschlaggebende Punkt, warum genau der Werra-Meißner-Kreis dein, ja, sagen wir mal, Ausbilder werden sollte?
7: Also ich fand den Werra-Meißner-Kreis eigentlich recht attraktiv, weil es halt ein sicherer Arbeitsplatz ist und man ist halt in der Region und man bleibt auch, denke ich mal, in der Region und ist nicht so weit weg. Vielleicht mal in der Arbeitszeit als so ein Außendienst, dass man mal zu verschiedenen Standorten hinfährt und mal dort Rechner aufbaut, in der Verwaltung in Witzenhausen oder in Oberhohne. Und ja, also...
6: Ja, aber da kann ich dir auf jeden Fall zustimmen. Dieser regionale Aspekt macht den Arbeitgeber auf jeden Fall sehr attraktiv. Und jetzt frage ich mich eigentlich, was macht hier meine Co-Moderatorin, die Tamé, eigentlich?
2: Ja, danke, Luca. Also ich mache ein duales Studium im Bereich soziale Arbeit und Management und bin aktuell im zweiten Semester, komme jetzt im Oktober ins dritte. Mein Studium dauert 3,5 Jahre, das sind 7 Semester. Ich studiere an der IBA in Kassel. Das ist eine kleine Hochschule, die das anbietet. Genau. Ich habe Montag und Dienstags immer Uni und Mittwoch bis Freitags bin ich dann hier beim Kreis. Mein Hauptfachdienst ist der 4-3er, wo ich mich sehr, sehr, sehr wohl fühle. Jugendhilfeplanung, Kindertagesbetreuung und Aufsicht. Meine Schwerpunkte bisher waren einmal die Kita-Fachaufsicht. Da bin ich auch in Kitas hospitiert, habe da einen sehr tiefen Einblick bekommen, war mit bei Begehung und natürlich auch die typischen Verwaltungsaufgaben. Und aktuell bin ich bei der Jugendberufshilfe. Da gibt es zwei Projekte, einmal das Praxisjahr 16+ und einmal das Vita-Projekt, bei denen ich bei beiden sehr integriert bin. Genau, ich soll aber im weiteren Verlauf meines Studiums auch noch hospitieren in andere Fachbereiche, Fachdienste, die mit Sozialem zu tun haben, wo Sozialpädagogen arbeitet. Da lasse ich mich selbst auch überraschen, aber freuen tue ich mich sehr, weil es mir einfach total viel Spaß hier macht, genau.
6: Ja, da sieht man mal wieder, wie abwechslungsreich der Arbeitgeber eigentlich ist und was für Möglichkeiten wir im Insgesamten haben.
2: Genau, und jetzt haben wir ein Lied von unserer lieben Landrätin. Es heißt Fast Car von Jonas Blue. Viel Spaß!

0: Ja, und jetzt geht's direkt weiter. Die Landrätin hat sich dieses schöne Lied gewünscht und wir machen direkt weiter mit einem Interview mit unserer Landrätin Frau Nicole Rathgeber.
1: Was hat Sie motiviert, Landrätin zu werden?
2: Oh, das ist eine gute Frage. Die Frage ist mir aufgestellt worden. Tatsächlich muss man ein bisschen früher anfangen als vor 21. Wie das so ist, als junger Mensch geht man irgendwann mal weg. Man geht studieren und alles ist super. Und dann stellt man sich irgendwann die Frage, politisch, ich war immer politisch interessiert. Habe aber immer gesagt, ich mache erst dann Politik, wenn ich mich zu Hause fühle. Wenn ich da angekommen bin, wenn ich vielleicht eine Wohnung habe, wenn ich Kinder habe oder wenn ich eine Familie habe. Und dann hat man seine Ausbildung beendet, sein Studium beendet und stellt dann irgendwann fest, ich möchte zurück in den Werra-Meißner-Kreis, weil es wunderschön hier ist. Und dann habe ich mir überlegt, so, jetzt hast du damals haben wir ein Haus gebaut, jetzt bist du angekommen und jetzt. Naja, eigentlich wollte ich nur Ortsvorsteherin werden, gebe ich zu. Bin ich auch geworden. Und bin dann aber in 21 gleichzeitig direkt nach der Kommunalwahl auch eine Landratswahl ansteht und man die Frage gestellt bekommt, könnten Sie sich vorstellen, für die Freien Wähler zu kandidieren? Dann dachte ich erstmal, es ist ein kleiner Scherz. Ich habe gedacht, man redet immer rechts, links mit irgendwem anders, weil so viel politische Erfahrung hatte ich in dem Moment ja tatsächlich dann nicht. Und habe aber gesagt, was kann es denn Besseres geben, als sich für seinen Kreis einzusetzen? Und deswegen habe ich dann gesagt, ich bin hochmotiviert zu sagen, jetzt. Wenn ich jetzt, wann dann? Wenn ich es jetzt nicht versuche, für meinen Kreis was zu tun und was vorwärts zu bringen, dann bin ich an der falschen Stelle. Deswegen habe ich gesagt, und los. Und ich war tatsächlich, glaube ich, nicht nur glaube ich, ich war hochmotiviert. Und ich habe damals zu den Freien Wählern gesagt, ihr müsst an eins denken, ihr müsst euch auf eine Person jetzt einlassen, die, wenn sie was will, es auch durchsetzen wird und durchziehen wird. Das ist mir völlig egal. Und es war auch so.
1: Wie sieht bei Ihnen ein typischer Arbeitsalltag aus?
2: So wie heute. eigentlich glaubt man, man weiß am Tag, was man zu tun hat. Weil der Tag ja sehr durchgetaktet ist. Meistens fängt er morgens um 8 an und dann so ein Termin nach dem anderen. Ganz bunt. Ich habe am Freitag zum Beispiel den Jagdbeirat erzählt, den ich ernannt habe, also neu bestellt habe tatsächlich. Also mein Tag hat heute Morgen angefangen mit einem Joe Fix, ganz normal in der Verwaltung mit einem meiner Fachbereichsleiter. Dann bin ich zum Stadtteil Heuberg gefahren, habe das Heubergfest mit eröffnet. Dann bin ich wieder zurückgefahren und bin aber nach Weißenbach gefahren und habe am Funkmast mit eröffnet mit unserem Bürgermeister vor Ort in Groß-Amerode. Dann bin ich wieder zurückgefahren, habe den neuen Jagdbeirat für die nächsten 5 Jahre bestellt und habe dann abends noch 150 Jahre Freiwillige Feuerwehr Jettstedt in einem Festakt mit einem Grußwort begleitet. Ich würde sagen, herzlich willkommen im Alltag der Landrätin. Und dann passiert sowas wie heute Morgen, wo man denkt, eigentlich ist der Tag durchgetaktet und plötzlich kommt irgendwas rein und alles wird auf den Kopf gestellt. Herzlich willkommen in meinem Leben, würde ich sagen. Und das ist aber das Schöne und das ist das Spannende.
1: Was gefällt Ihnen am meisten an Ihrer Arbeit?
2: Die Vielfalt. Also tatsächlich genau das, was ich eben gesagt habe. Wenn man sich so einen Tag anguckt, dann kann man das auch auf das ganze Jahr tatsächlich und auch für unsere Beteiligung, wenn man da drauf guckt, vom Krankenhaus über den ganz normalen Kaninchenzuchtverein, wo man hingeht, oder zum Tierschutzverein oder tatsächlich in unsere Beteiligung, die GEME Naturpark Tourismus, es ist alles dabei. Und man kann einfach jeden Tag was für den Kreis machen und das ist einfach wunderschön.
1: Was waren denn die größten Herausforderungen Ihrer bisherigen Amtszeit?
2: Es gab viele tatsächlich. Ich glaube, die ersten großen Herausforderungen wirklich im ersten Jahr gehabt zu haben, Verwaltung konnte ich, habe ich kennengelernt in der Agentur für Arbeit, das war mir klar, aber dann erstmal diesen ganzen politischen Ablauf auch mitzunehmen. Ausschüsse, Kreistag, Kreisausschuss, in diese Rhythmen reinzukommen, in meine Beteiligung, Aufsichtsrat, die Vorsitzende auch tatsächlich zu sein, also die, die alle Geschicke in der Hand hat. Das waren so die ersten Herausforderungen, würde ich sagen, im ersten Jahr. Im zweiten Jahr ging das dann wie von alleine, weil man dann irgendwann in seinem Rhythmus drin ist und merkt, okay, das läuft alles ganz gut, das passt. Und ich würde sagen, dann eine der größten Herausforderungen, wenn ich in meine Projekte reingucke, war das Wärmepumpenkompetenzzentrum. Weil das war so ein Auf und Ab. Wir wollten es unbedingt haben und es stand so auf der Kippe. Und an dem Projekt kann man aber sehen, wenn man was unbedingt will, dann kann man es auch schaffen. Und das war eine der größten Herausforderungen, aber auch der schönste Erfolg bis jetzt.
1: Wie gehen Sie mit dem Fachkräftemangel in der Kreisverwaltung um?
2: Ich würde es mal so formulieren, momentan sind wir noch fast auf der Insel der Glückseligen, das muss man jetzt so sagen. Also wir spüren das so langsam, wenn man sich vorher mal anguckt, dass wir, wenn wir gerade unsere Auszubildenden gesucht haben, so ungefähr 60, 70 Bewerbungen hatten für das neue Jahr. Und jetzt haben wir gerade mal so 30, wenn wir gut sind. Dann sieht man schon, dass es da enorm zurückgeht tatsächlich. Und nicht, weil eine Verwaltung nicht attraktiv ist, sondern einfach, weil da draußen die jungen Menschen nicht mehr da sind. Das merken wir auch in anderen Bereichen so langsam. Für diese Kreisverwaltung wird es herausfordernd in den nächsten 5 bis 10 Jahren. Wir werden in 10 Jahren 50% unserer Mitarbeiter aufgrund einfach von Eintritt in Rente und Pension verlieren. Und das gepaart da draußen mit Fachkräftemangel wird eine unserer Riesenherausforderungen. Wir waren eben beim Thema Digitalisierung. Heißt für uns einfach, dass wir die einfachen Prozesse digitalisiert haben müssen. Tatsächlich, dass wir da Kapazitäten dran kriegen bei den Mitarbeitern, die jetzt da sind. Auf der anderen Seite müssen wir aber gucken, dass wir mehr ausbilden. Denn es ist schwerer, Fachkräfte von außen hier in die Verwaltung zu bekommen, als selber auszubilden und die Menschen dahin zu bringen, wo wir sie gerne hätten. Und von daher ist das Fachkräftemangel das Unwort des Jahres und das Unwort, glaube ich, der nächsten Jahre. Aber das ist der Begriff, den wir uns tatsächlich stellen müssen. Und da müssen wir uns auch als Verwaltung attraktiv machen. Das sind so Themen wie, auch wenn es umstritten ist, der Bürohund. Wir öffnen uns einem Thema, was ich mir hätte am Anfang auch meiner Amtszeit hier hätte nicht vorstellen können. Aber wir öffnen uns einfach so einem Thema. Es ist so was Schnödes mittlerweile, fast was jeder hat, so ein Jobticket. Was aber auch attraktiv machen kann. Es ist Homeoffice. Und ich glaube, das ist so die gute Mischung zwischen, wir müssen mehr ausbilden, müssen unsere eigenen Leute tatsächlich finden und ausbilden. Plus wir müssen gucken, dass wir natürlich nach draußen attraktiv sind, weil wir können nicht alle Berufe selber ausbilden. Bei 52 verschiedenen Berufsgruppen. Also ich glaube, wenn ich irgendwann mal einen Veterinär hier ausbilde, dann haben wir es geschafft. Das wird nicht passieren, weil wir dem einfach die Ausbildung nicht bieten können. Aber ich würde sagen, wir sind auf einem guten Weg. Tatsächlich. Mhm.
3: Ja. Wie wichtig ist Ihnen der Austausch mit Bürgerinnen und Bürgern?
2: Genauso wichtig wie in der Verwaltung. Weil letztendlich muss man es ja so sehen, ich habe 2 Rollen. Einmal die Chefin der Verwaltung, da waren wir eben, Mitarbeiterzufriedenheit, Transparenz, alles was dazugehört. Wenn ich gute Mitarbeiter habe, können wir auch für den Bürger da draußen guter Dienstleister sein. Und dann ist es mir einfach unglaublich wichtig, ein Ohr am Bürger zu haben und zu wissen, was wünscht sich der Bürger für den Werra-Meißner-Kreis? Weil nur weil wir oder ich hier in diesem Landkreis, weil wir gute Ideen haben, heißt das nicht, dass das auch genau das ist, was der Bürger vielleicht braucht. Der Bürger darf auch Kritik üben, Kritik an der Verwaltung und auch Kritik an meiner Person, weil nur an sachlicher Kritik im Übrigen wächst man und kann man sich selber auch hinterfragen. Und ich finde es immer unglaublich erfrischend, weil Bürgerinnen und Bürger haben genauso wie Mitarbeiter hier in der Verwaltung manchmal unglaublich tolle Ideen, wo man auch mal sagen kann, hey, ich unterstütze dich auch dabei, das ist doch super. Oder ich weiß, wenn wir es nicht können in der Verwaltung, ich weiß, war jemand, der einen kennt, der helfen kann. Und das Schönste ist für mich tatsächlich, auch wenn man es nicht glaubt, aber am Wochenende rauszugehen, auf Feste, auf Jubiläen zu gehen, um das Ohr am Bürger zu haben.
4: Inwiefern haben Sie Kontakt zu Bürgern?
2: Ganz unterschiedlich, also tatsächlich völlig unterschiedlich. Das fängt an, ich muss auch mal einkaufen als normaler Mensch. Und dann gibt es auch diesen Kontakt, wo man sagt, die Landrätin ist einkaufen und ich nutze jetzt gerade mal die Gelegenheit. Also dieses ganz klassische, ganz normale. Das, was ich eben schon mal gesagt habe, wenn ich tatsächlich draußen bin, egal was es ist, ob ich auf Festen bin, ob ich auf Jubiläen bin, ob ich auf Mitgliederversammlungen bin, in Vereinen bin, da tatsächlich Kontakt zu Bürgern. Und was wir neu, was ich mir damals auch vorgenommen habe in meinem Wahlkampf, was für mich unglaublich wichtig ist, um auch den Kontakt mit Bürgern noch mehr aus der Verwaltung raus zu haben. Wir entwickeln gerade ein Format, Kontakt des Bürgers mit der Landrätin. Und da ist momentan noch so ein bisschen die Frage, sind wir in Abstimmung, wie wir es machen. Da gibt es ganz unterschiedliche Formate. Entweder bieten wir eine Videosprechzeit an, wirklich, wo ich dann sage, okay, ich habe eine Stunde in der Woche und Bürger können sich einen Slot buchen, 10 Minuten und können mir Fragen stellen. Wir haben jetzt drüber nachgedacht, wenn das vielleicht mal zeitlich nicht möglich ist, weil auch das kann passieren, dass Bürger Fragen einreichen können und ich beantworte sie per Video und wir stellen sie für unsere Homepage zum Beispiel ein. Also, dass man auch da nochmal ganz anderen Kontakt vielleicht zu Menschen auch bekommt, die ich nicht sehen kann, weil so knapp 100.000 Einwohner ist manchmal auch echt schwer und die Kritik ist auch manchmal echt groß. Warum war sie bei uns eigentlich noch nicht? Aber teilen kann ich mich noch nicht tatsächlich. Aber das ist so eine Idee, wo man sagen kann, Mensch, da kann man vielleicht noch mal vom Flächenlandkreis mehr abholen.
3: Wo sehen Sie den Werra-Meißner-Kreis in 10 Jahren?
2: Ganz weit vorne. Momentan sind wir der zweitälteste Landkreis in Hessen. Wenn ich meinen Blick in die 10 Jahre vorauswerfe, mag es nicht unbedingt sein, dass wir vielleicht uns extremst verjüngt haben, weil wir einfach im demografischen Wandel sind, aber dass wir unseren Bürgerinnen und Bürgern, die hier vor Ort sind, und dann ist es egal, ob es die Senioren sind oder ob es die jungen Menschen sind, die hoffentlich nämlich wieder zurück aufs Land kommen, das ist eines meiner größten Ziele tatsächlich, hier ein gutes Leben bieten können. Denn der Werra-Meißner-Kreis ist lebens- und liebenswert tatsächlich. Wir sind unglaublich gut, was Tourismus betrifft, auch wenn das immer, wir unser Licht immer so unter den Scheffel stellen, wir haben eigentlich hier gar nichts. Wir eröffnen nächste Woche oder übernächste Woche den 27. Premium-Wanderweg, einen wunderschönen um den Burg Ludwigstein tatsächlich. Wir haben eine unfassbar tolle Mondblüte, wir haben eine unfassbar tolle Kirschblüte zum Beispiel und wir haben 16 Kommunen, die richtig was können. Und wenn wir das endlich mal noch mehr herausstellen, dann sind wir, glaube ich, in 10 Jahren ziemlich weit vorne, was wir eigentlich jetzt schon sind, aber wir müssen es nur mal zeigen. Und dass das dann der Bürger auch mal genauso wahrnimmt und vor allen Dingen auch die jungen Menschen, die, ich sage mal, wichtig ist, auch mal rauszukommen, gar keine Frage, aber dann auch, ich habe das genauso gemacht, wiederzukommen und zu sagen, hey, ich kann hier leben, ich kann hier arbeiten und ich fühle mich hier wohl und ich habe hier meine Familie. Das ist mein Ziel für die nächsten 10 Jahre. Ja.
4: Welche großen Projekte stehen in der nächsten Zeit an?
2: Wir sind mittendrin, wir waren eben bei Digitalisierung in der Kreisverwaltung, wenn wir mal hier bei uns direkt bleiben, mitten im Projekt Digitales Verwaltungszentrum, der berühmte digitale Zwilling. Da sind wir mittendrin, also steht nicht nur an, sondern wir stecken mittendrin. Wir haben, was Digitalisierung betrifft, in der Verwaltung 2 neue Projekte in der Pipeline. Ich darf es noch nicht sagen jetzt, das ist das Problem, weil dann kriegt man immer Ärger mit dem Land, weil der Förderbescheid noch nicht übergeben ist, stand schon drin. Ich weiß aber, dass wir 2 Projekte bekommen, die uns Fördermittel von 600.000 Euro nochmal hier reinspülen für Digitalisierung. Wir waren vorhin mal bei Fachkräftemangel. Wir sind gerade dabei, das hatten wir gerade auch in der Zeitung veröffentlicht, ich glaube vor 4 bis 6 Wochen, dass wir uns dem Fachkräftemangel beim Thema Pflege tatsächlich widmen, zusammen mit dem Regierungspräsidium. Und einer externen Firma, um da wirklich nochmal unseren Unternehmen vor Ort beizustehen und zu helfen. Ich bin gespannt, die Agentur für Arbeit steigt auch gerade noch mit ihrem Projekt da ein. Das ist definitiv, wenn wir in der Richtung gucken, eines der größten Projekte. Wir stecken immer noch mittendrin im Wärmepumpenkompetenzzentrum tatsächlich. Das wird nie stets, also es wird nie fertig sein. Das ist ja genau das, wo wir sagen, auch den Bürger und unsere Auszubildenden vor allen Dingen in den Bereich Handwerk da mitzunehmen und voranzubringen. Und ich glaube, ganz, ganz viele Projekte, von denen wir jetzt noch gerade gar nicht wissen, was noch so anstehen wird. Da wird unglaublich viel passieren gerade, denn es ist in Zeiten knapper Kassen, finde ich, ist es doch immer die Chance zu sagen, dass man jetzt gucken muss, welche Projekte kann man eigentlich auf die Beine stellen, die den Kreis noch weiter voranbringen. Und ich glaube, da ist noch ziemlich viel in der Pipeline und da freue ich mich einfach drauf.
4: Wollen wir an der Stelle ein bisschen aufs Schloss noch eingehen?
2: Das wunderschöne Schloss. Unser Sorgenkind, muss man tatsächlich sagen, war aber, glaube ich, auch allen klar, wenn man ein jahrhundertealtes Schloss saniert und renoviert, war allen klar, dass das nicht so einfach gehen wird. Ich frage mich manchmal, wie wir eigentlich gesund herausgekommen sind tatsächlich. Wenn man so Bilder sieht, wenn Balken keine Auflage mehr weder rechts noch links haben, dann ist es die richtige Entscheidung gewesen, dieses Schloss zu sanieren. Ich freue mich einfach wahnsinnig drauf, weil das auch eine Chance ist für unsere Mitarbeiter tatsächlich. Wir sind ja in der Planung, so ein bisschen auch dieses Thema New Work und Coworking da in einigen Bereichen zu leben und auch mit einigen Fachbereichen da drüben zu leben. Also wirklich das Thema Neues und anderes Arbeiten zu leben. Das wird, glaube ich, unglaublich schön, weil das ist so ein bisschen da drüben gelebte Tradition und Zukunft zusammenzubringen. Und ich bin einfach unglaublich froh, wenn wir so in 27... sehr realistisch, zumindest in Teilen, vielleicht hoffentlich ganz, ganz große Teile unserer Verwaltung hier im Verwaltungszentrum und da drüben tatsächlich wirklich im Schloss haben. Und dass wir einfach eine richtig coole Einweihungsfeier da drüben zusammen haben. Das würde mich unglaublich freuen, weil das für Mitarbeiter, glaube ich, auch was ziemlich Wichtiges ist. Wir sind so zersplittert an vielen kleinen Stellen mittlerweile, weil wir erstmal auch aus allen Nähten geplatzt sind irgendwann. dass das da drüben einfach eine Chance ist, aber auch eine Chance ist zu zeigen, auch wir können dieses Thema New Work, neues Arbeiten mit Desk Sharing und allem, was da so zugehört, das können wir, glaube ich, auch ziemlich gut.

0: Also bei diesem Interview ging es ja schon sehr viel um Arbeit. Aber habt ihr euch nicht auch schon mal gefragt, was unsere Landrätin denn eigentlich so persönlich mag und macht? Wenn ja, dann haben wir jetzt noch einen zweiten Teil für euch.
1: Was möchten Sie bis zum Ende Ihrer Amtszeit erreicht haben?
2: Das ist eine ganz schwierige Frage. Man nimmt sich so viel vor, Anfang 22, und man stellt irgendwann fest, das wollte ich immer nicht glauben, übrigens, wenn meine Landratskollegen, die älteren Kollegen immer gesagt haben, in der ersten Amtszeit wirst du gar nicht so viel umgesetzt haben, wie du dir eigentlich vorgenommen hast, weil 6 Jahre unfassbar schnell vorbei sind. So. Jetzt nach 3,5 Jahren stelle ich fest, sie haben recht. Heißt aber nicht, dass ich meine Ziele erstmal für die Verwaltung tatsächlich nach wie vor habe, die Verwaltung in den 6 Jahren so zu digitalisieren, dass wir hier, ich habe ganz am Anfang mal von dem berühmten Aktenkoffer und Reisekoffer gesprochen, dass wir das in allen Teilen in der Verwaltung tatsächlich nicht mehr haben, dass wir Fachanwendungen in allen, wirklich in allen Fachbereichen dieser Verwaltung wirklich haben, dass Mitarbeiter die Chance auf Homeoffice haben und, also die Chance haben sie jetzt schon, aber dass sie wirklich so im Homeoffice arbeiten können, wie ich mir das auch hochdigital vorstelle. Nämlich mit einem digitalen Endgerät. Jeder hat eine Kamera, jeder hat ein Headset. Das Headset sollte vielleicht auch nicht ruckeln. Das ist das Problem, was wir gerade noch so haben, was wir versuchen zu lösen. Das ist eines der Ziele. Auf jeden Fall, wenn ich so in meine Verwaltung gucke. Ich würde meine Verwaltung aber auch gerne, und das ist das, was wir ja auch angefangen haben, so voranbringen, dass sie tatsächlich zusammenhält. Wir haben ein Leitbild für die Führungskräfte erstmal entwickelt, um zu gucken, wir müssen auch zusammenwachsen, wir müssen diesen Herausforderungen, die da auf uns zukommen da draußen, müssen wir gewachsen sein. Und dann natürlich, wir fangen ja so langsam an, unten dann auch U30-Workshops zu machen und da, glaube ich, eine Verwaltung zu haben, Menschen zu haben, die hier gerne herkommen, die stolz auf diese Verwaltung sind und sagen, ich bin einfach stolz, für den Werra-Meißner-Kreis zu arbeiten. Das wäre mein Ziel, wenn ich so in die Verwaltung gucke. Das wäre mein größtes Ziel, dass ich eine Mitarbeiterzufriedenheit, ich weiß, jetzt sage ich eine hohe Zahl, aber von 80% habe. Das wäre ein Ziel. Das Ziel ist hochgesteckt, aber das wäre was, wo ich nach 6 Jahren sagen würde, egal, ob ich wieder gewählt werde oder nicht, ich habe alles richtig gemacht. Wenn ich nach draußen gucke für den Kreis, dann ist es definitiv das Thema für mich Wirtschaftsförderung, wo wir einfach wirklich gucken müssen, keine Luftschlösser bauen. Wir sind einfach ein ländlicher Raum. Also wir werden hier keine großen Logistiker mit Tausenden von Arbeitsplätzen haben. Aber wir haben das von kleinen Startups, von kleinen mittelständischen Unternehmen, die wir einfach weiter fördern müssen, damit wir genauso viele junge Leute einfach hierher bekommen, die nämlich ziemlich viele coole, kreative Ideen haben und dass wir einfach wirklich so bis zum Ende meiner Amtszeit das gefestigt haben. Das wäre wirklich eines der größten Ziele. Und wenn ich noch ein ganz großes Ziel habe, es wird schwer, aber ich habe noch 2,5 Jahre, dieses ganze Thema Tourismus so unter einen Hut zu kriegen, dass wirklich irgendwann alle 16 Städte und Gemeinden einen Geo-Naturpark haben, eine Therme haben, einen Bergwildpark haben und dass wir eine Region sind. Hohes Ziel, schauen wir mal. Ich arbeite dran.
1: Was tun Sie, um nach einem stressigen Arbeitstag abzuschalten?
2: Das ist ganz einfach. Das weiß mittlerweile, glaube ich, tatsächlich jeder. Es gibt, wie ich sie liebevoll nenne, meine 4 Ladies, auch wenn 2 Jungs dabei sind. Fritzchen, Winnetou, Frieda und Wimmer. Meine 4 Waliser Schwarznasenschafe, das ist meine komplette Auszeit. Das ist auch egal, um welche Uhrzeit, ob es mal 22 oder 23 Uhr ist und ob ich manchmal einfach nur 5 Minuten hingehe und dieses Runterkommen habe, ob es Spazierengehen ist mit meinen Schafen in der Natur, weil ich auch ein sehr naturverbundener Mensch bin. Es könnte nämlich auch Gartenarbeit tatsächlich auf der anderen Seite sein, die mich runterbringt. Also alles, was mit Natur und Tieren zu tun hat. Aber ansonsten meine 2 Mädels, meine 2 Jungs, das ist wirklich das. Man hat es, glaube ich, am Wochenende ganz gut gesehen, wenn mein Ältester, mein Großer, mein Winnetou ankommt und sich kraulen lässt und einfach einschläft, dann bin ich auch glücklich.
3: Aber ja. Mega, ja. Cool.
2: Ja, die laufen alle 4 hinterher tatsächlich. Also die 2 Jungs sind jetzt 3 Jahre geworden. Die 2 Mädels sind jetzt 1 Jahr. Und bei den Jungs war es am Anfang ein bisschen schwieriger. Tatsächlich sieht man aber den Unterschied. Die beiden Jungs sind erstmal die ersten 3 Monate auf der Weide groß geworden. Und die beiden Mädels, die haben wir von einem anderen Züchter, die sind mit der Flasche großgezogen worden. Da sieht man schon den Unterschied tatsächlich in den ersten 3 Monaten. Aber alle 4. das funktioniert auch mit Pfeifen. Mein Partner kriegt immer einen Anfall, wenn sie mal abhauen. Also manchmal sind sie auch ein bisschen flügge und wenn kein Strom auf dem Zaun ist, dann sind sie auch mal der Meinung, man könnte auch mal alleine losgehen. Sie lassen sich nur in der Regel von keinem anderen einfangen als von mir. Okay. Und er sagt dann immer, er kriegt die Krise, weil ich komme um die Ecke, pfeife einmal und sage, was ist hier los? Und dann kommen sie halt alle vier. Das ist mein Tag im Jahr, definitiv.
1: Haben Sie auch so einen Lieblingstag oder so einen Lieblingsarbeitstag, so irgendwas in der Verwaltung, wo Sie wissen, das ist eine Veranstaltung oder ein Event oder was auch immer im Jahr, was ist jedes Jahr, da freuen Sie sich am meisten drauf?
2: Da gibt es unglaublich viele tatsächlich, aber was ich jetzt wirklich diese Woche aktuell festgestellt habe, wo ich mich nächstes Jahr definitiv jetzt schon wieder drauf freue, ich war am Dienstag beim ersten Bücherlöwencup. Und der Bücherlöwencup ist in die Welt gerufen worden von der ehemaligen Lehrerin, die ist im Lions Club hier Eschwege-Beretal irgendwie unterwegs und hat sich überlegt, Mensch, junge Menschen haben ja immer so ein bisschen Probleme mit Lesen und Büchern und kommen da nicht so ran. Und es gibt ja diese berühmte Antolin-App und die hat sich einfach auf die Fahne geschrieben mit so einem Bücherlöwencup. Es gibt nämlich Leo, den Bücherlöwen, dass sie da draußen einen Cup macht, dass sie die Grundschulen einlädt, zweite und dritte Klasse, ein halbes Jahr lang zum Lesen, zu animieren, sammelt Punkte in dieser App und mit ganz vielen tollen Aktionen. Und da war tatsächlich am Dienstag die Preisverleihung mit zweiten und dritten Klassen und ich habe noch nie so viele unglaublich glückliche Kinder auf einem Fleck gesehen, die sich über jeden gefreut haben, egal ob es ein dritter Platz war, ein zweiter, ein erster Platz, ob es eine andere Klasse war, die gewonnen hatte. Das fand ich unglaublich. Und das ist was, wo ich sage, definitiv nächstes Jahr, das wird jetzt so bleiben, tatsächlich dieser Bücherlöwencup, den wird es jedes Jahr geben. Da freue ich mich nächstes Jahr schon drauf, weil das war was, wo ich gesagt habe, da sehen wir endlich, wenn wir Gutes tun. Und ich durfte dann, ja, ich durfte auch den ersten Preis jeweils vergeben, okay, das ist richtig. Aber ich hatte vier kleine Kiddies da stehen aus der zweiten, aus dem dritten Jahrgang. Und wenn man die gefragt hat, was sind so ihre Lieblingsbücher und die einfach einen so angestrahlt haben und der eine total süß gesagt hat, ich habe 12.000 Punkte gesammelt für mich und für meine Klasse. Da geht mir einfach das Herz auf. Und das ist jetzt für mich, also das war gerade aktuell, das ist so ein Tag, wo ich sage, da freue ich mich jetzt jedes Jahr drauf. Total cool. Mega.
3: Warum sollte man eine Ausbildung beim Werra-Meißner-Kreis machen?
2: Weil wir der attraktivste Arbeitgeber im Kreis sind. Weil wir für Auszubildende tatsächlich, glaube ich, ein richtig gutes Team mittlerweile haben. Eine gute Ausbildungsleitung, eine junge Ausbildungsleitung. Weil sie im Werra-Meißner-Kreis, wenn sie sich unsere Fachbereiche angucken, alles erleben können. Ich habe vorhin mal gesagt, 52 verschiedene Berufsgruppen. Das ist genau das, was sie jetzt Auszubildende auch erleben können hier. Und dann heißt es immer, ja, die schnöde Verwaltungsfachangestellte oder der schnöde Verwaltungsfachangestellte, dann gucken Sie mal, was Sie hier alles erleben können, tatsächlich, wirklich alles. Also wenn wir mal beim Brandschutz anfangen, alles, was Sie da miterleben können im Stab Gefahrenabwehr, natürlich auch ganz klassische Verwaltungsdinge, wie was Personal betrifft, was Finanzen betrifft, was Kommunalaufsicht betrifft, Straßenverkehrsbehörde, Zulassungsstelle, Veterinäramt, Gesundheitsamt, Landwirtschaftsamt, alles. Und wer kann Ihnen das im Werra-Meißner-Kreis uns bieten? Niemand.
0: Dankeschön, Frau Ratgeber, für diesen intensiven Einblick in Ihr Leben und ganz liebe Grüße an Ihre Schafe. Jetzt zuletzt haben wir noch eine Umfrage und dann kommen wir auch langsam zum Ende. Also ganz viel Spaß.
4: So, unsere erste Frage wäre, wann du denn anfängst zu arbeiten?
5: Boah, richtig früh, so um 5.
4: Um 5, so früh. Würdest du dir wünschen, dass du auch flexibler wärst mit deinen Arbeitszeiten?
5: Definitiv, also das wäre echt schön, ja.
4: Ja, dann kann der Werra-Meißner-Kreis als Arbeitgeber dir auf jeden Fall die Gleitzeit anbieten, dass du da selber eine flexible Arbeitszeit hast und dir das relativ frei einteilen kannst. Wie fändest du das?
5: Ich fände das richtig gut.
4: Sehr gut. Wie arbeiten Sie und was für Arbeitszeiten präferieren Sie?
6: Also ich habe relativ flexible Arbeitszeiten. Ich studiere, mache nebenbei Teilzeit und das passt mir auch relativ gut. Also flexibel ist das Beste.
4: Und nach dem Studium können Sie sich auch vorstellen, weiter mit flexiblen Arbeitszeiten zu arbeiten?
6: Ja, aber da wären vielleicht dann auch geregelte Arbeitszeiten besser, um so einen geregelten Alltag zu haben.
4: Ja, wie fänden Sie das mit einer Gleitzeit, dass man sich den Tag selber einteilen kann, je nachdem, je nach Abteilung, dass man da bestimmte Freiheiten hat?
6: Ja, das finde ich eigentlich als eine gute Idee. Also ich finde das gut. Ich finde das nicht schlecht.
4: Ja, der Werra-Meißner-Kreis als Arbeitgeber bietet das genauso an. Wäre das denn interessant für Sie?
6: Ja.
4: Sehr schön, danke für die Antwort. Die Arbeitszeiten, also die Gleitzeit, richtet sich von 6 bis 21 Uhr. Was hältst du davon?
6: Ja, das klingt eigentlich ganz gut. Kann man das auch von zu Hause aus machen?
4: Es gibt auch die Möglichkeit, im Homeoffice zu arbeiten, je nach Stelle und genau, je nach Stellenausschreibung ist es möglich.
0: Nach der Ausbildung.
6: Klingt cool.
4: Unsere Frage an dich wäre, wie aktuell deine Arbeitszeiten sind und wie du sie ja gerne selber einteilen würdest.
7: Also momentan arbeite ich meist so von 8 Uhr bis 16 Uhr und manchmal von 8.30 Uhr bis 16.30 Uhr. Ich bin eigentlich ganz zufrieden damit. Ich fände es teilweise cooler, wenn man vielleicht früher anfangen könnte und dann halt ein bisschen mehr Nachmittag hat, einfach damit man mehr vom Tag hat. Aber im Großen und Ganzen bin ich ganz zufrieden, ja.
4: Ja, wir als Werra-Meißner-Kreis, als Arbeitgeber, bieten die Gleitzeit an. Da hast du die Möglichkeit, zwischen 6 und 21 Uhr zu arbeiten und dir das eben auch teilweise selber einzuteilen. Da würde das ja schon mal mit reinpassen mit dem früher Anfang.
7: Ja, das hört sich doch nicht schlecht an.
4: Also würdest du das bevorzugen, wenn dein Arbeitgeber auch sowas anbieten würde?
7: Ja, ich fände es nicht schlecht, aber dadurch, dass ich halt mit Kindern arbeite, die brauchen meistens ja um 21 Uhr keine Betreuung mehr, ist das ein bisschen schwierig. Ja, aber sonst finde ich es ganz cool. Also gerade für wenn man jünger ist, ist es halt cool, seine Arbeit selber einteilen zu können. Würde man vielleicht was mit Homeoffice oder so machen, finde ich das ganz nice, ja.
4: Das klingt doch sehr gut. Vielen Dank für deine Antwort. Arbeitest du denn schon und wenn ja, wie arbeitest du?
8: Ich bin noch Schülerin, aber mache noch Ehrenamt nebenbei
4: noch Ehrenamt, das ist doch schon mal sehr lobenswert. Wie sieht das bei dir aus? Du bist noch Schülerin, wie würdest du denn gerne, wenn du im Arbeitsleben angekommen bist, wie würdest du denn gerne arbeiten, von den Uhrzeiten her?
8: Schon flexibel, also nicht so früh, aber dann auch nicht mehr so spät. Ja, und das halt unterschiedlich dann auch mal ist.
4: Ja. Die Kreisverwaltung bietet ein Gleitzeitmodell an zwischen 6 und 21 Uhr und da kannst du dir deine Arbeitszeit eben auch zum Teil selber einteilen. Wäre das denn was für dich? Wie würde dir das gefallen?
8: Das hört sich schon mal sehr interessant an. Das kann man sich auch gut vorstellen, wenn das auch so alles ist. Dann.
4: Ja, sehr schön. Das wäre es dann schon. Vielen Dank. Ja, um ein paar abschließende Worte zu finden, möchte ich... geht nochmal ein großer Dank raus an das ganze Team, an alle, die sich mit beteiligt haben, an Frau Ratgeber, an Frau King, sowie an die, die sich vorher vorgestellt haben, Marie, Maxima, Katharina, Laura, Tamé und Finn. Und nochmal ein großes Dankeschön.
0: Und Luca natürlich.
4: Dankeschön, ja. Und einmal natürlich auch nochmal an Steffi, die das Ganze mit uns, mit dem RFM zusammen gemacht hat und uns das so ermöglicht hat. Und jetzt heißt es nur noch, bewerben, bewerben, bewerben. Wir wollen neue Kollegen haben, wir wollen neue Auszubildende und wir freuen uns auf euch.
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0: Servus hier aus dem Sendestudio in Eschwege. Hier ist für euch am Mikrofon der
1: Benny
0: und der Tobi mit Tobi und Benny on Tour. Wir waren für euch die Woche ganz besonders unterwegs. Wir haben uns zwei ganz besondere Konzerte angeguckt. Eins im Rittergut in Aue. Das war traumhaft. Und gestern waren wir in der Kirche und haben Bell, Book and Candle live erleben dürfen. Exklusiv hier für uns, für Radio RFM. Und für unsere Hörerinnen und Hörer haben wir ein Interview mit der Jana von Bell, Book and Candle gekriegt. Und wir haben auch ein Interview von Nina Fricke gekriegt in Wanfried in Aue. Das war genauso schön. Also zwei alte, ganz alte Gebäude und richtig schöne Musik.
1: Und noch vom Chef.
0: Ja genau, und noch vom Chef von der Stiftung, von der Sparkassenstiftung. Die haben uns auch noch ein Interview gegeben. Ein ganz großes Dankeschön an alle. Und hier ist erstmal Musik. Bei uns bei Radio RFM und Tobi und
1: Benny
0: on Tour.

0: Jo, das ist Rescue Me, eines der wohl bekanntesten Lieder in einer Remix-Version von Bell, Book und Kendall hier bei uns bei Radio RFM. Und wir haben vorne links gesessen, von uns aus gesehen, und von Jana, der Sängerin, aus vorne rechts.
1: Genau.
0: Es war nicht schlecht, es war ein wunderschöner Abend gestern in der Kirche. Die Atmosphäre, klasse.
1: Richtig geiler Klang.
0: Mega, mega. Leute, ein richtig schöner Klang. Traumhaft, wenn eine alte Kirche zu sowas genutzt wird.
1: Genau.

0: Ja, jetzt hören wir erstmal ein Lied von Nina Freckles und danach das Interview mit ihr. Das haben wir nämlich in Aue am 10. Wann waren wir? Am 10.10.? Am 10.10. waren wir in Aue auf dem Rittergut. 450 Jahre Rittergut Aue. Da ist noch ein bisschen was Schönes im Gange und im Busch. Und wir haben uns sagen lassen, am 31.10. wird es da schaurig in der alten Burg.
1: Keine Ahnung.
0: Ich hatte nur gehört, dass da wohl die Geister spuken sollten und dass da wohl das Halloweenfest gefeiert wird.
1: Das könnte sein.
0: Ja, das hat man uns da so heimlich gesteckt. Aber dazu in unserer nächsten Ausgabe Tobi und Benny on Tour. Jetzt hier Nina Freckles mit ihrer Band. Und danach das Interview von Nina.
1: Viel Spaß.

0: Musik, Geschichte und eine ganz besondere Atmosphäre. Das alles erleben wir heute hier im Rittergut Aue, wo das 450-jährige Jubiläum gefeiert wird. Wir sind mit unserem Format Tobi und Benny on Tour für Radio RFM vor Ort und begleiten diesen besonderen Abend. Und jetzt freuen wir uns auf musikalische Gäste, die heute hier für Stimmung sorgen. Nina Freckels und ihre Band. Wir wollen natürlich wissen, was hinter ihrer Musik steckt, wie sie den heutigen Abend erleben und welche musikalischen Pläne sie für die Zukunft haben. Schön, dass ihr euch Zeit für uns nehmt. Herzlich willkommen bei Radio RFM im Interview.
1: Danke für die Chance, ein bisschen ja, was erzählen zu dürfen. Danke euch.
2: Danke ebenfalls.
3: Ich glaube, da können wir uns alle anschließen.
4: Wir freuen uns, hier zu sein.
0: So, als erstes fangen wir mit dir an, Nina. Nina, wir befinden uns hier im Rittergut Aue, das seit 450 Jahren besteht, feiert. Wie fühlt es sich für dich an, an einem so geschichtsträchtigen Ort auf der Bühne zu stehen?
1: Es ist auf jeden Fall total mystisch irgendwie, weil ich meine, wir sind heute hier angekommen und haben erstmal das Ganze, also ich war natürlich schon mal hier, aber die Band hat vor allem sehr, sehr bestaunt und ich habe immer das Gefühl, wenn man gerade so in so alten Gebäuden ist, dann als ob die Wände noch die Geschichten von früher erzählen. Da denke ich manchmal drüber nach, welche Arten von Menschen haben hier vielleicht gelebt oder was für Arten von Veranstaltungen waren hier oder war hier schon mal Musik in diesem Raum? Das weiß man ja nicht immer. Naja, genau. Da kann Leon da bestimmt auch noch was zu sagen.
0: Was das? Dann gehen wir jetzt zur Band. Wir sind ja mittlerweile in der zweiten Hälfte des heutigen Konzertabends angekommen. Wie habt ihr das Publikum bis jetzt erlebt und wie ist die Stimmung aus eurer Sicht?
5: Super. Also ich finde, wir fühlen uns hier irgendwie sehr willkommen. Man kriegt irgendwie viel zurück und es ist irgendwie ein schönes Gefühl, da auf der Bühne zu stehen.
6: Ja, ich freue mich total, dass so viel los ist. Also, dass der Raum wirklich voll ist und die Leute gute Stimmung mitbringen. Die haben auch total schön mitgesungen, finde ich. Ja, also es hat mir sehr viel Spaß gemacht, auf der Bühne zu stehen.
2: Ich war auch sehr überrascht davon, dass so viele Leute da waren und es ist auch gleichzeitig ganz schön, dass es jetzt nicht so alles, aber auch jetzt irgendwie, die kennen sich irgendwie alle schon und manche setzen sich auch vor die Tür, wenn sie vielleicht dann lieber irgendwie Catch-up machen wollen, miteinander reden wollen und so. Und es ist einfach schön, dass so viele Leute hier sind und dass die sich auch alle aber auch irgendwie kennen, aber auch von weiter weg kommen und so.
0: Gab es heute Abend schon einen ganz besonderen Moment, der dir in Erinnerung bleiben wird, Nina?
1: Ich glaube, einer der Momente, es ist eigentlich immer mit am schönsten, wenn Leute mitsingen auf Konzerten. Es gab einen Moment, da habe ich meine, ich habe mit In-Ear-Kopfhörern gespielt und da hört man manchmal das Publikum nicht so gut und dann habe ich mir die rausgenommen und zugehört, wie die mitgesungen haben und das war besonders schön.
0: Nina, nehmen wir unsere Hörerinnen und Hörer mal einmal mit in eine musikalische Welt. Wie würdest du deinen Musikstil beschreiben und was macht deine Musik für dich besonders persönlich aus?
1: Ich bewege mich musikalisch so zwischen Folk, also so

0: über die kleinen Dinge, über die schönen kleinen Dinge im Leben zu schreiben. Und ich mag die Mischung sehr gerne, dass ich mich mit mir selber beschäftigen kann, aber auch mit dem, was um mich herum passiert.
1: Welche Künstlerinnen und Künstler oder musikalisches Erlebnis haben dich auf deinem bisherigen Weg besonders geprägt?
0: Ich würde sagen, eine der größten Vorbilder ist Joni Mitchell. Die inspiriert mich sehr. Dann außerdem Sarah Bareilles, ich weiß nicht, die hat in den 2000ern einen Hit gehabt, Love Song, den kennt man vielleicht noch. Und eine aus meiner Generation ist die Lizzie McAlpine, die liebe ich auch sehr, sehr doll. Das sind drei große Empfehlungen meinerseits.
1: Wenn du auf der Bühne stehst und singst, was möchtest du den Menschen mit deiner Musik mitgeben?
0: Viele Dinge. Ich glaube, mir ist es sehr wichtig, ein roter Faden, der sich durchzieht, ist Bewusstsein für vulnerable Momente und dass es okay ist, es ist okay, es zu fühlen, dass es wichtig ist, zu fühlen, damit es einem gut geht, langfristig. Genau, ich glaube, das vor allem. Und dass man heilen darf. So.
1: Jetzt gehen wir mit dem Band-Contest weiter. Jetzt möchte ich natürlich auch eure Band mit ins Gespräch holen. Wie habt ihr musikalisch zusammengefunden und was verbindet euch als Musiker?
2: Ich bin hier, glaube ich, überhaupt reingekommen, eigentlich, weil Nina und ich uns kennengelernt hatten. Und ich kannte Leander und in dem Fall Markus, aber Markus ist heute nicht hier, weil Vincent für ihn einspringt, kannte ich noch aus einer anderen Band vorher. Eigentlich haben uns vor allem irgendwie so die Beziehungen so irgendwie verbunden irgendwie und jetzt haben wir es irgendwie, hat sich es irgendwie eingegroovt mit der Zeit.
3: Ich bin heute nur aushilfsweise hier, aber wir studieren alle zusammen in Hannover und daher kannte ich alle schon vorher und habe auch mit Leander und Lukas schon Musik gemacht und deswegen war das für mich jetzt auch wirklich sehr einfach, hier reinzukommen, weil ich eben beide musikalisch schon kenne.
1: Jeder Musiker bringt ja seine eigene Persönlichkeit und seine eigenen musikalischen Ideen mit. Wie entstehen bei euch die Arrangements für eure gemeinsamen Auftritte?
2: Nee, fangen wir da an.
4: Okay. Also ich meine, Nina bringt ja schon immer irgendwie eine Skizze von dem Song meistens mit und hat irgendwie schon mal eine Demo, also Demo, Gitarre und Vocals irgendwie zusammen mal eingesungen, dass man sich anhören kann oder sie sind in der Probe vor. Und eigentlich ist es dann meistens einfach, man hört so seinen eigenen Part dann schnell im inneren Ohr quasi irgendwie. Und das geht bei Ninas Musik irgendwie auch einfach super, weil wir auch schon gut eingegroovt sind und uns gut kennen und schon irgendwie wissen, wo geht das musikalisch ungefähr hin und genau, so findet das irgendwie statt, bei mir zumindest.
3: Ja, also ich habe sehr schätzen gelernt an der Musik jetzt, dass da auch viel Raum ist für Ideen und auch für mich als spontan Einspringenden es immer wieder Möglichkeiten gibt, noch was beizutragen und dass auch die Abläufe nicht so vorgeschrieben sind, sondern dass immer wieder Luft ist und das dann auf Zeichen weitergeht und so. Das ist, gibt irgendwie viel Möglichkeit, da auch spontan noch zu sein und irgendwie was beizutragen.
2: Ich sehe das ähnlich wie die beiden und ich finde das bei Ninas Musik auch vor allem speziell, weil das bei den Songs sich auch so auszeichnet, dass die halt auch ohne uns drei theoretisch sehr gut funktionieren. Und wir irgendwie vor allem eher so ein Add-on sind und jeder so ein bisschen nach seinem Geschmack und seinem besten Gewissen irgendwie sich da so ein bisschen einbringen kann. So. Aber grundlegend wir nicht noch irgendwas erschaffen müssen, was vorher nicht da ist.
1: Was macht für euch ein wirklich gelungener Live-Auftritt aus? Ist es die Musik selbst, das Zusammenspiel auf der Bühne oder vor allem die Verbindung zum Publikum?
2: Alles so ein bisschen, aber vor allem auch, wenn Sachen passieren, die man nicht vorhersehen kann, die man entweder selber erzeugt oder die vom Publikum auskommen oder weil man auch einfach Fehler macht und dadurch irgendwie Sachen passieren, die man nicht erwartet hat. Und wenn man danach mit einem guten Gefühl rausgeht, das ist, finde ich,

0: diese Sachen bleiben mir am meisten im Kopf, so generell.
1: Ja, das sehe ich eigentlich auch so. Also irgendwie zu lernen, sich von so einem Perfektionsgedanken loszumachen. Und also es wird eh nicht immer alles richtig laufen, aber wenn man lernt, dann damit umzugehen und quasi da mit diesen Fehlern quasi ja, da gut durchzukommen, das macht immer sehr viel Spaß, wenn man irgendwie so danach das Gefühl hat, okay, es sind zwar Sachen schiefgegangen, aber das Publikum hat nichts gemerkt und also wir haben irgendwie Wege gefunden, da weiterzukommen.
2: Für mich ist es vor allem eigentlich, wenn man irgendwie spürt, dass man eine gute Verbindung zu sein mit Musikern und irgendwie Publikum irgendwie auch hat. Also das ist irgendwie ein schönes Gefühl, wenn man irgendwie merkt, alle hören zu, alle sind irgendwie, alle arbeiten, ziehen an einem Strang zusammen und man hat so eine gute Verbindung zum Publikum. Das finde ich macht irgendwie, finde ich, eigentlich so den besten Auftritt für einen, für mich zumindest macht das irgendwie aus.
3: Ja, also auch da, also ich würde mich da anschließen. Ich glaube, es ist immer unterschiedlich pro Konzert, was gerade irgendwie der Fokus, also was einem da irgendwie hängen bleibt oder was einem am meisten Spaß macht. Ich weiß nicht, für mich ist es oft so ein Gefühl von sich fallen lassen können und das geht nur, wenn man sich wirklich auch in dem Raum wohlfühlt und wenn irgendwie alle um einen herum halt, also sowohl auf der Bühne als auch im Publikum einem das Gefühl geben, dass, also vor allem mir auch als die dann irgendwie meine Songs und mein Herz auf den Tisch legt und sagt so, hier, guckt euch das an, das ist ganz vulnerabel und umso mehr Sicherheit das der Raum einem gibt, desto mehr kann das alles strahlen. Das ist total schön. Es war heute auf jeden Fall da.
4: Nina, wenn wir jetzt einmal nach vorne schauen, was steht bei dir und deiner Band in den kommenden Monaten musikalisch an? Gibt es neue Projekte oder Auftritte, auf die sich eure Fans freuen dürfen?
3: Also, das nächste, was ansteht, das mache ich tatsächlich erstmal alleine. Und zwar geht es für mich auf UK-Tour. Das wird ganz spannend. In 2 Wochen fahre ich auf die Insel und dann darf ich mit der wundervollen Künstlerin Kirsty McGee zusammen auf Tour gehen. Und dann werde ich noch ein Konzert alleine in London spielen und ein bisschen die Londoner Musikszene unsicher machen. Und wenn ich dann wieder zurückkomme, hoffe ich, dass ich ganz, ganz motiviert und inspiriert zurückkomme. Und dann möchte ich endlich wieder mit meiner Band ins Studio gehen und ein paar unserer Arrangements aufnehmen und ein paar der Songs umsetzen, die noch nicht aufgenommen wurden und veröffentlicht sind. Genau. Und nächstes Jahr dann hoffentlich nochmal eine Tour. Mit Band.
4: Wo können unsere Hörerinnen und Hörer euch finden, eure Musik entdecken und erfahren, wann ihr das nächste Mal live auf der Bühne steht? Das geht jetzt direkt an euch alle.
0: Newsletter.
3: Genau, also ich habe einen Newsletter auf der einen Seite, also für Menschen, die zum Beispiel nicht Social Media haben und Lust haben, sehr personalisierte, nein, nicht personalisierte, aber mit Mühe geschriebene Mails zu bekommen. Die kommen sehr sporadisch. Die können sich bei meinem Newsletter anmelden auf meiner Website ninafreckles.de. Freckles geschrieben wie die Sommersprossen auf Englisch. Genau, ninafreckles.de. Da gibt es so ein Kontaktformular, da kann man sich beim Newsletter anmelden. Außerdem bin ich auf allen Streaming-Plattformen, Spotify, Co., zu hören und man findet mich natürlich auch auf Instagram, Facebook und Co. Genau, und genauso sind die anderen mit Privatprofilen auf Instagram und Co. und ihren anderen Projekten, die spielen ja auch noch in ganz vielen anderen Bands. Das kann man sich auch gerne anschauen. Wollt ihr auch mal eure Tags sagen?
0: Oh, also ich heiße Lukas Hermanns mit einem R und Doppel-N, aber ohne Vokale. Das ist sehr intuitiv. So,
1: ich heiße Vinzenz Reinfeld. Ja, wie Vincent, nur mit Z am Ende. Nee, warte, Punkt. Da ist noch ein Punkt dazwischen. Vinzenz Punkt Reinfeld, ja.
2: Ich heiße Leander Paul Gitar.
4: Und zum Schluss noch eine persönliche Frage. Wenn du dir deine musikalische Zukunft einmal ganz einen ganz besonderen Wunsch erfüllen könntest, welcher wäre das, Nina?
3: Mir fällt es super schwer, so mir so Ziele zu setzen oder mir so richtig Dinge aktiv zu wünschen. Deswegen werde ich dir so eine Nicht-Antwort geben. Ich wünsche mir, das wünsche ich mir. Ich wünsche mir, dass ich noch sehr, sehr, sehr, sehr lange so viel Freude an diesem Job habe, wie ich jetzt gerade habe. Und dass ich mir diese Freude bewahren kann, weil sonst lohnt sich das alles nicht.
4: Nina, vielen herzlichen Dank an dich und natürlich an deine gesamte Band für dieses schöne Gespräch und die Einblicke in eure musikalische Welt. Wir wünschen euch weiterhin viel, viel Erfolg, tolle Auftritte und vor allem immer ein begeistertes Publikum. Liebe Hörerinnen und Hörer, wir waren heute zu Gast im Rittergut Aue, wo das 450-jährige Jubiläum gefeiert wird. Ein besonderer Abend mit Geschichte, Begegnungen und natürlich jede Menge Live-Musik. Mein Name ist Tobi und
5: Benny.
4: Und wir sind für euch mit Tobi und Benny on Tour unterwegs. Bleibt uns treu, bleibt musikalisch und vor allem passt gut auf euch auf. Hier ist Radio RFM, euer Radio mit Herz und Leidenschaft für Musik. Bis zum nächsten Mal, euer Tobi
3: und Nina Freckels.
0: Und Lukas
1: und Vinzenz
2: und Leander.

0: Ja, und wir haben jetzt gleich das Gespräch, was wir aufgezeichnet haben gestern Abend in der Gottesackerkirche in Bad Langensalza, der Trinitatis, mit dem Chef des Sparkassenverbundes, der gestern dabei war und mit uns gesprochen hat. Das war ein sehr angenehmes Gespräch, oder?
1: Ja.
0: Und die Anmoderation wird jetzt Benni machen. Benni, wir haben jetzt das Gespräch mit dem
1: Vorgesitzenden
0: des
1: Sparkassen- und Schutzheiligkreises
0: Verbundes.
2: Ein wunderschöner Konzertabend liegt hinter uns. Hier in der Gottesackerkirche in Bad Langensalza. Bell, Book and Candle haben hier mit ihrer Musik für eine ganz besondere Atmosphäre gesorgt. Ein Abend voller Emotionen, großartiger Musik und unvergesslicher Momente. Direkt nach diesem Konzert habe ich einen besonderen Gesprächspartner bei mir, Christian Blechschmidt, den Vorstandsvorsitzenden der Sparkasse und Struthainig. Herr Blechschmidt, herzlich willkommen bei Radio RFM und schön, dass Sie sich direkt nach diesem Konzert ein paar Minuten Zeit für uns nehmen.
3: Ja, danke. Darf ich Ihnen Fragen beantworten?
2: Herr Blechschmidt, wir haben gerade ein wirklich wunderschönes Konzert erlebt. Wie haben Sie persönlich diesen Abend mit Bell, Book und Candle empfunden?
3: Es war ein phänomenaler, ein toller Konzertabend in einer ungeheuer tollen Umgebung der Gottesackerkirche hier in Bad Langensalza vor ausverkauftem Haus mit ca. 280 Besuchern. Emotionen pur. Ich glaube, das hat man eben gemerkt bei der Zuhörbe und beim Applaus unserer Gäste.
2: Die Gottesackerkirche bietet natürlich eine ganz besondere Kulisse für ein solches Konzert. Was macht für Sie gerade diese Verbindung aus dieser historischen Umgebung und der Live-Musik so besonders?
3: Ja, diese Kirche ist ja als Live- oder als Konzertkirche konzipiert worden, also extra auf Akustik getrimmt. Unsere Gäste sitzen ganz nah an der Bühne, damit auch ganz nah an unseren Künstlern. Und das gibt eine ganz besondere, ja, familiäre Atmosphäre, würde ich sagen. Fast wie so ein Wohnzimmerkonzert.
2: Bell, Book und Candle sind ja vor allem durch ihren Welthit Rescue Me bekannt geworden. Gab es heute Abend einen Song oder einen ganz bestimmten Moment, der Ihnen besonders in Erinnerung bleiben wird?
3: Ja, ich mag den Song der Pudis, Am Ufer der Nacht, und der wurde ja gespielt auch als Hommage an die Väter der beiden Protagonisten in der Band. Das fand ich phänomenal.
2: Solche Konzerte sind natürlich auch eine große Bereicherung für das kulturelle Leben hier im Unstrut-Heinig-Kreis. Wie wichtig sind aus Ihrer Sicht solche Veranstaltungen für unsere Region?
3: Diese Veranstaltungen sind wichtig, und sie sind wichtig, dass sie Förderer und Unterstützer haben wie unsere Sparkasse unsere Sparkassenstiftung, weil sie sonst wahrscheinlich nicht durchgeführt werden könnten. Sie bringen Kultur, sie machen unsere Region bekannt, es kommen Gäste von nah und fern, und insofern ganz, ganz wichtige Veranstaltung.
2: Die Sparkasse und Struthainig ist eng mit unserer Region verbunden. Welche Bedeutung hat die Förderung von Kunst, Musik und Kultur für Ihr Haus?
3: Für unser Haus hat die Förderung eine große Bedeutung. Wir investieren jedes Jahr viel Geld in unsere Stiftung, ziehen dort Erträge, unterstützen Kunst, Kultur in der Region, aber auch über den sogenannten PS-Los-Ertrag und über eigene Spenden. Und wie ich es eben schon mal sagte, damit versuchen wir in unserer Region ein entsprechendes Angebot zu schaffen. Ein kulturelles Angebot mit Künstlern, regionalen und überregionalen.
2: Wenn wir einmal in die Zukunft schauen, was wünschen Sie sich persönlich für eine weitere Entwicklung der Kulturlandschaft im Unstrut-Heinig-Kreis?
3: Noch viele solche Abende wie den heute.
2: Herr Blechschmidt, zum Abschluss noch eine ganz persönliche Frage. Wenn Sie diesen wunderschönen Konzertabend mit Bell, Book und Candle in nur drei Worten beschreiben müssten, welche wären das?
3: Emotional, tiefgreifend und eine Reise durch 30 Jahre Musikgeschichte Bellbook und Kendall. Das waren jetzt mehr als 3 Worte, ich weiß, aber das ging sonst nicht.
2: Herr Blechschmidt, ganz herzlichen Dank für dieses schöne Gespräch und Ihre persönlichen Eindrücke. Es war wirklich ein besonderer Konzertabend hier in der Gottesackerkirche in Bad Langensalza. Bellbook und Kendall haben einmal mehr gezeigt, wie sehr Live-Musik Menschen verbinden und begeistern kann. Mein Gesprächspartner war Christian Blechschmidt, Vorstandsvorsitzender der Sparkasse und Struth-Hainich. Wir bedanken uns für das Gespräch und wünschen Ihnen weiterhin alles Gute. Für euch, liebe Hörerinnen und Hörer, waren wir heute wieder unterwegs, um die schönsten kulturellen Momente unserer Region einzufangen. Hier war Tobi für Radio RFM von Tobi und Benny on Tour. Bleibt uns treu und genießt die Musik. Bis zum nächsten Mal wünschen euch Tobi und
4: Benny.

0: Albuquerque. Hier gerade bei uns am Start als Lead und Benny moderiert jetzt an. Wir haben jetzt das Interview mit...
1: Mit wem?
0: Jana.
1: Jana.
0: Von Albuquerque, von der Band, haben wir jetzt hier am Start. Und lassen das mal laufen.

0: Ein wunderschöner Konzertabend liegt hinter uns. Hier in der Gottesackerkirche in Bad Langsalza ein Abend voller Musik, Emotionen und ganz besonderen Momenten. Die Band Bellbook und Kendall hat mir mit ihrer Musik für eine einzigartige Atmosphäre gesorgt. Besonders diese beeindruckende Kulisse wurde das Konzert zu einem musikalischen Erlebnis. Und ich freue mich jetzt ganz besonders, eine wunderbare Sängerin bei mir am Mikrofon begrüßen zu dürfen. Jana von Bellbook und Kendall. Jana, schön, dass du dir nach diesem Konzert noch ein wenig Zeit für uns und für unsere Hörer und Hörer von Radio RFM nimmst.
1: Ja, also mache ich natürlich gerne, obwohl ich jetzt etwas stürmlich angeschlagen bin, nicht so viel geschrien habe. Ja, ich grüße alle Hörer von eurem Radiosender. Toll.
0: Jana, erst einmal herzlichen Glückwunsch zu diesem wunderschönen Konzertabend. Wie geht es dir jetzt unmittelbar nach dem Auftritt hier in dieser Gottesackerkirche in Bad Langsalza?
1: Mir geht's super, meinen Kollegen geht's super und jetzt müssen wir erstmal ein bisschen runterkommen. Es ist ja ordentlich, was da ausgeschüttet wird an Adrenalin auf der Bühne und wir versuchen uns jetzt mal so ein bisschen zu beruhigen und was Schönes zu trinken und dann, ja, dann werden wir den Abend besprechen. Aber ich bin mir sicher, dass das einheitlich ein ganz schönes Erlebnis war und auch das erste Mal für uns hier und deshalb auch irgendwie ganz besonders. Also ganz feine Menschen haben wir hier getroffen.
0: Wir haben heute eine ganz besondere Atmosphäre erlebt. Diese historische Kirche, die Akustik und natürlich eure Musik, das hat wunderbar zusammengepasst. Wie hast du persönlich diese außergewöhnliche Konzertlocation empfunden?
1: Ja, das war schon sehr, sehr, sehr beseelend. Also wir spielen schon hin und wieder in Kirchen und es ist jedes Mal vom Sound her eine Umstellung zu den Konzerten, die wir sonst machen, wenn du halt in Räumen spielst, die nicht so hoch sind, das halt weniger und das ist dann immer so, man ist so mittendrin, man braucht eigentlich gar keinen Monitor im Ohr, weil normalerweise braucht man den, um sich selber ganz gut zu hören. Eigentlich könnte man komplett die Technik weglassen und in den Raum reinsingen, weil es einfach, Kirchenräume sind einfach für die Akustik super, also für musikalische Sachen, die wir machen, für Popmusik, mehrstimmig und so, ist wirklich sehr, sehr schön und passend hier. Deshalb bin ich froh, dass das so funktioniert. Also, dass Menschen in Kirchen gehen, um Kultur zu erleben, ist ja auch nicht in jeder Kirche möglich.
0: Bellbook und Kendall begleitet die Menschen mit ihrer Musik mittlerweile seit vielen Jahren. Wenn du heute auf der Bühne stehst und in die Gesichter der Menschen schaust, was bedeutet dir dieser direkte Kontakt zum Publikum?
1: Während des Konzerts habe ich das lieber, wenn es richtig dunkel ist, damit ich mich nicht so ablenken lasse. Wenn ich dann in Gesichter sehen würde, die so oder so gucken, oder ich erkenne jemanden, dann wäre das für mich irgendwie nicht so. Ich singe nicht so gerne zu Hause zum Beispiel vor meinen Verwandten, Freunden und so weiter. Das kann ich überhaupt nicht, da ist sofort die Stimme weg. Es ist mir lieber, wenn ich einen Raum voller Menschen habe, wo ich weiß, die sind für mich da und fangen mich auf. Und hinterher oder am Ende des Konzerts wird das Licht dann auch ein bisschen heller und dann kann ich sie sehen. Und dann ist das ein sehr, sehr schöner Moment. Aber bis dahin ist es einfach zu singen und Musik zu machen.
0: Euer großer Hit Rescue Me ist bis heute unvergessen und wird von vielen Menschen geliebt. Was geht dir durch den Kopf, wenn du diesen Song heute singst und merkst, dass die Herzen, die Menschen ihn immer noch im Herzen tragen?
1: Es macht mich sehr froh. Ich bin glücklich, weil es ist einfach ein toller Song und dass der uns eingefallen ist, da haben wir Glück gehabt, beziehungsweise haben wir natürlich darauf hingearbeitet, aber dass das letztendlich so passiert ist und der überall in der Welt gehört wurde und auch immer noch hört, das macht uns natürlich froh und stolz. Also keine Frage, wer möchte sowas nicht?
0: Was ist an eurer Musik besonders schön? Finde, ist diese Mischung aus Gefühl, Energie und ehrlicher Musik. Wie schafft ihr es auch nach so vielen Jahren immer wieder mit derselben Leidenschaft auf der Bühne zu stehen?
1: Ja, ich glaube, in erster Linie ist es so, dass wir uns einfach gerne haben gegenseitig. Wir mögen uns und wir mögen das, was wir machen. Und wir haben es gern, einfach mit anderen Menschen das zu teilen, die Musik, die wir gut finden. Wenn es dann Publikum gibt, dann ist es eigentlich das Größte, was man als Musiker haben kann. Also es ist so einfach.
0: Heute war das Publikum ganz nah bei euch. Gibt es für dich einen besonderen Moment von diesem Konzertabend in Bad Langensalza, den du mit nach Hause nehmen wirst?
1: Naja, es war ganz, ganz wunderschön, als alle aufgestanden sind und so Standing Ovations, bevor man überhaupt den Hit, also Rescue Me, gespielt hat, ist schon eine Bestätigung und das macht mich einfach glücklich und das sagt mir, dass wir mit der Musik und ich mit der Stimme einfach Menschen erreichen. Also das ist, was will man mehr? Es ist toll.
0: Ja, na, Musik verbindet Menschen und weckt Erinnerungen. Wenn du einmal an euren langen musikalische Reise zurückdenkst, was war für dich persönlich eines der schönsten Erlebnisse mit Bellbook und Kendall?
1: Ach, schöne Erlebnisse habe ich jeden Tag. Also es ist wirklich so, wir spielen einmal, zweimal die Woche und das also wirklich sehr regelmäßig und das ist immer wieder neu und es ist immer wieder schön. Und deshalb, also jeder Tag, den ich da bin und den ich sowas machen kann und da kann ich auch für meine Kollegen sprechen, ist ein schöner Tag. Es gibt so viele Erlebnisse und das ist für mich die Gesamtheit einfach, so lange als Band zusammen zu sein, gesund zu sein, sich nicht zu streiten, das ist einfach ein Geschenk und da sind wir alle einfach dankbar.
0: Neben euren bekannten Songs gibt es natürlich auch immer wieder neue musikalische Ideen. Woran arbeitet ihr momentan und worauf dürfen sich eure Fans in der nächsten Zeit freuen?
1: Also wir arbeiten immer an neuen Songs und das machen wir eigentlich wirklich in Abwechslung mit der Musik und live auf der Bühne zu sein, ist auch eine Sache, die einen inspiriert, dann wieder neue Lieder schreiben zu können. Das ist einfach ein Hin und Her. Studioarbeit, rausgehen, spielen, Studioarbeit und dann werden wir demnächst wieder ein paar neue Songs in Form vielleicht einer EP mit 4 Stück veröffentlichen und ich bin immer gespannt, was passiert und es macht nach wie vor großen Spaß, was so aus uns rauskommt. Das ist immer eine große Überraschung.
0: Wir haben jetzt noch 2 kleine Fragen zum Abschluss. Ihr seid als Band viel unterwegs und erlebt die unterschiedlichsten Veranstaltungsorte. Was macht für dich ein wirklich gelungenes Konzert aus? Ist es die Musik, die Stimmung oder vielleicht

0: rausgehen, spielen, Studioarbeit und dann werden wir demnächst wieder ein paar neue Songs in Form vielleicht einer EP mit 4 Stück veröffentlichen und ich bin immer gespannt, was passiert und es macht nach wie vor großen Spaß, was so aus uns rauskommt. Das ist immer eine große Überraschung.
1: Wir haben jetzt noch 2 kleine Fragen zum Abschluss. Ihr seid als Band viel unterwegs und erlebt die unterschiedlichsten Veranstaltungsorte. Was macht für dich ein wirklich gelungenes Konzert aus? Ist es die Musik, die Stimmung oder vielleicht dieser eine besondere Augenblick zwischen Künstlern und Publikum?
0: Ja, das ist ganz klar. Also wenn du merkst, dass die Menschen so nah dran sind und wir gehen ja zum Schluss des Konzerts mit einem Song, mit Wartesaal, immer direkt zwischen die Menschen und wenn du dann siehst, direkt wer da vor dir sitzt oder steht und wie die Menschen dann irgendwie, naja, auch berührt sind, dann ist das so ein Geben und Nehmen und das ist ja ein großes Glück. Also die Gesamtheit macht es, aber der eine Moment, an dem wir runtergehen, ist schon immer ja was Besonderes, irgendwie so ein wie ein Diamant.
1: Zum Abschluss möchte ich dir noch eine persönliche Frage stellen. Wenn du den heutigen Konzertabend hier in Bad Langensalza mit 3 Worten beschreiben müsstest, welche wären das?
0: Oh, das ist schwierig. Also ich mag einfach, was soll man da sagen, genial. Das war ein genialer Abend, war musikalisch, weil auch die Menschen musikalisch waren, haben schön gesungen. Das ist toll, wenn man sich inmitten von einem Chor befindet. Und es ist schön. Ich bin dankbar, dass alle da waren, obwohl es ja ein Wochentag war.
1: Ja. Liebe Jana. Ja. Ich bedanke mich ganz herzlich für dieses wunderbare Gespräch und natürlich für diesen wunderschönen Konzertabend hier in der Gottesackerkirche in Bad Langensalza. Es war ein Abend, der gezeigt hat, wie sehr Musik Menschen berühren und miteinander verbinden kann. Ich wünsche dir und den gesamten Band Bell, Book und Candle weiterhin ganz viel Erfolg, Gesundheit, tolle Konzerte und natürlich immer ein begeistertes Publikum. Vielen herzlichen Dank, Jana.
0: Ja, ich bedanke mich auch im Namen meiner Kollegen Anni und Henne und wir wünschen euch und euren Hörern ein wundervolles weiteres Jahr 2026 und bleibt gesund in erster Linie.
1: Das war Jana, die Sängerin von Bell, Book und Candle, hier bei uns im Interview nach einem wunderschönen Konzertabend in der Gottesackerkirche in Bad Langensalza. Ein Konzert voller Emotionen, großartiger Musik und einer ganz besonderen Atmosphäre, das sicherlich noch lange in Erinnerung bleiben wird. Für euch unterwegs waren Dobi und Benny von unserem freien Bürgerradio in Eschwege.

0: Radio. Noch ein letztes Lied. Time Out jetzt gleich hier von Bell, Puck and Kendall. Hier bei uns bei Radio RFM mit
1: Benny
0: und Tobi. Und Tobi und Benny on Tour. Es war ein wunderschöner Abend jetzt.
1: Ja.
0: Und mega, oder? Also Kirche.
1: War richtig schön.
0: Richtig schön. Und wir durften wirklich die
1: in
0: Band
1: in der ersten Reihe sitzen.
0: In der ersten Reihe. Und die Band Bell, Puck und Kendall live erleben und das Ganze für Radio RFM. Ein ganz großes Dankeschön an alle und natürlich an die Band und weiterhin super schöne Auftritte. Das wünschen wir und wir sagen jetzt Tschüss und auf Wiedersehen, euer
1: Benny
0: und euer Tobi von Tobi und Benny on Tour. Bis zum nächsten Mal bei Tobi und Benny on
1: euch noch einen schönen Abend
0: Tour.

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Ja, wenn die Blätter braun werden, dann wird's hier richtig gemütlich. Hat ja auch was. Besonders wenn sich dazu noch unsere Scheiben drehen wie jede Woche. Willkommen mit Simon und Garfunkel im bunten Oktober, so bunt wie unser schönes Durcheinander, das wieder im dicken Plattenstapel wartet. Hier werden noch die Kinks zum Thema Herbst, aber bitte ohne Laubsauger.

macht doch richtig Lust auf glänzende Kastanien. Stammt aus 1967, der Autumn Almanac. Damals ging's ja ohne die Kings sowieso nicht, ganz egal in welcher Jahreszeit. Und Dave Dobbin, ja, der aus Neuseeland, ist auch was zu jeder Gelegenheit. Liedermacher aus Auckland, geht auch schon auf die 70 und hat in seiner Heimat Kultstatus. Dave Dobbin, I Wanna Know You.

0: läuft doch ganz munter an, unsere Herbstsendung. Welchen Drachen lassen wir jetzt mit einer Frau steigen? Wie wäre es mit Lauryn Hill, Wyclef schon und Press Mitchell hat sie sowieso mitgebracht.
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Ja, es war vielleicht der Herbstnebel oder ich muss einfach mal die Brille putzen. Presse Michel wird er natürlich ausgesprochen. Hat natürlich auch einen Anlass, dass wir die Fugees heute in der Sendung spielen. Die Hip-Hop-Gruppe aus den Staaten und Haiti feiert dieses Jahr das 30. Jubiläum ihres legendären Meisteralbums The Score. Reggae meets Rap. Ja, das war damals in 1996, genau. Damals war das alles noch ziemlich neu. Heute Legende.

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Bruce Springsteen. Er kommt aber ausnahmsweise nicht vom Boss selbst. Der Song stammt schon aus 76 von der Gruppe Rolls Royce und spielt auch in dem Film Car Wash. Allerdings, ich habe mal reingehört, das als ziemlich langsame Ballade. Kein Stichwort für diese Herren hier von Aerosmith. Steve Tyler, Joe Perry und Co. ließen damit schon vor über 50 Jahren bitten. Melodischer Rock, Hard Rock, könnte man gerade noch sagen. Hier sind Aerosmith mit Mama Kin.

die Stimme von Joan Armut Redding. Genau. Wie heißt der Titel? Words. Wohl, dies ist eine Musiksendung, aber das Stück handelt von der Macht und der Schwierigkeit, in einer kriselnden Beziehung mit Worten umzugehen. Ja, und auch von der Bitte, der Partner möge doch bleiben. Joan Armut Redding wusste eben jetzt ein Lied davon zu singen, wenn es kurz vor 12 ist. Wir können uns aber zurücklehnen und entspannen. Denn wie wir von Aphrodite Child erfahren, ist es gerade mal erst 5 o'clock.

0: 1969 ein Riesenerfolg für den Sänger Demis Roussos, ganz unverkennbar. Und Vangelis an den Keyboards, deren Band Aphrodite Child gab es aber nicht allzu lange. 1972 sehe ich hier, war es das dann leider gewesen mit denen. Und wir bleiben noch in den 70ern.
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0: 5 Jahre später schlug das Album Running on Empty von Jackson Browne ein.

Jackson Brown mit einem Song über das Tourneeleben, Running on Empty. Ja, und solche Songs wurden auch auf der Bühne noch geschrieben, typischerweise dort, wo Tournees nun mal laufen, Backstage im Tourbus oder auch in Hotelzimmern. Uriah Heep, die setzen noch einen drauf zum Thema Bandleben. Can't get a good band down. Eine gute Band kriegt man nicht klein.

0: doch diese gute Band kriegte man nicht klein, schon über ein halbes Jahrhundert. Hält mittlerweile die Karriere der britischen Hardrocker von Uriah Heep an. Ihre Story steht für viele Besetzungswechsel, musikalische Streitigkeiten, Drogenprobleme. Der Gitarrist Mick Box ist heute das einzig verbliebene Gründungsmitglied.
1: Okay. Die einzig überlebenden Bandmitglieder sind die, die nicht cool genug waren, sich mit Alkohol, Drogen oder Schusswunden umzubringen. Aber sie sind immer noch deine Lieblingsbands. Die Classics.

0: Wenn Softrock, dann Sir Elton, oder? Sein Rocketman aus 72 und es wird wohl lange, lange dauern, bis die Landung mich wieder zurückbringt. Und ich merke, ich bin nicht der Mann, der sie daheim denken, der ich bin. Oh nein, ich bin ein Raketenmann, Einsamkeit, weit weg von der Familie in den Tiefen des Weltraums. Eine Nummer zwei damals in England und in den Staaten auf der 6 der Singlecharts. Seit Woodstock gab's von ihr geniale Welthits und ihr Timbre in der Stimme, Melanie Safka, People in the Front Row.
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0: Nur, dass wir sie schön auf dem Schirm behalten. In Deutschland hatte sie 1970 einen Top-10-Hit mit einem Cover des Rolling Stones-Songs Ruby Tuesday. Und eines ihrer weltweit erfolgreichsten Stücke war What Have They Done With My Song? Und in den USA dann natürlich auch Brand New Key wurde in 71 dort zum Nummer 1 Hit.
1: 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Du bist ein Klassiker. 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
0: Ja, und in den 90ern gehörte er Fleetwood Mac an, aber diese Referenz braucht Dave Mason überhaupt nicht. Hier gibt es nämlich eine Auswahl von 30 Soloalben.

Natürlich kennen wir auch sein Hole in My Shoe. Dave Mason schrieb das zum Beispiel für Traffic. Zu deren Besetzung hat er nämlich in den 60ern auch mal gehört. So, kriegen wir denn die noch rein hier, die Tin Soldiers? Nein, es ist einer, der Tin Soldier von den Small Faces. Apropos 60er, das fiel mir nämlich von denen wieder in die Hände. In 68 lief das damals auf meinem Tonband. In Dauerschleife, aufgenommen aus dem Radio.

Ja, ab und zu darf es ja auch mal eine Live-Aufnahme sein. Ist ja auch eine Live-Sendung. Make me smile. Na, das hoffe ich doch auch für die zweite Sendestunde in unserer heutigen Vinyl-Show. Mit Steve Harley und Cockney Rebel sind wir eingestiegen. Und wir bleiben noch in England mit diesen Herrschaften. Robert Smith. Der wuschelig zerzauste Kopf der legendären Rock-New-Wave-Band The Cure. Und das hier war in Deutschland deren erfolgreichster Titel ever. Lullaby aus 1989.

Deep Wardle. Nicht nur Country-Sänger war er, auch gelegentlicher Schauspieler. Carl Smith aus Tennessee. 1972 hat er aus der bekannten Carter-Familie eine gewisse June geheiratet und mit ihr das Duett Time the Wasting gesungen. Und aus der nach 4 Jahren geschiedenen Ehe ging dann eine weitere Country-Sängerin hervor, nämlich Carlene Carter. Und eins ist ja eh bekannt, June Carter heiratete später Johnny Cash. So, nun reicht's aber mit der Familienforschung. Martha Reeves wartet schon mit dieser Single aus 74, Wild Night. Damals inzwischen solo, ohne ihre Vandellas.

Wenn ich doch nur heute Nacht zu Hause wäre. Rod Stewart ist inzwischen auch 81 und der Titel passt irgendwie dazu. Aktuell musste er nämlich kürzliche Tourneetermine absagen. Ein Eingriff am Herzen, seine Atemwege, Schwächeanfall. Er soll bitteschön halblang machen. Seine nächsten Jahre wolle er voll genießen, sagte er der Presse. Sehr vernünftig. Ähnlich alte Barden dürften inzwischen die kanadischen Rocker von Mash McCann sein. Ihre erfolgreichen Titel kommen aus den 70ern, aus 71 das Debütalbum und der Titelsong Children of the Sun.

da hat sich doch schon wieder alles geklärt. Hippie-Zeit. Der Bandname Mash McCann geht auf Michoacán zurück. Eine Region in Mexiko, in der es hochwertiges Marihuana gab. Oder vielleicht sogar gibt. Alles klar.

don't let go. Heftig, heftig. Der Herr am Piano, ja, der konnte es. Jerry Lee Lewis, Don't Let Go, 1965. Sonst ist der Farmersohn aus Louisiana am Klavier noch viel aggressiver gewesen. Manchmal zumindest. Die Rock'n'Roll-Legende mit der umwerfenden Bühnenpräsenz verließ uns vor 4 Jahren. Über 40 Studioalben

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1: Weltbekannt wurde diese Schwedin in den 80ern und 90ern mit einem Mix aus Hip-Hop, Pop, Jazz und Soul. Nene Cherry. Welche Erscheinung auch auf dem Cover. Live vom Plattenteller in ihrer wöchentlichen Vinyl-Show.

eigentlich ein Muss, den Radiosong von R.E.M. in dieser Sendung mal zu spielen. Bisher versäumt, aber hiermit nachgeholt aus ihrem 91er-Album Out of Time. Ja klar, diese LP war natürlich schon mit anderen Titeln hier im Einsatz, zum Beispiel mit R.E.M.'s Shiny Happy People, einem ihrer großen Hits. Michael Stipe natürlich, der Sänger, wie auf allen Scheiben von den... Okay, dann erhebt sich hier jetzt mal wieder Peter Frampton, oder er steigt auf, oder wie übersetzen wir jetzt? Rise up. Schönes Stück von ihm aus 1980.

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Goodbye Earl, typischer Song für die Dixie Chicks. Zum Schluss wird der gewalttätige Earl in einem blauen Sack entsorgt. So kullert er im zugehörigen Video den Abhang runter. Die drei Dixie-Chicks, musikalisch immer für Frauenrechte und gegen Rassismus unterwegs. Eigentlich eine sehr unterhaltsame Polit-Country-Frauenband mit ungebrochenen Hiterfolgen durch die letzten, ja, 40 Jahre. Und bei ihm ist alles noch viel länger her.

0: Grand Champion Jack Dupree wurde 1910 in New Orleans geboren. Sein Ding war immer der Barrel House Blues und der Whisky und das Bier. Sie durften auch nie fehlen. When I've been drinking, man solle sich ihm dann aber besser nicht nähern.
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Nach Blues kommt Soul, ganz richtig. Und da stand Wilson Pickett in den 60ern ganz oben auf der Liste. Fire and Water. Und auch für ihn war Alkohol kein gutes Thema. So, obwohl ich wie immer völlig nüchtern bin, ist die nächste Platte auf der Playlist falsch eingeordnet. Also, die gibt's gar nicht. Na gut, also spielen wir noch Alabama. Mal sehen, was da kommt. Und dann sind wir auf der Zielgeraden.

Pass It On Down und Alabama in Abänderung des Programms Pink Floyd. Sollte es werden, wird es demnächst. Wir wiederholen oder denken daran.

0: schön, dass Sie bei diesem Durcheinander dabei geblieben sind. Das Licht geht aus, wir gehen nach Haus.
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0: 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Lionel Hampton bringt uns nach Hause.
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0: Winden Sie gut bis nächste Woche. Bleiben Sie herzlich und herbstlich gegrüßt.
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0: Und das von Haus zu Haus mit freundlichen Grüßen, Ihr Matthias Welp.
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6: Hohes Gewicht. Liebe Geschwollenen. Angenagter. Angeklagter, Ihnen wird zur Last gelegt, Sie hätten an dem Mast gesägt. Ich hab nicht an dem Mast gesägt, ich hab nur mit dem Ast gefegt. Da hab ich mich mit Hast bewegt und das hat wohl den Gast erregt und der hat dann den Mast zerlegt. Sie haben aber bei der polizeilichen Vernehmung ganz andere Angaben gemacht. Ich zitiere wörtlich, ich habe diesen Gast zersägt, weil er sich auf den Quast gelegt. Doch wer gefälschten Zaster prägt und Schuh aus Alabaster trägt, verdient, dass ihn der Mast erschlägt, das haben Sie doch gesagt. Herr Zeuge, können Sie das bestätigen?
7: Nee, das war ganz anders. Ich hatte mich zur Rast gelegt und mich mit einem Quast gepflegt, denn wer schon einmal Bast zersägt, der weiß, dass das keine Hast verträgt. Das tut doch überhaupt nicht zur Sache. Doch, da hat sich's im Morast geregt und das hat wohl den Ast bewegt und wie der Mast aus Pflaster schlägt, da hat er wohl den Gast erlegt.
6: Jetzt reicht's aber. Im Namen des Volkes, wenn einer einen Gast zersägt, weil ihn ein Gymnasiast erregt, der vor seinem Palast gefegt, dann wird die Tat mit Knast belegt. Wenn er als Kontrast erwägt, dass er sein Geld zum Pastor trägt, der auch den Wunsch nach Zaster hegt, dann wird das nicht mit Knast belegt. Stattdessen wird der Mast zersägt und auf das Grab vom Gast gelegt. Wem dieser Spruch nicht passt, der trägt die Kosten des Verfahrens. Gezeichnet Richter Ahrens, das hohe Gericht zieht sich zum Besäufnis zurück. Das Urteil lautet Freibier! Halleluja!

Ja, moin, liebe Hörerinnen und Hörer da draußen. Schön, dass ihr alle wieder eingeschaltet habt. Und willkommen zu einer weiteren Ausgabe von Polterfolters Metal Mittwoch. Heute Abend wieder hier auf Radio FM, 21 bis 0 Uhr. Es hat sich vielleicht schon jetzt ein bisschen durch die Intro-Tracks angedeutet, aber es gibt heute auf jeden Fall eine etwas ruhigere Sendung. Ich habe da was ganz Besonderes für euch dabei. Musiktechnisch sind wir so Psychedelic Doom Stoner unterwegs. Was es heute quasi Besonderes gibt, ich habe da so ein Hörbuch-Musical-Version rausgekramt. Das ist Jeff Wayne's War of the Worlds. Und bevor ich da jetzt aber viel zu erzähle, hören wir dann da quasi gleich einfach mal rein. Und vorher habe ich noch für euch Iron Butterfly mitgebracht, um uns so ein bisschen in die Zeit zurückversetzen, als diese wunderschöne Platte oder beziehungsweise die zwei Platten und vier Seiten rausgekommen sind. Und das war 78. Iron Butterfly, auch so eine schöne Psychedelic Band aus den 70ern. haben schon in manchen Stücken auch auf jeden Fall so die beginnenden 80er, kann man da raushören. Alles wird ein bisschen härter und ein bisschen doller. Und ich lasse euch jetzt hier rein mit Fields of Sun. Und dann lasse ich es einfach gleich überleiten, ohne viel zu erzählen, ins Hörspiel, beziehungsweise ins Musical. Und da das ja auf Platte ist, muss ich zwischendurch mal ein bisschen umdrehen und dann erzähle ich euch alles Weitere. Ich freue mich auf jeden Fall, dass ihr eingeschaltet habt und wünsche euch ganz viel Spaß mit dieser Sendung. Habt einen schönen Abend, macht es euch bequem. Das wird heute kuschelig, nachher ein bisschen heavy und dann kann man sich gut in die Couch zurücklehnen und einfach mal ein bisschen entspannt zuhören in dieser doch jetzt langsam recht kalten Novemberzeit. Wie gesagt, schön, dass ihr alle eingeschaltet habt. Hier kommt Iron Butterfly.

Ja, ich hoffe, ihr seid noch da und noch nicht weiter geskippt, denn ich bin tatsächlich ganz begeistert immer wieder von diesem wunderschönen Musical. Genau, geschrieben und komponiert wurde das Ganze von dem Musiker Jeff Wayne. Und das basiert auf dem Buch Der Krieg der Welten zu Deutsch. Und was ich einfach super spannend finde, ist, dass dieses Buch einfach 1898 geschrieben wurde. Von H.G. Wells ist diese Geschichte über diesen Angriff vom Mars. Und genau, das erste Mal wurde die tatsächlich in einer Hörspielversion, also im Radio quasi das erste Mal lief sie als Hörspielversion, 38 in New York City und ein bisschen in angrenzenden Bereichen. Und so ein bisschen was zu der lustigen Geschichte da drumherum erzähle ich euch dann, wenn ich quasi von Seite 3 auf Seite 4 wechseln muss. Zwischendrin werde ich jetzt gleich smooth wechseln. Denn das ist ja, wie gesagt, einfach dieses Schöne am Vinyl. Da gibt es dann diese kurzen Pausen. Das macht für mich auf jeden Fall den Musikgenuss nochmal ein bisschen intensiver. Und so diese ganze Haptik des Umdrehens und dann irgendwie die Nadel auflegen und das Vinyl wieder starten, macht mir einfach wahnsinnig viel Spaß. Ihr da draußen hört Poltervoll das Metal Mittwoch, heute die Mars Attack Special Edition und alles mal jetzt einen Gang runter und ein bisschen chilliger. Ich hoffe, euch gefällt's und ihr hört weiter zu, hier bei Radio RFM.

0: This is my territory.
1: Your territory? What do you mean?
2: Wait a minute. It's you, the man from Maybury Hill.
1: Good heavens, the artillery man. I thought you surely burned.
2: I thought you surely drowned.
1: Have you seen any Martians?
2: Everywhere. We're done for, all right.
1: We can't just give up.
2: Of course we can't. It's now we've got to start fighting. Not against them, because we can't win. Now we've got to fight for survival. I reckon we can make it. I've got a plan.
3: Ja, jetzt haben wir schon tatsächlich zwei Drittel dieses wunderschönen Hörspiels geschafft. Ihr hört Polterfolters Metal Mittwoch hier bei Radio FM. Ich schnapp mir jetzt mal ganz kurz die Platte von da drüben, leg die hier wieder auf. Und dann hatte ich euch ja versprochen, dass ich euch nochmal kurz erzähle, wie das Ganze eigentlich beim ersten Mal angekommen ist, als das so übers Radio ausgestrahlt wurde. Genau, und dazu gibt es eigentlich tatsächlich eine ganz witzige Geschichte. Das war der Abend vor Halloween 1928, beziehungsweise, nochmal 1938 in New York. Das Ganze basiert ja auf einer Geschichte, die schon 1898, beziehungsweise vorher geschrieben wurde und dann 98 als Buch rauskam. 97 gab es dazu schon mal so eine damalig relativ übliche Zeitungsromanaufteilung. So hat man dann quasi mit jeder Wochenzeitung oder Tageszeitung halt das nächste Kapitel mitgekriegt. Und da gab es dann die Geschichte schon mal zu lesen. Und knapp 30 Jahre später ging das Ganze dann das erste Mal übers Radio raus in Amerika. Und die hatten es damals so gelegt, dass sie quasi wirklich live Musik unterlegt haben hinter Sprechstimmen, die das so eingesprochen haben. Und scheinbar ist es dann so angekommen, als wäre das so ein Live-Radio-Report und man würde vom Ort des Geschehens berichten. Die ganze Geschichte wurde dann natürlich noch von Howard Koch in den amerikanischen Kontext versetzt, denn H.G. Wells kommt aus England und das Ganze hat quasi den britischen Kontext vom Original und das hören wir ja auch gerade und ich würde sagen, ich laber jetzt nicht viel weiter drumherum, ich gebe euch jetzt hier noch schön die letzte Seite und mit der letzten Seite dann auch quasi das Ende dieses Musicals. Ich hoffe, es hat euch dann genauso viel Spaß gemacht wie mir. Und ich würde quasi im Outro gleich mit der nächsten Platte einfach reinstarten in den etwas schwereren Stoner- und Doom-Abend. Viel Spaß noch!

0: Ja, moin da draußen. Ich hoffe, ihr seid alle noch dabei und vielleicht haben ja noch die ein oder der andere dann zugeschaltet. Wir starten jetzt quasi genau in die letzte Stunde dieser wundervollen Sendung heute Abend. Und nach diesem Hörbuch oder beziehungsweise Musical, was wir jetzt gerade gehört haben, waren das noch Mother Trucker mit auf dem The Power of Independence Record, Vigo the Capation und von Monolith das letzte von dem Dystopia-Album Hole. Und ich muss einfach sagen, als ich die Platte gefunden habe, war ich so mega happy, weil ich finde den Sound sehr, sehr ansprechend. Als nächstes wollte ich mit euch weitermachen mit Dope Throne. Es wird eine ganze Nummer härter. Und zu Dope Throne, die Platte habe ich mir dieses Jahr dann in der Goldgrube gegönnt, weil das war einfach ein richtig, richtig schönes Konzert. Und es hat mir sehr viel Spaß gemacht. Die Jungs, Mädels sind live einfach echt eine Bank und das macht richtig, richtig Spaß. Für euch habe ich heute von dem Demon Smoke Album Blood Boiler mitgebracht. Und ich würde sagen, wir starten jetzt in die letzte Stunde hier auf Radio FM. Ihr hört Polterfolter, das Metal Mittwoch. Viel Spaß noch.
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Ja, ihr schönen Menschen da draußen, die letzte Viertelstunde ist tatsächlich angebrochen. Das war jetzt einfach mal ein Stretch mit den Titeln von Javelina 1000 Pound Man vom gleichnamigen Album, also Javelina heißt das Album auch. Dann hatten wir ein kurzes Interlude von Hemophagus, das war das Intro zu ihrem vorletzten Album. Ich fand, das hat einfach super gut in die Stimmung gepasst. Danach von Bongzilla auf dem Album Dub City Hippie Stick. Noch eine Runde Dope Throne, aber von dem Album Broke Sabbath haben wir ABAC gehört. Und dann gerade war das nochmal von Ararat. Die haben wir heute als quasi Intro-Track schon mal gehört. Vom Album Number 2, Caballos, wie ich finde, auch einfach ein wunderschöner Stoner-Track. Und bevor wir quasi jetzt so richtig zum Ende kommen, wollte ich nochmal eine Runde Pink Floyd einwerfen. Da habe ich mir gerade überlegt, da könnte ich nochmal schnell vom Album Relics den Cirrus Minor spielen. Und dann quasi in den Last Tune of the Evening überleiten. Ich wünsche euch weiterhin noch viel Spaß. Letzte Viertelstunde hier Polterfolters Metal Mittwoch, Radio RFM. Ich bin's Polterfolter. Es hat mir natürlich wieder wie immer Spaß gemacht. Wir hören uns gleich nochmal. Viel Spaß weiterhin.

Ja, ihr Lieben, von meiner Seite ist das für heute Abend ein Bye-bye. Ich wünsche euch allen eine gute Nacht da draußen, wo auch immer ihr gerade seid. Wenn ihr noch unterwegs seid, kommt gut heim. Wenn ihr schon auf der Couch liegt, wünsche ich euch dann gleich eine gute Nacht. Ich habe jetzt noch eine Platte für euch von Mills of Cod. Gebe ich euch jetzt Call of the Eastern Moon. Das ist eine wunderschöne Platte. Das Album heißt auch so. Es sind drei Songs drauf, die sind alle, finde ich, mega gut. Die gefallen mir alle sehr, sehr gut. Und ich habe euch jetzt den Titeltrack ausgesucht, weil der einfach sehr, sehr schön in den Abend leitet. Von daher will ich gar nicht mehr viel sagen. Ich möchte mich noch einmal ganz kurz bedanken beim ganzen RFM-Team natürlich für immer die Organisation. Martin, ganz besonders an dich. Vielen, vielen Dank für die Tontechnik und natürlich auch den Jungs vom Proberaum nochmal ganz vielen Dank, dass ich das hier immer so machen kann. War jetzt die vierte Sendung und so langsam kann ich die Aufregung einigermaßen in Grenzen halten, sodass sie mich nicht mehr ganz so rauskickt. Aber so kleine Malheurs passieren natürlich immer weiter. Da muss man immer wieder an sich feilen. Und das werde ich versuchen. Deswegen mag ich es auch einfach live aufzulegen, weil es gehört einfach dazu, dass nicht immer alles glatt läuft mit diesen wunderschönen Vinylscheiben. Ich hoffe trotzdem, dass ihr heute einen schönen Abend hattet und dass es euch gefallen hat. Schaltet beim nächsten Mal wieder ein. Das sind 4 Wochen. Dann heißt es wieder Poltervoll das Metal Mittwoch. Nur hier bei Radio FM. Gute Nacht.

Ja, schönen guten Abend, schönen guten Morgen euch in dieser wundervollen Nacht. Willkommen in der Polterfolter After Hour. Es geht jetzt einfach noch ein bisschen weiter, dass ich von den Platten, die ich heute Abend so gespielt habe, noch ein paar Tunes drauflege und ich lade euch ein, einfach weiter zuzuhören. Ihr seid immer noch hier auf Radio RFM. Ich wünsche euch eine gute Nacht und kommt gut in den neuen Tag.

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Ja, hier hört Radio FM. Hier ist die After-After-Hour von Polterfolters Mittelmittwoch. Ich wünsche euch allen noch einen schönen Abend, egal wo ihr seid, ob ihr auf dem Weg seid zur Arbeit oder auf dem Weg nach Hause. Drive safely, kommt gut nach Hause oder kommt gut weg. Genießt die Musik.

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